Das sind moralische Sprüche, die haben keine Kraft. Von ihm heißt es, so er spricht, so geschieht's. So er gebietet, steht es da. Er sagt, es werde Licht, es wird Licht. Und er sagt, sündige nicht mehr und Ketten fallen von dir ab. Meinen Sie denn, der Sohn Gottes hätte am Kreuz gehangen, das wäre ein Kinderspiel gewesen? Da geht es um eine wirkliche Befreiung, um eine wirkliche Erlösung, um ein wirklich neues Leben. Gehe hin und sündige nicht mehr, das war gesagt, wie es werde Licht. Die Frau geht davon, sie war noch Fleisch und Blut, wie ich Fleisch und Blut bin, und sie. Aber wir sind nicht die ganze Sünde los, wir bekommen neue Stellung zur Sünde. Ein junges Mädchen sagte neulich, hat mir so Freude gemacht, sagte, früher bin ich hinter der Sünde hergelaufen, konnte gar nicht genug kriegen. Seit Jesus mein Herr ist, läuft die Sünde hinter mir her. Aber er steht dazwischen. Es gibt Kampf. Kein Kinderspiel, ein Christ zu sein. Kind Gottes zu werden in dieser verfluchten Welt ist kein Kinderspiel. Aber er sagt, sündige nicht mehr. Und das ist Befreiung. Da fallen die Ketten. Er ist der auferstandene Herr, der in ein Menschenleben sagen kann, sündige nicht mehr. Und dann steigt man wie aus dem Grabe heraus in neues Leben. Und meine Freunde, ich kann Ihnen das alles jetzt nur so andeuten. Jetzt mache ich es wie gestern. Ich möchte eigentlich, dass Sie jetzt dreimal tief atmen. Ich möchte meinen Vortrag nochmal vorne anfangen. Thema, unser Recht auf Liebe. Können Sie noch zuhören? Verstehen Sie mich hinten gut? Hurra, wir haben einen Lautsprecher eingebaut. Da oben hat man schlecht verstanden gestern, wie ich hörte. Können Sie mich verstehen? Wissen Sie, wenn ich so furchtbar brülle, dann werden die hier unten ohnmächtig, nicht? Ich kann natürlich brüllen wie ein Stier, aber das ist für die Leute hier unten nicht angenehm. Also, ich fange nochmal ganz von vorne an. Unser Recht auf Liebe. Sehen Sie, das Wort Liebe kommt im Neuen Testament vor. Und das Neue Testament ist griechisch geschrieben. Und jetzt muss ich mit Ihnen noch einen Menschen griechischen Unterricht treiben. Sehen Sie, im Griechischen gibt es zwei Worte für Liebe, wo wir nur ein Wort haben. Das eine heißt Eros. Das ist, was wir Erotik nennen und Sexualität, also das, wovon wir eben gesprochen haben. Und dann gibt es noch im Griechischen ein zweites Wort für Liebe, das heißt Agape. Und das ist etwa die Liebe, mit der Gott Jesus liebt, seinen Sohn, und mit der Jesus uns liebt. Wissen Sie, dass Jesus Sie liebt? Das ist nicht Eros, das ist Agape. Und nun sagt die Bibel, jawohl, wir haben ein Recht, seit Jesus gestorben ist, zu lieben. Wie er liebt, schrankenlos. Die meisten Leute wissen gar nicht, dass ein Heiland gekommen ist und für die ganze Welt gestorben ist. Dr. Heinemann sagte eines Tages im Bundestag, Jesus ist nicht nur für die Leute in Washington, sondern auch für Khrushchev gestorben. War ein toller Satz. Kapieren manche nicht. Jesus hat schrankenlos geliebt. Und seit er gekommen ist, das wissen viele nicht, dürfen wir schrankenlos lieben. Meine Freunde, wir leben wieder in einem Volk, in dem von allen möglichen Seiten Hass geschürt wird. Also ohne mich, seitdem ich weiß, dass Jesus gekommen ist, weigere ich mich zu hassen. Lassen Sie sich nicht drauf ein. Jesus ist für alle gestorben. Und darum haben wir ein Recht zu lieben. Sehen Sie, wenn ich das Thema habe, Recht auf Liebe, dann denken Sie ja dran, ich habe ein Recht darauf, geliebt zu werden. Da habe ich ein neues und älteres junges Mädchen, so 45, die kam zu mir und klagte, die Hausgenossen sind so frech und am Arbeitsplatz sind so frech und der Chef ist unfreundlich und die Pfarrer taugen nichts.

0: Und da habe ich schließlich gesagt, darf ich mal ganz schüchtern fragen, wem haben Sie eigentlich Barmherzigkeit geschenkt? Sie sind ja ganz alleine. Ich will Ihnen mal einen Tipp geben, das ist eine Mutter mit 5 Kindern, die so erschöpft, wie wäre es, wenn Sie jeden Mittag mal hingingen, wenn Sie von der Arbeit kommen um 5, und führten ein Stündchen die Kinder spazieren, damit die Mutter mal eine Stunde aufatmen kann. Da sagt sie, wie komme ich dazu? Sehen Sie, die hat keine Ahnung von Jesus. Jesus schenkt der Welt, ob sie es annimmt oder nicht. Wie wenig Leute nehmen sie in Lübeck an. Aber es ist ganz egal, er schenkt ihr seine Liebe. Er ist für alle gestorben. Und nun darf, während Jesu Gewalt ist, so lieben. In der DDR ist ein Theologe, ein Studentenpfarrer. Nein, er ist jetzt... lassen wir es nicht. Der wurde eines Tages verhaftet und dann einem russischen Offizier zugeführt, der ihn 3 Tage lang schauerlich gequält hat. Nächtliche Verhöre mit Licht ins Gesicht. Und er sagte, 2 Tage lang habe ich unsagbar gelitten, bis mir auf einmal aufging, ich brauche den Mann gar nicht zu hassen. Ich darf ihn lieben. Ich darf ihn lieben. Er sagte, ich erfuhr das Wort im Römerbrief, die Liebe Gottes ist ausgegossen in unser Herz. Als er wieder zum Verhör kam, da sagte er, ich konnte den Mann lieb haben. Er tat mir einfach leid, wie er sich gequält hat mit mir. Und er spürte das und sprang auf und sagt, was ist das für eine neue Tour, die Sie mit mir vorhaben? Das Ende war, er hat ihn in sein eigenes Auto gesetzt und nach Hause gefahren. Er wurde einfach niedergeliebt. Tolle Sache, ne? Das wissen wir gar nicht, dass mit Jesus ein fantastisch Neues ins die Welt gekommen ist. Also ich habe einen Freund, der mir sehr nahe steht. Der hat eine nette Wohnung, aber einen schwierigen Hausbesitzer. Wie so eine Mietwohnung. Einen schwierigen Hausbesitzer. Und der ist so auf Geld aus, wie das so ist, nicht? Und da schreibt ihm jetzt vor kurzem der Hausbesitzer einen unverschämten Brief. Das haben sie zu machen, das haben sie zu machen und das haben sie zu bezahlen. Und mein Freund sagt, bei mir ging der Hut hoch. Ich ging an den Schreibtisch und will ihm wieder schreiben. Und auf einmal steht das Bild Jesu vor mir, der für mich gestorben ist. Und auch für den Hausbesitzer gestorben ist. Und da konnte ich nicht mehr. Und da bin ich zu ihm hin und habe gesagt, hören Sie, wollen wir wirklich so miteinander reden? Wir sind doch beides nette Leute. Wollen wir nicht immer vernünftig miteinander sprechen? Ich habe Sie wirklich gerne, es ist nicht nötig, dass Sie so mit mir reden. Und der wurde so überwunden, dass der Krach nicht stattfand. Sondern, dass die heute eigentlich ganz gute Freunde sind. Der Hausbesitzer und er. Nun, sie kommen manchmal ein bisschen aneinander, aber sind gute Freunde. Ich muss Ihnen die Geschichte erzählen, wie ich ganz junger Pfarrer war, hatte ich 150 Konfirmanden. Und da fing ich an, die zu besuchen. Die wohnten alle in Mietshäusern. Beim ersten war Krach im Haus, beim zweiten war Krach im Haus, beim dritten war Krach im Haus. Und da fragt sie in der Konfirmandenstunde, jetzt sollen mal die aufstehen, wo kein Krach ist. Da standen 3 auf. Oder 4. Ei, sag ich, bei allen anderen ist Krach, bei allen anderen ist Krach. Ich sag, warum ist denn bei euch kein Krach? Da sagten die, wir wohnen alleine. Jetzt freue ich mich doch, dass Lübecker auch mal lachen in der Kirche, ja. Ich nehme an, dass Lübeck nicht sehr anders ist als Essen. Hören Sie, Sie haben ein Recht darauf, nicht mehr Ihr Recht zu fordern, sondern zu lieben. Sie brauchen nicht mehr Ihr Recht fordern. Sie brauchen sich nicht mehr in die Kämpfe einlassen. Sie dürfen lieben. Seit Jesus für alle gestorben ist. Ich hoffe, dass morgen früh mindestens 300 Kirchen in Lübeck beseitigt werden. Zu Ende sind. Weil Jesus für uns alle gestorben ist. Sagt meine Frau nach so einem Vortrag mal, aber wenn Sie meine Nachbarin kennen würden, die Ziege, sagt sie, Ich sage, für dich ist Jesus gestorben, genau für die. Und darum dürfen sie lieben, das ist ihr Recht. Ihr lieben einsamen Seelen, steht nicht da und sagt, wer liebt denn mich? Schenken Sie einmal Liebe, wie der Heiland gegeben hat. Wir dürfen Kanäle sein, die weitergeben. So, und jetzt noch fange ich noch ein drittes Mal neu an. Können Sie mir noch 5 Minuten zuhören? Eine Alterserscheinung, das ist zu lange Rede, aber ist nicht zu ändern. Unser Recht auf Liebe. Ich fange mal ganz von vorne an. Ich möchte Ihnen sagen, es gibt eine Liebe, auf die wir kein Recht haben. Auf die wir keinen Anspruch haben und die uns doch zuteil wird. Und das ist die Liebe des Herrn Jesus. Und hier muss ich, also eine Liebe, auf die wir kein Recht haben und die uns zuteil werden kann. Und da kann ich jetzt nur mal ganz persönlich reden. Verzeihen Sie, wenn ich das als Konfession jetzt sage. Nur so wird es glaubwürdig. Ich bin in meinem Leben schwere Wege geführt worden und habe in dem Hitlerreich oft in Gefängnissen gesessen. Ich weiß gar nicht warum. Jugendpfarrer waren nicht erwünscht. Und das waren nicht Gefängnisse wie heute, sondern das waren Kerker der Staatspolizei, die schauerlich waren. Und ich erinnere mich, wie ich einmal wieder in eine Zelle kam, die war so breit, wenn ich die Arme anwinkelte, hatte ich beide Wände in der Hand. Eine Zelle, wie man kein Tier einsperrt. Da habe ich ein paar Tage erst gesessen, einfach in einer dumpfen Verzweiflung. In einer dumpfen Verzweiflung, zumal man ja gar nicht wusste, was da rauskommt, wie das weitergeht. Vielleicht auch dumpfe Wut gegen die Ungerechtigkeit. Wurde ja kein Verfahren eröffnet, wurde einfach weggeholt. Ich kann Ihnen diese Finsternis dieser Tage nicht beschreiben. Und dann fing Gott an zu reden. Ich kann Ihnen nur sagen, wenn ich nicht gewusst hätte, dass er wirklich lebt, da hätte ich es gemerkt. Es war nichts, was mich ablenkte. Ich hatte Stunden allein, ich bekam nichts zu lesen und nichts. Und da fing Gott an zu reden. Mit mir über mein Leben. Ich habe gemeint, ich wäre ein braver Pfarrer, ein braver Pastor. Und nun sprach Gott von meinen Sünden. Von meiner Selbstsucht. Und vom Ehrgeiz. Und wie ich meine Frau da unfreundlich behandelt hatte. Und wie ich das meinen Kindern verkehrt gemacht hatte. Und von meinem Jähzorn. Und von der Unreinigkeit des Herzens. Ich kann nur sagen, Gott rede mit mir von meinen Sünden. Und nach 3 Tagen, da war eine ganz neue Finsternis da. Da wusste ich, dass ich Gottes Zorn verdient habe. Da konnte ich nicht mehr sagen, andere sind schlechter. Gott hatte mich in sein Licht gestellt. Und es kam eine große Verzweiflung über mich. Ich sagte, Herr mein Gott, da ist mein Leben. Ich kann es nicht mehr ändern. Ich weiß nicht, ob ich noch einmal herauskomme. Sein Zorn ging über mich. Haben Sie mal Angst gehabt vor Gott? Oh, ich wünsche Ihnen trotz allem, dass die Schrecken Gottes über Ihr Leben gehen. Dass Sie sich wirklich einmal so sehen. Und als es ganz dunkel war in mir, und da wurde auf einmal vor mein Auge das Kreuz des Sohnes Gottes gestellt. Ich kann es nur so ausdrücken. Es war, als wenn ich versetzt würde nach dem Hügel Golgatha. Und da sah ich nicht die Menschenmassen und da sah ich nicht die Kriegsknechte. Ich sah nur das himmelragende Kreuz und den Sohn Gottes, dem alle Gewalt gegeben ist, der bei der Schöpfung dabei war und Herr über alles ist, der hing da angenagelt, schauerlich mit der Dornenkrone. Und ich begriff, so groß ist meine Sünde, dass sie nicht anders getilgt werden konnte, als dass Jesus dafür starb. Ich konnte nur auf meine Knie sinken, so fand mich der Wächter und stammeln, Herr Jesus, hast du einen solchen Kerl wie mich so geliebt, dass du für ihn gestorben bist? Und dann ging mir auf, er ist ja gar nicht tot, er ist ja auferstanden, er ist ja hier, er hat mir das vor die Augen gestellt. Ich kann es Ihnen nur so bezeugen, seine Liebe, die völlig unverdient war, ich hätte die Hölle verdient, seine Liebe überströmte mich wie ein Strom. Wie ein Strom. Und seitdem weiß ich, dass es nichts in der Welt gibt, was so glücklich macht, wie die Liebe Jesu. Eine Liebe, die wir nicht verdient haben, die wir erst verstehen, wenn wir unseren ganzen verlorenen Zustand begriffen haben. Aber nun möchte ich mit Teerstegen und allen Heiligen anbeten. Ich bete an die Macht der Liebe, die sich in Jesus offenbart. Ich gebe mich hin dem freien Triebe, mit dem ich Wurm geliebet ward. Ich will, anstatt an mich zu denken, ins Meer der Liebe mich versenken.
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1: Willkommen zu einer weiteren Sendung aus der Reihe durch die Bibel. Schön, dass Sie wieder mit dabei sind. Die nächste Haltestelle auf unserer Entdeckungsreise durch die Bibel ist der Titusbrief aus dem Neuen Testament. Zusammen mit den beiden Timotheusbriefen gehört er zu den sogenannten Pastoralbriefen. Pastoralbriefe werden sie genannt, weil sie an Einzelpersonen gerichtet sind, die in örtlichen Gemeinden pastorale Aufgaben übernommen haben. Es geht also unter anderem um Fragen der Gemeindeleitung. In dieser Sendung möchte ich Ihnen zunächst eine allgemeine Einführung in den Titusbrief geben und dann auch mit dem ersten Vers aus Kapitel 1 beginnen. Paulus und Titus hatten gemeinsam eine Missionsreise auf die Mittelmeerinsel Kreta unternommen. Wie lange sie dort waren, ist uns nicht bekannt. Im Titusbrief werden wir jedoch die Menschen kennenlernen, die auf der Insel Kreta lebten. Der Apostel Paulus hielt nicht allzu viel von den Inselbewohnern. Zu dem Zeitpunkt, als er seinen Brief an Titus schrieb, war er bereits weitergereist. Irgendwann zwischen den Jahren 64 und 67 nach Christus wandte er sich schriftlich an Titus mit Anweisungen, was der junge Pastor auf Kreta noch tun sollte. Die Tatsache, dass der Aufenthalt von Paulus und Titus nicht in der Apostelgeschichte erwähnt wird, zeigt uns, dass dieses neutestamentliche Buch nicht die komplette Geschichte der ersten Gemeinde enthält. Ja, die Apostelgeschichte enthält tatsächlich nur einen kleinen Ausschnitt und nur der Dienst von zwei Aposteln wird in den Vordergrund gestellt. Der Dienst von Petrus im ersten Teil der Apostelgeschichte und der Dienst des Paulus im zweiten Teil. Aber selbst von der Arbeit dieser beiden Männer haben wir keine vollständige Aufzeichnung. In seinen beiden Briefen an die Thessalonicher stellt Paulus die Wiederkunft Christi in den Vordergrund. Sie erfüllt ihn mit großer Hoffnung und lässt ihn voll Freude in die Zukunft blicken. Kritiker von Paulus sagen, dass dies zwar in den Anfängen seines Missionsdienstes so war, aber später nicht in der gleichen Weise im Vordergrund stand. Der Brief an Titus wurde allerdings ungefähr zur selben Zeit geschrieben wie der erste Timotheusbrief, nämlich als sich der Missionsdienst des Apostels Paulus bereits seinem Ende zuneigte. In Titus 2, Vers 13 schreibt Paulus: Wir warten auf die selige Hoffnung und Erscheinung der Herrlichkeit des großen Gottes und unseres Heilands Jesus Christus. Liebe Hörer, das klingt nicht so, als hätte Paulus seine Hoffnung verloren. Ich habe vielmehr den Eindruck, sie leuchtete sein Leben lang hell und klar und würde künftig sogar noch heller leuchten. Zitat: Wie ein Licht, das da scheint an einem dunklen Ort, bis der Tag anbreche und der Morgenstern aufgehe in euren Herzen. So hat es einmal der Apostel Petrus ausgedrückt. Paulus hatte das Vorrecht, die beiden jungen Männer, die beiden Mitarbeiter Timotheus und Titus, zum Glauben an den Herrn Jesus Christus zu führen. Paulus nennt beide seine Söhne, weil er sie gelehrt und sie zu Christus geführt hatte. Paulus schrieb Briefe an beide Brüder im Herrn. In der Bibel finden wir zwei Briefe an Timotheus und einen an Titus. Diese Briefe nennt man Pastoralbriefe, weil Paulus darin Anweisungen für ihre jeweilige Gemeinde gibt. Von diesen Briefen können wir auch heute noch viel lernen. Es gibt so viel Literatur zur Gemeindeleitung, dass man damit eine ganze Bibliothek füllen könnte. In der Bibel dagegen haben wir nur diese drei Pastoralbriefe und sie sind ziemlich kurz. Trotzdem liefern sie uns alle wesentlichen Informationen, die man braucht, um eine Gemeinde zu leiten. Und sie schärfen uns ein, dass Nöte und Probleme in den Gemeinden meistens nicht darauf zurückzuführen sind, wie man die Gemeindearbeit organisiert oder welches System man dabei verwendet, sondern dass diese Probleme zumeist geistlichen Ursprungs sind. Leider wissen wir nur sehr wenig über die jungen Mitarbeiter Timotheus und Titus. Wir lernen aber, dass Titus sowohl geistlich als auch körperlich ein starker Mann war. Paulus äußert weniger Besorgnis um das Wohlergehen des Titus als um das von Timotheus. Titus war vermutlich älter und reifer und besaß eine gefestigtere Persönlichkeit. Timotheus war Jude und Paulus hatte ihn beschneiden lassen. Titus hingegen war ein Heide und Paulus verweigerte ihm die Beschneidung. Wir lesen im Galaterbrief am Anfang von Kapitel 2, dass Paulus Titus mit nach Jerusalem nahm. Weil er ein Heide war, erlaubte Paulus ihm aber nicht, sich beschneiden zu lassen. Als er Timotheus mit sich nahm, ließ Paulus ihn jedoch beschneiden. Das können Sie in der Apostelgeschichte am Anfang von Kapitel 16 nachlesen. Ist das nicht seltsam? Den einen jungen Mitarbeiter ließ Paulus beschneiden, während er dem anderen die Beschneidung verweigerte. Die einzige Regel, die sich daraus ableiten lässt, ist scheinbar die folgende aus dem Galaterbrief Kapitel 6. Denn in Christus Jesus gilt weder Beschneidung noch Unbeschnittensein etwas, sondern eine neue Kreatur. Eine wirkliche Begründung dafür, warum Timotheus im Gegensatz zu Titus beschnitten wurde, ist das aber noch nicht. Dafür scheint etwas anderes entscheidend gewesen zu sein. Paulus sagte einmal, er wolle jedem Menschen sein Nächster sein, so dass er alle für Christus gewinnen könne. Den Juden wollte er ein Jude sein und den Heiden ein Heide. Er ließ Timotheus also deshalb beschneiden, weil sie als Juden gemeinsam in die Synagogen gehen wollten. Eine völlig andere Situation ergab sich, als unter den ersten Christen in Jerusalem die Frage aufkam, welche Bedeutung das Evangelium für das praktische Alltagsleben hat. Paulus erlaubte keine Gesetzlichkeit und erlaubte Titus deshalb nicht, sich beschneiden zu lassen. Damit wollte er bekräftigen, Jesus Christus ist für alle Menschen am Kreuz gestorben, um sie zu erlösen, egal ob sie beschnitten sind oder nicht, ob sie dem Judentum angehören oder ehemals Heiden waren. Und was bedeutet das im Umkehrschluss? Liebe Hörer, lassen Sie es mich so ausdrücken: Wenn Sie keine persönliche Beziehung zu Jesus Christus haben, ist alles andere unwichtig. In dem Brief, den Paulus an Titus geschrieben hat, sehen wir ein umfassendes und prachtvolles Bild von der neutestamentlichen Gemeinde. Wir bekommen einen Eindruck davon, wie sie als Organisation funktionierte. Manche Christen sind heute stolz darauf, zu einer Gemeinde zu gehören, die, wie sie sagen, nach urchristlichen Prinzipien funktioniert. Diese Leute würde ich gern fragen, ob in ihrer Gemeinde kürzlich mal jemand tot umgefallen ist. Ich nehme an, das würden sie verneinen. Doch so etwas passierte in der urchristlichen Gemeinde. In der Apostelgeschichte Kapitel 5 wird von den Gemeindemitgliedern Hananias und Sapphira berichtet, dass sie tot zu Boden fielen. Und zwar, weil sie den Heiligen Geist betrogen hatten. Ich glaube, wenn so etwas auch heute noch in den Gemeinden passieren würde, müssten viele Gemeindehäuser um eine Leichenhalle erweitert werden. Dennoch können wir einiges von dem lernen, was damals eine Gemeinde ausmachte, beziehungsweise was Paulus für wünschenswert hielt. Die Gemeinde, wie sie nach dem Titusbrief sein sollte, ist erstens ordnungsgemäß strukturiert, zweitens die Gemeinde steht fest in der Lehre, das heißt, es wird ein fundiertes Bibelverständnis gelehrt. Und drittens führen die Gemeindemitglieder ein tadelloses Leben und sind bereit, gute Werke zu tun. Dieses Bild der neutestamentlichen Gemeinde malt uns der Titusbrief vor Augen. Wenn wir die beiden Timotheusbriefe mit dem Titusbrief vergleichen, stellen wir fest, bei den Timotheusbriefen liegt der Fokus sehr stark darauf, wie wichtig es ist, dass die Gemeinde eine solide Lehre erhält und dass ein fundiertes Bibelverständnis gepredigt wird. Im Titusbrief dagegen liegt der Fokus auf Gottes Anweisung für die Leitung von Gemeinden. In Kapitel 1 stoßen wir dort auf einen Vers, den man als Schlüsselvers für das Verständnis des gesamten Titusbriefes ansehen kann. In Vers 5 schreibt Paulus an Titus: Deswegen ließ ich dich in Kreta, dass du vollends ausrichten solltest, was noch fehlt, und überall in den Städten Älteste einsetzen, wie ich dir befohlen habe. Mit anderen Worten, Titus sollte die Gemeinde auf Kreta organisieren. In Kapitel 1 sagt Paulus somit, dass die Gemeinde eine strukturierte Organisation braucht. In Kapitel 2 betont er, dass es die Aufgabe der Gemeinde ist, das Wort Gottes zu lehren und zu predigen. Gleich am Anfang von Kapitel 2 heißt es dazu, du aber rede, wie sich's ziemt, nach der heilsamen Lehre. Die Gemeinde muss also fest in der heilsamen Lehre verankert werden. In Kapitel 3 lesen wir dann, dass die Gemeindemitglieder gute Werke tun sollen. Auch hier wird das Thema gleich in Vers 1 genannt, in dem Paulus schreibt, erinnere sie daran, dass sie der Gewalt der Obrigkeit untertan und gehorsam seien, zu allem guten Werk bereit. Mit anderen Worten, die Gemeinde ist errettet durch die Gnade und sie lebt in der Gnade und sie soll der Welt ihren Glauben zeigen durch ihre guten Werke. Ich glaube, es ist heutzutage schwierig, eine Gemeinde zu finden, die jede einzelne dieser drei Anweisungen vollständig umsetzt und jedem einzelnen Punkt die gleiche Bedeutung zumisst. Manche Gemeinden betonen mit ihrem Konzept eher das eine und manche das andere. Ich möchte nun jede einzelne der drei Anweisungen, die Paulus im Titusbrief noch weiter ausführt, etwas genauer unter die Lupe nehmen. Erstens, die Gemeinde soll ordnungsgemäß strukturiert sein. Paulus schrieb an die Korinther, dass jede Aufgabe ehrbar und ordentlich erledigt werden sollte. In manchen Gemeinden geht es aber ganz und gar nicht strukturiert und ordentlich zu. Der Grund dafür ist meistens, dass einige wenige versuchen, sich um alles zu kümmern. Das führt oft zu großen Schwierigkeiten. Deshalb, eine Gemeinde muss ordentlich aufgestellt sein und darf nicht bloß von einigen wenigen Mitarbeitern am Laufen gehalten werden. Zweitens, leider wird in manchen Gemeinden kaum darauf geachtet, dass ein gutes Bibelverständnis vermittelt wird. Deshalb sage ich jungen Pastoren immer, dass sie sich nicht darauf konzentrieren sollen, eine neue Gemeinde zu gründen oder ein Imperium jeglicher Art aufzubauen. Vielmehr kommt es darauf an, das Wort Gottes weiterzugeben und ein rechtes Bibelverständnis zu fördern. Statt eine Organisation aufzubauen und Gebäude zu errichten, sollen sie lieber in den Leben von Männern und Frauen etwas aufbauen, sie also lehren. Denn egal um welche Organisationsform es sich handelt, diese kann später von anderen ruiniert werden, wenn etwa ein Pastor nach einigen Jahren in eine andere Gemeinde wechselt. Das bricht jedem Pastor das Herz. Deshalb ist es wichtiger, in den Leben von Männern und Frauen in ihren Herzen etwas aufzubauen. Darauf sollte sich jede Gemeinde konzentrieren. Ich komme zum dritten Punkt. Die Mitglieder einer Gemeinde sollen bereit sein, gute Werke zu tun. Wir Christen betonen oft, dass die Lehre so wichtig ist, obwohl ich nicht glaube, dass wir sie überbetonen. Aber den guten Werken messen wir oft zu wenig Bedeutung zu. Eine Gemeinde soll gute Werke tun. Viele christliche Organisationen sind meines Erachtens zu sehr damit beschäftigt, das nötige Geld für ihre Arbeit zu beschaffen, so dass es ihnen wichtiger ist, Menschen vom Spenden zu überzeugen, als ihnen zu helfen. Doch viele Menschen brauchen Hilfe, nicht nur geistlich, sondern auch ganz praktisch. Da sind wir gefragt. Wir müssen ihre Bedürfnisse wahrnehmen und uns darum kümmern. Ich bin froh, dass sich viele Gemeinden wirklich engagieren und anderen Menschen helfen. Ich kenne eine Gemeinde, deren Mitglieder schwer kranke Menschen besuchen, ihnen im Haushalt helfen oder auch etwas vorlesen. Das ist eine wunderbare Sache. Arme und kranke Menschen bekommen zwar teilweise auch staatliche Unterstützung, aber es ist eben etwas völlig anderes, wenn Christen persönlich zu ihnen hingehen, mit ihnen sprechen oder sich, wenn sie krank sind, an ihr Bett setzen. Das ist in der heutigen Zeit ein sehr wichtiger Dienst. Soweit eine kurze Einführung in den Titusbrief. Leider gibt es Theologen, die sich fast nur auf das dritte Kapitel konzentrieren, in dem es um gute Werke geht. Dabei treten dann die beiden Kapitel über die Organisation und die Lehre völlig in den Hintergrund. Doch nur, wenn eine Gemeinde alle drei dieser Aspekte abdeckt, von denen Paulus spricht, darf sie sich wirklich als christliche Gemeinde bezeichnen. Wenden wir uns nun dem allerersten Vers im Titusbrief zu. Der Briefanfang, der aus insgesamt 4 Versen besteht, ist charakteristisch für einen Pastoralbrief, unterscheidet sich jedoch von den anderen Briefen des Apostels Paulus. In Vers 1 schreibt er: Paulus, ein Knecht Gottes und ein Apostel Jesu Christi, nach dem Glauben der Auserwählten Gottes und der Erkenntnis der Wahrheit, die dem Glauben gemäß ist. Paulus bezeichnet sich als Knecht Gottes und meint damit, dass er ein Leibeigner Gottes ist. Wir wissen aus dem Alten Testament, dass ein Leibeigner jemand war, der sich lebenslänglich seinem Eigentümer verpflichtet hatte. Mit dem Zusatz "ein Apostel Jesu Christi" betont Paulus an dieser Stelle noch einmal, dass er als Apostel eingesetzt wurde. Das ist wichtig, da er nachfolgend Anweisungen zur Organisation der Gemeinde geben wird. Diese Anweisungen kommen von einem Apostel, also einem von Jesus ernannten Briefschreiber, durch den Christus nun mit seiner Gemeinde redet. So gesehen redet der Herr Jesus Christus durch den Titusbrief auch zu uns heute. Für den Fall, dass diesbezüglich Zweifel bestehen, betont Paulus auch noch einmal, dass das, was er schreibt, nach dem Glauben der Auserwählten Gottes ist. Mit anderen Worten, dass das, was er schreibt, den Kriterien des Glaubens entspricht, die heute für Gottes Auserwählte gelten. Man könnte in diesem Zusammenhang auch von einer Norm oder einem Glaubensstandard sprechen. Ob Sie, liebe Hörer, errettet sind oder nicht, hängt davon ab, was Sie glauben. Sagen Sie mir, was Sie von Jesus Christus halten. Sagen Sie mir, ob Sie glauben, dass er am Kreuz gestorben und was sein Tod am Kreuz Ihnen bedeutet. Sagen Sie mir, ob Sie glauben, dass er auferstanden ist und was seine Auferstehung Ihnen bedeutet. Sagen Sie mir, ob Sie glauben, dass die Bibel Gottes Wort ist. Aus diesen Informationen kann ich dann schlussfolgern, ob Sie ein Kind Gottes sind oder nicht. Das sind die Kriterien des Glaubens, auf die es ankommt. Wenn Paulus in Vers 1 von den Auserwählten Gottes spricht, so meint er damit die erretteten Menschen. Er meint damit nicht, dass Gott bestimmte Menschen bereits vorher auserwählt hat. Und mit der Erkenntnis der Wahrheit dem Glauben gemäß meint Paulus, dass man an unserem persönlichen Glauben und an unserem Leben ablesen kann, ob wir die Wahrheit kennen. Liebe Hörer, wenn die Wahrheit der biblischen Worte Sie nicht zu einem göttlichen Leben bewegt, dann ist mit Ihrem Glauben grundsätzlich etwas nicht in Ordnung. Ich hörte einmal von einem Pastor, der fluchte, der gerne viel Alkohol zu sich nahm und sich bei jeder Feierlichkeit unter die Leute mischte. Sonntags predigte er das Evangelium und jede Woche kamen Menschen zum Glauben. Ein anderer Pastor aus dieser Gegend fragte mich: Wie kann es sein, dass er damit Erfolg hat? Ich antwortete ihm: Ich glaube nicht, dass er erfolgreich ist. Vielleicht wird seine Gemeinde immer größer, aber er baut keine Gemeinde des Herrn Jesus Christus. Denn die Wahrheit führt zu Gottesfurcht. Und wenn sie nicht zu Gottesfurcht führt, dann, liebe Hörer, ist es nicht die Wahrheit. Paulus wird immer wieder betonen, dass der Glaube an das Evangelium zu Gottesfurcht führt. Denn die Bewohner von Kreta missbrauchten die Gnade Gottes. Sie waren der Meinung, dass sie durch die rettende Gnade nun die Freiheit hätten, in Sünde zu leben, wenn sie wollten. Paulus beantwortet dies direkt im ersten Vers, indem er sagt, dass der Glaube an die Wahrheit Gottes zu einem gottesfürchtigen Leben führt. Gott errettet uns, aber er legt auch gewisse Regeln für unser Leben fest und beruft uns zu einem höheren moralischen Standard. Die Lehre von der Gnade darf nicht missbraucht werden, um Sünde zu entschuldigen. Wenn Sie glauben, dass die Gnade Sie errettet hat, aber wenn Sie weiter in Sünde leben, dann, so muss ich leider sagen, sind Sie nicht errettet durch die Gnade und auch sonst nicht errettet. Errettung durch die Gnade führt zu einem gottesfürchtigen Leben. Ich freue mich, dass Sie auch diesmal wieder dabei waren bei unserer Entdeckungsreise durch das Buch der Bücher. Nach der Einführung in den Titusbrief und einigen Gedanken zum allerersten Vers folgt die Fortsetzung in der nächsten Sendung. Dann werden wir hören, welche Anweisungen Paulus für Titus bereithält in Bezug auf die Organisation der christlichen Gemeinden auf der Insel Kreta. Dabei geht es unter anderem um die Anforderungen, die ein offizieller Vertreter, also ein Gemeindeältester oder Presbyter, erfüllen muss. Paulus hat dazu eine Liste von sehr konkreten Anweisungen und Regeln zusammengetragen. Bis zum nächsten Mal, auf Wiederhören und Gottes Segen mit Ihnen.
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1: Es ist wieder Zeit für den Wochenvers. Der kommt diesmal aus Joel, Kapitel 2, Vers 13. Zerreißt eure Herzen und nicht eure Kleider und kehrt um zu dem Herrn, eurem Gott. Denn er ist gnädig, barmherzig, geduldig und von großer Güte und es reut ihn bald die Strafe. Joel, Kapitel 2, Vers 13.

um Sorgfalt, dass ich meine Zeit nicht töte, nicht vertreibe, nicht verderbe. Jede Stunde ist ein Streifen Land,

Eines meiner Lieblingspsalme ist der Psalm 16. Mein Gebet ist, dass dessen Inhalt mehr und mehr meine und ihre persönliche Erfahrung sei. Ich habe gesagt zu dem Herrn, du bist ja der Herr, ich weiß von keinem Gute außer dir. An den Heiligen so auf Erden sind und den Herrlichen, an denen habe ich all mein Gefallen. Der Herr aber ist mein Gut und mein Teil. Du erhältst mein Erbteil. Das Los ist mir gefallen aufs Liebliche. Mir ist ein schön Erbteil geworden. Ich habe den Herrn alle Zeit vor Augen, denn er ist mir zur Rechten, so werde ich festbleiben. Du tust mir kund den Weg zum Leben. Vor dir ist Freude die Fülle und liebliches Wesen zu deiner Rechten ewiglich.

0: Jesus, hilf mir, an dir zu bleiben, damit ich bei aufkommenden Stürmen und Winden dir treu bleibe, gegründet in deiner Gnade. Zwei Häuser. Um die Stabilität von zwei Häusern zu testen, simulierten die Ingenieure einen Hurrikan der Kategorie 3, indem sie leistungsstarke Ventilatoren einsetzten, die 10 Minuten lang Windböen von 160 Kilometer pro Stunde erzeugten. Das erste Haus wurde nach einer Bauvorschrift gebaut, die nicht für Hurrikans gilt, während das andere Haus mit verstärktem Dach und Böden ausgestattet war. Das erste Haus wackelte und stürzte schließlich ein, aber das zweite Haus hielt stand mit nur wenigen kosmetischen Schäden. Einer der Ingenieure fasste die Studie mit der Frage zusammen: In welchem Haus würden Sie lieber leben? Zum Abschluss seiner Lehre über die Werte des Lebens im Reich Gottes sagt Jesus: Wer auf mich hört und danach handelt, ist klug und handelt wie ein Mann, der ein Haus auf massiven Fels baut. Matthäus 7, Vers 24. Die heftigen Winde wehen, aber das Haus bleibt bestehen. Im Gegensatz dazu ist der Mensch, der hört und nicht gehorcht, ein Dummkopf. Er ist wie ein Mann, der ein Haus auf Sand baut. Vers 26. Die heftigen Winde wehen und das Haus stürzt unter der Heftigkeit des Sturms ein. Jesus stellt seine Zuhörer vor zwei Optionen. Baut euer Leben auf das solide Fundament des Gehorsams ihm gegenüber oder auf den instabilen Sand eurer eigenen Wege. Auch wir müssen eine Entscheidung treffen. Werden wir unser Leben auf Jesus und den Gehorsam gegenüber seinen Worten aufbauen oder auf den Ungehorsam gegenüber seinen Anweisungen? Mit der Hilfe des Heiligen Geistes können wir uns dafür entscheiden, unser Leben auf Christus zu bauen. Sie hören den Bibeltext aus Matthäus 7, Verse 24 bis 27.
1: Wer auf mich hört und danach handelt, ist klug und handelt wie ein Mann, der ein Haus auf massiven Fels baut. Auch wenn der Regen in Sturzbächen vom Himmel rauscht, das Wasser über die Ufer tritt und die Stürme an diesem Haus rütteln, wird es nicht einstürzen, weil es auf Fels gebaut ist. Doch wer auf mich hört und nicht danach handelt, ist ein Dummkopf. Er ist wie ein Mann, der ein Haus auf Sand baut. Wenn der Regen und das Hochwasser kommen und die Stürme an diesem Haus rütteln, wird es mit Getöse einstürzen.
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Herzlich willkommen zu unserem Programmbeitrag BBN Bibelstunde mit Pfarrer Winrich Schöpbuch. Heute hören Sie einen weiteren Beitrag zum zweiten Buch Mose. Wir schlagen auf Kapitel 14, die Verse 21 bis 31 und das Thema ist Israels Durchzug durch das Schilfmeer. Hören Sie heute den zweiten und letzten Teil zu diesem Beitrag.

Und darum wollen wir auch mutige Wege gehen. Wir haben heute Morgen bei unserer Andacht, die wir mit unseren Mitarbeitern bei unseren Werken halten, haben wir das gesungen. Kommt her, des Königs Aufgebot. Und da ist, ob auch der Feind mit großer List und so will stürzen. Wir haben Mut und da gehen wir hinein und da wollen wir, er wird uns durch die Fluten tragen. Jetzt wollen wir ganz unerschrocken und fröhlich vorwärts gehen. Der zweite Punkt, der mir wichtig ist, wir sind an den Wundern mitbeteiligt. Also die Wunder sind nicht so, dass man immer wieder sagt, ja, aber das kann Gott auch tun, so ganz ohne uns. Hier war ja entscheidend, dass die Israeliten einmal den Weg gehen müssen. Und ich habe gedacht, ich wäre gar nicht gegangen. Ich habe gesagt, ich gehe doch nicht ins Wasser. Hat sie ja gewiesen, sie hat Lauf zu. Und hat sie in dieses Meer hineingetrieben. Und als Mose seine Hand ausstreckte, auch für Mose war es eine Glaubenstat. Hätten sie das gemacht, wenn Gott sagt, recke deine Hand aus? Na, wie soll das gehen? Er wird mit hineingenommen, dass durch seine Hände das geschieht. Dieser Mose, der 40 Jahre in der Wüste vorher erlebt hat, wie klein er ist, der später an allem gezweifelt hat. Der Mose war doch ein Skeptiker, der gesagt hat, wer bin ich, dass ich zu Pharao gehen soll? Und jetzt steht er am Roten Meer und soll die Hand ausstrecken. Gott sagt, und ich hab's dich geheißen. Wenn Gott uns befiehlt, dann können wir feste Schritte tun. Und wir sind mitbeteiligt an diesen Wundern. Ich möchte Ihnen Mut machen, einfach jetzt auch im Gehorsam gegen Gottes Gebot kühne Schritte zu gehen und sagen, ich kann was erleben mit meinem Gott. Und mein Gott will mit mir in diese ganze ausweglose Lage hinein und er will da etwas wirken. Nachher in diesem Kapitel 15 kommt das Vers 12, als du deine rechte Hand ausrecktest, verschlang sie die Erde. Wenn Gott sich zu unseren Taten bekennt, zu unserem Gehorsam, dann kann Gott so viel wirken. Er kann das machen. Vers 6 und 7. Herr, deine rechte Hand tut große Wunder. Herr, deine rechte Hand hat die Feinde zerschlagen. Und mit deiner großen Herrlichkeit hast du deine Widersacher gestürzt. Denn als du deinen Grimm ausließest, verzehrte er sie wie Stoppeln. Mir war das früher immer so eindrücklich, wenn wir auf die Königstraße gegangen sind, eine Straßenversammlung gemacht. Ich habe so furchtbar Angst gehabt und meine Frau weiß, da war ich ganz gretig den ganzen Mittag. Und man ist nachher so überwältigt zurückgekommen, weil man sagt, das haben wir gar nicht geahnt, wie stark die Gegenwart Gottes da war. Die Leute waren unheimlich lieb und die waren offen und da waren gar keine Widerstände und kaum Störungen. Und wir hatten so Angst vor diesem fremden Platz. Und Gott hatte so deutlich bewiesen. Und dann war es immer so nett, wenn dann irgend so ein besoffener Störer kam und gesagt, wir haben dann still gebetet. Dann haben wir auf einmal gemerkt, der lief weiter und war weg. Ich sage nur an einem Punkt, wo sie es erleben. Sie erleben plötzlich, dass die Feinde und alle dunklen Mächte keinen Raum mehr haben. Wir haben es ja mal auf einer Freizeit so schrecklich erlebt, dass plötzlich, wie wir so beim Abendessen, auf der Freizeit ahnen wir nichts Böses, haben wir so über dämonische Mächte gesprochen und plötzlich fing eine Frau wie wild an, um sich zu schlagen und zu schreien und so weiter. Und dann sagt der Ehemann, das ist immer, das sind Dinge. Und haben sie dann in ein Zimmer gelegt und versucht, mit ihr zu reden. Und dann war da eine alte, liebe Christin aus Waldenbuch, die gesagt hat, jetzt müssen wir beten. Und die ganze Freizeit ist noch bis 12 gesessen. Haben gebetet, bis sich das Ganze gelöst hat, auch in einem Bekenntnis von Schuld und Abhängigkeit. Und das ist so wichtig, ich darf erleben, dass Gott der mächtige Herr ist, der alle Werke des Teufels zerstört. Mir war das damals schrecklich, ich habe da noch nie mit Besessenheit und Bindungen zu tun gehabt. Ich meine, aber ganz einfach das Gebet, der Zuspruch von Jesus, wollen wir gar nichts machen. Jesus ist stärker als alle Mächte. Als mein Kolosserbrief, er hat die Mächte Schau getragen, wie an der Demonstration, als wie eine kriegsgefangene Beute rumgeführt. Und darum ist mir so wichtig, das, was gegenwärtig auch in vielen bibeltreuen Kreisen herumläuft, ist etwas, was mir sehr große Sorge macht. Eine Dämonenlehre, die nicht in der Bibel steht. Da wird von Territorialgeistern gesprochen. Jetzt hat mir einer gesagt, das sind oft auch in Südamerika die am meisten verkauftesten Bücher. Über Satan und die Dämonen braucht man gar nicht reden, weil sie entmachtet sind vor Jesus. Und sie brauchen auch gar nichts anderes mehr, als dass ich den Namen Jesu anrufe. Und ich habe immer Menschen gebeten, die auch sagten, ich habe mich dem Satan verschrieben, ich kann immer beten. So, und jetzt sprechen sie mir einfach die Worte nach. Das will ich nicht, das ist rausgegangen. Gut, das ist ihre Entscheidung. Aber ich kann nur sagen, es ist einfach so, ich darf das sagen, und jetzt sitzen wir hin und jetzt sagen sie einfach, ich sage mich los von all diesen Mächten, ich möchte Jesus gehören.
Und das ist der einzige Weg, so war es in der Apostelgeschichte. Wir wollen nicht glauben, dass es irgendwelche Mächte gibt, die eine besondere Kraft noch haben, so dass sie den Namen Jesu aufhalten können. Das gibt's nicht. Weil Jesus stärker ist. Ich verstehe, dass Menschen sagen, ich will den Namen Jesu nicht anrufen. Aber wo ich den Namen Jesu anrufe, hat der Teufel ausgespielt. Und ich brauche nichts anderes dazu. Ah, was habe ich mit Christen so rumgestochen? Nein, das kann bloß der Seelsorger, da hinten in Karlsruhe sitzt einer in so einer komischen Gruppe, der kann es schon wahr. Nur Jesus kann. Und ich darf nur den Namen Jesu anrufen, wer den Namen des Herrn anruft, der wird gerettet. Ist ja klar. Und da gibt's nichts anderes, es gibt auch keine menschlichen Namen unter dem Himmel, die uns da retten können. Und bloß, dass Sie, wenn Sie mit diesen Dingen zusammenkommen, eine klare Absage, klarer Glauben an Jesus, ist auch bei unserer Bekehrung auch so. Früher hat man sogar bei den Taufen noch gemacht, ich entsage aller Teufelsmacht. Es war den Vätern sehr wichtig. Und als das mal in einer aufklärerischen, liberalen Welle dann in der Kirche abgeschafft wurde, da sind ja viele ausgetreten deshalb aus der Kirche. Und haben gesagt, wenn jetzt nicht einmal das mehr ernst genommen wird, dass ich mich lossage von den Teufelsmächten, das ist der Sinn der Taufe. Aber damit ist es einfach gegeben. Es ist ganz wichtig, es gibt keine anderen Territorialgeister. Und da gibt es dann so jetzt ganze Sachen, da muss man dann rumziehen. Sie wissen ja, dass auch in Stuttgart eine charismatische Gemeinde da ums Rathaus gezogen ist, am Samstagmittag 7-mal und dann ihre Lieder angestimmt haben, da haben sie gemeint, da können sie die Geister vom Rathaus bannen, haben sich gewundert, dass der gleiche Schlendrian nachher noch drin sitzt wie vorher. Also, da ist was anderes, das Glauben nötig. Im Glauben den Namen Jesu anrufen. Das ist das, was in der Gemeinde war. Und wer den anruft, das hat der Teufel seine Macht verloren. Aber das ist einfach wichtig. Der Herr behält den Sieg und der Herr hat die Macht. Wir sind mitbeteiligt an seinen Wundern. Durch uns und durch unseren Glauben geschehen die Wunder. Jetzt muss man immer gleich dazu sagen, aber nicht so, wie die manche meinen, dass man an die Wunder glauben muss und dann kommt es nach so einem Placebo-Effekt. Das redet man sich aber ein, Selbstsuggestion und so. Es geht hier um ganz machtvolle Dinge. Die Gemeinde, die glaubt, kann auch in ihrer Fürbitte ungemein bewirken. Die Fürbitte für Sodom, die Fürbitte für die Regierenden, die uns befohlen ist, die Fürbitte für den Frieden, die Fürbitte auch um die Ausbreitung des Reiches Gottes, da geschehen ungeheuer große Dinge. Und in der Mission ist immer nur durch die Fürbitte etwas geschehen. Der Herr hat den Sieg, aber will seine Gemeinde im Beten haben. Ganz wunderbar im Psalm 118, wenn Sie den mal aufschlagen, ist das beschrieben, Psalm 118, Vers 13 bis 18, Luthers Lieblingspsalm, Vers 13, man stößt mich, dass ich fallen soll, aber der Herr hilft mir. Der Herr ist meine Macht und ist mein Psalm und ist mein Heil. Man singt mit Freuden vom Sieg in den Hütten der Gerechten. Die Rechte des Herrn behält den Sieg. Die Rechte des Herrn ist erhöht. Die Rechte des Herrn behält den Sieg. Das ist der Arm, der wirkt, der rechte Arm, mit dem macht man alles. Sofern man mit Linkshänder ist. Nicht? Das ist natürlich ein bildlicher Ausdruck. Aber da will, der Gott ist so tätig und ich darf mich einfach freuen. Heute machen wir alle viel zu viel Probleme. Ich muss immer wieder ein paar böse Sätze loswerden. Ich habe heute gehört, dass die Kirchen nun auch noch ein Wort zum 8. Mai gesagt haben. Aber viel Neues war auch nicht drin, als das, was man schon gehört hat. Was wir der Welt verkündigen müssen, ist die Rechte des Herrn Sieg. Das wäre doch die Botschaft. Wir müssen wieder in die Welt hineinrufen. Gott hat alle Macht im Himmel und auf Erden. Er hat Jesus ins Amt gesetzt und wer den Namen Jesu anruft, wir haben der Welt das mitzuteilen. Die anderen Sätze kriegen die Leute auch so noch zusammen, die Zeitungen, die Rundfunk- und Fernsehanstalten. Wir müssen das Evangelium hinausrufen. Und ich fürchte, die meisten Menschen wissen das einfach nicht, dass wir sagen, wir glauben, nicht bloß wir glauben dran, sondern ihr werdet es erfahren, probiert es doch mit dem Herrn aus. Ich werde nicht sterben, sondern Leben des Herrn Werke verkündigen. Der Herr züchtigt mich schwer, aber er gibt mich dem Tode nicht preis. Im Hebräerbrief ist nochmal festgehalten, durch den Glauben des Mose ist das große Wunder geschehen. Wir brauchen heute in unserer Zeit wieder Leute, die großen Mut haben. Ich sehne mich danach, wenn es uns einmal gelingen sollte, sind meine Wünsche und Hoffnungen, dass wir überall in Stuttgart wieder Hauskreise zum Leben rufen, Bibelhauskreise, dass wir Kindergruppen anfangen, Jugendkreise. Wenn ich also so Stadtteile fahre und dort überall die jungen Menschen sehe, also es ist schön, wie es bei uns ist, aber wir wollen noch das Feuer weitertragen, dass Menschen dort wieder anfangen und dem Herrn die Ehre, Gott will in diesen Häusern, diesen Siedlungen, dort im Asemwald und im Neugereut und überall, der will doch was tun. Wenn ich die armen Kerle angucke, da blutet mir das Herz, der Nazi-Parolen schreit. Die jungen Kerle wollen doch was, die wollen was erleben, nicht wegen den Nazi-Parolen, sondern die suchen doch nach dem Wirklichen was. Wo ist der Sieg? Dann sagen wir, da ist wo.
Bei Gott, da darfst du dich dafür begeistern. Das ist echt. Und da erlebst du ihn. Doch nicht bei deiner verstaubten Ideologie. Oder wenn da die linken Autonomen da wieder die ganzen Barrikaden in Brand gesetzt haben gestern Abend. Die armen Kerl, die wollen was erleben. Weil sie merken, die ganze Welt ist da, da ist ja nichts dahinter. Und jetzt suchen sie. Und wir müssen noch ihnen das was geben. Und das ist da, wo wir sie hinführen zum lebendigen Gott. Und jetzt noch ein Wort zu dem Singen. Also schön, und da singt die Miriam, wir haben einen Teil von diesem Lied schon jetzt behandelt. Das Lied, das singt wunderbar davon, wie der Herr seine Gemeinde durchführt. Der Herr baut seine Gemeinde, der Herr baut sein Reich. Heute hatten wir so eine schöne Losung aus der Harja 9, dass der Herr sein Reich baut bis an die Enden der Welt. Und es braucht von mir gar nichts anderes, als diesen Glauben festzuhalten und dem Herrn zu dienen. Und das ist wunderbar, wenn diese Spuren da sind. Und da, wo Sie selbst in diesem Dienst tätig sind, für andere warten und beten und hoffen und es werden erleben, wie sich das erfüllt. Und die anderen probierten es auch und sind einfach dem Weg nachher. Und jetzt ist das in der Bibel so schön beschrieben, wie Blei sind sie unten versunken. Und das, was da über diese armen Ägypter losbrach, das ist der Urschlamm. Der war schon in der Schöpfungsgeschichte gekommen, diese Fluten, die die Welt umgeben. Da sind diese Todesmächte und die sind untergegangen in diesem Chaos. Chaosmächte heißen sie oft in der Schöpfungsgeschichte. Das biblische Bild, wo ich der wirkenden Hand Gottes entfliehe, falle ich in diese Abgrundtiefen. Verlassenheiten. Und das können wir gar nicht mehr beschreiben und sagen, so wie wir sagen, Menschen, die Gott verlassen und seine Rettung, die sind verloren, die sinken ab, die kommen um. Und das erlebt Mose und Miriam. Und dann sagen sie, aber die Gemeinde führt er wunderbar hindurch. Durch alle schrecklichen Erlebnisse. Die Gemeinde wird wunderbar bewahrt. Und sie erlebt Gottes Macht und Größe in allen feindlichen Attacken. Das, was uns so wichtig ist, wenn die Verfolgungszeit der Gemeinde anfängt, sie werden umso mehr Gott erfahren. Und in dieser ganzen Not wird die Gemeinde umso herrlicher die Hand Gottes entdecken. Vers 11, in Kapitel 15 kommt nochmal ein Lobpreis, wie wunderbar Gott ist. Und das ist das ganze Ziel Gottes, dass er seine Gemeinde, sein Volk herrlich darstellt. Er will sich eine Gemeinde zubereiten. Auch das sehe ich heute sehr kritisch, wie viele Kleingemeinden entstehen, wo man Angst hat, ob Leute nicht sich abschotten in irgendeine Konfession hinein. Sie wissen, wie ich da fast eine allergische Reaktion empfinde. Wir sind Gemeinde Gottes, egal in welcher Organisationsform wir uns befinden. Wir wollen offen sein für alle Kinder Gottes, für alle, die an Jesus glauben, für alle, die sein Wort bewahren. Denn Gott sammelt nur eine Gemeinde. Wir müssen aus technischen Gründen zwar gewisse Ordnungsdinge berücksichtigen, aber wir sollen sie ganz, ganz klein hängen. Und wenn Leute meinen, dass es Organisationsformen in dieser Welt geben, die schon der Vorwegnahme des Paradieses sind, dann irren sie. Alle Organisationsformen. Ich habe am meisten Lob am Sonntag bekommen für den Satz, dass ich sage, da ist viel menschlicher Despotismus oder Papsttum dabei. In diesen menschlichen Formen, wo heute Menschen sich sammeln. Es waren gerade Leute, die bittere Erfahrungen da gemacht haben. Wir müssen ganz arg aufpassen, dass wir uns nicht einer Menschenherrschaft unterjochen lassen. Wir sind Gemeinde Gottes und wir wollen ganz arg gucken, dass wir nie von Menschenmeinungen abhängig werden. Aber wir wollen den Herrn erleben, der uns führt und der Herr will seine Gemeinde bauen. Und das macht er. Und das macht doch zur Beschämung aller Organisationen, dass er manchmal kleine Kreise segnen kann und namenlose Kreise, weil der Herr immer wieder seine Ehre dreinsetzt. Ich baue meine Gemeinde, so war es schon damals bei Mose. Und da war aber gar nichts vom Ruhm drin für Mose, sondern der Herr hat's getan. Der Herr hat seine Gemeinde erweckt. Wunderbar, wie man es auch in der Geschichte der Erweckung immer wieder sehen kann, wie Gott das gemacht hat. In Stuttgart ist die Kinderkirche der Sonntagsschule entstanden, ohne dass die Pfarrer was dazu getan hat. Die Kirche war ein Laienwerk. Die Jugendarbeit der CVA, dem war eine reine Laienarbeit. Und das Wort Laie ist natürlich dumm. Das sind ja geistliche Leute gewesen. Auch wenn sie in einem Beruf standen, Kaufleute waren oder Lehrer oder sonst was. Aber da hat Gott sie einfach benutzt und hat seine Macht gezeigt. Und ich denke, er würde es heute wieder tun, wenn wir auf ihn bauen und mit ihm rechnen. Und alle Feinde, die dagegen kämpfen, haben nichts mehr, können nichts mehr ausrichten. Und das ist so machtvoll, dass alle Feinde den Mut verlieren. Das heißt, es fiel auf sie Erschrecken und Furcht im Vers 16. Sie erstarrten wie die Steine. Wir brauchen gar nichts fürchten in der Welt, auch keinen Feind, niemand. Wenn wir dem Herrn trauen, wird der Herr uns Sieg geben.
Für uns ist noch größer als der Durchzug durchs Rote Meer die Auferstehung Jesu. Und für uns ist die Auferstehung Jesu der Punkt, dass wir sagen, seitdem Jesus aufweckt ist von den Toten, haben wir einen Glaubensmut, den niemand mehr brechen kann. Wir wollen kühn und mutig viel, viel wagen für unseren Herrn. Da haben wir die Macht Gottes erlebt, die Auferstehungskraft. Und die soll in unserem Leben wirken. Die soll Gott auch bei uns überquellen lassen. Ich bin am Ende. Gott hat sich in der Geschichte verherrlicht. Und wir dürfen immer wieder an solchen Stationen stehen bleiben und wissen, weil Gott einmal so herrlich gehandelt hat, so wie er in der Auferstehung Jesu mächtig gewirkt hat. Brauche ich mich nicht was rückerinnern, sondern darf an der Osterfreude sagen, so wird er herzlich an meinem sterblichen Leid, der mal vermodert im Grab, wunderbar erweisen. Gestern war ich in Königsfeld zu verschiedenen Diensten bei der Bibelschule Bergstraße und da war der Missionar Pieske aus Costa Rica und ich frage immer so, ja, wann hast du eigentlich zu Jesus gefunden? Er sagt, ich war ein Kind und ich habe noch gar nichts vom Glauben gewusst, aber ich hatte so eine Todesangst. Das hat mich richtig gelähmt, ich habe so Angst gehabt vor einem Sterben und irgendwo habe ich was gehört, dass Jesus auferstanden ist. Das war mir der erste Lichtblick in dieser Todesangst. Genau so ist es. Er sagt, das war mir, ich habe damals gebetet, Herr, ich will nicht sterben, ich will leben. Und ich kann das erst rückwirkend ordnen, sagt er, dass Gott dieses Gebet eines Kindes angenommen hat. Und so ist Ostern für uns dieser Triumph. Kein Teufel kann sie mehr packen, wo sie dem Herrn vertrauen. Es kann nichts mehr geschehen. Wir wissen auch die, in allen Diensten wissen wir uns eine Hand des Herrn. Auch wir haben das in Stuttgart in den vergangenen Jahren tolle Sachen erlebt. Da hat mal die Christa Mewes in der Stiftskirche gesprochen, wenn Sie sich noch erinnern. Und da sind die Homosexuellen gekommen, die so ganz mit Blech behangen waren. Und er war so voll, da konnten wir gar nichts machen. Und wir sind da bloß noch in den Gängen, haben wir uns so breitbeinig hingestellt, dass die nicht mehr durchkommen. Die wären noch auf Kanzelraufen, hätte die runtergezogen. Da haben wir Angst gehabt, wie das noch geht. Und da konnten wir bloß noch beten und sagen, Herr, lass doch das jetzt nicht aus den Fugen geraten. Und trotzdem habe ich mich gefreut, dass die mal das Wort gehört haben. Und dass die Botschaft verkündigt wurde und dass ein Friede doch noch war. Man hat manchmal so Spannungssituationen, aber der Herr ist immer noch größer. Wir wollen nicht Angst haben vor den Situationen, sondern wir wollen mit dem Herrn rechnen und äußere Hilfe nützt uns gar nichts. Da kann man nicht mit Polizeigewalt oder was erreichen, sondern das Wort dringt durch und der Herr behält den Sieg in all diesen Situationen.

Dies war die BBN Bibelstunde mit Pfarrer Winrich Schäffbuch und Sie hörten heute einen weiteren Beitrag zum zweiten Buch Mose. Wir schlugen auf Kapitel 14, die Verse 21 bis 31 und das Thema war Israels Durchzug durchs Schilfmeer.

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1: Es ist wieder Zeit für den Wochenvers. Der kommt diesmal aus Joel Kapitel 2, Vers 13. Zerreißt eure Herzen und nicht eure Kleider und kehrt um zu dem Herrn, eurem Gott. Denn er ist gnädig, barmherzig, geduldig und von großer Güte, und es reut ihn bald die Strafe. Joel Kapitel 2, Vers 13.

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0: Fahr langsamer, Marianne. Die Küstenstraßen hier in Griechenland sind holprig und voller Schlaglöcher.
1: Ich finde, Marianne fährt prima. Wenn man bedenkt, dass sie erst vor 2 Monaten den Führerschein gemacht hat.
2: Na, ganz schön mutig, gleich mit diesem kleinen Bus hier auf eine so weite Fahrt zu gehen.
3: Naja, mutig oder leichtsinnig, das ist jedoch die Frage.
4: Also, statt an mir herum zu kritisieren, solltet ihr lieber nach einem Platz Ausschau halten, an dem wir zelten können, Kinder.
0: Habt ihr das gehört? Kinder, hat sie gesagt. Seit sie 18 Jahre alt geworden ist, unsere Marianne, sind wir für sie die Kinder. Das brauchst du dir nicht gefallen zu lassen, Petra. Schließlich bist du auch nur ein Jahr jünger.
3: Ja, und du bist ja auch kein kleiner Junge mehr, Hans-Georg, du mit deinen 15 Jahren.
0: Fast 16, Petra.
3: Ja, jetzt hätte ich dich ja fast noch jünger gemacht.
1: Sprecht ihr Großen überhaupt noch mit mir? Ich bin erst 14.
3: Das müssen wir uns nochmal ganz genau überlegen, Esther.
1: Mir tut nur Alexander leid. Er ist erst 12.
2: Na, lass mal. Ich genieße das. Hauptsache, ihr seid nett zu kleinen Kindern.
3: Guck mal, fantastisch sieht das Meer aus. Die Ägäis.
2: Oh, ich freue mich schon auf die Welt unter Wasser.
0: Ja, es wäre gut, dass wir noch den Tauchkurs mitgemacht haben und dass Vater uns 2 komplette Taucherausrüstungen geschenkt hat. So können sich immer 2 von uns unter Wasser aufhalten.
2: Besonders toll finde ich die drahtlose Sprechanlage. Damit können wir uns auch unten verständigen.
1: Du meinst, wenn einer von uns ein versunkenes Piratenschiff mit Golddukaten und Schatztruhen an Bord entdeckt hat?
4: Jetzt aber Schluss mit euren Fantasien. Schaut lieber mal den Himmel an. Da zieht ein Unwetter auf. Es wird wohl nichts mit Zelten.
3: Tatsächlich, es fängt schon an zu regnen.
2: Ah, da vorne, da sehe ich ein Gebäude mit hohen Mauern. Vielleicht können wir uns da unterstellen, bis das Gewitter vorbei ist.
0: Komisches Haus. Das hat hier überhaupt keine Fenster.
1: Aber ein großes Tor, da können wir durchfahren.
4: Wir wollen ja niemanden stören. Wenn wir unseren kleinen Bus im Hof abstellen könnten, da wäre uns ja schon geholfen.
0: Halt mal an, ich sehe mal nach, ob das Tor offen ist.
1: Ein riesiges Gebäude, fast ein Palast.
0: Das Tor geht auf. Los, Marianne, fahr in den Hof. Hier wohnt niemand.
4: Dann steigt mal aus, wenn ihr von der Langfahrt nicht in den Sitzen festgewachsen seid.
2: Das ist eine Ruine. Guck mal, das Dach ist schon fast ganz eingestürzt.
3: Ja, hier können wir bleiben. Hier stören wir ja niemand.
0: Hier, was? Das ist ein Kloster. Oder vielmehr, das war ein Kloster. Hier der Innenhof mit den Grabsteinen. Die Mönche sollten bis ins Friedhof immer an die Vergänglichkeit des Lebens erinnert werden.
4: Kommt hierher in den großen Raum. Da können wir über Nacht bleiben.
2: Zelte brauchen wir keine aufzustellen. Wir legen uns in unseren Schlafsäcken einfach auf den Boden.
1: Denkt daran, dass wir nicht genau wissen, wo wir sind. Und in unserem Auto liegen alle unsere Sachen. Vor allem die Taucherausrüstung.
3: Ihr wisst doch sicher, wie ich das meine.
0: In Ordnung, hab schon verstanden. Die erste Wache übernehmen Alexander und ich. Danach kommen die Mädchen dran.
4: Auf einer Decke, die wir auf dem Boden ausgebreitet hatten, bereiteten wir uns ein Abendessen. Wir sprachen ein Dankgebet dafür, dass Gottes Schutz uns bis hierher nach Griechenland an die Küste der Ägäis geführt hatte und weil ein so schöner Urlaub vor uns lag. Dann rollten wir uns in die Schlafsäcke. Hans-Georg und Alexander bezogen draußen im Hof unter einem Vordach ihre Wache.
0: Der Sturm hat sich gelegt. Nur der Regen plätschert noch auf das Pflaster.
1: Ich werde langsam müde. Wann werden wir denn abgelöst?
0: Bald.
2: Wie spät ist es denn eigentlich?
0: Kurz vor Mitternacht.
2: Hey, hey, sei mal still. Hörst du das auch?
0: Ja, Schritte und Stimmen.
2: Jetzt um diese Zeit in einem verlassenen Kloster. Wer kann das sein?
0: Keine Ahnung. Den Stimmen nach zu urteilen sind es 2 Männer.
2: Jetzt höre ich sie nicht mehr. Wohin sind sie gegangen?
0: Wo soll ich das denn wissen? Aber sobald es hell wird, durchsuchen wir das ganze Kloster.
4: Das tat Hans-Georg auch und wir beteiligten uns daran. Das Kloster war in der Form eines L gebaut. An dem kürzeren Ende muss einmal die Kapelle gewesen sein. Und an dem längeren Teil gab es einen großen Raum, wahrscheinlich der frühere Speiseraum der Mönche und viele kleine Räume, die ehemaligen Mönchszellen. Einen Dachboden fanden wir nicht mehr, auch keine Kellerräume, weil das Kloster auf einem Felsen gebaut war. Spuren von 2 Männern entdeckten wir nirgendwo. Esther sagte,
1: das Haus gefällt mir. Wie wäre es, wenn wir hier eine Zeit lang bleiben würden?
2: Es ist nicht weit zum Strand und in dem klaren Wasser können wir herrlich tauchen.
5: Und das Auto steht gut versteckt. Das kann keiner sehen.
4: Aber wir sehen es vom Strand aus auch nicht und würden nicht merken, wenn sich jemand dran zu schaffen macht.
5: Ganz einfach, dann fahren wir eben runter zum Strand. Das ist ja auch praktisch, weil wir dann die Tauchausrüstung nicht zu schleppen brauchen.
4: So machten wir es. Das Wasser war wunderbar klar. Hans-Georg und Esther tauchten. Sie hatten schon eine Menge Schnecken und Muscheln heraufgeholt und erzählten begeistert von seltenen farbigen Fischen. Ich lag mit Petra im Sand. Plötzlich sagte Petra:
0: Du, ich glaube, jemand beobachtet uns.
6: Von wo?
0: Da, vom Kloster, aus einem Fenster.
6: Bist du sicher? Wir haben doch niemand dort getroffen.
0: Ganz sicher, ich bin doch nicht blind. Bleib du ganz ruhig auf dem Rücken liegen. Ich gehe zum Auto und hol das Fernglas.
6: Ist der immer noch da?
0: Ja, also ich leg mich jetzt auf den Bauch. Breite mal das Handtuch über meinen Kopf. Aber lass einen Spalt für das Fernglas frei.
6: Warum so spannend?
0: Es könnte doch sein, dass er uns auch beobachtet.
6: Siehst du was?
0: Na, es scheint ein alter Mann zu sein. Langer, verwilderter Bart und unfrisierte Haare.
6: Ein Landstreicher?
0: Nee, das glaube ich nicht. Vielleicht ein Eremit, ein Einsiedler.
6: Was macht er denn?
0: Er schaut zu uns herüber. Und ganz besonders scheint ihn unser Schlauchboot in der Bucht zu interessieren. Er hat ein Gesicht voller Falten. Aber sein Blick ist sorgenvoll. Ja, er blickt auf uns und das Schlauchboot. So, als würde er sich Sorgen machen.
6: Komisch. Weißt du, er wohnt in dem Kloster?
0: Nee, das kann ich mir eigentlich nicht denken. Wir haben doch jeden Winkel abgesucht.
6: Weißt du was? Merk dir mal das Fenster, aus dem er schaut. Den Raum ist...

0: Hier kann sich doch niemand verstecken.
1: Ich sage nur eins. Geheimgänge.
2: In der kommenden Nacht hielten Esther und Petra die erste Wache.
3: Mir spukt immer noch dieser alte Mann im Kopf herum.
4: Eigentlich kann er uns doch egal sein. Er hat uns nichts getan und wir haben ihm nichts getan. Vielleicht ist er zufällig, so wie wir, an dem Kloster vorbeigekommen und hat dann mal jungen Menschen zugeschaut, die da unten am Meer in der Sonne lagen oder geschwommen und getaucht haben.
3: Kann sein, dass du recht hast.
4: Weißt du, woran ich gerade gedacht habe?
3: Nee, ich sag schon.
4: Ich habe an die Menschen gedacht, die mal in diesem Kloster gewohnt haben und zur Ehre Gottes hier gelebt und gearbeitet haben.
3: Du, sei mal still. Da war doch was.
4: Ja, da tuckert ein Motorboot. Es kommt näher.
3: Nein, es scheint an der Halbinsel vorbeizufahren. Jetzt ist es wieder still.
4: Es klingt, wie wenn Steine übereinander gerieben werden.
3: Ja, ich höre das auch.
4: Komm, wir gucken mal aus einem Fenster. Vielleicht sehen wir da was.
0: Esther, versteck dich. Das sind Schritte im Klosterhof.
1: Ja, ganz deutlich. Schritte von zwei Männern mit klobigen Schuhen.
0: Die beiden gehen durch das Tor hinaus auf den Weg.
1: Es sieht so aus, als würde es hier tatsächlich Geheimgänge geben.
0: Die Schritte kamen aus dem Teil des Klosters, wo früher mal die Kapelle war.
1: Das doch etwas mit dem geheimnisvollen alten Mann zu tun hat.
2: Am nächsten Tag machten wir eine Entdeckung, von der Sporttaucher sonst nur träumen können. Alexander und ich hatten die Taucheranzüge übergezogen und waren hinuntergeglitten zum Meeresgrund. Plötzlich hörte ich im Kopfhörer Alexanders Stimme.
5: Hier ist irgendwas Besonderes. Ein ungefähr 10 Meter langes Stück. Ich schlage mal die Muschelschicht weg.
6: Warum willst du das tun?
5: Weil es hier kein Stein ist, der auf dem Meeresgrund liegt. Es ist was anderes. So, ich habe jetzt die Algen und die Muscheln abgeschlagen.
6: Ah, das ist ein Holzbalken, ein ganz langer Holzbalken. Meinst du, der könnte von einem Schiff sein?
5: Ich habe schon wieder einen Balken freigelegt. Marianne, das sind nicht Balken von einem Schiff, das ist ein Schiff. Ein ganz altes Schiff.
6: Ich komme, das muss ich genau sehen.
5: Richte mal die Unterwasserlampe hierher. Siehst du diese dunkle Öffnung da?
6: Willst du da etwa reinschwimmen?
5: Ich versuche es.
6: Sei aber vorsichtig.
5: Marianne, ich bin im Bauch eines Schiffes.
6: Ich komm lieber wieder raus, wir wollen auftauchen, los.
5: Okay, aber wir müssen uns die Stelle genau merken, wo es liegt.
2: Wir tauchten schnell auf. In einiger Entfernung lag Hans-Georg in unserem Schlauchboot und ließ sich die Sonne auf seinen Körper scheinen. Alexander rief ganz aufgeregt.
1: Hans-Georg, komm schnell hierher mit dem Boot.
7: Was ist denn los?
1: Ich habe ein altes Schiff gefunden, ein altes Schiff.
7: Das ist ja toll, ich komme.
1: Wir müssen die Fundstelle hier oben irgendwie markieren, sonst finden wir das kleine Schiff in dieser großen Bucht nie wieder.
7: Bleib du hier, ich rudere schnell an Land und hole den größten Stein, den ich finden kann.
1: Ja, aber wir brauchen hier oben an der Wasseroberfläche so etwas wie eine Erkennungsboje.
7: Unser großer Ball ist dafür genau richtig. Wie tief liegt das Boot denn eigentlich?
1: In der Aufregung habe ich nicht auf den Tiefenmesser geguckt. Aber ich schätze so ungefähr 20 Meter.
7: Dann bringe ich die längste Schnur mit, die wir haben.
2: Hans-Georg ruderte zum Strand. Voller Begeisterung erzählte er Esther und Petra von der Entdeckung. Und kurze Zeit später hatten wir mit dem Stein, der Schnur und dem Ball die Fundstelle markiert.
7: Ich schlage vor, dass Esther und ich jetzt als Nächste die Taucheranzüge anziehen und uns das geheimnisvolle Schiff einmal ansehen.
6: Vielleicht findet ihr ja auch einen verborgenen Schatz.
7: Ha, ha, ha. Also, alte Schiffe, die schon lange im Wasser liegen, können sehr gefährlich sein. Die Holzbalken sind morsch und können bei der geringsten Berührung oder Bewegung einstürzen.
3: Du hast recht, Hans-Georg. Wir wollen Gott bitten, dass er uns beschützt. Lieber Herr Jesus, du siehst, wir sind in ein neues Abenteuer hineingeraten. Sei bitte ganz nah bei uns, wenn uns Gefahr droht. Wir bitten dich, steh jetzt besonders Hans-Georg und Esther bei, damit ihnen nichts passiert und sie wieder heil heraufkommen.
7: Amen.
2: Am Strand warteten wir gespannt auf die Rückkehr der beiden Taucher. Alexander suchte mit dem Fernglas die Meeresbucht ab. Einmal richtete er das Fernglas auch auf das Kloster.
1: Marianne, da in der Fensteröffnung steht ein Mann. Ein bärtiger alter Mann. Ist das der, den ihr gestern beobachtet habt?

0: Lass mich mal sehen. Ja, das ist er. Merkwürdig.
1: Wo kommt der denn jetzt her? Wir haben doch alles abgesucht. Warum guckt er so ängstlich? Was hat das alles zu bedeuten?
2: Hans-Georg und Esther hatten das versunkene Schiff erreicht. Neugierig leuchteten sie mit der Unterwasserlampe in die schwarze Öffnung.
3: Esther, bleib du hier draußen. Ich schwimme allein hinein.
0: Sei vorsichtig. Denk dran, es ist gefährlich.
3: Ich bin jetzt in einem großen Raum. Ich sehe überall morsche Bretterwände. Und da links ist eine offene Tür. Dahinter ist ein Gang.
0: Warte, ich komme auch.
3: Ich schwimme mal in den Gang. Links und rechts sind offene Türen zu kleinen Räumen.
0: Wahrscheinlich die Kabinen für die Mannschaft. Wir müssen die Kapitänskajüte finden.
3: Genau. Wenn Schätze und Wertsachen an Bord waren, dann sind sie bestimmt in der Kapitänskajüte.
0: Die ist bei alten Schiffen immer im Heck. Also hinten.
3: Ich schwimme mal dahin. Immer den Gang entlang. Hier sind zwei Türen. Die eine liegt am Boden. Aber die ist nicht aus den morschen Angeln gefallen.
0: Wieso? Warum nicht?
3: Sieh doch mal die Werkzeuge, die davor am Boden liegen.
0: Du meinst, jemand hat die Tür aufgebrochen?
3: Ganz bestimmt. Und zwar ist vor kurzer Zeit. Die Werkzeuge sehen noch ganz neu aus.
0: Die andere Tür ist fest verschlossen. Ich kriege sie nicht auf.
3: Lass mich mal versuchen. Nein, das schaffen wir nicht.
0: Hans-Georg, komm, wir schwimmen zurück. Ich hab Angst.
3: Wieso Angst?
0: Ich hab so das Gefühl, jemand beobachtet uns.
3: Ach was, das sind doch Hirngespinste.
0: Trotzdem, ich möchte zurück.
3: Okay, tauchen wir auf.

Das war das Programm Die Schatzkiste, das für Kinder, Familien und alle gedacht ist, die sich gerne von lebensnahen christlichen Inhalten überraschen lassen. Danke, dass ihr dabei wart, und ich hoffe, ihr kommt wieder.

Hallo, liebe Kinder. Es ist schön, dass ihr heute wieder dabei seid hier bei eurem biblischen Hörfunk. Habt ihr mal schon darüber nachgedacht, wie die Welt wäre ohne Radio, ohne Fernseher, ohne Computer, ohne Internet, ohne Strom, ohne Autos und so weiter? Ist schwer vorzustellen, nicht wahr? Ja, aber so haben Millionen von Menschen früher gelebt. Was meint ihr? Sind wir fröhlicher als diese Menschen, weil wir so viele Angenehmlichkeiten haben? Nein, und wisst ihr warum nicht? Weil wir die Freude an Dingen suchen, die uns nur für eine kurze Zeit amüsieren können, aber keine echte Freude geben können. Jesus allein kann uns diese wahre Freude geben. Also, falls du Jesus noch nicht als Heiland angenommen hast, dann sag Jesus, dass du ihn einlädst, in dein Herz zu kommen, um dein Heiland zu sein.

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Hier ist das Rundfunkprogramm des Missionswerkes Werner Heukelbach. Ich freue mich, dass Sie auch heute dabei sind und eine neue Botschaft aus der Bibel hören möchten. Übrigens, Sie können alle Radiosendungen der letzten 12 Monate auf unserer Internetseite missionswerk-heukelbach.de herunterladen und anhören. Es spricht zu Ihnen Siegfried Lefering.

So plötzlich ist alles anders. Schreckliche Ereignisse erschüttern uns. Mag es der Tsunami in Südasien sein oder das persönliche Leid. Wir sind betroffen und sprachlos. Ist das wirklich möglich? Doch mit der Zeit wird aus dem ersten Entsetzen ein zaghaftes, vielleicht auch trotziges Fragen. Wir fragen, was für einen Sinn soll das machen? Ich kriege die Enden nicht mehr zusammen. Meine Welt ist durcheinander geraten. Uralte Fragen brechen auf, Fragen, die auch in der Bibel immer wieder auftauchen. Und wir tun gut daran, nicht so zu tun, als ob wir mit einigen Sätzen die Welträtsel lösen könnten. Es sind ja oft genug unsere persönlichen Rätsel. Was sind die typischen Fragen, die aufkommen? Da ist zunächst die Frage nach der eigenen Lebensplanung. Jesus erzählt einmal von einem Bauern, der große Pläne hatte. Doch dann sagte Gott zu ihm, du Narr, diese Nacht wird man deine Seele von dir fordern. Im Klartext, heute Nacht wirst du sterben. So plötzlich? Liebe Hörer, auch unsere Pläne sehen anders aus und wir sagen vielleicht, so habe ich mir das nicht vorgestellt. Sicher bauen wir unsere Pläne auf die bisherigen Erfahrungen auf. Und natürlich dürfen und müssen wir uns in vieler Hinsicht über die Zukunft Gedanken machen. Doch die Grundfrage ist, woran hängt mein Leben? Hängt mein Leben an meinem eigenen Lebensentwurf, an meinen Plänen? Was wird sein, wenn es nicht so läuft, wie ich es gedacht habe? Jede plötzliche Lebenskrise stellt auf einmal vieles in Frage. Plötzlich bekommt alles eine andere Wertigkeit. Vieles ist so hohl, was uns so wichtig erschien. Ich denke an einen, der diese Frage in seiner Seele durchkämpft hat. Im Psalm 73 beschreibt ein Asaf, wie er sich vom Unglück verfolgt sieht. Er fragt sich sogar, ob es irgendeinen Nutzen hat, auf Gott zu vertrauen. Doch als er alle Alternativen durchdenkt, kommt er zu folgendem Schluss. Mir aber ist die Nähe Gottes köstlich. Ich habe Gott, den Herrn, zu meiner Zuflucht gemacht. Er sieht allein in der Nähe Gottes eine Chance zum Leben. Das tut ihm gut, auch wenn sich seine Lebenssituation noch nicht verändert hat. Er weiß, an wen er sich dennoch halten kann. Manchmal drängt sich allerdings bei einem plötzlichen Schicksalsschlag eine andere Frage auf, nämlich die Frage nach dem gerechten Gott. Etwa so, wie kann das ein gerechter Gott sein? Ich denke dabei an Hiob. Mit Hiob verbinden wir plötzliches Leid. An einem Tag wird ihm alles genommen, sein ganzer Viehbestand, seine gesamte Dienerschaft und alle seine Kinder. Er kann kaum Luft holen und die nächste Schreckensnachricht ereilt ihn. Wir nennen sie heute Hiobs Botschaften. Doch als ob das nicht genug wäre, Hiob wird krank und zwar buchstäblich von Kopf bis Fuß, brechen eiternde Geschwüre aus. Diesem Mann bleibt auch nichts erspart. Zunächst tapfer getragen, kommt mit der Länge der Zeit die Frage auf, die Frage nach dem gerechten Gott. Liebe Hörer, manchmal dient die Frage dazu, sich endgültig von Gott zu verabschieden. Hiobs Frau macht sogar diesen Vorschlag, sage Gott ab und stirb. Doch Hiob hat zu sehr Gottes Güte erlebt, er hängt an Gott. Und doch, er leidet an dieser Frage nach dem gerechten Gott. Zeitweise setzt er Gott sogar auf die Anklagebank. Doch, liebe Hörer, wer das tut, vertut sich. Hiob musste es später einsehen. Wer Gott auf die Anklagebank setzt, vertauscht die Rollen. Er nimmt damit selbst den Platz Gottes ein. Ja, er lässt Gott nicht mehr Gott sein. Damit steht er in der Gefahr, Gott zu verlieren. Hiob merkt, wenn ich mit Gott zurechtkommen will, den ich nicht verstehe, dann brauche ich einen Anwalt, der mich vor Gott vertritt. Und nun geschieht das Erstaunliche. Hiob weiß, wo er ihn suchen muss. In einem besonders lichten Moment erkennt er, aber ich weiß, dass mein Erlöser lebt und als der Letzte wird er über dem Staub sich erheben. Dieser Erlöser ist wie ein Anwalt, ein Fürsprecher, der für ihn eintritt. Gott selbst tritt für Hiob ein. Dies wird erst völlig verständlich, wenn wir bedenken, dass Jesus Christus, der Sohn Gottes, dieser Anwalt ist. Gott selbst schickt seinen Sohn in diese Welt, damit wir mit ihm wieder zurechtkommen. Jesus Christus tritt mit seinem Tod am Kreuz für uns ein. Er tritt für unsere Schuld ein. Liebe Hörer, glauben Sie das? Sie dürfen sich darauf einlassen. Gott lädt Sie dazu ein. Denn auch noch eine dritte Frage ist uralt. Bei plötzlichen, schrecklichen Ereignissen taucht immer wieder die Frage nach dem menschlichen Verschulden auf. Auch dann, wenn keiner direkt verantwortlich gemacht werden kann. Woher kommt das?
Ich denke, wir möchten gerne ein abgerundetes Weltbild haben, in dem alles seinen Platz hat. In dem wir alles irgendwie erklären können und keine unangenehmen Fragen offen bleiben. Um das zu erreichen, scheint die Erklärung durch Schuld und Strafe ein willkommenes Mittel zu sein. Es ist ein durch die Jahrtausende beliebtes Modell. Wenn also jemanden ein Unglück trifft, muss wohl ein Grund dafür vorliegen. Irgendwie wird es wohl zu Recht diese Person getroffen haben. Nun denken Sie vielleicht, dass dieser Gedanke Ihnen fremd ist. Aber Hand aufs Herz, haben Sie nicht auch schon einmal im Geheimen gefragt, womit habe ich das verdient? Merken Sie, dieses Denken liegt uns oft näher, als wir meinen. Doch lassen Sie mich auch hier ein Beispiel gebrauchen. Eines Tages kamen Leute zu Jesus und erzählten ihm, dass Pilatus ein Blutbad im Tempelbezirk angerichtet hatte. Die Leute sind erschüttert, doch Jesus antwortet, meint ihr, dass diese Galiläer mehr gesündigt haben als alle anderen Galiläer, weil sie das erlitten haben? Und er fügt noch ein Beispiel hinzu, oder meint ihr, dass die 18, auf die der Turm in Siloa fiel und erschlug sie, schuldiger gewesen sind als alle anderen Menschen, die in Jerusalem wohnen? Ich sage euch, nein, sondern wenn ihr nicht Buße tut, werdet ihr alle auch so umkommen. Diese Leute hielten sich zufällig in der Nähe dieses Turms auf. So plötzlich kann es anders sein. Ja, so plötzlich kann es auch sein. Nun philosophiert Jesus nicht mit den Leuten, sondern knüpft an ihrem Denken an und zeigt ihnen die Konsequenzen, die sie ziehen sollen. Er nimmt ihnen die Illusion, als würde schon irgendwie alles gut. Er sagt ihnen, die Lage ist ernst, tut Buße. Das heißt, ändert euren Sinn, kehrt um. Wähnt euch nicht in einer falschen Sicherheit, denn solche Ereignisse machen nur deutlich, dass es noch schlimmer kommt. Liebe Hörer, erschütternde Ereignisse in der Welt, auch in unserer persönlichen Welt, wollen uns wachrütteln. Meistens schaffen sie das auch, für kurze Zeit. Manchmal ist in den Medien sogar von apokalyptischen Szenen die Rede. Nehmen wir das wirklich ernst? Jesus spricht davon. Es werden Zeichen geschehen an Sonne und Mond und Sternen, und auf Erden wird den Völkern bange sein, und sie werden verzagen vor dem Brausen und Wogen des Meeres, und die Menschen werden vergehen vor Furcht und in Erwartung der Dinge, die kommen sollen über die ganze Erde. Liebe Hörer, es gibt nur eine Chance für uns. Wir müssen umkehren. Umkehren in die offenen Arme Gottes. Diese Arme wollen uns nicht dem Untergang preisgeben. Wir sollen gerettet werden. Das wird an keiner Stelle so deutlich wie durch Jesus Christus, der am Kreuz seine Arme für uns ausbreitete und für uns starb. Dahinter steht die unübersehbare Einladung Gottes auch an Sie. Lasst euch versöhnen mit Gott. Was auch immer dann kommt, wenn Sie mit Gott versöhnt sind, sind Sie im Frieden mit Gott. Sie dürfen dann auch im Leid wissen, Gott ist nicht gegen mich, er ist für mich. Sogar wenn Sie den Boden unter den Füßen verlieren, Gott hält Sie fest.

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1: Es ist wieder Zeit für den Wochenvers. Der kommt diesmal aus Joel, Kapitel 2, Vers 13. Zerreißt eure Herzen und nicht eure Kleider und kehrt um zu dem Herrn, eurem Gott. Denn er ist gnädig, barmherzig, geduldig und von großer Güte und es reut ihn bald die Strafe. Joel, Kapitel 2, Vers 13.

0: Seien Sie herzlich willkommen zu BBN Bibelkunde mit Benedikt Peters. Unser Sprecher besuchte eine Bibel- und Missionsschule in der Schweiz und danach studierte er griechische und hebräische Philologie an der Universität Zürich. Seit 1993 ist Benedikt Peters vollzeitlich im übergemeindlichen und konfessionell ungebundenen Dienst als Bibellehrer tätig, im gesamten deutschsprachigen Raum sowie in Süd- und Osteuropa. Heute hören wir einen Vortrag zur Serie Das Lied der Lieder. Ich wünsche Ihnen eine gesegnete Zeit beim Zuhören.
1: Nun ist es so, dass einige diesen Begriff Allegorie folgendermaßen verwenden. Sie sagen, Allegorie, das ist, wenn jemand irgendeinem Text die historische Grundlage entweder leugnet oder ignoriert und dann einfach ein Bild konstruiert. Das sei Allegorie. Nun, wenn man unter Allegorie das versteht, dann müssen wir wirklich sagen, die Bibel enthält keine Allegorien. Die Bibel enthält historische Berichte und diese historischen Berichte haben eben vielfach auch eine über den Bericht hinausweisende geistliche, heilsgeschichtliche Bedeutung. Nun, wem eben der Begriff Allegorie nicht gefällt, der kann ihn meiden. Aber zum Beispiel Johannes Calvin, er schreibt in seinem Kommentar zu Galater 4,24 folgendes. Galater 4,24. Die dort erzählte Geschichte, die zunächst gar keinen Bezug auf das vorliegende Thema zu haben schien, empfängt eine allegorische Deutung. Die Worte bedeuten etwas. Natürlich soll uns solche vereinzelte Allegorie nicht dazu verleiten, Gottes heiliges Wort überall willkürlich umzudeuten. Also wir sehen, es verwenden nicht alle den Begriff Allegorie gleich und darum muss man sich immer zuerst klar werden, was verstehst du darunter, wenn du gegen Allegorie bist. Erklär das einmal. Aber wenn du das so verstehst, bin ich einverstanden. Also wir müssen einfach wissen, was wir meinen. Dann einige sagen, man sollte eben Typologie sagen und die unterscheiden Typologie von Allegorie. Und sie sagen, Typologie erstens beruht auf historischen Fakten. Und zweitens, bei der Typologie muss man immer zuordnen können, Typus, Antitypus, Bild gegen Bild. Nun, wir haben viele solche Beispiele im Alten Testament. Adam ist ein Typus auf Christus. Nun, wir hätten das ja auch nicht vermutet, stünde es nicht im Römerbrief. Denn wenn wir den Schöpfungsbericht lesen und vom Schöpfungsbericht und dem weiteren Herkommen an Adam denken, dann würden wir nicht so schnell denken, Adam sei ein Typus auf Christus. Wir denken aber an Adam an Sünde, Sündenfall, Tod. Aber Adam ist ein Typus auf Christus, Römer 5, Vers 14. Aber der Tod herrschte von Adam bis auf Mose, selbst über die, welche nicht gesündigt hatten, in der Gleichheit der Übertretung Adams, der ein Vorbild, oder griechisch, der ein Typos des Zukünftigen ist. Oder das Lamm. Das ist der Typus, Christus, der Antitypus. Das Passalamm, und Paulus sagt im Römerbrief, Christus, unser Passa, ist geschlachtet. Oder die Taufe. Petrus sagt, die Taufe ist das Gegenbild eines alttestamentlichen Typus. Welches Typus? Der Flut. Die Flut ist ein Typus auf die Taufe. Steht in 1. Petrus 3. Und wenn man ebenso Bild und Gegenbild einander gegenüberstellt, dann spricht man von Typologie. Und die meisten Bibelausleger sehen in Salomo einen Typus auf Christus. Also sind nicht viele, die wie Jack Deere behaupten würden, in der Bibel gibt es keinerlei Hinweis darauf, dass verschiedene Aspekte des Lebens Salomos göttlich beabsichtigte Bilder auf Christus seien. Der Psalm 72, geschrieben für Salomo, beschreibt die Regierung Salomos in solchen Worten, dass Salomo allein nicht gemeint sein kann. Der Sinn der Worte kann sich niemals in Salomo erschöpfen. Im Psalm 72 ist Salomo eindeutig ein Typus auf Christus. Ich will noch eine Stelle aufschlagen in diesem Zusammenhang. 2. Petrusbrief, Kapitel 1, Vers 20. Indem ihr dies zuerst wisst, dass keine Weissagung der Schrift von eigener Auslegung ist. Nun, hier haben wir ein Prinzip des Bibelverständnisses und der Bibelauslegung. Keine Weissagung der Schrift, nichts, was irgendein Schriftprophet irgendwo geschrieben hat, legt sich selbst aus. Es wird alles, was Einzelne geschrieben haben, immer durch das ausgelegt, was andere geschrieben haben. Ist immer so. Und so zitiere ich jetzt ein Wort aus dem Johannesevangelium, Johannes 5, Vers 39. Ihr erforscht die Schriften, denn ihr meint, in ihnen ewiges Leben zu haben, und sie sind es, die von mir zeugen. Die Schriften, nicht einige Schriften, die Schriften, sie zeugen von Christus. Und daran erkennt man ja eben, Heilige Schrift, dass sie Christum treibet, wie Luther zu Recht sagte. Christus ist das große Thema Heiliger Schrift. Aller Heiligen Schrift, aller Heiligen Schriften. Alle Schrift ist von Gottes Geist eingegeben. 2. Timotheus 3, Vers 16. Das vornehmste Werk des Geistes, der die Schreiber inspirierte, ist, den Sohn Gottes zu verherrlichen. Und darum zeugt die Schrift von Christus. Sie verherrlicht ihn. Und das muss auch vom Hohen Lied gelten. Wenn irgendein biblisches Buch die Erkenntnis Christi, in dem und durch den alles Heil geschieht, nicht mehrt, dann ist sein Platz im Kanon der Heiligen Schriften nicht zu erklären. Und so schreibt William Hendrickson, ich weiß nicht, ob er noch lebt, es gibt von ihm eine sehr solide, bibeltreue, vom konservativen biblischen Standpunkt geschriebene Kommentarreihe fast aller Bücher des Neuen Testaments, nur dass die Offenbarung nicht hat jemand anders geschrieben, ich glaube auch den 1. Korintherbrief, aber fast alle Bücher des Neuen Testaments. Und dieser William Hendrickson, wirklich ein behutsamer Bibelausleger, der

wohl folgende Positionen teilen können. Erstens, das Lied der Lieder trägt seinen Titel nicht umsonst. Es ist in der Tat ein Buch von ausgesuchter Schönheit und ebenso voll inspiriert wie jedes andere biblische Buch. Zweitens, das Buch ist eine Einheit, nicht eine Anthologie unzusammenhängender Liebesgedichte. Anthologie, zu Deutsch, Blütenlese. Also nicht eine Blütenlese unzusammenhängender Liebesgedichte. Drittens, das Hohelied besingt echte, reine, unauslöschliche Liebe zwischen zwei Menschen, einem Bräutigam und einer Braut. Das muss unser Ausgangspunkt bei der Auslegung sein. Viertens, diese Liebe zwischen dem Bräutigam und der Braut ist ein Symbol. Nicht nur der Liebe zwischen Jahwe und Israel, sondern auch der Liebe zwischen Christus und seiner Gemeinde. Nicht nur ist Salomo ein Typus auf Christus, sondern die Liebe zwischen Ehemann und Ehefrau ist ein Symbol der engen Beziehung, die zwischen unserem Herrn und seiner Gemeinde besteht. Was für jedes alttestamentliche Buch gilt, gilt auch für das Hohelied. Es ist nie gänzlich ausgelegt, ehe es im Licht der neutestamentlichen Offenbarung gesehen wird. So schreibt William Hendrickson in seiner Survey of the Bible, eine kurze Einführung in alle biblischen Bücher. Nun, wenn man, ich habe jetzt einige Gründe angeführt, auch verschiedene Ausleger zitiert, die uns zeigen, dass wir das Lied der Lieder eben mindestens auf diesen beiden Ebenen auslegen sollen, die natürliche und die geistliche. Wenn man nun darauf besteht, dass das Lied der Lieder ausschließlich im natürlichen Sinn zu verstehen sei, dann schafft man sich unnötige Schwierigkeiten. Zum Beispiel in Kapitel 1, die Verse 3 und 4. Da steht: Lieblich an Geruch sind deine Salben, ein ausgegossenes Salböl ist dein Name, darum lieben dich die Jungfrauen. Mehrzahl. Soll der Bräutigam sich mit mehreren Bräuten verbinden? Also wenn man jetzt auf der natürlichen, buchstäblichen Ebene verharrt und sagt, es bedeutet nur das und nichts anderes. Dann der nächste Vers. Der König hat mich in seine Gemächer geführt, wir wollen frohlocken und deiner uns freuen, wir wollen deine Liebe preisen mehr als Wein. Sie lieben dich in Aufrichtigkeit. Ja, da sind viele, die ihn lieben. Wird hier das Ideal eines Frauenheldes besungen? Es ist wirklich schwierig. Es ist schwierig. Dann fragen wir uns, wie kann die Braut auch Schwester des Bräutigams heißen? Wiederholt nennt er sie meine Schwester, meine Braut. 5, 6 Mal. Das geht ja gar nicht im wörtlichen Sinn. Und einige Vergleiche, die wirken vollständig überzogen, wenn wir sie buchstäblich verstehen wollen. Zum Beispiel, wie könnte ein Mann von seiner Braut sagen, an ihr sei kein Makel? Wie könnte er sie eine Vollkommene nennen? Kapitel 4, dort steht das Kapitel 4, Vers 7. Ganz schön bist du, meine Freundin, und kein Makel ist an dir. Oder Kapitel 8, Kapitel 5, Vers 2. Tue auf, meine Schwester, meine Freundin, meine Taube, meine Vollkommene. Er nennt sie wiederholt, meine Vollkommene. Wie könnte man das sagen, oder wie könnte ein Bräutigam das seiner Braut sagen, ohne zu lügen? Oder, was sollen wir davon halten, dass der der Bräutigam von seiner Braut sagt, sie sei furchtbar wie Kriegsscharen? Ja, das erinnert mich schon eher an Heinrich Heine, aber das war nicht ein Ausdruck seiner Liebe, als er von seiner Frau sagte, sie sei sein Hausvesuv. Das sagte er sicher nicht, weil er sie so sehr liebte, sondern weil er seine Liebe Mühe und Not hatte mit ihr. Nun, wenn wir aber diese Aussagen auf die einzelnen Erlösten des Herrn oder auf die Gemeinde anwenden, dann ergeben sich keine Schwierigkeiten. Zum Beispiel

Letzte Ausdruck. Furchtbar wie Kriegsscharen. Dass die Gemeinde mit Kriegsscharen verglichen wird, versteht jeder Bibelleser. Der Herr erscheint aus dem Himmel und mit ihm die himmlischen Kriegsscharen. Offenbarung, Kapitel 19. Dort steht das. Oder eine Aussage wie die, Hohelied 6, Vers 10, jetzt bezogen auf eine menschliche Braut und nicht mehr. Wer ist sie, die da hervorglänzt wie die Morgenröte, schön wie der Mond, rein wie die Sonne, furchtbar wie Kriegsscharen? Da steht es ein zweites Mal. Aber angewendet auf die Gemeinde ist ohne Marken, durch Christus reingewaschen, sie leuchtet wie der Mond in der Nacht und wird einst hervorstrahlen, wie die Sonne, die am Firmament aufsteigt, wird offenbar werden mit Christus. Und so meine ich, dass wir uns nur unnötige Schwierigkeiten bereiten, wenn wir entgegen der ganzen Art, wie die Bibel spricht, für dieses Lied sagen, nein, hier ist gar nicht von Christus die Rede. Und so meine ich, dass wir uns die Tiefen und die Höhen des Wortes Gottes nicht nehmen lassen sollten durch Interpretationen. Ich will niemandem Unrecht und auch niemandem etwas unterstellen. Aber ich befürchte, dass vielfach diese Interpretationen teilweise vom Zeitgeist diktiert sind. Eben, dass man es ausschließt, dass es hier um die Liebe Gottes zu den Seinen und um die Liebe der Erlösten zu ihrem Gott ginge. Und zudem sind wir in den wenigsten Fällen gut beraten, wenn wir das, was das Herz der Knechte Gottes während 19 Jahrhunderten bewegt und erfreut hat, einfach mit der Miene der nunmehr besser Wissenden und wissend gewordenen von uns weisen. Meistens sind wir dann nicht die Weiseren, sondern meistens die Törichteren. Das gilt auch in anderen Zusammenhängen. Nun, ich will einmal einige Sätze hier lesen aus einem kleinen, aber feinen Büchlein von Hudson Taylor. Hudson Taylor hat ein Büchlein geschrieben unter dem Titel Union and Communion. Es soll es auf Deutsch auch geben, hast du mir gesagt. Aber sicher längst vergriffen, ich habe es nie gesehen auf Deutsch. Also Union and Communion, Einheit und Gemeinschaft. Und er schreibt Folgendes. Die große Absicht, die Gott mit allen seinem Handeln in der Heilsgeschichte verfolgt, wird uns durch den Apostel Paulus im 1. Korintherbrief genannt. Auf dass Gott alles in allem sei. Damit stimmt auch die Lehre unseres Herrn überein. Dies ist das ewige Leben. Dass sie dich, den allein wahren Gott und Jesus Christus, den du gesandt hast, erkennen. Johannes 17, Vers 3. Wenn dem so ist, sind wir dann nicht weise, wenn wir das in unserem täglichen Leben und beim Studieren von Gottes heiligem Wort beständig vor Augen halten. Wenige Bücher helfen dem gottesfürchtigen Bibelleser mehr, in seinem Verlangen, in der alles an Bedeutung übertreffenden Erkenntnis Gottes zu wachsen, als das nur zu sehr vernachlässigte Lied der Lieder. Nun, dieses Büchlein hat ein kurzes, schönes Vorwort und in diesem Vorwort schreibt ein gewisser Stuart Holden, dieses kleine Büchlein, das den gottesfürchtigen Bibelleser auf die grünen Weiden des guten Hirten, von da in den Festsaal des Königs und von da in die Arbeit im Weinberg führen will, ist eines der bleibenden Vermächtnisse von Hudson Taylor an die Gemeinde des Herrn. Und genauso verläuft auch sein Gedankengang in diesem Buch. Wir werden geführt durch den guten Hirten von der Weide in den Festsaal, nachher in seinen Weinberg. Das Buch endet mit Dienst im Weinberg, tatsächlich. Wir werden das nachher noch zu verstehen suchen, was damit gemeint sei. Dann lese ich weiter aus diesem Vorwort. In der Kraft einer offenkundigen Salbung durch den Heiligen Geist ist Hudson Taylor darin befähigt worden, in der einfachsten Sprache die tiefe Wahrheit des Einsseins des Gläubigen mit dem Herrn zu erklären. Dies ist ja im Gewand seiner symbolischen Sprache das Thema des Hohen Liedes. Alle, die Hudson Taylor kannten, wissen, dass sein Leben die im vorliegenden Büchlein beschriebenen Wahrheiten bekräftigt hat. Was er hier ausgelegt hat, hat er ausgelebt. Er lebt als jemand, der einem anderen angetraut worden war, die
ihm aus den Toten auferweckten. Und das Ergebnis dieser Verbindung war, dass er Gott Frucht brachte. Römer 7, Vers 4. Was er war, hat dem hier von ihm geschriebenen Bedeutung und Bestätigung in einer Weise gegeben, die nicht übertrieben werden kann. Es ist unvermeidlich, dass einige Leser sagen werden, es sei alles so mystisch und so wenig praxisnahe, was so unmittelbar vom innigsten Umgang mit dem unsichtbaren Herrn handelt. Alle die möchte ich daran erinnern, dass der Schreiber dieser Zeilen die China-Inlandmission gründete. Er übersetzte seine Schau vom Geliebten in lebenslangen, anstrengenden Dienst. Und so erhielt er sich diese Schau ungetrübt während eines ganzen Lebens, das in unseren Tagen kaum Parallelen kennt.

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Es tut gut und es ist auch angebracht, die Segnungen Gottes aufzuzählen und ihn zu loben. Hier bei BBN werden wir immer wieder daran erinnert, dass wir in allem vom Herrn abhängig sind und auch wie sehr er uns täglich segnet. Wir bedanken uns an dieser Stelle auch herzlich bei allen, die BBN in der einen oder anderen Form unterstützen. Im Psalm 103 heißt es: Lobe den Herrn, meine Seele, und was in mir ist, seinen heiligen Namen. Lobe den Herrn, meine Seele, und vergiss nicht, was er dir Gutes getan hat.

In Jesus, der Christus, erfüllen sich Gottes alttestamentliche Verheißungen eines Heilands. Da nun Jesus hörte, dass Johannes überantwortet war, zog er in das galiläische Land, auf das erfüllt würde, was da gesagt ist durch den Propheten Jesaja, der ja spricht: Das Land Sebulon und das Land Naphtali, am Wege des Meeres, jenseits des Jordans, und das heidnische Galiläa, das Volk, das in Finsternis saß, hat ein großes Licht gesehen, und die da saßen am Ort und Schatten des Todes, denen ist ein Licht aufgegangen.

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1: Es ist wieder Zeit für den Wochenvers. Der kommt diesmal aus Joel, Kapitel 2, Vers 13. Zerreißt eure Herzen und nicht eure Kleider und kehrt um zu dem Herrn, eurem Gott. Denn er ist gnädig, barmherzig, geduldig und von großer Güte und es reut ihn bald die Strafe. Joel, Kapitel 2, Vers 13.

0: Seien Sie herzlich begrüßt zur Radiosendung des BBN Biblischen Hörfunks. Wir freuen uns, dass Sie eingeschaltet haben. In unserem Programm BBN Bibelkonferenz spricht zu Ihnen heute Michael Kotsch. Er studierte Theologie, Religionswissenschaft und Ökologie an der Universität Basel. Er ist als Lehrer für Kirchengeschichte, Konfessions- und Sektenkunde, Religionswissenschaft und Apologetik an der Bibelschule Brake tätig. Ferner ist er Autor zahlreicher Bücher und Publikationen. Ich wünsche Ihnen eine gesegnete Zeit beim Zuhören. Hier nun Michael Kotsch mit seines Vortrages Teil 2.
1: Auf der einen Seite spricht Jesus bewusst von der damaligen Generation der Juden, die mit den Jüngern lebten und wusste, es wird sich erfüllen bei der Zerstörung des Tempels. Andererseits spricht er sie an als die ersten Christen der christlichen Gemeinde und sagt, genauso wie bei der Zerstörung des Tempels die Juden verfolgt werden, genauso wird es sein, dass meine Kinder dann die Christen verfolgt werden am Ende der Zeit. Das passt ja durchaus auch zu dem, was wir vorher gelesen haben, unter anderem der Verführung. Da gibt es Christen, die werden sich verführen lassen, denen wird weniger passieren. Und wir lesen ja später davon, ich werde das an den nächsten Abenden noch vorlesen, über den Antichristen, dass der Antichrist auftreten wird, um sich als Christus verehren zu lassen. Und wer den dann verehrt, dem passiert ja nichts. Der klingt sogar fromm, der kann sogar weiter Christ sein. Aber er hat halt den falschen Christus. Das ist das Problem dabei. Und diejenigen, die wirklich Jesus nachfolgen, die werden als Störenfriede angeklagt und verfolgt. Und ich möchte es nicht überbetonen, aber ich habe den Eindruck, zumindest in Deutschland, wird der Wind gegen überzeugte Christen schärfer. Die Kritik nimmt zu in der Öffentlichkeit. Immer mehr gibt es Journalisten und auch Politiker, die sich ganz deutlich gegen Christen wenden. Christen, jetzt überzeugte Christen, liberale Christen, die sind genehm, das ist kein Problem, das kann man ruhig machen. Aber überzeugte Christen, die zum Beispiel sagen, Jesus ist der einzige Weg, die werden als Störenfriede angesehen. Die stören doch den religiösen Frieden in Deutschland. Kann man doch nicht machen. Die sind ja nicht ökumenisch in diesem Sinne. Oder Christen, die dann sogar noch wagen, in andere Länder zu gehen, um andere noch zu überzeugen, dass sie Jesus annehmen müssen. Also das ist besonders schlimm. Zwischenzeitlich ist in Deutschland der Begriff Mission schon fast ein Schimpfwort geworden. Wer missioniert, der ist ganz schlimm. Der ist eine Gefahr für die Gesellschaft. Wie war das in einem Interview? Da sprach eben einer von einer Hilfsorganisation und sagte, die Missionare in anderen Ländern, die den Menschen vom Glauben erzählen, gefährden die Menschen, wenn sie dahin gehen, gefährden ihr Leben. Das wird in aller Öffentlichkeit so gesagt und viele Menschen glauben das. Und da merken wir, da werden wir angegriffen, da werden wir in Frage gestellt. Und das geschieht an verschiedenen Stellen. Oder wie habe ich jetzt noch ein E-Mail bekommen, egal wie man dazu steht oder nicht. Aber da war doch in Paderborn jetzt gerade vor kurzem ein Vater, der seine Kinder dann nicht zum Sexualkundeunterricht schicken wollte und der kam dann in Bielefeld ins Gefängnis. Jetzt kann man ja sagen, okay, der hat es vielleicht unklug angestellt, vielleicht schon. Aber selbst wenn es unklug angestellt wird, hey, was können Eltern mit ihren Kindern heute machen, ohne ins Gefängnis zu kommen? Alles Mögliche. Wenn die Kinder sich regelmäßig betrinken, kein Problem, kommst du nicht ins Gefängnis. Das ist relativ normal. Wie war das jetzt am letzten Wochenende? Wurde ein 7-Jähriger in Berlin aufgelesen auf der Straße, der mit wie viel? 2 Promille oder so ins Krankenhaus kam. 7-Jähriger. Und die Eltern, sagt man, nein, die Eltern sind dabei nicht verklagbar, weil es ja am frühen Abend war und die haben ihre Aufsichtspflicht deshalb nicht verletzt. Ja, was sagt man dazu? Bleibt einem die Sprache weg, ne? Also das ist normal. Aber wenn du nicht erlaubst, dass deine Kinder an einem Sexualkundeunterricht teilnehmen, wo sie angeleitet werden, ob sie vielleicht homosexuell sind, dann kommst du ins Gefängnis. Das ist gefährlich. Da muss man sich wirklich fragen, in welcher Welt wir leben. Also da, glaube ich, wird mit ungleichem Maß gemessen davon. Und das ist, meine ich, schon im Zunehmen begriffen. Ich will da nicht sagen, wir sind jetzt in einer richtigen Verfolgungssituation. Das nicht. Nein, sondern der Wind wird schärfer, die Kritik wird deutlicher. Christen, die wirklich als Christen leben, nicht die halbherzig leben, ziehen sich immer mehr Kritik der Gesellschaft zu, weil ihnen der Unterschied immer stärker wird von einer Gesellschaft, die von Gott nichts mehr wissen will und Christen, die nach den Maßstäben Gottes leben wollen. Das war vor 20, 30 Jahren noch mehr miteinander verbunden, weil es viel Traditionschristentum gab. Die Leute waren nicht alle überzeugt da, aber viele Werte waren damals einfach in den Köpfen der Menschen. Wenn du vor 50 Jahren jemandem gesagt hättest, Scheidung ist schlecht, hätten die meisten Leute genickt, ja, Scheidung ist schlecht. Wenn du das heute sagst, selbst in christlichen Kreisen, dann denken viele, also, ja, theoretisch schon, aber praktisch braucht man sie, es geht ja nicht anders. Und selbst in christlichen Kreisen, ich weiß noch, wo ich aufgewachsen bin, in Gemeinden, da gab es sowas kaum, dass mal wirklich eine Scheidung war. Heute gibt es keine Gemeinde, in der es das nicht gibt. Und jeder hat für sich die Ausnahme. Also deshalb wird auch wenig darüber geredet, Gespräche werden gar nicht geführt, Seelsorge wird ganz wenig gemacht. Weil, hey, wofür denn? Man hat ja zwischenzeitlich gemerkt, jeder hat einen guten Grund. Und wenn ich mit jemandem spreche, der sich scheiden lassen will, die haben alle gute Gründe. Ich kenne kaum jemanden, der sich einfach nur scheiden lassen will, weil er sagt, ich habe keine Lust mehr, ich will jemand Neues haben. Zumindest Christen nicht. Sondern die sagen dann schwere Sachen, also der ist immer so böse zu mir oder sie ist so böse zu mir. In Form von Gender Mainstreaming kommt häufiger auch jetzt, dass die Männer sich beklagen sollen, die bösen Frauen. Habe ich von Männern erlebt, die gesagt haben, ich werde von meiner Frau geschlagen. Ich weiß nicht, ob bei der Gemeinde das auch schon so weit ist, ob die Frauen schon so weit sind, Gender Mainstreaming mäßig, dass sie dann sagen, echt, wenn du jetzt nicht spurst, zack, kommt der Knüppel raus. Ja. Oder da war ich neulich in einem Gespräch, da sagte der Mann, der hat sich beschwert, die Frau ist fremdgegangen. Früher war es immer der Mann, der fremdgegangen ist. Der Mann ist treu und er will die Ehe retten und die Frau sagt, nein, ich habe einen Freund, habe ich bei der Arbeit kennengelernt, der ist viel besser als du. Das ist Gender Mainstreaming. Frauen, die durchaus auch wissen, was sie wollen, das durchsetzen und das führt auch zur Störung der Ehe. Also nicht, dass Frauen selbstbewusst sind, aber dieses nur den eigenen Egoismus leben, das führt dazu, bei Männern wie bei Frauen.

Gesellschaft und überzeugte Christen merken immer stärker, dass da ein Widerspruch, dass da eine Spannung ist. Und die führt zu Angriffen auf uns als Christen. Und dann werden viele Anstoß nehmen und einander verraten und einander hassen. Ja, und da habe ich den Eindruck, das wird eine ganz bittere Pille für uns als Christen, denn das wendet sich ja besonders an Christen. Ihr werdet verfolgt werden und da werden viele einander hassen und verraten. Ja, verraten kann man ja nur jemanden, für den der etwas Böses tut, im Weg der Gesellschaft. Und verraten ist hier gemeint, die einen Christen werden die anderen verraten, um noch einen kleinen Vorteil davon zu haben. Und Anfänge davon haben wir heute schon. Wenn ich das Beispiel sehe unserer beiden Schülerinnen, die im Jemen ermordet worden sind, da manche Christen, um der öffentlichen Kritik auszuweichen, haben schnell mit der Übereinstimmung, ja, was machen die denn auch da? Und ja, die haben bestimmt recht, die Medien, und die haben sich bestimmt falsch verhalten, und vielleicht sollten wir doch nicht missionieren, und die böse Bibelschule Brake, was tut die denn da? Die haben die Leute da ja in den Tod gehetzt und so. Also was ich da für E-Mails bekommen habe, bis in die letzten Tage hinein, von Leuten, die genau wissen, was alles falsch gewesen ist, wo ich mich manchmal frage, woher die das wissen? Die haben eine Offenbarung von Gott bekommen. Denn die wissen mehr, als die Polizei weiß, die weiß mehr, wie die Behörden im Jemen wissen, die weiß mehr, als wir wissen, die wissen mehr als alle. Denn offensichtlich bis heute, und könnt ihr nachlesen, wo ihr wollt, noch kein Mensch weiß, warum die überhaupt ermordet worden sind. Bis heute ist noch immer nicht, ist noch immer offen, ob es einfache Verbrecher war, die sie überfallen haben, weil sie ausrauben wollten, oder ob es Muslime waren. Was man bis heute immer noch nicht. Also überzeugte Muslime aus religiöser. Beides ist schändlich und schlimm. Aber hier gibt es manche Christen, die einfach aus Angst in der Öffentlichkeit angegriffen zu werden, schnell bereit sind, ihre anderen Geschwister über die Klinge springen zu lassen. Und ich glaube, hier sollten wir aufpassen, dass wir uns nicht als Christen auseinanderdividieren lassen vor der Öffentlichkeit. Sonst wird es dahin kommen, dass erst die einen Christen mundtot gemacht werden und dann die anderen und am Ende bist du auch dran, egal wie ruhig du bist. Denn die Gesellschaft ist nicht damit zufrieden, dass diejenigen, die sie am meisten stören, sondern dass alle Christen ihren Glauben aufgeben. Ja, da habe ich doch manche gehört, die auch gesagt haben, ja, lass uns einfach nicht mehr über Homosexualität sprechen. Aber wir wissen doch, wie er beim Christiwill war, und wir wissen doch, wie es in Marburg in diesem Sommer gewesen ist. Am besten nicht mehr darüber reden. Ja, bitte so, und worüber willst du als nächstes nicht mehr reden? Denn auch beim Christiwill war es ja so, als sie dann den Erfolg hatten, haben sie gesagt, ja, über Abtreibung dürft ihr aber auch kein Seminar machen. So, und wenn sie über Abtreibung nicht, ja, worüber dann? Ja, wahre Liebe wartet, also ist kein Sex vor ihr, darfst du auch nicht, das ist ja auch für die Vorschriften. Und über andere Religionen darfst du ja auch nicht, das ist ja Mission. Und dass Jesus uns erlöst, darfst du ja auch nicht. Das ist ja auch wieder schlecht, das ist ja hier dieser Ausschließlichkeitsanspruch. Ja, das geht ja immer weiter, immer weiter, immer weiter. Ja, habt ihr nicht mitbekommen, wie erschreckenderweise, da war doch ein mennonitischer Theologieprofessor vor, ich weiß, vor 2 Wochen war das. Habt ihr es mitbekommen? Mennonitischer Theologieprofessor in Deutschland ist öffentlich aufgetreten, hat bei einem öffentlichen Vortrag gesagt, dass der Erlösungstod Jesu am Kreuz sei nicht

Pluspunkte zu sammeln und später dran zu kommen. Und das, glaube ich, sehen wir heute zum Teil schon. Die schärfsten Angriffe bekomme ich häufig, wenn ich mich äußere, der Öffentlichkeit von Christen, was erstaunlich ist. Ich war in diesem Frühjahr mit einigen Schülern in der Nähe von Siegen. Wir waren an den Haustüren, sind von Haus zu Haus gegangen, mit den Leuten über den Glauben zu sprechen. Die haben ihnen noch kleine Blümchen geschenkt, die haben sich alle gefreut, außer drei Leute, die haben opponiert. Und diese drei Leute waren alles Christen. Die haben sich beschwert, was macht ihr denn hier? Seid ihr wie die Zeugen Jehovas? Und statt sich zu freuen, dass Christen gehen und ihre ungläubigen Nachbarn über den Glauben erzählen, haben sie geschimpft und sich beschwert. Die Nichtgläubigen, kein einziger hat sich beschwert. Muss man sagen, ist doch erstaunlich, nicht? Also, und so erlebe ich das an manchen Stellen, dass ich da merke, es gibt natürlich Kritik der Gesellschaft, das schon. Aber viel kommt auch diese innere Kritik von Christen, die meinen, dass sie irgendwie da noch einen Vorteil hätten, wenn sie ihre geistlichen Geschwister anprangern. Und dann kommt wieder die Warnung, Vers 11, und es werden viele falsche Propheten auftreten und werden viele verführen. Zweite Mal, falsche Propheten, falsche Lehrer. Und weil die Gesetzlosigkeit überhand nimmt, wird die Liebe in vielen erkalten. Und die Liebe erkalten. Ich meine, wenn ich das deuten würde auf die Gegenwart, das würde ich hier gerne tun, ich glaube, dass das ganz viel zu tun hat mit zwei Trends unserer Zeit. Der eine Trend heißt Egoismus. Und ich habe vorhin schon gesagt, in Ehe und Partnerschaft breitet sich das massenhaft aus. Aber auch in Gemeinde und Privatleben. Ich denke an mich. Und vielfach wird das sogar gelobt. Ja, wenn du es nicht tust, keiner denkt an dich. Denk du selbst an dich. Sorg du für deins. Jeder kämpft für sich. Es gibt eine Vereinzelung in der Gesellschaft, in der sich immer mehr Menschen einsam fühlen. Selbst in der Ehe einsam fühlen. In der Gemeinde einsam fühlen. Ich glaube auch, neben dem Individualismus, also dem Egoismus, ist es der Materialismus, der dazu führt. Jeder baut sein kleines Häuschen. Und wenn das Häuschen fertig ist, dann kommt das nächste und das nächste und das nächste. Und jeder denkt dabei, er könnte irgendetwas verlieren. Er könnte irgendeinen Nachteil bekommen, auch unter Christen. Denn das, was hier beschrieben wird, ist ja nicht nur unter Nichtchristen. Die Liebe wird erkalten. Ja, hier sind ja die gemeint, die überhaupt erstmal Liebe hatten. Und das sind ja vor allem die Christen. Also die Liebe wird erkalten. Und das gilt für viele Christen. Dieses Liebe heißt ja, ich nehme mich dem anderen gegenüber an. Ich investiere Zeit und Energie für den anderen um seiner selbst willen. Nicht, weil ich einen Vorteil davon habe. Und da wird gesagt, das wird erkalten. Das sind ja auch einige der Kriterien, die wir dann in den Sendschreiben der Offenbarung wiederfinden. Dieses Liebe erkalten. Erste Liebe verlassen. Es entsteht eine Distanz. Ich denke zuerst an mich und ich muss auch gut auskommen. Ich muss auch gut rauskommen. Und da merken wir, das ist ja eine Verführung. Wenn ich da mit Christen spreche aus der ehemaligen DDR, die sagen dann häufig, dass diese Sache war schlimmer für viele christliche Gemeinden, der Materialismus, der gekommen ist nach der Wende, als vorher der Druck durch die Kommunisten. Damit wusste man, womit man zu tun hatte, das war alles schwierig, aber man wusste, wer die Feinde waren. Und plötzlich mit den Gemeinden, es war die große Freiheit da, man wusste nicht mit umzugehen, aber jeder war jetzt schaffe, schaffe Häusle bauen, Karriere machen, weiterkommen und die Gemeinde lag brach. Gilt nicht für alle, aber für viele, die das damals so erlebt haben. Und ich glaube, hier ist eine Gefahr, auf die Jesus aufmerksam machen will, denn er will uns ja nicht nur zeigen, es muss dahin kommen, sondern passt auf, dass ihr nicht mit dazu beitragt, dass es dazu kommt, ist ja die Warnung dabei. Und dann steht hier auch, wer aber ausharrt bis ans Ende, der wird gerettet werden. Manchmal wird dieser Vers missbraucht und dann wird gesagt, na ja, das war jetzt ein guter Vers dafür zu sagen, auch wenn du Christ bist, kannst du verloren gehen. Über diese Frage kann man gerne sprechen. Nur die steht hier nicht drin. Ich glaube, es gibt Stellen, die so in die Richtung deuten, zu sagen, ja, es könnte sein, dass man da sein Heil verlieren kann. Aber diese Stelle tut das sicherlich nicht. Denn hier geht es ja nur um die Endzeit. Hier ist gesagt, in dieser letzten Zeit, in dieser Zeit des Antichristen, der Trübsal, da werden nur die, die daran festhalten, bis zum Ende, die werden gerettet werden. Und gerettet ist hier nicht unbedingt die Seele mit gemeint, sondern hier könnte auch der Körper mit gemeint sein. Denn das Wort, was hier steht, kann auch körperliche Rettung meinen. Und wenn wir sehen, es gibt Verfolgung, es gibt Kriege, es gibt Hungersnöte, könnte hier einfach mit gemeint sein. Die, die treu an Jesus festhalten, die wird er auch bewahren. Vielleicht ähnlich ausgedrückt, wie wir es im 2. Korinther 4 haben, wenn da steht, ihr werdet verfolgt, aber ihr kommt nicht um. Ihr hungert, aber ihr werdet nicht verhungern. Na, so steht das da nicht, aber so ähnlich. Also sind ja mehrere Dinge aufgezählt, wo es uns schlecht gehen wird, aber es lässt Gott nicht zum Ärgsten kommen. Und ich glaube, das hier ist eher in diese Richtung damit gemeint. Ihr werdet mit Leiden zu tun haben, aber gebt euren Glauben nicht auf, weil dann geht es euch noch viel schlechter. Sondern

haltet in dieser Verfolgung und in diesem Problem am Glauben fest, dann wird euch Gott das Leben erhalten, dann wird euch Gott beschützen. Ich glaube, das ist eher damit gemeint. Was nicht heißt, dass es keine Christen gibt, die sterben werden, aber gerade in solch einer Verfolgungswelle kann man ja Angst bekommen, jetzt ist das Ende da, Gott denkt nicht mehr an uns, alles vorbei. Und hier der Trost bleibt dabei. Es geht hier nicht um die Rettung der Seele. Das würde in diesem Zusammenhang auch keinen Sinn machen dabei. Denn alles, was vorher beschrieben steht, ist ja in erster Linie die äußeren Angriffe, mit denen wir zu tun haben. Und nicht die Seele. Bei der Seele wissen wir sind errettet rein aus Gnade. Weil Jesus uns gerettet hat. Jesus hat uns geliebt, als wir noch seine Feinde waren. Das ist die Grundlage unserer Erlösung. Nicht unsere Leistung und auch nicht die, die hier steht. Dann, und dies Evangelium vom Reich wird in der ganzen Welt verkündigt werden zum Zeugnis für alle Heidenvölker und dann wird das Ende kommen. Das ist ein Kennzeichen, was heute häufig genannt wird und zu Recht genannt wird. Das Ende, hier sagt Jesus ja nicht die Zerstörung des Tempels, sondern das Ende bevor seiner Wiederkunft, also das ist jetzt nicht für die Zerstörung des Tempels, denn wir wissen, damals wurde das Evangelium noch nicht in der ganzen Welt verkündigt. Aber am Ende, da wird das Evangelium in der ganzen Welt verkündigt werden. Und das ist heute schon der Fall. Da würde ich gar nicht sagen, das erwarten wir noch. Ich glaube, das hat sich schon erfüllt. Denn natürlich, wenn ihr jetzt bei den Wycliffe Bibelübersetzern nachlest, die sagen, ja, es gibt noch die und die, und die Sprache. Ja, genau. Aber ob das damit gemeint ist, steht da, in jedem Dialekt muss erst die Bibel übersetzt sein. Nee, nicht. Würden die Wycliffe Bibelübersetzer gerne lesen. Aber da steht von Volk. Ja, ich meine, Volk sind zum Beispiel die Deutschen. Da muss es erst eine Bibel in Bayerisch geben und in Sorbisch und in Friesisch und was weiß ich. Nein, nicht unbedingt, sondern das Evangelium wird verkündigt. Bibelübersetzung steht hier nichts. Das heißt, wenn Menschen irgendwo auf der Welt das hören können, hier ist hier verkündigt, dann ist dieses Kriterium erfüllt. Das heißt ja nicht, dass Jesus sofort in dem Moment wiederkommt. Jetzt sagen wir, der Letzte hat es gehört, zack, und jetzt, Jesus kommt wieder. So nicht. Sondern es ist eine Minimumforderung. Also meinte ich, ich kann sagen, wenn ich 10.000 Euro gespart habe, dann kaufe ich mir ein neues Auto. Aber das heißt ja nicht, in dem Moment, wenn der letzte Euro da ist, zack, laufe ich los. Sonst kann das auch noch mal 2 Monate auf ein gutes Angebot, dann schaue ich mich da um. Aber das ist die Minimumforderung. Und genauso ist es hier auch. Also deshalb, ich glaube, es hat sich schon erfüllt, was nicht heißt, dass wir nicht weiter an Bibelübersetzungen arbeiten sollten. Klar, das ist gut, tut das nur. Super. Aber das ist nicht das, was hiermit gemeint ist. Also es ist kein direkter Vers für Wycliffe Bibelübersetzer oder New Transmission. Das ist auch gut. Die können ja so ruhig ihre Arbeit machen, aber das ist nicht ein direkter Hinweis hierauf. Es hat allerdings in der Vergangenheit schon viele Christen motiviert, in die Mission zu gehen, dieser Vers. Vor allem bekannt in der Kirchengeschichte ist der Nikolaus Ludwig Graf von Zinzendorf. Der hat diesen Vers gelesen und hat gesagt, wir wollen die Wiederkunft Jesu beschleunigen. Und das war ihre Motivation, in die Weltmission zu ziehen. Und so haben sie sehr, sehr viel geleistet zu ihrer Zeit. Also die Herrnhuter Brüder waren zu ihrer Zeit die missionarischste Gruppe in Deutschland, also von Deutschland ausgehend. Und bis heute sind viele Gemeinden entstanden. Leider sind die Herrenhuter in Deutschland zwischenzeitlich nur sehr liberal geworden. Also hat sich sehr der Universitätstheologie angepasst. Aber das, glaube ich, sollte nicht unsere Motivation zuerst sein. Also nicht zuerst zu sagen, jetzt beschleunigen wir die Wiederkunft Jesu. Denn da müssen wir, wie Jesus selbst gesagt haben, wir wissen nicht, wann es soweit ist. Und wir sollten missionieren, weil es unser Auftrag ist. Und weil wir dadurch Menschen zu Jesus führen können und sie gerettet werden. Das, glaube ich, sollte die erste Motivation sein. Und wenn es ein bisschen Nebenmotivation ist, okay, wir tragen auch noch zur Erfüllung dieser Prophetie bei, gönne ich euch. Aber es sollte nicht die Hauptmotivation sein. Dann lesen wir hier noch weiter. Ich lese euch erstmal die Verse 15 bis 28. Wenn ihr nun die Gräuel der Verwüstung, von dem durch den Propheten Daniel geredet wurde, an heiliger Stätte seht, wer das liest, der achte darauf, dann flieht auf die Berge, und wer in Judäa ist, und wer auf dem Dach ist, der steige nicht hinab, um etwas aus seinem Haus zu holen, und wer auf dem Feld ist, der kehre nicht zurück, um seine Kleider zu holen, wir aber den Schwangeren und den Stillenden in jenen Tagen. Bittet aber, dass eure Flucht nicht im Winter noch an einem Sabbat geschieht. Denn dann wird eine große Drangsal sein, wie sie von Anfang der Welt an bis jetzt keine gewesen ist und auch keine mehr kommen wird. Und wenn jene Tage nicht verkürzt würden, so würde kein Fleisch gerettet werden, aber um der Auserwählten willen sollen jene Tage verkürzt werden.
Denn wenn dann jemand zu euch sagen wird, siehe, hier ist der Christus oder dort, so glaubt es nicht. Denn es werden viele falsche Christusse und viele falsche Propheten auftreten und werden große Zeichen und Wunder tun, um, wenn möglich, auch die Auserwählten zu verführen. Siehe, ich habe es euch vorhergesagt, wenn sie zu euch sagen werden, siehe, er ist in der Wüste, so geht nicht hinaus. Siehe, er ist in der Kammer, so glaubt es nicht. Denn wie der Blitz vom Osten ausfährt und bis zum Westen scheint, so wird auch die Wiederkunft des Menschensohns sein. Denn da, wo das Aas ist, da sammeln sich die Geier. Also erst einmal der Hinweis auf Daniel. Es wird gesagt, die heilige Stätte, damit ist der Tempel gemeint. Und wenn vom Gräuel der Verwüstung geschrieben ist, dann ist da die Entweihung des Tempels mit gemeint. Manche beziehen das auf die Erfüllung in der Zeit zwischen den beiden Testamenten unter Antiochus Epiphanes. Der kam nach Jerusalem und hat dort Schweine im Tempel opfern lassen und hat den Tempel damit entweiht. Und das wird häufig im Judentum als das Gräuel der Verwüstung genannt. Also der Tempel ist entweiht, ist verwüstet, die Stätte Gottes liegt brach. Und das wird passieren, wenn das Ende kommt. Jetzt könnte man sagen, das ist doch schon bei der Zerstörung des Tempels wurde entweiht. Ja, in einer gewissen Weise ja. Aber eine Entweihung, wie sie bei Antiochus Epiphanes gewesen ist, nämlich eine Abgötterei, gab es nicht direkt. Indirekt ja, es gab römische Prokuratoren, die haben dann römische Schilder mit ihren Wappen im Tempel aufhängen lassen. Auch das kann man schon als Entweihung betrachten. Allerdings eine richtige Abgötterei, die wird es ja erst in der Endzeit, in der Trübsalzeit geben, wenn nämlich, wie wir lesen, der Antichrist sich in den Tempel setzen wird, um sich dort als Gott verehren zu lassen. Und ich habe den Eindruck, das ist genau das, was hiermit beschrieben ist. Eine direkte Abgötterei. Und dass es sich auf die Wiederkunft Jesu und die Endzeit direkt bezieht, lesen wir ja auch in Vers 27, wo dann steht nämlich, seine Wiederkunft wird sein wie, also wenn der Blitz zu sehen ist, nicht, von Osten nach Westen. Das heißt, hier bei diesen Kriterien geht es scheinbar sehr stark nicht um die Zerstörung des Tempels, sondern hier geht es jetzt insbesondere um die Wiederkunft Jesu. Die beschreibt er hier an dieser Stelle. Und manche deuten jetzt allerdings, ja, da ist doch vom Sabbat die Rede und von Judäa die Rede. Das könnte sich ja auch auf die Zerstörung des Tempels beziehen. Und wir lesen, dass die erste Gemeinde ja dann durch Prophetie gewarnt worden ist und vor der Zerstörung Jerusalems Jerusalem verlassen hat und hat sich dann in die Einöde des heutigen Jordanien zurückgezogen. Also da gab es eine gewisse Erfüllung. Manche sagen auch, weil vom Sabbat die Rede ist, müssen es ja Juden sein. Ich glaube, dass das nicht ganz überzeugend ist dabei, denn Sabbat feiern zwar die Juden, aber Sabbat ist ja da, egal ob Juden da sind oder nicht. Und dass die Leute auch in Judäa und auch in Häusern fliehen, das ja. Hier steht ja, dass nur die Leute in Judäa fliehen. Sondern hier wird ja sogar gesagt, es gibt keine Leiden, was so groß ist wie zu dieser Zeit. Ja, und wäre das nur eine Verfolgung in Judäa, dann müssten wir sagen, es gibt ja viel größere Verfolgungen. Schon zur Zeit Jesu gab es größere Verfolgungen. Also hier muss Judäa bloß als Beispiel dienen für wahrscheinlich eine weltweite Verfolgung, ein weltweiter Krieg. Und das ist, meine ich, damit gemeint, wenn dann steht, denn es wird eine große Drangsal sein, wie von Anfang der Welt bis jetzt keine gewesen ist. Das wäre, glaube ich, zu wenig, wieder was damals passiert ist, als der Tempel erobert worden ist und zerstört worden ist. Also es muss solch ein Leiden, solch eine Verfolgung, solch eine Katastrophe geben, wie sie es bisher nie gegeben hat. Und davon berichtet auch die Offenbarung, gerade mit den verschiedenen Posaunengerichten, Zornschalengerichten, wenn wir dann merken, plötzlich da stirbt ein Viertel der Menschheit, ein Drittel der Menschheit, das Wasser wird zum großen Teil verseucht, dann merken wir solche Katastrophen, wie wir sie nie erlebt haben. Selbst die von uns, die den Zweiten Weltkrieg miterlebt haben sollten, haben das nicht miterlebt. Das wird eine Verfolgung und ein Leiden noch viel größerem Ausmaßes sein. Nicht subjektiv für den Einzelnen. Einzelne Menschen haben in der Vergangenheit auch schon schwer gelitten. Aber in der Menge, wie es weltweit sich ausbreitet. Wir halten ja häufig auch den Zweiten Weltkrieg für die größte Katastrophe oder Ähnliches, was dann später in Russland oder China stattgefunden hat. Aber dann darf ich nur daran erinnern, dass eben im 13. Jahrhundert die Pestwellen Europa verwüsteten und innerhalb weniger Jahre in vielen Landstrichen bis die Hälfte der gesamten Bevölkerung starben, ohne dass man irgendein Gegenmittel gehabt hat. Dann Räuberbanden zogen herum und plünderten die aus, die überlebt haben. Warum? Weil die öffentliche Ordnung zusammenbrach.
Die Richter flohen aus einem Ort, sobald die ersten Pestfälle waren. Die Herrscher flohen, die Gefängniswärter flohen. Die Verbrecher kamen aus den Gefängnissen raus und dachten sich, jetzt plündern wir mal richtig und rauben richtig. Frauen wurden vergewaltigt, die noch überlebten, wo man sagt, das ist doch so, kann man verurteilen kann. In Häuser wurde eingebrochen, Häuser wurden abgebrannt. Bauern bauerten ihre Felder nicht mehr an, aus Angst, sich anzustecken. Es kam eine riesige Hungersnot nachher. Die Folgen dieser Pestfälle können wir uns heute gar nicht mehr vorstellen. Es ist weit, weit mehr als der Erste oder Zweite Weltkrieg. Und ich glaube, wenn wir das uns geschichtlich anschauen, dann können wir so ein bisschen uns vorstellen, wie das im Chaos enden muss, so wie dieses große Leiden, was für das Ende der Zeit hier vorhergesagt worden ist. Es wird auch nochmal gesagt, keine Zeit jetzt unmittelbar versucht, dich in Sicherheit zu bringen, wenn das anfängt. Und dann am Ende wird auch gesagt, Jesus erscheint dann, wenn alle ihn sehen können. Nicht irgendwo versteckt, kein Geheimwissen irgendwelcher einzelnen Gruppen. Jeder wird ihn sehen. Dieses Gleichnis, wie ein Blitz vom Osten bis zum Westen scheint, ist ja nur ein Bild. Also damit soll so gesagt werden, wenn jetzt ein großes Gewitter ist und das Gewitter ist noch 20 Kilometer entfernt, trotzdem siehst du es ja. Es wird noch viel mehr sein, wir lesen ja später noch in dem nächsten Absatz, dass alle ihn sehen werden. Hier muss irgendetwas passieren, was wir uns nicht vorstellen können, wie Gott das macht. Denn die Erde ist ja rund, wie sollen ihn alle gleichzeitig sehen? Geht ja von unserer Seite aus gar nicht. Aber Gott wird irgendein Mittel finden, was weiß ich. Vielleicht im Weltraum ein paar Spiegel aufstellen. Oder vielleicht wird Jesus auf der Wolke schnell um die ganze Erde herumfliegen, dass alle ihn sehen. Keine Ahnung. Aber es wird irgendwie möglich sein, dass alle ihn sehen können, so wie wir das hier lesen bei der Wiederkunft des Menschensohns. Die Geschichte mit dem Aas und den Geiern, da überlegen vielleicht manche, was ist denn das jetzt? Na, das soll einfach bloß die Alltagswelt der damaligen Juden beschreiben. Und da soll gesagt werden, damals wusstest du ganz genau, wenn Geier irgendwo kreisen, da ist Aas. Und genauso soll hier gesagt werden, wenn du diese Zeichen siehst, dann weißt du, das Ende ist da. Das ist nur das Einzige, was gesagt werden soll. Nicht mehr. Also deshalb achtet auf die Zeichen. Wenn die in besonders intensiver Weise sich erfüllen, dann ist die Zeit für die Wiederkunft Jesu da. Bald aber nach der Drangsal jener Tage wird sich die Sonne verfinstern und der Mond wird seinen Schein nicht geben und die Sterne werden vom Himmel fallen und die Kräfte des Himmels werden erschüttert werden. Also hier merken wir auch, es muss ein ganz drastischer Einbruch sein, der total katastrophal sein wird. Wenn hier steht, Sonne verfinstern, Mond wird nicht mehr scheinen, das heißt nicht, dass die jetzt ausgeknipst werden, sondern wahrscheinlich bedeutet das, dass sich zum Beispiel eine Staubhülle um die Erde herumlegt, in der Atmosphäre, und wir die Sonne nicht mehr sehen können. So wie es in der Vergangenheit schon war, nach riesigen Vulkanausbrüchen. Da gab es einen Krakatau, glaube ich, hieß der, der im 19. Jahrhundert ausgebrochen ist. Und durch diesen Ausbruch wissen wir heute, durch Beobachtungen, über mehrere Jahre war es kälter in Europa geworden, weil sich eine Staubschicht dieses Krakatau in der Atmosphäre niedergeschlagen hat. Und das war nur wegen einem Ausbruch. Es gibt ja heute Militärs, die berechnen, wenn es einen Atomkrieg geben sollte, dass so viel Staub und Fallout in die Atmosphäre kommt, dass es über Jahre hinweg dunkel werden wird, kälter werden wird, eine klimatische Katastrophe. Die Folge ist, abgesehen von der Verseuchung der Erde, das könnte passieren. Es könnte auch sein, dass es nicht menschengemacht ist, sondern plötzlich ein Schauer von Meteoriten auf die Erde niedergehen. Auch die würden dieselbe Wirkung haben. Denn die würden wie Atombombenexplosionen wirken, würden ganze Landstriche zerstören, riesige Krater würden entstehen, riesige Staubwolken aufgewirbelt, die ebenfalls zu einer Verfinsterung der Sonne und des Mondes beitragen würden. Und in manchen Spielfilmen ist so etwas ja schon durchgespielt worden. Deep Impact. Nicht? Da kommt ein Meteorit und natürlich wird der dann im letzten Moment noch gesprengt. Aber das wird dann am Ende der Zeit nicht der Fall sein, wenn Gott das will. Denn hier steht ja sogar, die Sterne werden auf die Erde fallen. Und mit Sternen ist hier nicht gemeint der Jupiter oder der Mars oder der Saturn oder sonst etwas. Nein, mit Sternen sind hier einfach irgendwelche Himmelskörper gemeint und wahrscheinlich Himmelskörper, die leuchten. Und das ist aus unserer Sicht, und das sind Meteoriten zum Beispiel, die auf die Erde knallen können. Die sieht man ja dann nicht, so ein Schweif, den sie nach sich ziehen. Das heißt, nicht alle Sterne, die wir im Himmel sehen, werden auf die Erde fallen, sondern einzelne Himmelskörper werden auf die Erde einschlagen und werden scheinbar mit zu dieser Zerstörung beitragen und werden dann diese Folgen haben. Und dann wird das Zeichen des Menschensohns am Himmel erscheinen und dann werden sich alle Geschlechter dieser Erde an die Brust schlagen und werden den Sohn des Menschen kommen sehen auf den Wolken des Himmels mit großer Kraft und Herrlichkeit. Alle Menschen. Also hier wieder, das Zeichen wird für alle sichtbar sein. Wir wissen nicht, wie Gott das machen wird. Es steht ja auch nicht, was das Zeichen sein wird.
Also es wäre einmal möglich, dass Jesus selbst da erscheint und vielleicht man seine Wundmale sieht. So wie von den Juden berichtet wird, sie werden den sehen, den sie durchstochen haben. Vielleicht das. Es könnte auch sein, dass ein großes Kreuz irgendwo sichtbar ist. Man sagt ja, der Kaiser Konstantin hätte das vor seiner Schlacht an der Milvischen Brücke gesehen, das Zeichen Christi im Himmel. Und dann hätte er gewusst, Jesus ist auf meiner Seite und hätte deshalb gesiegt und danach den Christen die Freiheit gegeben. Es könnte auch dieses altchristliche Zeichen sein, dieses Rohri, so X und dann B dran. Vielleicht das Zeichen des Fisches. Letztendlich ist es auch nicht wichtig. Das, was hier steht, ist, alle werden es rechtzeitig erkennen. Es wird also kein Geheimzeichen sein, wo wir lange studieren müssen, sondern es wird sofort erkennbar sein, das ist das Zeichen Jesu und alle werden es sehen können. Und gleichzeitig werden wir auch sehen, er selbst wird erscheinen dabei. Und dann werden alle Menschen auch es erkennen, dann braucht man nicht mehr lange diskutieren und missionieren. Und er wird seinen Engel aussenden mit starkem Posaunenschall und sie werden seine Auserwählten versammeln von den vier Windrichtungen her, von dem einen Ende des Himmels bis zum anderen. Von dem Feigenbaum aber lernt ein Gleichnis. Wenn seine Zweige schon saftig wird und die Blätter treibt, so erkennt ihr, dass der Sommer nahe ist. Also auch ihr, wenn ihr dies alles seht, so erkennt, dass er nahe vor der Tür ist. Wahrlich, ich sage euch, dieses Geschlecht wird nicht vergehen, bis dies alles geschehen ist. Himmel und Erde werden vergehen, aber meine Worte werden nicht vergehen. Hier wird eine Erfüllung gesagt mit dem Geschlecht. Und viele Generationen haben darüber gegrübelt, ja, was ist denn damit gemeint? Hat Jesus sich doch geirrt? Er ist ja gar nicht wiedergekommen zur damaligen Zeit. Nun, Geschlecht kann eben doppelt übersetzt werden, und das ist ja das Problem. Geschlecht kann übersetzt werden, die Menschen, die zu diesem Zeitpunkt leben. Und das hatte sich ja wortwörtlich erfüllt für die Zerstörung des Tempels. Die Zerstörung des Tempels war ja zu der Lebzeit der Menschen, die damals Jesus zuhörten. Es kann aber auch einfach sein, was meint dieses Geschlecht, wir gebrauchen das mal wie das Geschlecht Karls des Großen. Also das heißt, auch mit allen Nachkommen. Geschlecht Karls des Großen heißt ja nicht nur Karl der Große, sondern alle seine Nachkommen. Und wenn wir sagen, dieses Geschlecht könnte es sich darauf beziehen, das Geschlecht der Juden wird nicht vergehen. Das würde übrigens auch passen zu dem, was wir vorher lesen, wenn da steht, der Feigenbaum schlägt aus. Wenn wir, dieser Baum, der dort steht, der Feigenbaum, wurde manchmal, wie auch der Ölbaum, als Zeichen des Volkes Israel benutzt. Könnte das Ausschlagen dann vielleicht bedeuten, der wird wieder grün? Denn Ausschlagen bedeutet ja, vorher ist er scheinbar kahl. Jetzt wird er wieder grün. Und dann gesagt wird, pass auf, das ist das Zeichen. An einigen Stellen später lesen wir ja, dass Gott das Volk Israel eine Zeit lang zurückgestellt hat und am Ende der Zeiten wieder mit ihm handeln wird. Zum Beispiel im Römerbrief lesen wir das. Es könnte sich darauf beziehen. Und dann würde heißen, diese Generation wird nicht vergehen, dieses Geschlecht, also Geschlecht ist die bessere Übersetzung, das Geschlecht der Juden wird nicht vergehen, bis Jesus wiederkommt. Das könnte damit gemeint sein. Also nicht die damalige Generation, die da lebten, zumindest was die Wiederkunft Jesu betrifft. Was die Zerstörung des Tempels betrifft, war es ja wirklich so, dass da diejenigen noch lebten. Um jeden Tag, aber und jede Stunde weiß niemand, und die Engel im Himmel nicht, sondern allein mein Vater. Wie es aber in den Tagen Noahs war, so wird es auch bei der Wiederkunft des Menschensohns sein, denn sie werden in den Tagen, wie sie in den Tagen vor der Sintflut aßen und tranken, heirateten und verheirateten, bis an den Tag, als Noah in die Arche ging und nichts merkte, bis die Sintflut kam und sie alle dahinraffte, so wird es auch bei der Wiederkunft des Menschensohns sein. Dann werden zwei auf dem Feld sein und der eine wird genommen und der andere wird zurückgelassen. Zwei werden auf der Mühle mahlen, der eine wird genommen und der andere wird zurückgelassen. Ich möchte jetzt nicht lange spekulieren, wie wird das sein. Da gibt es ja Filme oder diese Buchreihe, das Finale, wo dann im Einzelnen beschrieben wird, ja, plötzlich ist im Auto und zack, der Fahrer ist weg oder der Flugzeugpilot ist weg. Da möchte ich gar nicht viel spekulieren, das ist ja nur Spekulation. Ich halte viel wichtiger für das, was vorher geschrieben steht, nämlich über den Vergleich mit der Zeit Noahs. Und hier wird beschrieben, die Menschen am Ende der Zeiten werden nicht nur alle böse sein, sondern das Schlimmste, was sie tun werden, sie werden Gott vergessen sein. Sie werden ganz auf diesseits ausgerichtet sein. Denn das wird hier als Kritik genannt. Wenn er gesteht, sie wird essen und trinken, sie werden heiraten und sich heiraten lassen, dann müssen wir sagen, was ist denn da Schlimmes dran? Hat einer von euch in den letzten Jahren geheiratet? Ich weiß von ein paar Leuten, die hier geheiratet haben. Also böse wie zur Zeit Noahs. Habt ihr heute schon was gegessen? Wie zur Zeit Noahs.
Ja, das Problem, was hier steht, ist, sie werden eben nur das tun. Das ist ihr Lebensinhalt. So wie zur Zeit Noahs hatten sie Gott vergessen. Noah stand auf und sagt, kehrt um zu Gott. Und sie wollte ihn nicht hören. Ihr Lebensinhalt war Essen, Trinken, Heiraten, sich heiraten lassen, lass es dir gut gehen. Und das wird ein Problem in der Endzeit sein. Nicht nur moralischer Abfall, sondern manche Leute sind moralisch ganz in Ordnung. Aber sie leben halt ganz fürs Diesseits. Ganz nur, lass es mir gut gehen. Das wird auch als Zeichen der Endzeit genannt an dieser Stelle. Und jetzt der letzte Abschnitt. So wacht nun, da ihr nicht wisst, in welcher Stunde euer Herr kommt. Das aber erkennt, wenn der Haushalter wüsste, zu welcher Nachtstunde der Dieb käme, so würde er wohl wachen und nicht in sein Haus einbrechen lassen. Darum seid auch ihr bereit, denn der Sohn des Menschen kommt zu einer Stunde, da ihr es nicht meint. Wer ist nun der treue und kluge Knecht, den der Herr über seine Dienerschaft gesetzt hat, damit er ihm die Speise gibt zur rechten Zeit. Glückselig ist jener Knecht, wenn sein Herr, wenn er kommt, ihn bei solchem Tun finden wird. Wahrlich, ich sage euch, er wird ihn über all seine Güter setzen. Wenn aber jener böse Knecht in seinem Herzen spricht, der Herr säumt zu kommen und anfängt, die Mitknechte zu schlagen und mit den Schlemmern zu essen und zu trinken, so wird der Herr jenes Knechtes an einem Tag kommen, da er es nicht erwartet und zu jener Stunde, die er nicht kennt, und wird ihn entzweihauen und ihm seinen Teil mit den Heuchlern geben. Da wird heulen und Zähneknirschen sein. Das sind wieder ernste Worte, die uns deutlich machen, warum Jesus über das Ende spricht. Nicht, dass wir spekulieren. Keiner weiß Zeit noch Stunde. Wird ganz deutlich gesagt. Warum? Damit wir jederzeit bereit sind. Und genau das ist es. Wir sollen nicht berechnen, wo ich sage, die Spekulation, wie sie manche in früheren Jahren getan haben. Wir sollen aber auch nicht so tun, wie der Knecht hier, ach, der kommt sowieso nicht wieder. Ist jetzt nicht wieder kommen, wird auch nicht kommen. Sondern wir sollen jederzeit unser Leben so führen als Christen, als käme Jesus wieder, und zwar sehr, sehr bald. Und das wird als ein Kriterium wird auch gesagt, wie gehst du mit deinen Mitgeschwistern um? Gehst du mit ihnen so um, ach, Gott ist noch weit weg, ich setze mich durch. Oder schlemmern, mit den Schlemmern feiern, das Leben genießen. Ja, Leben genießen ist nicht schlecht, aber wenn es nur aufs Irdische ausgerichtet ist, genau falsch. Du vergisst das Wiederkommen Jesu. Gestalte dein Leben so, dass du wirklich damit rechnest, Jesus kommt wieder. Ohne in billige Spekulationen zu kommen. Das ist das, was er uns sagen will. Der gute Knecht erwartet ihn jederzeit und wenn er kommt, ist er bereit. Der schlechte Knecht verhält sich so, als ob Jesus nie wiederkommt und genießt nur ganz das Irdische. Und der wird von Jesus einmal zur Rechenschaft gezogen. Und das gilt dann für uns alle, dass wir richtig mit dieser Erwartung der Wiederkunft Jesu umgehen. Ich möchte an dieser Stelle gerne noch mit euch beten. Ihr dürft auch dazu aufstehen, ja. Vater im Himmel, vielen Dank dafür, dass wir in der Bibel lesen können, was uns noch bevorsteht. Ganz individuell und persönlich und auch mit dem Geschick der ganzen Welt. Wir möchten dich bitten, dass du uns Weisheit gibst, richtig damit umzugehen. Nicht in irgendeinen Aktivismus zu verfallen oder in billige und falsche Spekulationen oder darin anderen Menschen Angst zu machen, wo es nicht nötig ist. Aber ich möchte dich bitten, dass du unsere Augen aufschließt, wo du uns wirklich Zeichen der Zeit zeigst, die uns sensibel machen, die uns deutlich machen, dass du wiederkommst. Hilft uns, weise zu sein, nicht wie dieser falsche Knecht, der nur in den Tag hinein lebt und deine Wiederkunft vergisst, Herr Jesus. Nicht wie diejenigen, die falschen Propheten nachlaufen oder falschen Christussen, weil sie so überzeugend klingen und so fromm klingen und so, wie wir gelesen haben, sogar Wunder tun können. Sondern lass du uns darauf achten, dir nachzufolgen. Bewahre du uns an dir und bei dir. Lass du uns nicht lieblos oder materialistisch werden, wie wir es als Zeichen der Endzeit lesen. Gib du uns Mut, auch in einer Zeit, in der wir als Christen in Frage gestellt und angegriffen werden, öffentlich und persönlich, dass wir da nicht klein beigeben, nicht einfach abfallen, weil wir meinen, dass wir so besser unser Leben führen können, dass wir dem ausweichen können. Ich möchte dich bitten, dass du uns da Mut gibst und Kraft gibst, in unserer Zeit, die vielfach nicht so lebt, wie du das willst, treu bei dir zu bleiben und uns nicht anzupassen an die Umgebung, falsch anzupassen, sondern Lichter zu sein, Salz zu sein, Unterschied deutlich zu machen, so zu leben, wie du es willst. Gib du uns Kraft dafür. Amen. Amen.

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1: Es ist wieder Zeit für den Wochenvers. Der kommt diesmal aus Joel, Kapitel 2, Vers 13. Zerreißt eure Herzen und nicht eure Kleider und kehrt um zu dem Herrn, eurem Gott. Denn er ist gnädig, barmherzig, geduldig und von großer Güte und es reut ihn bald die Strafe. Joel, Kapitel 2, Vers 13.

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1: Wie viel Not gibt es in dieser Welt? Wie viel Korruption? Alles ist in dieser Welt. Warum ist das so? Dann habe ich mir erklärt, das ist gekommen durch eine einzige Sünde im Garten Eden. Das war der Ursprung. Eine Sünde, nicht tausend Sünden, nicht eine Million Sünden. Eine einzige Sünde hat bewirkt, dass alles kaputt gegangen ist. Alles. Und darum haben wir den Tod in der Welt und haben wir die Krankheit in dieser Welt. Das ist alles gekommen durch eine Sünde. Da habe ich den jungen Mann gefragt, der so gut mitgedacht hat. Ich sage, stellen Sie sich jetzt einmal vor, wenn er uns beide jetzt so, wie wir sind, in den Himmel lässt. Was passiert mit dem Himmel? Der hat ganz klar die Antwort gegeben und gesagt, ja, dann ist der Himmel bald kaputt. Von der Sünde. Verstehen wir jetzt? Das hat er sofort kapiert. Ich sage, und deswegen hat Gott alles daran gesetzt, was man überhaupt nur tun kann, um Sünde loszuwerden. Und wir können Sünde nicht loswerden. Wir werden unsere Sünde nicht los. Selbst wenn wir nur einmal in unserem Leben gelogen hätten, sind wir schon nicht mehr für den Himmel tauglich. Denn diese eine Sünde würde den Himmel kaputt machen. Darum muss ich vergeben werden. Und vergeben geht nicht so ganz locker, also pass auf, ist vorbei, nicht wahr? Schauen wir nicht so genau hin. Sondern Sünde hat ihren Preis. Und der Preis der Sünde ist so hoch, dass der Sohn Gottes, der Schöpfer des Universums, dass der sterben musste. So schrecklich, so schlimm ist Sünde und so tief zieht Sünde runter. Die Sünde zerstört alles. Und darum kann Gott überhaupt gar nicht eine einzige Sünde in den Himmel hineinlassen. Das geht gar nicht. Und darum hat er so einen so unvorstellbar hohen Preis dafür bezahlt, dass sein Sohn am Kreuz war. Das ist der Grund gewesen. Der Mann hat das, dieser junge Mann, hat das sofort begriffen. Was macht er? Er sagte, dann will ich mich jetzt auf der Stelle für Jesus entscheiden. Ich will diesem Jesus folgen. Ich möchte auch in den Himmel kommen. Der hat noch nie etwas gehört davon. Der hat einfach nur eine kluge Frage gestellt. Und diese Frage hat ihn in den Himmel gebracht, weil er mitgedacht hat. Und die Konsequenz gezogen hat, nachdem er die Antwort gefunden hat, was er zu tun hat. Und so werden wir diesen jungen Mann im Himmel wiedersehen. Die Hölle ist eine große Gefahr. Heute wird sie weitgehend überhaupt nicht als Gefahr gesehen. Das ist die größte Gefahr in dieser Welt überhaupt. Der Jesus hat uns das gelehrt in der Bergpredigt. Und wenn wir das einmal lesen, dann merken wir, mit welch einer Entschiedenheit hier der Jesus gepredigt hat. Und er war der barmherzigste Prediger, der je über diese Erde gegangen hat. Niemand hat so viel Barmherzigkeit und so viel Liebe ausgestrahlt und gepredigt wie Jesus. Aber wenn Jesus über die Hölle zu sprechen kam, dann merken wir den tiefen Ernst, mit dem er uns das sagt. Und er sagt in der Bergpredigt, Matthäus 5, Vers 29 bis 30, wenn dir aber dein rechtes Auge Ärgernis schafft, so reiß es aus und wirf es von dir. Es ist dir besser, dass eins deiner Glieder verderbe und nicht der ganze Leib in die Hölle geworfen werde. Wenn dir deine rechte Hand Ärgernis schafft, so haue sie ab und wirf sie von dir. Es ist dir besser, dass eins deiner Glieder verderbe und nicht der ganze Leib in die Hölle fahre. Das ist ein Wort Jesu. Das haben nicht wir Menschen erfunden. Das ist ein Wort des lebendigen Gottes. Ein Wort des Herrn Jesus Christus. Das sagt er, um uns zu retten, nicht um uns Angst zu machen. Manchmal sagen Leute, ja, wenn man über die Hölle redet, dann will man nur Angst machen. Weit gefehlt. Der Jesus hat das gesagt, um uns zu warnen, um uns an den richtigen Ort zu bringen. Und das war seine Absicht. Er will uns dorthin bringen, wo er uns hinhaben will, wohin wir gehören. Und darum warnt er uns. Ich fahre manchmal durch das Siegerland und im Siegerland, das war die teuerste Autobahn, die wir in Deutschland haben, da musste man die Autobahn bauen über ein riesiges Tal hinweg. Und das wurde mir zum Gleichnis, als ich darüber fuhr, habe mir vorgestellt, in der Nacht, wenn diese riesige Talbrücke mittendrin abgebrochen ist und ich komme da längs gefahren, in der Nacht, und dann sehe ich plötzlich, die Brücke ist eingestürzt, aber bis zur Hälfte nur. Was tue ich dann? Na, ich bremse. Aber sofort. Und was würden wir alle machen dann, nachdem wir das Auto zum Stehen gekriegt haben? Das würden wir alle tun, ohne Ausnahme. Wir würden aussteigen, würden vorher noch die Warnanlage einschalten, die Blinklichtanlagen. Wir würden unser Warndreieck rausholen und würden das mitten auf die Autobahn hinstellen und würden uns auch hinstellen auf die Autobahn und würden sagen, stopp, halt, hier geht's in den Abgrund, und würden die Leute warnen. Das würden wir doch tun. Und genau das, seht, das tut Jesus auch. Er stellt sich hin und sagt, hier geht's in den Abgrund. Aber bitte, Leute, lasst euch warnen. Geht dort nicht hin. Es ist schrecklich in diesem Abgrund. Und da kommt vielleicht auf der Autobahn ein reicher Geschäftsmann und sagt, ich muss heute nach Frankfurt fahren. Ich habe einen ganz wichtigen Termin dort. Da geht es um einen Vertrag in Millionenhöhe. Ich habe keine Zeit. Ich habe da meinen Termin, da muss ich hin. Und lässt sich nicht aufhalten. Wir können ihn warnen. Er sagt, nein, ich muss den Vertrag haben. Und was macht er? Er gibt Vollgas, fährt durch und fährt in den Abgrund. Und so tun wir Menschen das hin und wieder. Und dass wir uns nicht warnen lassen, sondern wir fahren einfach weiter. Und rennen in den Abgrund. Und der Jesus sagt, tu das nicht, lass dich warnen. Ich hatte dienstlich mit einem Mann zu tun, der hielt bei uns einige Kurse ab. Und am Ende, wie das denn mal so ist, kam er zu mir, haben wir noch so ein Abschlussgespräch geführt. Und dann denke ich, der ist ja mit dem Auto unterwegs, gibst ihm mal eine Kassette mit. Und das war eine Kassette mit dem Thema des heutigen Abends. Und er guckt da auf die Kassette rauf und sieht, gibt's ein Leben nach dem Tod. Da sagt er zu mir, sagen Sie mal, woher kennen Sie mich? Ich sage, ich kenne Sie nicht, jetzt nur in den paar Tagen. Er sagt, das ist mein Lebensthema. Da beschäftige ich mich mein Leben mit. Was wird nach dem Tode sein? Ich sage, haben Sie eine Antwort gefunden? Da sagt er, ich weiß heute schon, was ich auf meinem Grabstein schreiben werde. Ich sage, was schreiben Sie denn da drauf? Da sagt er, jetzt weiß ich die Wahrheit. Ich sage, zu spät, zu spät. Das müssen Sie heute wissen, nicht erst dann. Heute müssen Sie die Antwort wissen und heute müssen Sie die Entscheidung treffen. Der hat die Kassette mitgenommen und da bin ich hundertprozentig von überzeugt, der hat die Kassette gehört und er hat die Antwort gefunden von Jesus auf dieser Kassette und er hat die Freiheit gehabt, sich dort im Auto zu entscheiden. So geht das nämlich. Man kann sich ganz egal, wo man ist, entscheiden. Ich bin so traurig, dass in unserem Lande oft diese Botschaft, dass man verloren gehen kann, nicht mehr gepredigt wird. Das ist eine Tragik. Das ist schlimm. Denn die Leute werden nicht mehr gewarnt. Während des Vietnamkrieges war ein Pastor dort mit an der Front. Ich finde das gut, dass die Pastoren auch dorthin gehen, an die Front. Aber dieser Mann, nicht wahr, kommt in Berührung mit einem sterbenden Soldaten. Und der Soldat stellt folgende Frage. Herr Pastor, gibt es eine Hölle? Da sagt er, nein, gibt es nicht. Da sagt der sterbende Soldat zu ihm, wenn es keine Hölle gibt, dann brauchen wir sie hier überhaupt nicht. Dann sind sie überflüssig. Dann gehen sie nach Hause. Aber wenn es eine Hölle gibt, wenn es sie doch gibt, dann haben sie unzählige Menschen verführt, indem sie ihnen sowas gesagt haben. Und das ist traurig. Wir müssen das wissen, dass es den Ort gibt. Und wir müssen wissen, dass es beide Orte gibt. Es war am 3. Juni 1998 in dem kleinen Ort Eschede, ganz in der Nähe, dort wo ich wohne, in Braunschweig. Das heißt die Strecke von Hannover über Celle nach Hamburg hoch. Da ist ein ICE gegen eine Betonbrücke gerast und es hat 101 Tote gegeben. Vielleicht haben wir es sogar gesehen, irgendwo diese Trauerfeier wurde überall übertragen. Und da hat ein katholischer und ein evangelischer Bischof, die haben dort gepredigt. Das interessiert mich immer, was sie dann zu sagen haben. Und dann haben sie beide alle in den Himmel gepredigt. Welch eine Lüge ist das? Ich kann das nicht deutlicher sagen. Das ist gelogen. Das stimmt nicht. Das ist auch kein Trost. Als der Jesus konfrontiert wurde dort zu seiner Zeit, als der Turm von Siloa umkippte und da einige Leute zu Tode kamen, da kamen die Jünger und sagten, ja, was nun? Da hat der Jesus die Antwort gegeben, kümmert euch nicht um diese Leute. Die sind gestorben, das ist zu Ende. Aber ihr, die ihr noch lebt, tut ihr Buße, kehrt ihr um, dass ihr in den Himmel kommt. Darum geht es. Und so haben wir beides zu sagen mit Klarheit und mit Deutlichkeit, damit wir das ewige Leben erreichen. Wir werden nicht mit einer einzigen Sünde in das Reich Gottes eingehen. Wir waren zu Vorträgen in Kasachstan gewesen Und dann, als wir abflogen von Karaganda, da mussten wir auf dem Flughafen durch diesen Torbogen durchgehen, wo man untersucht wird, ob man irgendwelche Metallgegenstände hat, also vielleicht Pistolen oder irgend sowas. Und das ist ja gut, dass es solche Sicherheitsmaßnahmen gibt. Und ich bin durchgegangen und dann klingelt es. Also irgendwas hatte ich, hatte zwar keine Pistole, aber irgendwo dachte ich, was habe ich da? Nicht? Und dann habe ich mein Portemonnaie rausgetan. Naja, dachte ich, das ist Geld, Hartgeld, nicht wahr? Das hat dann deswegen geklingelt. Abgegeben und dann nochmal durch, es klingelt wieder. Dann fand ich irgendeine Brille, ein Brillengestell oder sowas. Muss ich das abgeben? Und dann gehe ich nochmal durch und nachher war es so ein ganz kleines Metallstückchen, das ich irgendwo in der Tasche hatte. Und das wurde angezeigt. Ein kleines Ding,

Ich sage, das ist natürlich gut ausgerechnet. Aber ich sage, das hilft Ihnen nicht, denn mit 99% werden Sie das Ziel nicht erreichen. Dann hat er gesagt, oder habe ich ihm gesagt, Sie müssen auffüllen auf 100%. Und dann hat er gesagt, ich werde Jesus ganz nachfolgen, ich werde jetzt ganz ihm folgen, 100%. Der ist durch, den werden wir im Himmel sehen, weil er 100% gemacht hat. Ich erzähle diese Geschichte irgendwo anders, bei einer Versammlung, und da kommt hinterher ein Mann zu mir und sagt, ja, wissen Sie, bei mir ist noch viel schlimmer, da ist überhaupt nur 1% da. Was ist denn mit mir? Ich sage, keine Frage, Sie sind ja noch rechtzeitig gekommen. Kommen Sie zu diesem Jesus und füllen das auf 100%, und dann sind Sie gerettet. Das hat er gemacht, den werden wir im Himmel wiedersehen. Und so mag es uns auch gehen, dass wir irgendwo vielleicht bei Jesus sind, in einer gewissen Weise, aber nicht ganz. Das reicht nicht. Das reicht nicht für den Himmel. Wir müssen ganz bei Jesus sein. Die Entscheidung, ob wir in den Himmel kommen oder nicht, hängt einzig und allein an der Person des Herrn Jesus Christus. Dass wir uns von ganzem Herzen für ihn entscheiden, damit wir dort wirklich hinkommen. Ich will diesen Punkt, weil der so wichtig ist, uns einmal verdeutlichen am Untergang eines Schiffes, das wir alle kennen. Das war die Titanic. Als die Titanic von dem Eisberg gerammt war, da war das Schiff was geworden? Ein Todesschiff. Dieses Schiff war nicht mehr zu retten. Da war an der Bugwand ein so langer Riss, dass so viel Wasser eingedrungen ist, dass das Schiff zum Todesschiff geworden ist. Jetzt gab es nur eine einzige Möglichkeit, um Rettung zu finden, nämlich das Schiff zu verlassen, in ein Rettungsboot auszusteigen. Und daran ist mir eigentlich die Situation von uns Menschen deutlich geworden. Wir Menschen fahren alle auf einem Schiff, auf einer Titanic, die untergeht. Vom Sündenfall her sind wir alle so von der Sünde infiziert, dass wir alle mit dem Todesschiff untergehen. Ob wir wollen oder nicht, ob es uns passt oder nicht. Jetzt gibt es Leute, die sagen, jetzt habe ich erkannt, das Schiff geht unter. Und was tun sie? Sie steigen aus und gehen in ein Rettungsboot. Und sie werden gerettet werden. Sie werden nicht untergehen. Und dann gibt es andere Leute, die sagen, das glaube ich nicht, dass das Schiff untergeht. Das wird hier so gesagt. Ich bleibe drauf, das ist ein riesiges Schiff, das kann gar nicht untergehen. Ich bleibe drauf. Ob die das glauben oder nicht glauben, spielt gar keine Rolle. Sie werden untergehen. Das ist Tatsache. Das ist eine Tatsache, das Schiff geht unter. Und genauso wir auch. Vom Sündenfall her, dieses Schiff wird untergehen, wo wir drauf hier sind. Wir müssen aussteigen aus diesem Todesschiff und in das Rettungsboot einsteigen. Und dieses Rettungsboot hat einen Namen. Dieses Rettungsboot heißt Jesus. Und darum steige heute ein in das Rettungsboot, das Jesus heißt. Dann bist du raus aus der Schusslinie. Dann musst du dich nicht fürchten vor der Verdammnis, vor der Hölle. Dann kannst du dich freuen auf den Himmel. Und das ist das, was die Bibel uns sagt. Das lese ich aus dem Neuen Testament, aus dem Buch Judas. Ist nur ein einziges Kapitel im Neuen Testament, aber da steht ein ganz bemerkenswerter Satz. Da steht, erhaltet euch in der Liebe Gottes und wartet auf die Barmherzigkeit unseres Herrn Jesus Christus zum ewigen Leben. Und erbarmt euch derer, die da zweifeln. Reißet sie aus dem Feuer und rettet sie. Das ist genau das Anliegen dieses Abends. Reißt sie aus dem Feuer und rettet sie, dass sie nicht in die Verlorenheit kommen. Reißt sie raus. Und das möchte ich jetzt tun. Ich möchte euch rausreißen im Namen des Herrn Jesus. Weil er will, dass ihr das ewige Leben habt. Lasst euch rausreißen aus dem alten Trott. Und macht den Herrn Jesus zu eurem Kapitän. Dann werden wir das ewige Leben haben. Und das gilt für uns alle. Ob jung, ob alt. Es sind viele junge Leute oben auf der Empore. Ich freue mich darüber. Das gilt auch für euch. Macht die Sache fest, dass ihr den Herrn Jesus habt. Dass ihr heute nach Hause geht mit dem Herrn Jesus in eurem Herzen. Und dann von dem Todesschiff runter seid. Wir müssen das Todesschiff so schnell wie möglich verlassen. Dass wir ewiges Leben haben. Darauf kommt es an. Es ist wichtig, dass wir diese Entscheidung treffen und dann einmal im Himmel sind. Und die Bibel sagt, was kein Auge gesehen hat und kein Ohr gehört hat, das hat Gott denen bereitet, die ihn lieben.

0: Tun wir es doch. Wenn wir das erleben wollen, machen wir uns auf den Weg zum Himmel. Der Jesus will uns heute den Himmel schenken. Heute. Kannst du dir vorstellen, wie reich du heute werden kannst? Du kriegst heute nicht ein Bankkonto aufgefüllt auf 1 Million Euro. Das wäre sowieso wertlos. Musst du sowieso hier lassen. Du wirst viel reicher, indem du den Herrn Jesus annimmst und damit den ganzen Himmel gewinnst. Und damit aus der Schusslinie der Verlorenheit rauskommst. Tu das. Ich rufe dich auf. Es ist ein heiliger Ruf, sagt der Apostel Paulus. Ein heiliger Ruf, mit dem der Jesus uns ruft zum ewigen Leben hin. Es kommt überhaupt nicht darauf an, wie viel Vorinformation wir haben. Vielleicht ist manch einer hier, der ist zum allerersten Mal hier und hört diese Botschaft zum allerersten Mal. Dann bist du gerade richtig. Neulich sagte mir jemand nach einer solchen Versammlung, ich mache immer so eine Nachversammlung, da sagte mir eine Frau, wissen Sie, ich bin viel zu schlecht, um zu Jesus zu kommen. Ich kann gar nicht kommen, ich bin so schlecht, wenn Sie wüssten, wer ich bin. Ich sage, dann sind Sie genau richtig. Jesus ist der, der alles heil macht. Der Jesus, der war am Kreuz, der hat für all unsere Lumpen, für allen Dreck, für unsere Läuse und alles, was wir haben, nicht wahr, allen Dreck und Schund in unserem Leben hat er bezahlt, endgültig. Darum kann auch jeder kommen. Darum konnte auch so ein Mann wie Zachäus, das war ein Gauner und Betrüger, der konnte kommen. Und der Jesus sagt am Ende des Gesprächs, heute ist diesem Hause Heil widerfahren. Lass deinem Hause heute Heil widerfahren, indem du kommst. Lass dich rufen. Komm in die Nachversammlung gleich und mache das fest. Ich werde mit dir beten und dann wirst du nach Hause gehen mit dem Himmel in der Tasche. Das verspreche ich dir im Namen Jesu. Jesus hat gesagt, wer zu mir kommt, den werde ich nicht hinausstoßen, den nehme ich an und dem schenke ich den Himmel. Das ist das Größte, was es überhaupt in dieser Welt ist, was man kriegen kann. Nur noch zugreifen. Aber unseren eigenen Willen, den müssen wir schon gebrauchen. Dass wir unsere Beine benutzen und dort zur Aussprache kommen und zum Gebet. Das müssen wir schon tun. Und das ist nicht viel. Das ist so wenig, dass wir sagen können, das ist göttlich. Weil es so wenig ist. Wir müssen nicht mehr mitbringen, als nur unseren Willen und sagen, Herr Jesus Christus, ich möchte auch einmal in deinem Himmel sein. Nimm mich doch an und vergib mir alles, was in meinem Leben nicht in Ordnung ist. Und der Jesus wird sagen, komm her, du Gesegneter meines Vaters, ich nehme dich heute an. Denn der Jesus ist barmherzig und er liebt dich grenzenlos. Wie wird unsere Antwort sein? Wir wollen beten. Lieber Vater, im Himmel, in Jesu Namen, sage ich dir Dank für dein Wort. Das einzige Wort in dieser Welt, das wirklich wahr ist. Herr Jesus, ich danke dir, dass du die Wahrheit in Person bist. Und ich danke dir, dass du im Tode warst, aber durch deine Auferstehung uns gezeigt hast, dass du der Herr bist über Leben und Tod. Und dir können wir vertrauen, dir können wir glauben in allem. Das wollen wir tun. Und dir können wir unser Leben anvertrauen, unser einziges Leben, das wir haben. Nie wieder werden wir das Leben bekommen. Herr, hilf uns dazu, dass wir bereit sind, mit unserem Willen zu dir zu kommen und ein Ja zu dir zu sagen. Mir verlangst du gar nicht. Herr Jesus, lass uns daran nicht vorübergehen, an dieser einzigartigen Botschaft, die du uns gibst. Herr Jesus, errette uns. Gib, dass wir uns heute auf den Weg machen. Ob jung, ob alt, ob Mann, ob Frau, ob zum ersten Mal gehört oder vielleicht schon 58 Mal. Herr, du nimmst jeden an, so wie wir kommen. Gib uns diese Gnade, dass wir uns auf den Weg machen und nicht so nach Hause gehen. Herr, ich danke dir für jeden Einzelnen, den du aus Gnaden retten willst, damit wir das Himmelreich einmal sehen. Gelobt seist du, unser Herr Jesus Christus. Amen.
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1: Die Weiden in der Steppe sind wieder grün. Auch die Bäume tragen wieder Frucht. Feigenbaum und Weinstock bringen reichen Ertrag. Ihr Bewohner des Zionsberges, freut euch und jubelt über den Herrn, euren Gott. Er erweist euch seine Güte und schickt euch Regen wie zuvor. Auf den Dreschplätzen häuft sich das Getreide und in der Kelter laufen die Wannen über von Most und Öl. Der Herr sagt, ich habe mein großes Heer gegen euch geschickt, aber jetzt ersetze ich euch die Ernten, die die Heuschreckenschwärme vernichtet haben. Ihr werdet euch richtig satt essen können. Also durch die Buße des Volkes werden nicht nur die negativen Effekte der Plage aufgehoben, sondern Gott erstattet allen Schaden in reichem Maße. Er schüttet Segen im Überfluss aus. Es geht den Leuten wieder richtig gut. Eine weitere Folge der Buße wird sein, dass Gott die Feinde Israels bestraft und vernichtet. Er verheißt seinem Volk, ihr werdet den Völkern nicht mehr zum Spott dienen. Denn ich rette euch vor dem Feind aus dem Norden. Seine Vorhut treibe ich ins Meer und seine Nachhut ins Mittelmeer. Sein ganzes übriges Heer jage ich in die Wüste, wo es vernichtet wird. Die Leichen werden die Luft mit ihrem Gestank erfüllen. So bestrafe ich ihn für seine Prahlerei.
0: Das war ein Ausschnitt aus dem Kurs »Die kleinen Propheten Joel und Amos«. In 10 Vorträgen spricht Rüdiger Klaue über die Propheten, die das Volk Gottes zur Buße aufriefen, weil Gott sie erwecken wollte. Katastrophen und Gerichtsandrohungen sollten auf Gottes Gericht aufmerksam machen. Er ist ein Gott, der straft, aber auch errettet und seinem Volk hoffnungsbringende Verheißungen gibt. Rüdiger Klaue war 19 Jahre lang als Missionar im Radiodienst in Quito, Ecuador tätig. 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
1: Und der Herr Jesus sagt kein Wort, sondern bückt sich und schreibt etwas in den Sand. Ich möchte wissen, was er geschrieben hat. Vielleicht den Namen der Leute in Sand geschrieben. Und da dringen sie ihn, sag schon, du bist da auch der Ansicht, dass die jetzt nach dem Gesetz Gottes gesteinigt werden muss. Gib Antwort. Und da richtet sich der Herr Jesus auf und schaut sie an und sagt, ja, die hat den Tod verdient. Ein Moment. Jetzt soll der den ersten Stein auf sie werfen, der ohne Sünde ist. Wer auf dem Gebiet ganz rein ist, der soll den ersten Stein werfen. Und dann bückt er sich wieder und schreibt. Und als sich nach einiger Zeit aufrichtet, sind sie alle weggegangen. Sind sie alle weggegangen, die Bibel sagt, von ihrem Gewissen überführt. Auf einmal fiel jedem ein, schmutzige Gedanken, Geschichten aus der Jugend. Nein, ich kann den ersten Stein nicht werfen. Ich würde gern fragen, ob hier in der Kirche einer ist, der den Mut hätte aufzustehen und sagen, ich bin so rein, ich hätte den ersten Stein werfen können. Keiner von uns, gar nicht. Dann sind wir ja hier eine tolle Sünderversammlung beieinander, ja? Eine tolle Sünderversammlung beieinander. Dann sind wir Leute, die das fantastisch angeht, was Gottes Wort über diesen Punkt sagt. Da stand bloß die Frau noch da. Und sehen Sie, das hat mich so erschüttert. Sie waren alle davongegangen, von ihrem Gewissen überführt. Ach, ich möchte sagen, Gegenteil hätten sie tun sollen. Sie hätten von ihrem Gewissen überführt zu Jesus hingehen sollen und sagen, Heiland, da stehen wir, Sünder. Hast du was zu sagen für Sünder? Und dann hätten sie sein Wort gehört, ich bin gekommen aus der Welt Gottes, um Sünder zu erretten. Meine Freunde, Sünder sollen hingehen zu Jesus. Ich bin einer und darum bin ich zu ihm gegangen. Sie liefen weg. Wahnsinn. Ich möchte Sie bitten, gehen Sie zu Jesus, der lebt. Sie können mit ihm sprechen, er ist da. Sie können heute Abend mit ihm reden und Ihr ganzes Leben mal mit ihm durchsprechen. Er hat die Nägel mal in der Hand, die davon sprechen, dass er auch Sie erkauft hat mit Blut und dass Sie ein Kind Gottes werden sollen. Bringen Sie Ihr Leben in Ordnung. Sagen Sie ihm alte Sünden aus Ihrer Jugend. Und da stand die Frau allein noch da. Ein tolles Bild. Der Sohn Gottes, der Herrliche, der Reine und die Sünderin. So habe ich eines Tages vor ihm gestanden. Und das ist nun wundervoll, was der Herr Jesus dieser Frau sagt. Er sagt, nun verdamme ich dich nicht. Das heißt, ich vergebe dir deine Sünde. Wieso kann Jesus das sagen? Kann ein anderer mir meine Sünde vergeben? Das kann er, weil er ans Kreuz gegangen ist und für unsere Sünde das Gericht getragen hat. Jesus, Gottes Lamm, das der Welt Sünde trägt, ist der Einzige, der sagen kann, dir sind deine Sünden vergeben. Und das möchte ich Ihnen mal bezeugen. Das ist eine Befreiung, wenn die Vergangenheit liquidiert ist, ausgelöscht ist, wegradiert. Ich weiß, sie kommt im Sterben nicht mehr vor und sie kommt im Gericht Gottes nicht mehr vor, weil Jesus gesagt hat, ich habe deine Sünde weggetragen, dir sind deine Sünden vergeben. Wollen Sie nicht in Heiland aufsuchen? Warum laufen Sie mit dem beschwerten Gewissen durch die Welt? Wollen Sie nicht mit Jesus reden und ihm sagen, da hast du auch meinen ganzen Ballast, und nun sage auch mir, dir sind deine Sünden vergeben. Es gibt ein Lied, das heißt, die Sünden sind vergeben. Das ist ein Wort zum Leben für den gequälten Geist. Sie sind's in Jesu Namen. Es gibt nichts Herrliches, als dass Jesus Sünden vergibt. Ich erzähle so gern, als mein Großvater, ein Mann in besten Jahren, im Sterben lag, da reicht eine Frau ihm einen Löffel Wein und sagt, Vater, da hast du eine Erquickung. Und da richtet sich der Mann in seiner Qual auf und sagt, die größte Erquickung im Sterben ist die Vergebung der Sünden durch Jesu Blut. Und jetzt sage ich, sein Enkel, die größte Erquickung im Leben ist die Vergebung der Sünden durch Jesu Blut. Jesus sagt der Frau, dir seine Sünden vergeben. Ich nehme sie auf mich. Und dann sagt er noch ein zweites. Er sagt ihr, gehe hin und sündige nicht mehr. Und nun bitte passen Sie mal gut auf. Wenn ich einem Menschen sage, sündige nicht mehr, dann macht er weiter wie vorher. Das sind moralische Sprüche, die haben keine Kraft. Von ihm heißt es, so er spricht, so geschieht. So er gebietet, steht es da. Er sagt, es werde Licht, es wird Licht. Und er sagt, sündige nicht mehr! Und Ketten fallen von dir ab. Meinen Sie denn, der Sohn Gottes hätte am Kreuz gehangen, das wäre ein Kinderspiel gewesen? Da geht es um eine wirkliche Befreiung, um eine wirkliche Erlösung, um ein wirklich neues Leben. Gehe hin und sündige nicht mehr, das war gesagt, wie es werde liegt. Die Frau geht davon. Sie war noch Fleisch und Blut, wie ich Fleisch und Blut bin und sie. Aber wir sind nicht die ganze Sünde los. Wir bekommen neue Stellung zur Sünde. Ein junges Mädchen sagte neulich, hat mir so Freude gemacht, sagte, früher bin ich hinter der Sünde hergelaufen. Konnte gar nicht genug kriegen. Seit Jesus mein Herr ist, läuft die Sünde hinter mir her. Aber er steht dazwischen. Es gibt Kampf. Kein Kinderspiel, ein Christ zu sein. Ha, Kind Gottes zu werden in dieser verfluchten Welt ist kein Kinderspiel. Aber er sagt, sündige nicht mehr. Und das ist Befreiung, da fallen die Ketten. Er ist der auferstandene Herr, der in ein Menschenleben sagen kann, sündige nicht mehr. Und dann steigt man wie aus dem Grabe heraus in neues Leben. Und meine Freunde, ich kann Ihnen das alles jetzt nur so andeuten. Jetzt mache ich es wie gestern. Ich möchte eigentlich, dass Sie jetzt dreimal tief atmen. Ich möchte meinen Vortrag nochmal vorne anfangen. Thema unser Recht auf Liebe. Können Sie noch zuhören? Verstehen Sie mich hinten gut? Hurra, wir haben einen Lautsprecher eingebaut. Da oben hat man schlecht verstanden gestern, wie ich hörte. Können Sie mich verstehen? Wissen Sie, wenn ich so furchtbar brülle, dann werden die hier unten ohnmächtig, nicht? Ich kann natürlich brüllen wie ein Stier, aber das ist für die Leute hier unten nicht angenehm. Also, ich fange nochmal ganz von vorne an. Unser Recht auf Liebe. Sehen Sie, das Wort Liebe kommt im Neuen Testament vor. Und das Neue Testament ist griechisch geschrieben. Und jetzt muss ich mit Ihnen noch einen Menschen griechischen Unterricht treiben. Sehen Sie, im Griechischen gibt es zwei Worte für Liebe, wo wir nur ein Wort haben. Das eine heißt Eros. Das ist, was wir Erotik nennen und Sexualität, also das, wovon wir eben gesprochen haben. Und dann gibt es noch im Griechischen ein zweites Wort für Liebe, das heißt Agape. Und das ist etwa die Liebe, mit der Gott Jesus liebt, seinen Sohn. Und mit der Jesus uns liebt. Wissen Sie, dass Jesus Sie liebt? Das ist nicht Eros. Das ist Agape. Und nun sagt die Bibel, jawohl, wir haben ein Recht, seit Jesus gestorben ist, zu lieben, wie er liebt, schrankenlos. Die meisten Leute wissen gar nicht, dass ein Heiland gekommen ist und für die ganze Welt gestorben ist. Dr. Heinemann sagte eines Tages im Bundestag, Jesus ist nicht nur für die Leute in Washington, sondern auch für Khrushchev gestorben. War ein toller Satz. Kapieren manche nicht. Jesus hat schrankenlos geliebt. Und seit er gekommen ist, das wissen viele nicht, dürfen wir schrankenlos lieben. Meine Freunde, wir leben wieder in einem Volk, in dem von allen möglichen Seiten Hass geschürt wird. Also ohne mich, seitdem ich weiß, dass Jesus gekommen ist, weigere ich mich zu hassen. Lassen Sie sich nicht drauf ein. Jesus ist für alle gestorben. Und darum haben wir ein Recht zu lieben. Sehen Sie, wenn ich das Thema habe, Recht auf Liebe, dann denken Sie ja dran, ich habe ein Recht darauf, geliebt zu werden. Da habe ich ein neues und älteres junges Mädchen, so 45, die kam zu mir und klagte, die Hausgenossen sind so frech und am Arbeitsplatz sind so frech und der Chef ist unfreundlich und die Pfarrer taugen nichts. Und da habe ich schließlich gesagt, darf ich mal ganz schüchtern fragen, wem haben Sie eigentlich Barmherzigkeit geschenkt? Sie sind ja ganz alleine. Ich will Ihnen mal einen Tipp geben, das ist eine Mutter mit 5 Kindern. Die ist so erschöpft, wie wäre es, wenn sie jeden Mittag mal hingingen, wenn sie von der Arbeit kommen um 5, und führt ein Stündchen die Kinder spazieren, damit die Mutter mal eine Stunde aufatmen kann. Da sagt sie, wie komme ich dazu? Sehen Sie, die hat keine Ahnung von Jesus. Jesus schenkt der Welt, ob sie es annimmt oder nicht. Wie wenig Leute nehmen sie in Lübeck an. Aber es ist ganz egal, er schenkt ihr seine Liebe. Er ist für alle gestorben. Und nun darf, während Jesu Gewalt ist, so lieben. In der DDR ist ein Theologe, ein Studentenpfarrer. Nein, er ist jetzt... lassen wir es nicht. Der wurde eines Tages verhaftet und dann einem russischen Offizier zugeführt, der ihn 3 Tage lang schauerlich gequält hat. Nächtliche Verhöre mit Licht ins Gesicht. Und er sagte, 2 Tage lang habe ich unsagbar gelitten, bis mir auf einmal aufging, ich brauche den Mann gar nicht zu hassen. Ich darf ihn lieben. Ich darf ihn lieben. Er sagt, ich erfuhr das Wort im Römerbrief, die Liebe Gottes ist ausgegossen in unser Herz. Als er wieder zum Verhör kam, da sagte er, ich konnte den Mann lieb haben. Er tat mir einfach leid, wie er sich gequält hat mit mir. Und er spürte das und sprang auf und sagt, was ist das für eine neue Tour, die Sie mit mir vorhaben? Das Ende war, er hat ihn in sein eigenes Auto gesetzt und nach Hause gefahren. Er wurde einfach niedergeliebt. Tolle Sache, ne? Das wissen wir gar nicht, dass mit Jesus ein fantastisch Neues in die Welt gekommen ist. Also ich habe einen Freund, der mir sehr nahe steht. Der hat eine nette Wohnung, aber einen schwierigen Hausbesitzer. Wie so eine Mietwohnung. Einen schwierigen Hausbesitzer. Und der ist so auf Geld aus, wie das so ist, nicht? Und da schreibt ihm jetzt vor kurzem der Hauptsitzer einen unverschämten Brief. Das haben die zu machen, das haben die zu machen und das haben sie zu bezahlen. Und mein Freund sagt, bei mir ging der Hut hoch. Ich ging an den Schreibtisch und will ihm wieder schreiben. Und auf einmal steht das Bild Jesu vor mir, der für mich gestorben ist und auch für den Hausbesitzer gestorben ist. Und da konnte ich nicht mehr. Und da bin ich zu ihm hin und habe gesagt, hören Sie, wollen wir wirklich so miteinander reden? Wir sind doch beides nette Leute. Wollen wir nicht mal vernünftig miteinander sprechen? Ich habe Sie wirklich gerne. Es ist nicht nötig, dass Sie so mit mir reden. Und der Besuch wurde so überwunden, dass der Krach nicht stattfand, sondern dass die heute eigentlich ganz gute Freunde sind, der Hausbesitzer und er. Nun, sie kommen manchmal ein bisschen aneinander, aber sind gute Freunde. Wenn ich muss Ihnen die Geschichte erzählen, wie ich ganz junger Pfarrer war, hatte ich 150 Konfirmanden und da fing ich an, die zu besuchen. Die wohnten alle in Mietshäusern. Beim ersten war Krach im Haus, beim zweiten war Krach im Haus, beim dritten war Krach im Haus. Und da fragt schon eine Konfirmandenstunde, jetzt sollen mal die aufstehen, wo kein Krach ist. Da standen Reihe auf. Oder vier. Ei, sag ich, bei allen anderen ist Krach, bei allen anderen ist Krach. Ich sag, warum ist denn bei euch kein Krach? Da sagten die, wir wohnen alleine. Jetzt freue ich mich doch, dass Lübecker auch mal lachen in der Kirche, ja. Denn ich nehme an, dass Lübeck nicht sehr anders ist als Essen. Hören Sie, Sie haben ein Recht darauf, nicht mehr Ihr Recht zu fordern, sondern zu lieben. Sie brauchen nicht mehr Ihr Recht fordern. Sie brauchen sich nicht mehr in die Kämpfe einlassen. Sie dürfen lieben. Seit Jesus für alle gestorben ist. Ich hoffe, dass morgen früh mindestens 300 Kirchen in Lübeck beseitigt werden. Zu Ende sind. Weil Jesus für uns alle gestorben ist. Sagt meine Frau nach so einem Vortrag mal, aber wenn Sie meine Nachbarin kennen würden, die Ziege, sagt sie, ich sage, für die ist Jesus gestorben, genau für die. Und darum dürfen Sie lieben, das ist Ihr Recht. Ihr lieben einsamen Seelen, steht nicht da und sagt, wer liebt denn mich? Schenken Sie einmal Liebe, wie der Heiland gegeben hat, wir dürfen Kanäle sein, die weitergeben. So, und jetzt noch ein fange ich noch ein drittes Mal neu an. Können Sie mir noch 5 Minuten zuhören? Eine Alterserscheinung, das ist zu lange Rede, aber ist nicht zu ändern. Unser Recht auf Liebe. Ich fange mal ganz von vorne an. Ich möchte Ihnen sagen, es gibt eine Liebe, auf die wir kein Recht haben. Auf die wir keinen Anspruch haben und die uns doch zuteil wird. Und das ist die Liebe des Herrn Jesus. Und hier muss ich, also eine Liebe, auf die wir kein Recht haben und die uns zuteil werden kann. Und da kann ich jetzt nur mal ganz persönlich reden. Verzeihen Sie, wenn ich das als Konfession jetzt sage. Nur so wird es glaubwürdig. Ich bin in meinem Leben schwere Wege geführt worden und habe in dem Hitlerreich oft in Gefängnissen gesessen. Ich weiß gar nicht warum. Jugendpfarrer waren nicht erwünscht. Und das waren nicht Gefängnisse wie heute, sondern das waren Kerker der Staatspolizei, die schauerlich waren. Und ich erinnere mich, wie ich einmal wieder in eine Zelle kam, die war so breit, wenn ich die Arme anwinkelte, hatte ich beide Wände in der Hand. Eine Zelle, wie man kein Tier einsperrt. Da habe ich ein paar Tage erst gesessen, einfach in der dumpfen Verzweiflung. In einer dumpfen Verzweiflung, zumal man ja gar nicht wusste, was da rauskommt, wie das weitergeht. Vielleicht auch dumpfe Wut gegen die Ungerechtigkeit. Wurde ja kein Verfahren eröffnet, wurde einfach weggeholt. Ich kann Ihnen diese Finsternis dieser Tage nicht beschreiben. Und dann fing Gott an zu reden. Ich kann Ihnen nur sagen, wenn ich nicht gewusst hätte, dass er wirklich lebt, da hätte ich es gemerkt. Es war nichts, was mich ablenkte. Ich hatte Stunden allein, ich bekam nichts zu lesen und nichts. Und da fing Gott an zu reden. Mit mir über mein Leben. Ich habe gemeint, ich wäre ein braver Pfarrer, ein braver Pastor. Und nun sprach Gott von meinen Sünden, von meiner Selbstsucht und vom Ehrgeiz. Und wie ich meine Frau da unfreundlich behandelt hatte. Und wie ich das meinen Kindern verkehrt gemacht hatte. und von meinem Jähzorn und von der Unreinigkeit des Herzens. Ich kann nur sagen, Gott rede mit mir von meinen Sünden. Und nach 3 Tagen, da war eine ganz neue Finsternis da. Da wusste ich, dass ich Gottes Zorn verdient habe. Da konnte ich nicht mehr sagen, andere sind schlechter. Gott hatte mich in sein Licht gestellt. Und es kam eine große Verzweiflung über mich. Ich sagte, Herr mein Gott, da ist mein Leben. Ich kann es nicht mehr ändern. Ich weiß nicht, ob ich noch einmal herauskomme. Sein Zorn ging über mich. Haben Sie mal Angst gehabt vor Gott? Oh, ich wünsche Ihnen trotz allem, dass die Schrecken Gottes über Ihr Leben gehen, dass Sie sich wirklich einmal so sehen. Und als es ganz dunkel war in mir, und da wurde auf einmal vor mein Auge das Kreuz des Sohnes Gottes gestellt. Ich kann es nur so ausdrücken. Es war, als wenn ich versetzt würde nach dem Hügel Golgatha. Und da sah ich nicht die Menschenmassen und da sah ich nicht die Kriegsknechte. Ich sah nur das himmelragende Kreuz und den Sohn Gottes, dem alle Gewalt gegeben ist, der bei der Schöpfung dabei war und Herr über alles ist. Der hing da angenagelt, schauerlich, mit der Dornenkrone. Und ich begriff, so groß ist meine Sünde, dass sie nicht anders getilgt werden konnte, als dass Jesus dafür starb. Ich konnte nur auf meine Knie sinken, so fand mich der Wächter und stammeln, Herr Jesus, hast du einen solchen Kerl wie mich so geliebt, dass du für ihn gestorben bist? Und dann ging mir auf, er ist ja gar nicht tot, er ist ja auferstanden. Er ist ja hier. Er hat mir das vor die Augen gestellt. Ich kann es Ihnen nur so bezeugen. Seine Liebe, die völlig unverdient war, ich hätte die Hölle verdient, seine Liebe überströmte mich wie ein Strom. Wie ein Strom. Und seitdem weiß ich, dass es nichts in der Welt gibt, was so glücklich macht wie die Liebe Jesu. Eine Liebe, die wir nicht verdient haben, die wir erst verstehen, wenn wir unseren ganzen verlorenen Zustand begriffen haben. Aber nun möchte ich mit Tersteegen und allen Heiligen anbeten. Ich bete an die Macht der Liebe, die sich in Jesus offenbart. Ich gebe mich hin dem freien Triebe, mit dem ich Wurm geliebet ward. Ich will, anstatt an mich zu denken, ins Meer der Liebe mich versenken.
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1: Es ist wieder Zeit für den Wochenvers. Der kommt diesmal aus Joel, Kapitel 2, Vers 13. Zerreißt eure Herzen und nicht eure Kleider und kehrt um zu dem Herrn, eurem Gott. Denn er ist gnädig, barmherzig, geduldig und von großer Güte und es reut ihn bald die Strafe. Joel, Kapitel 2, Vers 13.
2: Dein Wort ist meines Fußes Leuchte und ein Licht auf meinem Wege.
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2: Kapitel 4. Willst du dich, Israel, bekehren, spricht der Herr, so kehre dich zu mir. Und wenn du deine greulichen Götzen von deinem Angesicht wegtust, so brauchst du nicht mehr umherzuschweifen. Und wenn du ohne Heuchelei recht und heilig schwörst, so wahr der Herr lebt, dann werden die Heiden in ihm gesegnet werden und sich seiner rühmen. Denn so spricht der Herr zu denen in Juda und zu Jerusalem: Pflüget ein neues und säet nicht unter die Dornen. Beschneidet euch für den Herrn und tut weg die Vorhaut eures Herzens, ihr Männer von Juda und ihr Leute von Jerusalem, auf dass nicht um eurer Bosheit willen mein Grimm ausfahre wie Feuer und brenne, so dass niemand löschen kann. Verkündet in Juda und schreit laut in Jerusalem und sprecht: Blast die Posaune im Lande! Ruft mit voller Stimme und sprecht: Sammelt euch und lasst uns in die festen Städte ziehen! Richtet in Zion ein Fluchtzeichen auf, flieht und säumet nicht! Denn ich bringe von Norden Unheil herzu und großen Jammer. Es steigt herauf der Löwe aus seinem Dickicht, und der Verderber der Völker hat sich aufgemacht und ist ausgezogen von seiner Stätte, dein Land zu verwüsten und deine Städte zu verbrennen, so dass niemand darin wohnt. Darum zieht den Sack an, klagt und heult, denn der grimmige Zorn des Herrn will sich nicht von uns wenden. Zu der Zeit, spricht der Herr, wird dem König und den Fürsten der Mut entfallen. Die Priester werden bestürzt und die Propheten erschrocken sein. Ich aber sprach: Ach Herr, Herr, du hast dies Volk und Jerusalem sehr getäuscht, als du sagtest, es wird Friede bei euch sein, wo doch das Schwert uns ans Leben geht. Zu der Zeit wird man diesem Volk und Jerusalem sagen, es kommt ein heißer Wind von den kahlen Höhen aus der Wüste, geraden Weges zu der Tochter meines Volks, nicht zum Worfeln noch zum Sichten. Ja, ein Wind kommt auf mein Geheiß, der ihnen zu stark sein wird. Da will ich denn mit ihnen rechten. Siehe, er fährt daher wie Wolken, und seine Wagen sind wie ein Sturmwind. Seine Rosse sind schneller als Adler. Weh uns, wir sind verloren. So wasche nun, Jerusalem, dein Herz von der Bosheit, auf dass dir geholfen werde. Wie lange wollen bei dir bleiben deine heillosen Gedanken? Horch, es kommt ein Geschrei von Dan her, und eine böse Botschaft vom Gebirge Ephraim. Saget an den Völkern, verkündet in Jerusalem, Belagerer kommen aus fernen Landen und erheben Kriegsgeschrei gegen die Städte Judas. Sie werden sich um Jerusalem herlagern, wie die Wächter auf dem Felde. Denn es hat mich erzürnt, spricht der Herr. Das hast du zum Lohn für deinen Wandel und dein Tun. Das kommt von deiner Bosheit, dass es so bitter um dich steht und dir bis ans Herz dringt. Weh ist mir so weh, mein Herz pocht mir im Leibe, und ich habe keine Ruhe, denn ich höre der Posaune Hall, den Lärm der Feldschlacht. Niederlage auf Niederlage wird gemeldet, denn das ganze Land wird verheert, plötzlich sind meine Hütten und meine Zelte zerstört. Wie lange soll ich noch das Fluchtzeichen sehen und der Posaune Hall hören? Aber mein Volk ist toll und glaubt mir nicht. Töricht sind sie und achten's nicht. Weise sind sie genug, Übles zu tun, aber Recht tun wollen sie nicht lernen. Ich schaute das Land an. Siehe, es war wüst und öde, und den Himmel, und er war finster. Ich sah die Berge an, und siehe, sie bebten, und alle Hügel wankten. Ich sah, und siehe, da war kein Mensch, und alle Vögel unter dem Himmel waren weggeflogen. Ich sah, und siehe, das Fruchtland war eine Wüste, und alle seine Städte waren zerstört vor dem Herrn und vor seinem grimmigen Zorn. Denn so spricht der Herr, das ganze Land soll wüst werden, aber ich will mit ihm doch nicht ganz ein Ende machen. Darum wird das Land betrübt und der Himmel droben traurig sein. Denn ich hab's geredet, ich hab's beschlossen, und es soll mich nicht gereuen, ich will auch nicht davon ablassen. Aus allen Städten werden sie vor dem Geschrei der Reiter und Schützen fliehen und in die dichten Wälder laufen und in die Felsen kriechen. Alle Städte werden verlassen stehen, so dass niemand darin wohnt. Was willst du dann tun, du Überwältigte? Wenn du dich schon mit Purpur kleiden und mit goldenen Kleinoden schmücken und dein Angesicht schminken würdest, so schmückst du dich doch vergeblich. Die dir jetzt den Hof machen, werden dich verachten, sie werden dir nach dem Leben trachten. Denn ich höre ein Geschrei wie von einer Gebärenden, Angstrufe wie von einer, die in den ersten Kindsnöten ist, ein Geschrei der Tochter Zion, die da keucht und die Hände ausbreitet. Ach weh mir, ich muss vergehen vor den Würgern. Kapitel 5. Geht durch die Gassen Jerusalems und schaut und merkt auf und sucht auf den Straßen der Stadt, ob ihr jemand findet, der Recht tut und auf Wahrheit hält. So will ich ihr gnädig sein. Und wenn sie auch sprechen bei dem lebendigen Gott, so schwören sie doch falsch. Herr, deine Augen sehen auf Wahrhaftigkeit. Du schlägst sie, aber sie fühlen's nicht. Du machst fast ein Ende mit ihnen, aber sie bessern sich nicht. Sie haben ein Angesicht härter als ein Fels und wollen sich nicht bekehren. Ich aber dachte, wohlan, es sind arme, unverständige Leute und wissen nicht um des Herrn Weg und um ihres Gottes Recht. Ich will zu den Großen gehen und mit ihnen reden. Die werden um des Herrn Weg und ihres Gottes Recht wissen. Aber sie alle haben das Joch zerbrochen und die Seile zerrissen. Darum wird sie auch der Löwe aus dem Walde zerreißen, und der Wolf aus der Steppe wird sie verderben, und der Panther wird um ihre Städte lauern. Alle, die von da herausgehen, werden zerfleischt. Denn ihre Sünden sind zu viele, und sie bleiben in ihrem Ungehorsam. Wie soll ich dir denn gnädig sein? Deine Söhne haben mich verlassen und schwören bei dem, der nicht Gott ist. Als ich sie satt gemacht,

Tut er nicht. So übel wird es uns nicht gehen. Schwert und Hunger werden wir nicht sehen. Die Propheten sind Schwätzer und haben Gottes Wort nicht. Es ergehe ihnen selbst so. Darum spricht der Herr, der Gott Zebaoth: Weil ihr solche Reden führt, siehe, so will ich meine Worte in deinem Munde zu Feuer machen und dies Volk zu Brennholz, dass es verzehrt werde. Siehe, ich will über euch vom Hause Israel ein Volk von Ferne herbringen, spricht der Herr, ein Volk von unerschöpflicher Kraft, ein uraltes Volk, ein Volk, dessen Sprache du nicht verstehst, und was sie reden, kannst du nicht vernehmen. Seine Köcher sind wie offene Gräber. Es sind lauter Helden. Sie werden deine Ernte und dein Brot verzehren. Sie werden deine Söhne und Töchter fressen. Sie werden deine Schafe und Rinder verschlingen. Sie werden deine Weinstöcke und Feigenbäume verzehren. Deine festen Städte, auf die du dich verlässt, werden sie mit dem Schwert einnehmen. Doch will ich, spricht der Herr, auch zu jener Zeit mit euch nicht ganz ein Ende machen. Und wenn sie sagen, warum tut uns der Herr, unser Gott, dies alles? Sollst du ihnen antworten, wie ihr mich verlasst und fremden Göttern dient in eurem eigenen Lande, so sollt ihr auch Fremden dienen in einem Lande, das nicht euer ist. Verkündet im Hause Jakob und ruft aus in Juda und sprecht: Hört zu, ihr tolles Volk, das keinen Verstand hat, die da Augen haben und sehen nicht, Ohren haben und hören nicht. Wollt ihr mich nicht fürchten, spricht der Herr, und vor mir nicht erschrecken, der ich dem Meere den Sand zur Grenze setze, darin es alle Zeit bleiben muss, darüber es nicht gehen darf? Und wenn es auch aufwallt, so vermag es doch nichts. Und wenn seine Wellen auch toben, so dürfen sie doch nicht darüber gehen. Aber dies Volk hat ein abtrünniges, ungehorsames Herz. Sie bleiben abtrünnig und gehen ihrer Wege und sprechen niemals in ihrem Herzen: Lasst uns doch den Herrn, unseren Gott, fürchten, der uns Frühregen und Spätregen gibt zur rechten Zeit und uns die Ernte treulich und jährlich gewährt. Aber eure Verschuldungen verhindern das, und eure Sünden halten das Gute von euch fern. Man findet unter meinem Volk Gottlose, die den Leuten nachstellen und Fallen zurichten, um sie zu fangen, wie es die Vogelfänger tun. Ihre Häuser sind voller Tücke, wie ein Vogelbauer voller Lockvögel ist. Daher sind sie groß und reich geworden, fett und feist. Sie gehen mit bösen Dingen um, sie halten kein Recht, der weisen Sache fördern sie nicht, dass ihnen ihr Recht werde, und helfen den Armen nicht zum Recht. Sollte ich das an ihnen nicht heimsuchen, spricht der Herr, und sollte ich mich nicht rächen an einem Volk wie diesem? Es steht greulich und grässlich im Lande. Die Propheten weissagen Lüge, und die Priester herrschen auf eigene Faust, und mein Volk hat's gern so, aber was werdet ihr tun, wenn's damit ein Ende hat? Kapitel 6. Flieht, ihr Kinder Benjamin, aus Jerusalem, und blast die Posaune in Tekoa und richtet ein Fluchtzeichen auf über Bet Keres. Denn es droht von Norden Unheil und großer Jammer. Die Tochter Zion ist wie eine liebliche Aue, aber es werden Hirten über sie kommen mit ihren Herden, die werden Zelte aufschlagen rings um sie her und ein jeder seinen Platz abweiden. Rüstet euch zum Krieg gegen sie. Wohlauf, lasst uns hinaufziehen, solange es noch heller Tag ist. Wehe, es will Abend werden, und die Schatten werden lang. Wohlan, lasst uns hinaufziehen bei Nacht und ihre Paläste zerstören. Denn so spricht der Herr Zebaoth: Fället Bäume und werft einen Wall auf gegen Jerusalem, denn es ist eine Stadt, die heimgesucht werden soll, ist doch nichts als Unrecht darin. Denn wie ein Brunnen sein Wasser quellen lässt, so quillt auch ihre Bosheit. Frevel und Gewalt hört man in ihr, und Morden und Schlagen treiben sie täglich vor mir. Bessere dich, Jerusalem, ehe sich mein Herz von dir wende und ich dich zum wüsten Lande mache, darin niemand wohnt. So spricht der Herr Zebaoth: Halte Nachlese am Rest Israels wie am Weinstock. Strecke deine Hand immer wieder aus, wie ein Winzer nach den Reben. Ach, mit wem soll ich noch reden und wem soll ich Zeugnis geben, dass doch jemand hören wollte? Aber ihr Ohr ist unbeschnitten, sie können's nicht hören. Siehe, sie halten des Herrn Wort für Spott und wollen es nicht haben. Darum bin ich von des Herrn Zorn so voll, dass ich ihn nicht zurückhalten kann.
so schütte ihn aus über

0: die Kinder auf der Gasse und über die Schar der jungen Männer. Denn es sollen alle, Mann und Frau, Alte und Hochbetagte, gefangen weggeführt werden. Ihre Häuser sollen den Fremden zuteil werden, samt den Äckern und Frauen. Denn ich will meine Hand ausstrecken, spricht der Herr, wider die Bewohner des Landes. Denn sie gieren alle, klein und groß, nach unrechtem Gewinn. Und Propheten und Priester gehen alle mit Lüge um und heilen den Schaden meines Volkes nur oben hin, indem sie sagen, Friede, Friede, und ist doch nicht Friede. Sie werden mit Schande dastehen, weil sie solche Gräuel getrieben haben. Aber sie wollen sich nicht schämen und wissen nichts von Scham. Darum sollen sie fallen unter den Fallenden. Und wenn ich sie heimsuchen werde, sollen sie stürzen, spricht der Herr. So spricht der Herr, tretet hin an die Wege und schauet und fragt nach den Wegen der Vorzeit, welches der gute Weg sei, und wandelt darin. So werdet ihr Ruhe finden für eure Seele. Aber sie sprechen, wir wollen's nicht tun. Auch habe ich Wächter über euch gesetzt. Achtet auf den Hall der Posaune. Aber sie sprechen, wir wollen's nicht tun. Darum höret, ihr Völker, und merkt auf samt euren Leuten. Du, Erde, höre zu. Siehe, ich will Unheil über dies Volk bringen, ihren verdienten Lohn, weil sie auf meine Worte nicht achten und mein Gesetz verwerfen. Was frage ich nach dem Weihrauch aus Saba und nach dem köstlichen Gewürz, das aus fernen Landen kommt? Eure Brandopfer sind mir nicht wohlgefällig und eure Schlachtopfer gefallen mir nicht. Darum spricht der Herr, siehe, ich will diesem Volk Anstöße in den Weg stellen, daran sich Väter und Söhne zugleich stoßen und ein Nachbar mit dem anderen umkommen soll. So spricht der Herr, siehe, es kommt ein Volk von Norden, und ein großes Volk wird sich erheben vom Ende der Erde. Sie führen Bogen und Speer, sind grausam und ohne Erbarmen. Sie brausen daher wie ein ungestümes Meer und reiten auf Rossen, gerüstet als Kriegsleute gegen dich, du Tochter Zion. Wir haben von ihnen gehört, und unsere Arme sind uns niedergesunken. Es ist uns Angst und Weh geworden wie einer Gebärenden. Niemand gehe hinaus auf den Acker, niemand gehe über Land, denn es ist Schrecken um und um vor dem Schwert des Feindes. O Tochter meines Volks, zieh den Sack an und wälze dich im Staube, trage Leid wie um den einzigen Sohn und klage bitterlich, denn der Verderber kommt über uns plötzlich. Ich habe dich zum Prüfer gesetzt für mein Volk, dass du seinen Wandel erkennen und prüfen sollst. Sie sind ganz und gar abtrünnig und wandeln verleumderisch. Erz und Eisen sind sie. Alle bringen sie Verderben. Der Blasebalg schnaubte, das Blei wurde flüssig vom Feuer, aber das Schmelzen war umsonst, denn die Bösen sind nicht ausgeschieden. Darum heißen sie verworfenes Silber. Denn der Herr hat sie verworfen.
1: Sie hörten, liebe Zuhörer, von Jeremia die Kapitel 4 bis 6. 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

0: herzlich willkommen bei Radio Doppeldecker. Schön, dass du wieder reinhörst. Es geht gleich los mit einem spannenden Hörspiel. Draußen ist es bitterkalt. Pitt, dem Doppeldecker-Piloten aus Winkelstedt, und seinem Mechaniker Etienne schlottern die Knie. Bei ihren morgendlichen Verkehrsflügen mummt sich Pitt immer in seine dicke Fliegerjacke an. Außerdem trägt er einen dicken roten Wollschal. Es ist so kalt geworden, dass man sogar seinen Atem sehen kann. Heute dürfen Pitt und Etienne zum Glück drinnen bleiben. Schließlich ist Samstag, also Wochenende. Beide genießen ihren heißen Kaffee und die knusprigen Brötchen vom Bäcker.
1: Dass es immer so kalt ist hier in Deutschland, in die Winter. Auf Mallorca ist es nie so kalt wie ihr.
0: Mallorca ist eine kleine Insel zwischen Afrika und Madagaskar und dort ist es natürlich wesentlich wärmer als im winterlichen Winkelstedt.
2: Das kann ich mir nur zu gut vorstellen. Ich bin auch ziemlich froh, dass ich heute nicht mehr fliegen muss. Oben in der Luft ist es ja immer noch etwas kälter als hier unten. Oh Mann.
1: Das kann ich mir gar nicht vorstellen, wie du da überleben kannst.
0: Genüsslich schiebt sich Etienne den Rest seines Honigbrötchens in den Mund. Vorher hatte er es tief in seine Tasse getaucht, sodass Honig und Butter nun in seinem Kaffee schwimmen. Bei ihm zu Hause machten das alle so, sagt er. Naja, Franzosen eben. Plötzlich merkt er auf und ergreift das Fernglas neben sich auf dem Tisch. Neugierig schaut er hindurch in den Garten hinaus auf das Vogelhaus. Das haben Peter und Etienne vor einigen Tagen nach dem ersten Frost aufgestellt. Seitdem beobachten sie bei ihren gemeinsamen Mahlzeiten die vielen Vögel, die sich dort zu schaffen machen.
1: Peter! Pete, wo ist sie? Sieh mal, dieser große Vogel! Wir haben ihn noch nicht gesehen zuvor!
2: Zeig mal! Oh, das ist der Waldpolizist. Das ist so eine Art Spitzname für ihn. Sein richtiger Name ist Eichelherr.
1: Eichelherr? Also, in dem Moment, er mag wohl mehr die Erdnüsse als die Eicheln in die Wald.
2: Das kann gut sein. Aber er ist auch schon wieder weg. Was siehst du jetzt für Vögel?
1: Sie sind alle sehr klein, mon ami. Ich sehe zwei Meisen.
2: Zwei Meisen? Kohl- oder Blaumeisen?
1: Also, wo ist die Unterschied da?
2: Kohlmeisen haben, wie der Name Kohl schon sagt, eine schwarze und Blaumeisen eine blaue Brust.
1: Wir haben hier eine Kohl- und eine Blaumeise, ich denke.
2: Ist das alles? Da sind doch bestimmt noch mehr. Da der Boden gefroren ist, finden die Vögel keine Nahrung mehr. Sie freuen sich, wenn wir ihnen etwas Futter anbieten können.
0: Das stimmt. Ich finde es gut, wenn man sich um die Tiere kümmert. Und Gott auch. In der Bibel schreibt er mal, dass wir Menschen die Verantwortung für die Schöpfung bekommen haben. Also auch für die Tiere und somit die Vögel. Wie verhältst du dich gegenüber Tieren in deiner Umgebung? Hast du vielleicht sogar ein eigenes Tier? Ein Meerschweinchen oder ein Kaninchen oder etwa Fische im Aquarium? In der Bibel sagt Gott, ein guter Mensch sorgt für seine Tiere, der Gottlose aber behandelt sie grausam. Wie ist das bei dir? Passt du auf deine Tiere auf? Etienne beobachtet weiterhin angespannt das Vogelhaus. Immer wieder erzählt er Pitt, wenn sich eine neue Vogelart auf dem Holzhäuschen niederlässt. Plötzlich hält er inne und stürzt. Er nimmt das Fernglas runter und reicht es seinem Freund Pitt herüber.
1: Mon ami, komm schneller. Sieh dich das Fernglas. Was ist das für ein Vogel? Ich habe ihn noch nie gesehen.
2: Mal sehen. Nanu, was ist das denn da? Das darf ja wohl nicht wahr sein.

0: Unten im Tal, nur wenige hundert Meter von Pitt und Etienne entfernt, herrscht bei Leni und Anne lange nicht so eine gute Stimmung wie oben auf dem Schanzerkopf. Vroni Wildhaus, Lenis Tante, die ihr sicher noch von den roten Milanen kennt, wollte nur kurz ihre kleine Wohnung durchlüften. Ganz plötzlich flog ihr exotischer Vogel, ein Beo, aus dem weit geöffneten Fenster und verschwand draußen in der Kälte dieses Novembertages. Sofort hatte Tante Vroni Leni und ihre Freundin Anna gerufen, ob sie ihr wohl helfen können, den Beo wiederzufinden und zurückzubringen.
1: Mein geliebter Seattle!
2: Ach, Tante Vroni, setz dich doch erstmal hin. Wir werden Seattle bestimmt finden.
3: Warum heißt der Vogel eigentlich Seattle?
1: Das ist der Name des Hafens, wo mein verstorbener Mann den Vogel gekauft hat. Und jetzt ist er weg!
2: Wir werden unser Bestes tun, Tante Vroni. Aber versprechen können wir natürlich nichts.
0: Tante Vroni ist am Boden zerstört. Anne und Leni tut die alte Dame leid. Aber was sollen sie bloß machen? Der Vogel kann doch schon über alle Berge sein. Vielleicht in Stolzach oder noch weiter weg. Sicher würde er es nicht überleben. Entweder würde er bei diesen eisigen Temperaturen erfrieren oder von einheimischen Vögeln als Eindringling nach kurzer Zeit getötet werden. Es muss also schnell gehen. Nachdem sich die beiden Mädchen von Tante Vroni verabschiedet haben, rufen sie schnell Matze, Erik, Alexander und Thomas, ihre Freunde von den Roten Milanen, an. Natürlich wollen alle bei der Suche helfen. Und so treffen sich die Freunde am Brunnen des kleinen Dorfes.
4: Was für einen Vogel suchen wir denn?
1: Ich hoffe nicht einen zu klein.
5: Der wäre bei diesen Temperaturen eh schon tot.
2: Wir suchen einen Beo.
4: Einen Beo? Nie gehört. Ich kenne nur das Deo meines Bruders, aber damit hat das wohl weniger zu tun, oder?
2: Hahaha, sehr witzig. Guck mal hier, so sieht Seattle aus.
5: Wichtig bei unserer Suche ist, dass wir seinen Namen rufen, denn auf den hört er.
4: Wenn wir also Seattle rufen und er uns hört,
2: kommt er zu uns geflogen.
5: Genau, das hat er bei Tante Brunis Mann auf dem Schiff gelernt. Der war nämlich Matrose auf einem Tanker und hat ihn dort dressiert.
0: Die Jungs sind beeindruckt. Solch einen Vogel hätten sie auch gerne.
4: Solche Vögel kenne ich aus dem Vogelpark. Erinnerst du dich, Alexander?
2: Na klar, jetzt wo du es sagst, Beos sind sehr intelligente Tiere und lernen innerhalb kürzester Zeit, die Geräusche aus ihrer Umgebung zu imitieren.
4: Imitieren? Was heißt das denn?
2: Sowas wie nachmachen.
5: Das stimmt. So, jetzt aber nichts wie los. Wenn wir Seattle noch lebendig finden wollen, müssen wir uns jetzt beeilen.
0: Da hat Leni recht. Und so machen sich die Freunde schnell auf den Weg. Auch Pitt und Etienne haben inzwischen ihren warmen Platz am Frühstückstisch verlassen und sind zum Vogelhaus gegangen. Als sie näher kommen, fliegen die kleinen Vögel in alle Richtungen davon und verschwinden ärgerlich pfeifend in den umliegenden Büschen. Nur der Vogel, über den Pitt höchst erstaunt gewesen ist, bleibt seelenruhig auf einer kleinen Holzstange sitzen und futtert Erdnusskerne.
6: Peter, was ist das für ein Vogel? Ich habe hier einen solchen Vogel noch nie gesehen.
7: Der Vogel ist auch nicht von hier. Es ist ein Beo. Sieh mal seine schwarzen Federn und seinen bunten Schnabel. Der kommt von sehr weit weg.
6: Wie weit?
7: Ja, ziemlich weit. Bestimmt aus Übersee. Dieser hier ist bestimmt seinem Besitzer weggeflogen.
6: Er ist weggeflogen? Oh mein Gott. Dann lass uns versuchen, ihn zu fangen. Dann wir können suchen nach dem Besitzer.
7: Genau, pass gut auf. Hol doch bitte Liesels alten Holzkäfig vom Hangarboden. Und komm dann hierher zurück. Ich werde so lange noch mehr Erdnüsse besorgen, denn die mag er anscheinend sehr gerne.
0: Vorsichtig und langsam gehen die beiden Männer zum Haus zurück. Sie wollen den Beo nicht verscheuchen. Kurze Zeit später kommen beide wieder. Etienne hat den alten Vogelkäfig von Liesel auf die Gartenbank gestellt. Pitt hat seine Hände voller Erdnüsse. Ob sich der Beo fangen lässt? Pitt lässt es auf einen Versuch ankommen. Wahrscheinlich ist der Vogel ja an Menschen gewöhnt und wird nicht die Flucht ergreifen. Mit vorsichtigen Schritten geht Pitt auf den Beo zu. Als dieser ihn bemerkt, hebt er den Kopf und guckt den Piloten an. Pitt hält ihm eine Hand mit Erdnusskernen hin. Als der Vogel diese sieht, wird er ganz zutraulich und klettert auf Pitts Arm. Hier bleibt der Beo sitzen und lässt sich sogar von Pitt streicheln. Schließlich führt Pitt seinen Arm in Richtung Käfig. Ohne Probleme springt das Tier hinein und guckt die beiden Männer mit großen Augen an. Dann legt der Vogel den Kopf schief und ruft mit lauter Stimme:
8: Nein, los! SOS! SOS!
6: Pitt, hast du das gehört? Was hat er gesagt?
7: Nein, los! SOS! SOS!
6: Was heißt das? SOS?
7: Das ist ein Notrufsignal. Es wird im Flugverkehr, aber auch in der Schifffahrt benutzt. Und das ist eine Abkürzung für Save Our Souls. Das ist Englisch und heißt so viel wie Rettet unsere Seelen.
6: Ah, bien sûr. Ich verstehe das.
0: Rettet unsere Seelen. SOS. Wenn ein Schiff in Seenot gerät und diesen Funkspruch abgibt, machen sich alle Schiffe in der Nähe auf den Weg, um dem verunglückten Schiff zu Hilfe zu eilen. Bei Gott ist das genauso. Menschen, die ihn bitten, dass er ihr Leben rette, werden von ihm niemals zurückgestoßen. Nein, ganz sicher nicht, sondern sie werden auf jeden Fall gerettet. In seinem Wort, der Bibel, sagt Gott, dass jeder, der den Namen des Herrn anruft, errettet werden wird. Das steht in der Bibel in Joel Kapitel 3, Vers 5.
3: Also wenn ihr mich fragt, macht das alles keinen Sinn.
1: Wir suchen jetzt schon seit fast 2 Stunden und haben außer Elstern, Raben und Meisen nichts gefunden.
4: Wenn ihr mich fragt, ist der verrückte Vogel sicher schon längst in Stolzach oder auf dem Weg in den Süden. Da sehen wir ihn nie wieder.
2: Vielleicht habt ihr recht, aber seht mal, wir sind ziemlich weit vom Dorf weggekommen. Da vorne ist ja schon Pitts Flugplatz. Kommt, vielleicht weiß Pitt ja Rat.
0: Schnell laufen die Freunde die letzten Meter bis zum Schanzerkopf. Sie klopfen an Pizzangatür. Etienne wechselt gerade die Zündkerzen von Lottes Motor, das ist der Spitzname von Pitts gelbem Doppeldecker. Und Pitt? Der sitzt in einem alten, verschlissenen Sessel und hört alte Schallplatten. Die hat er in einer Kiste auf dem Dachboden gefunden.
7: Herein?
6: Ah, die Ote Milane.
1: Hallo.
9: Hallo. Hi.
7: Was macht ihr denn hier oben?
4: Wir waren auf der Suche nach
1: dem bescheuerten Vogel von Lenis Tante. Das Vieh ist ihr heute Morgen beim Lüften weggeflogen. Tja, und jetzt ist ganz Holland in Not.
2: Leider haben wir ihn nicht gefunden. Der Vogel ist bestimmt schon in Stolzach.
7: Ein Vogel? Wartet. Etienne, gehst du mal bitte ans Telefon?
6: Meine Finger sind voll mit Öl.
7: Naja, hat eh schon aufgelegt. Was sagtet ihr gerade?
4: Dass wir einen entflogenen Vogel gesucht haben. Leider ohne Erfolg. Sag mal, Pitt. Hast du eigentlich noch diesen leckeren...
7: Ah, da wollte uns also doch jemand sprechen. Ich bin sofort wieder bei euch. Hans-Peter Diesel, hallo?
6: Mon ami, hast du geändert die Geräusche von dem Telefon? Das war nicht unser Geräusch von unserem Telefon.
3: Das hat sich eher angehört wie das Telefon meiner Tante. Das kenne ich. Schließlich bin ich ja jede Woche mindestens einmal zum Kaffee trinken bei ihr.
7: Ah, na warte, ich kann mir schon denken, was oder vielmehr wer das war.
0: Mit einem Grinsen auf dem Gesicht geht Pitt in den hinteren Teil des Hangars. Dort geht er um das große Bücherregal herum und kommt mit Liesels Vogelkäfig zurück.
9: Siehst du? Leine los! SOS! SOS!
7: Da habt ihr also euren entflogenen Kameraden. Etienne und ich haben den Ausreißer heute Morgen in unserem Vogelhaus gefunden.
4: Da wird sich deine Tante aber freuen, wie echt sich das Telefongeräusch angehört hat. Unglaublich.
7: Ja, das stimmt. Beos sind ja berühmt dafür, jedes Geräusch in ihrer Umgebung nachmachen zu können. Davon lässt man sich leicht täuschen. In der Bibel redet Jesus auch davon.
1: Über Beos?
7: Nein, aber über das Täuschen. Bevor er eines Tages wieder auf diese Welt kommen wird, werden einige Leute kommen und so tun, als ob sie ganz tolle Christen sind. Ja, sogar behaupten, dass sie Jesus selber sind. Jesus sagt, dass wir uns von diesen Menschen nicht täuschen lassen sollen.
1: Und wie sollen wir das tun? Schließlich weiß ich doch gar nicht, wie Jesus aussieht. Du etwa?
7: Nein, so alt bin ich ja nur auch wieder nicht. Aber wir können unsere Bibel lesen und dadurch herausfinden, wie Jesus ist und wie es sein wird, wenn Jesus wiederkommt.
2: Meine Mama sagt, dass die Bibel nur was für Priester in der Kirche ist. Sie meint, dass normale Menschen das alles gar nicht verstehen können.
7: Ich glaube, dass sich deine Mutter irrt. Guck mal, alle Jünger, also die Freunde von Jesus, waren ganz normale Menschen. Keiner von ihnen war zum Beispiel ein super ausgebildeter Priester oder ein Gelehrter. Petrus, Johannes und Jakobus waren Fischer. Andreas auch und Levi war ein Zollbeamter. Für Gott ist es nicht wichtig, wie gebildet oder wie alt wir sind. Er will zu uns sprechen und jedem von uns zeigen, wie Jesus ist. Und was sein geliebter Sohn für uns getan hat.

Beeindruckt schauen die Kinder Pitt an. Vor allem Anne. Sie nimmt sich direkt vor, in ihrer Bibel zu lesen und sich alle Dinge aufzuschreiben, die sie nicht versteht. Und dann will sie einfach Pitt fragen. Wie ist das eigentlich bei dir? Liest du deine Bibel? Oder überlässt du das deinen Eltern, dem Prediger in der Gemeinde, dem Pfarrer oder Priester? Denk daran, Gott will ganz persönlich zu dir reden und gerade auch dir Dinge wichtig werden lassen. Fröhlich bringen die Freunde Seattle zu Tante Froni zurück. Die ältere Dame ist überglücklich, ihren Vogel wiederzuhaben. Tschüss, bis zum nächsten Mal.

Jesaja 25, Vers 1a. Herr, du bist mein Gott, dich preise ich, lobe deinen Namen, denn du hast Wunder getan.

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1: Es ist wieder Zeit für den Wochenvers. Der kommt diesmal aus Joel, Kapitel 2, Vers 13. Zerreißt eure Herzen und nicht eure Kleider und kehrt um zu dem Herrn, eurem Gott. Denn er ist gnädig, barmherzig, geduldig und von großer Güte und es reut ihn bald die Strafe. Joel, Kapitel 2, Vers 13.

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1: Willkommen zu einer weiteren Sendung aus der Reihe Durch die Bibel. Schön, dass Sie wieder mit dabei sind. Die nächste Haltestelle auf unserer Entdeckungsreise durch die Bibel ist der Titusbrief aus dem Neuen Testament. Zusammen mit den beiden Timotheusbriefen gehört er zu den sogenannten Pastoralbriefen. Pastoralbriefe werden sie genannt, weil sie an Einzelpersonen gerichtet sind, die in örtlichen Gemeinden pastorale Aufgaben übernommen haben. Es geht also unter anderem um Fragen der Gemeindeleitung. In dieser Sendung möchte ich Ihnen zunächst eine allgemeine Einführung in den Titusbrief geben und dann auch mit dem ersten Vers aus Kapitel 1 beginnen. Paulus und Titus hatten gemeinsam eine Missionsreise auf die Mittelmeerinsel Kreta unternommen. Wie lange sie dort waren, ist uns nicht bekannt. Im Titusbrief werden wir jedoch die Menschen kennenlernen, die auf der Insel Kreta lebten. Der Apostel Paulus hielt nicht allzu viel von den Inselbewohnern. Zu dem Zeitpunkt, als er seinen Brief an Titus schrieb, war er bereits weitergereist. Irgendwann zwischen den Jahren 64 und 67 nach Christus wandte er sich schriftlich an Titus mit Anweisungen, was der junge Pastor auf Kreta noch tun sollte. Die Tatsache, dass der Aufenthalt von Paulus und Titus nicht in der Apostelgeschichte erwähnt wird, zeigt uns, dass dieses neutestamentliche Buch nicht die komplette Geschichte der ersten Gemeinde enthält. Ja, die Apostelgeschichte enthält tatsächlich nur einen kleinen Ausschnitt und nur der Dienst von zwei Aposteln wird in den Vordergrund gestellt. Der Dienst von Petrus im ersten Teil der Apostelgeschichte und der Dienst des Paulus im zweiten Teil. Aber selbst von der Arbeit dieser beiden Männer haben wir keine vollständige Aufzeichnung. In seinen beiden Briefen an die Thessalonicher stellt Paulus die Wiederkunft Christi in den Vordergrund. Sie erfüllt ihn mit großer Hoffnung und lässt ihn voll Freude in die Zukunft blicken. Kritiker von Paulus sagen, dass dies zwar in den Anfängen seines Missionsdienstes so war, aber später nicht in der gleichen Weise im Vordergrund stand. Der Brief an Titus wurde allerdings ungefähr zur selben Zeit geschrieben wie der erste Timotheusbrief, nämlich als sich der Missionsdienst des Apostels Paulus bereits seinem Ende zuneigte. In Titus 2, Vers 13 schreibt Paulus: Wir warten auf die selige Hoffnung und Erscheinung der Herrlichkeit des großen Gottes und unseres Heilands Jesus Christus. Liebe Hörer, das klingt nicht so, als hätte Paulus seine Hoffnung verloren. Ich habe vielmehr den Eindruck, sie leuchtete sein Leben lang hell und klar und würde künftig sogar noch heller leuchten. Zitat: Wie ein Licht, das da scheint an einem dunklen Ort, bis der Tag anbreche und der Morgenstern aufgehe in euren Herzen. So hat es einmal der Apostel Petrus ausgedrückt. Paulus hatte das Vorrecht, die beiden jungen Männer, die beiden Mitarbeiter Timotheus und Titus, zum Glauben an den Herrn Jesus Christus zu führen. Paulus nennt beide seine Söhne, weil er sie gelehrt und sie zu Christus geführt hatte. Paulus schrieb Briefe an beide Brüder im Herrn. In der Bibel finden wir zwei Briefe an Timotheus und einen an Titus. Diese Briefe nennt man Pastoralbriefe, weil Paulus darin Anweisungen für ihre jeweilige Gemeinde gibt. Von diesen Briefen können wir auch heute noch viel lernen. Es gibt so viel Literatur zur Gemeindeleitung, dass man damit eine ganze Bibliothek füllen könnte. In der Bibel dagegen haben wir nur diese drei Pastoralbriefe und sie sind ziemlich kurz. Trotzdem liefern sie uns alle wesentlichen Informationen, die man braucht, um eine Gemeinde zu leiten. Und sie schärfen uns ein, dass Nöte und Probleme in den Gemeinden meistens nicht darauf zurückzuführen sind, wie man die Gemeindearbeit organisiert oder welches System man dabei verwendet, sondern dass diese Probleme zumeist geistlichen Ursprungs sind. Leider wissen wir nur sehr wenig über die jungen Mitarbeiter Timotheus und Titus. Wir lernen aber, dass Titus sowohl geistlich als auch körperlich ein starker Mann war. Paulus äußert weniger Besorgnis um das Wohlergehen des Titus als um das von Timotheus. Titus war vermutlich älter und reifer und besaß eine gefestigtere Persönlichkeit. Timotheus war Jude und Paulus hatte ihn beschneiden lassen. Titus hingegen war ein Heide und Paulus verweigerte ihm die Beschneidung. Wir lesen im Galaterbrief am Anfang von Kapitel 2, dass Paulus Titus mit nach Jerusalem nahm. Weil er ein Heide war, erlaubte Paulus ihm aber nicht, sich beschneiden zu lassen. Als er Timotheus mit sich nahm, ließ Paulus ihn jedoch beschneiden. Das können Sie in der Apostelgeschichte am Anfang von Kapitel 16 nachlesen. Ist das nicht seltsam? Den einen jungen Mitarbeiter ließ Paulus beschneiden, während er dem anderen die Beschneidung verweigerte. Die einzige Regel, die sich daraus ableiten lässt, ist scheinbar die folgende aus dem Galaterbrief Kapitel 6. Denn in Christus Jesus gilt weder Beschneidung noch Unbeschnittensein etwas, sondern eine neue Kreatur. Eine wirkliche Begründung dafür, warum Timotheus im Gegensatz zu Titus beschnitten wurde, ist das aber noch nicht. Dafür scheint etwas anderes entscheidend gewesen zu sein. Paulus sagte einmal, er wolle jedem Menschen sein Nächster sein, so dass er alle für Christus gewinnen könne. Den Juden wollte er ein Jude sein und den Heiden ein Heide. Er ließ Timotheus also deshalb beschneiden, weil sie als Juden gemeinsam in die Synagogen gehen wollten. Eine völlig andere Situation ergab sich, als unter den ersten Christen in Jerusalem die Frage aufkam, welche Bedeutung das Evangelium für das praktische Alltagsleben hat. Paulus erlaubte keine Gesetzlichkeit und erlaubte Titus deshalb nicht, sich beschneiden zu lassen. Damit wollte er bekräftigen, Jesus Christus ist für alle Menschen am Kreuz gestorben, um sie zu erlösen, egal ob sie beschnitten sind oder nicht, ob sie dem Judentum angehören oder ehemals Heiden waren. Und was bedeutet das im Umkehrschluss? Liebe Hörer, lassen Sie es mich so ausdrücken: Wenn Sie keine persönliche Beziehung zu Jesus Christus haben, ist alles andere unwichtig. In dem Brief, den Paulus an Titus geschrieben hat, sehen wir ein umfassendes und prachtvolles Bild von der neutestamentlichen Gemeinde. Wir bekommen einen Eindruck davon, wie sie als Organisation funktionierte. Manche Christen sind heute stolz darauf, zu einer Gemeinde zu gehören, die, wie sie sagen, nach urchristlichen Prinzipien funktioniert. Diese Leute würde ich gern fragen, ob in ihrer Gemeinde kürzlich mal jemand tot umgefallen ist. Ich nehme an, das würden sie verneinen. Doch so etwas passierte in der urchristlichen Gemeinde. In der Apostelgeschichte Kapitel 5 wird von den Gemeindemitgliedern Hananias und Sapphira berichtet, dass sie tot zu Boden fielen. Und zwar, weil sie den Heiligen Geist betrogen hatten. Ich glaube, wenn so etwas auch heute noch in den Gemeinden passieren würde, müssten viele Gemeindehäuser um eine Leichenhalle erweitert werden. Dennoch können wir einiges von dem lernen, was damals eine Gemeinde ausmachte, beziehungsweise was Paulus für wünschenswert hielt. Die Gemeinde, wie sie nach dem Titusbrief sein sollte, ist erstens ordnungsgemäß strukturiert, zweitens die Gemeinde steht fest in der Lehre, das heißt, es wird ein fundiertes Bibelverständnis gelehrt. Und drittens führen die Gemeindemitglieder ein tadelloses Leben und sind bereit, gute Werke zu tun. Dieses Bild der neutestamentlichen Gemeinde malt uns der Titusbrief vor Augen. Wenn wir die beiden Timotheusbriefe mit dem Titusbrief vergleichen, stellen wir fest, bei den Timotheusbriefen liegt der Fokus sehr stark darauf, wie wichtig es ist, dass die Gemeinde eine solide Lehre erhält und dass ein fundiertes Bibelverständnis gepredigt wird. Im Titusbrief dagegen liegt der Fokus auf Gottes Anweisung für die Leitung von Gemeinden. In Kapitel 1 stoßen wir dort auf einen Vers, den man als Schlüsselvers für das Verständnis des gesamten Titusbriefes ansehen kann. In Vers 5 schreibt Paulus an Titus: Deswegen ließ ich dich in Kreta, dass du vollends ausrichten solltest, was noch fehlt, und überall in den Städten Älteste einsetzen, wie ich dir befohlen habe. Mit anderen Worten, Titus sollte die Gemeinde auf Kreta organisieren. In Kapitel 1 sagt Paulus somit, dass die Gemeinde eine strukturierte Organisation braucht. In Kapitel 2 betont er, dass es die Aufgabe der Gemeinde ist, das Wort Gottes zu lehren und zu predigen. Gleich am Anfang von Kapitel 2 heißt es dazu, du aber rede, wie sich's ziemt, nach der heilsamen Lehre. Die Gemeinde muss also fest in der heilsamen Lehre verankert werden. In Kapitel 3 lesen wir dann, dass die Gemeindemitglieder gute Werke tun sollen. Auch hier wird das Thema gleich in Vers 1 genannt, in dem Paulus schreibt, erinnere sie daran, dass sie der Gewalt der Obrigkeit untertan und gehorsam seien, zu allem guten Werk bereit. Mit anderen Worten, die Gemeinde ist errettet durch die Gnade und sie lebt in der Gnade und sie soll der Welt ihren Glauben zeigen durch ihre guten Werke. Ich glaube, es ist heutzutage schwierig, eine Gemeinde zu finden, die jede einzelne dieser drei Anweisungen vollständig umsetzt und jedem einzelnen Punkt die gleiche Bedeutung zumisst. Manche Gemeinden betonen mit ihrem Konzept eher das eine und manche das andere. Ich möchte nun jede einzelne der drei Anweisungen, die Paulus im Titusbrief noch weiter ausführt, etwas genauer unter die Lupe nehmen. Erstens, die Gemeinde soll ordnungsgemäß strukturiert sein. Paulus schrieb an die Korinther, dass jede Aufgabe ehrbar und ordentlich erledigt werden sollte. In manchen Gemeinden geht es aber ganz und gar nicht strukturiert und ordentlich zu. Der Grund dafür ist meistens,

es darauf an, das Wort Gottes weiterzugeben und ein rechtes Bibelverständnis zu fördern. Statt eine Organisation aufzubauen und Gebäude zu errichten, sollen sie lieber in den Leben von Männern und Frauen etwas aufbauen, sie also lehren. Denn egal um welche Organisationsform es sich handelt, diese kann später von anderen ruiniert werden, wenn etwa ein Pastor nach einigen Jahren in eine andere Gemeinde wechselt. Das bricht jedem Pastor das Herz. Deshalb ist es wichtiger, in den Leben von Männern und Frauen in ihren Herzen etwas aufzubauen. Darauf sollte sich jede Gemeinde konzentrieren. Ich komme zum dritten Punkt. Die Mitglieder einer Gemeinde sollen bereit sein, gute Werke zu tun. Wir Christen betonen oft, dass die Lehre so wichtig ist, obwohl ich nicht glaube, dass wir sie überbetonen. Aber den guten Werken messen wir oft zu wenig Bedeutung zu. Eine Gemeinde soll gute Werke tun. Viele christliche Organisationen sind meines Erachtens zu sehr damit beschäftigt, das nötige Geld für ihre Arbeit zu beschaffen, so dass es ihnen wichtiger ist, Menschen vom Spenden zu überzeugen, als ihnen zu helfen. Doch viele Menschen brauchen Hilfe, nicht nur geistlich, sondern auch ganz praktisch. Da sind wir gefragt. Wir müssen ihre Bedürfnisse wahrnehmen und uns darum kümmern. Ich bin froh, dass sich viele Gemeinden wirklich engagieren und anderen Menschen helfen. Ich kenne eine Gemeinde, deren Mitglieder schwer kranke Menschen besuchen, ihnen im Haushalt helfen oder auch etwas vorlesen. Das ist eine wunderbare Sache. Arme und kranke Menschen bekommen zwar teilweise auch staatliche Unterstützung, aber es ist eben etwas völlig anderes, wenn Christen persönlich zu ihnen hingehen, mit ihnen sprechen oder sich, wenn sie krank sind, an ihr Bett setzen. Das ist in der heutigen Zeit ein sehr wichtiger Dienst. Soweit eine kurze Einführung in den Titusbrief. Leider gibt es Theologen, die sich fast nur auf das dritte Kapitel konzentrieren, in dem es um gute Werke geht. Dabei treten dann die beiden Kapitel über die Organisation und die Lehre völlig in den Hintergrund. Doch nur wenn eine Gemeinde alle drei dieser Aspekte abdeckt, von denen Paulus spricht, darf sie sich wirklich als christliche Gemeinde bezeichnen. Wenden wir uns nun dem allerersten Vers im Titusbrief zu. Der Briefanfang, der aus insgesamt 4 Versen besteht, ist charakteristisch für einen Pastoralbrief, unterscheidet sich jedoch von den anderen Briefen des Apostels Paulus. In Vers 1 schreibt er: Paulus, ein Knecht Gottes und ein Apostel Jesu Christi, nach dem Glauben der Auserwählten Gottes und der Erkenntnis der Wahrheit, die dem Glauben gemäß ist. Paulus bezeichnet sich als Knecht Gottes und meint damit, dass er ein Leibeigner Gottes ist. Wir wissen aus dem Alten Testament, dass ein Leibeigner jemand war, der sich lebenslänglich seinem Eigentümer verpflichtet hatte. Mit dem Zusatz »ein Apostel Jesu Christi« betont Paulus an dieser Stelle noch einmal, dass er als Apostel eingesetzt wurde. Das ist wichtig, da er nachfolgend Anweisungen zur Organisation der Gemeinde geben wird. Diese Anweisungen kommen von einem Apostel, also einem von Jesus ernannten Briefschreiber, durch den Christus nun mit seiner Gemeinde redet. So gesehen redet der Herr Jesus Christus durch den Titusbrief auch zu uns heute. Für den Fall, dass diesbezüglich Zweifel bestehen, betont Paulus auch noch einmal, dass das, was er schreibt, nach dem Glauben der Auserwählten Gottes ist. Mit anderen Worten, dass das, was er schreibt, den Kriterien des Glaubens entspricht, die heute für Gottes Auserwählte gelten. Man könnte in diesem Zusammenhang auch von einer Norm oder einem Glaubensstandard sprechen. Ob Sie, liebe Hörer, errettet sind oder nicht, hängt davon ab, was Sie glauben. Sagen Sie mir, was Sie von Jesus Christus halten. Sagen Sie mir, ob Sie glauben, dass er am Kreuz gestorben und was sein Tod am Kreuz Ihnen bedeutet. Sagen Sie mir, ob Sie glauben, dass er auferstanden ist und was seine Auferstehung Ihnen bedeutet. Sagen Sie mir, ob Sie glauben, dass die Bibel Gottes Wort ist. Aus diesen Informationen kann ich dann schlussfolgern, ob Sie ein Kind Gottes sind oder nicht.

0: Das sind die Kriterien des Glaubens, auf die es ankommt. Wenn Paulus in Vers 1 von den Auserwählten Gottes spricht, so meint er damit die erretteten Menschen. Er meint damit nicht, dass Gott bestimmte Menschen bereits vorher auserwählt hat. Und mit der Erkenntnis der Wahrheit dem Glauben gemäß meint Paulus, dass man an unserem persönlichen Glauben und an unserem Leben ablesen kann, ob wir die Wahrheit kennen. Liebe Hörer, wenn die Wahrheit der biblischen Worte Sie nicht zu einem göttlichen Leben bewegt, dann ist mit Ihrem Glauben grundsätzlich etwas nicht in Ordnung. Ich hörte einmal von einem Pastor, der fluchte, der gerne viel Alkohol zu sich nahm und sich bei jeder Feierlichkeit unter die Leute mischte. Sonntags predigte er das Evangelium und jede Woche kamen Menschen zum Glauben. Ein anderer Pastor aus dieser Gegend fragte mich, wie kann es sein, dass er damit Erfolg hat? Ich antwortete ihm, ich glaube nicht, dass er erfolgreich ist. Vielleicht wird seine Gemeinde immer größer, aber er baut keine Gemeinde des Herrn Jesus Christus. Denn die Wahrheit führt zu Gottesfurcht. Und wenn sie nicht zu Gottesfurcht führt, dann, liebe Hörer, ist es nicht die Wahrheit. Paulus wird immer wieder betonen, dass der Glaube an das Evangelium zu Gottesfurcht führt. Denn die Bewohner von Kreta missbrauchten die Gnade Gottes. Sie waren der Meinung, dass sie durch die rettende Gnade nun die Freiheit hätten, in Sünde zu leben, wenn sie wollten. Paulus beantwortet dies direkt im ersten Vers, indem er sagt, dass der Glaube an die Wahrheit Gottes zu einem gottesfürchtigen Leben führt. Gott errettet uns, aber er legt auch gewisse Regeln für unser Leben fest und beruft uns zu einem höheren moralischen Standard. Die Lehre von der Gnade darf nicht missbraucht werden, um Sünde zu entschuldigen. Wenn Sie glauben, dass die Gnade Sie errettet hat, aber wenn Sie weiter in Sünde leben, dann, so muss ich leider sagen, sind Sie nicht errettet durch die Gnade und auch sonst nicht errettet. Errettung durch die Gnade führt zu einem gottesfürchtigen Leben. Ich freue mich, dass Sie auch diesmal wieder dabei waren bei unserer Entdeckungsreise durch das Buch der Bücher. Nach der Einführung in den Titusbrief und einigen Gedanken zum allerersten Vers folgt die Fortsetzung in der nächsten Sendung. Dann werden wir hören, welche Anweisungen Paulus für Titus bereithält in Bezug auf die Organisation der christlichen Gemeinden auf der Insel Kreta. Dabei geht es unter anderem um die Anforderungen, die ein offizieller Vertreter, also ein Gemeindeältester oder Presbyter, erfüllen muss. Paulus hat dazu eine Liste von sehr konkreten Anweisungen und Regeln zusammengetragen. Bis zum nächsten Mal, auf Wiederhören und Gottes Segen mit Ihnen.
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1: Es ist wieder Zeit für den Wochenvers. Der kommt diesmal aus Joel, Kapitel 2, Vers 13. Zerreißt eure Herzen und nicht eure Kleider und kehrt um zu dem Herrn, eurem Gott. Denn er ist gnädig, barmherzig, geduldig und von großer Güte und es reut ihn bald die Strafe. Joel, Kapitel 2, Vers 13.

0: Ich heiße Sie herzlich willkommen zur Radiosendung des BBN Biblischen Hörfunks. 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
1: Heute sprechen wir vom Abendmahl. Wir lesen 1. Korinther 11, Vers 17 bis 34. Dies aber muss ich befehlen. Ich kann's nicht loben, sagt Paulus, dass ihr nicht zu eurem Nutzen, sondern zu eurem Schaden zusammenkommt. Zum Ersten höre ich, wenn ihr in der Gemeinde zusammenkommt, sind Spaltungen unter euch. Und zum Teil glaube ich's. Denn es müssen ja Spaltungen unter euch sein, damit die Rechtschaffenen unter euch offenbar werden. Wenn ihr nun zusammenkommt, so hält man da nicht das Abendmahl des Herrn. Denn ein jeder nimmt beim Essen sein eigenes Mahl vorweg und der eine ist hungrig, der andere ist betrunken. Habt ihr denn nicht Häuser, wo ihr essen und trinken könnt, oder verachtet ihr die Gemeinde Gottes und beschämt die, die nichts haben? Was soll ich euch sagen? Soll ich euch loben? Hierin lobe ich euch nicht. Denn ich habe von dem Herrn empfangen, was ich euch weitergegeben habe. Der Herr Jesus in der Nacht, da er verraten ward, nahm er das Brot, dankte und brach's und sprach, das ist mein Leib, der für euch gegeben wird, das tut zu meinem Gedächtnis. Desgleichen, nach dem Mahl nahm er auch den Kelch und sprach, dieser Kelch ist der neue Bund in meinem Blut, das tut, so oft ihr daraus trinkt, zu meinem Gedächtnis. Denn so oft ihr von diesem Brot esst und aus diesem Kelch trinkt, verkündigt ihr den Tod des Herrn, bis er kommt. Wer nun unwürdig von dem Brot isst oder aus dem Kelch des Herrn trinkt, der wird schuldig sein am Leib und Blut des Herrn. Der Mensch prüfe aber sich selbst, und so esse er von diesem Brot und trinke aus diesem Kelch. Denn wer so isst und trinkt, dass er den Leib des Herrn nicht achtet, der isst und trinkt sich selber zum Gericht. Darum sind auch viele Schwache und Kranke unter euch, und nicht wenige sind entschlafen. Wenn wir uns selber richten, so würden wir nicht gerichtet. Wenn wir aber von dem Herrn gerichtet werden, so werden wir gezüchtigt, damit wir nicht samt der Welt verdammt werden. Darum, meine lieben Brüder, wenn ihr zusammenkommt, um zu essen, so wartet aufeinander. Hat jemand Hunger, so esse er daheim, damit ihr nicht zum Gericht zusammenkommt. Das andere will ich ordnen, wenn ich komme. So oft ihr von diesem Brot esst, heißt es hier, und aus diesem Kelch trinkt, verkündigt ihr des Herrn Tod, bis er kommt. In der einen Nacht drängte sich alles zusammen. Nur noch wenige Stunden hatte Jesus zu leben. Der aufgestaute Hass gegen Jesus, die ganze Macht der Finsternis sollte ihn unvorstellbar demütigen. Sogar einer seiner Freunde hatte sich schon festgelehnt, Jesus heimtückisch auszuliefern. Es war eine unheimliche Nacht. Kein Wunder, dass die meisten Jünger durchdrehten. Doch darum hat sich Jesus am meisten bekümmert. Deshalb sammelte er in dieser Nacht seine Jünger um sich. Er spielte die drohende Gefahr nicht herunter. Er gab sich keiner trügerischen Hoffnung hin. Er wusste um die Tiefen, durch die er gehen muss. In dieser Nacht konnte der Teufel ungehindert wüten, aber deshalb müssen Jesus' Jünger feststehen und dürfen nicht wanken. Die Jünger haben es damals nicht begriffen, erst viel später. Keiner soll sich entmutigen lassen, wenn er den tiefen Sinn des Abendmahls erst nach und nach unter schmerzlichen Enttäuschungen begreift. Es kommen Stunden, in denen bricht ein Christentum ohne Jesus wie ein Kartenhaus zusammen. Darum hat Jesus auf das einzig Wichtige hingewiesen, ich sterbe für euch. Alle anderen Stützen des Glaubens werden weggerissen. Ich kann die Sache von Jesus nicht retten, aber er rettet meinen schwachen Glauben. Jesus brach das Brot, nehmt und esst. Von ihm reden oder gar groß von ihm denken ist noch viel zu wenig. Er will, dass wir sein Leiden und Sterben ganz für uns nehmen. Es soll uns mehr als ein Symbol sein. Schließlich kann man auch nicht bildlich essen. Die Speise muss uns kräftigen und stark machen. Nicht nur nachdenken über sein Sterben soll man, sondern ihn, den Gekreuzigten, in sich aufnehmen. Es war die letzte Verfügung von Jesus, eben sein Testament. Er teilt sein Vermächtnis aus, dafür ließ er sein Leben, damit uns nun niemand und nichts mehr aus seiner Hand reißen kann. Und wir schauen wieder ein wenig in das Wort Gottes hinein, 2. Mose 12. Da steht, wie das Passamahl, also der Vorläufer des Abendmahls, eingesetzt wurde. 2. Mose 12, Vers 11 bis 13. So sollt ihr es aber essen, dieses Lamm. Um eure Lenden sollt ihr gegürtet sein und eure Schuhe an euren Füßen haben und den Stab in der Hand und sollt es essen als die, die hinwegeilend, es ist des Herrn Passa. Und dann im Vers 13, wo der Hausvater das Blut an die Türrahmen streicht, dann aber soll das Blut euer Zeichen sein in den Häusern, in denen ihr seid. Wo ich das Blut sehe, will ich an euch vorübergehen, und die Plage soll euch nicht widerfahren, die das Verderben bringt, wenn ich Ägyptenland schlage. Und so hat Jesus dann, Lukas 22, erzählt, dass Vers 14 bis 20 dem Passamahl einen neuen Sinn gegeben. Und als die Stunde kam, setzte sich Jesus nieder und die Apostel mit ihm, und er sprach zu ihnen: Mich hat herzlich verlangt, dies Passalam mit euch zu essen, ehe ich leide. Denn ich sage euch, dass ich es nicht mehr essen werde, bis es erfüllt wird im Reich Gottes. Und nahm den Kelch, dankte und sprach: Nehmt ihn und teilt ihn unter euch. Denn ich sage euch, ich werde von nun an nicht trinken von dem Gewächs des Weinstocks, bis das Reich Gottes kommt. Und er nahm das Brot, dankte und brach's und gab's ihnen und sprach: Das ist mein Leib, der für euch gegeben wird. Das tut zu meinem Gedächtnis. Desgleichen auch den Kelch nach dem Mahl und sprach: Dieser Kelch ist der neue Bund in meinem Blut, das für euch vergossen wird. In Johannes 6, Vers 52 bis 58 wird erzählt, wie Jesus nach dem Brotwunder der Brotvermehrung von den Menschen dort in Kapernaum als Brotkönig angenommen sein wollte. Und Jesus erklärt noch einmal: Da stritten die Juden untereinander und sagten: Wie kann der uns sein Fleisch zu essen geben? Jesus sprach zu ihnen: Wahrlich, wahrlich, ich sage euch, wenn ihr nicht das Fleisch des Menschensohns esst und sein Blut trinkt, so habt ihr kein Leben in euch. Wer mein Fleisch isst und mein Blut trinkt, der hat das ewige Leben, und ich werde ihn am jüngsten Tage auferwecken, denn mein Fleisch ist die wahre Speise und mein Blut ist der wahre Trank. Wer mein Fleisch isst und mein Blut trinkt, der bleibt in mir und ich in ihm. Das für uns gelassene Leben von Jesus ist das wichtigste Nahrungsmittel, Stärkungsmittel unseres Glaubens, von dem wir leben. Dann in 1. Korinther 11 noch einmal, Vers 21, da heißt es: Wer es unwürdig ist, das bezieht sich auf die Missstände beim Abendmahl. Das war schlimm, wenn die dann das nur als Mahlzeit genommen haben und nicht wirklich zur Stärkung ihres Glaubens. 1. Petrus 1, Vers 19, da wird das noch einmal gesagt, dass Jesus das Passalam mit seinem eigenen Leben ersetzt hat beim Abendmahl. Denn ihr wisst, dass ihr nicht mit vergänglichem Silber oder Gold erlöst seid von eurem nichtigen Wandel nach der Väterweise, sondern mit dem teuren Blut von Christus als einem unschuldigen und unbefleckten Lamm. Das ist das Wunderbare. Er hat sein Leben für uns gegeben. Und im 1. Johannesbrief, Kapitel 1, Vers 7, wenn wir im Licht wandeln, wie er im Licht ist, so haben wir Gemeinschaft untereinander, und das Blut von Jesus, seinem Sohn, macht uns rein von aller Sünde. Würdig zum Abendmahl ist ja gerade der, der sich wegen seiner Sünde unwürdig fühlt und durch das Blut von Jesus rein wird. Und in Hebräer 9, Vers 14, das ist nochmal wichtig: Um wie viel mehr wird dann das Blut von Christus, der sich selbst als Opfer ohne Fehl durch den ewigen Geist Gott dargebracht hat, unser Gewissen reinigen, von den toten Werken zu dienen, dem lebendigen Gott. Wir wollen beten. Seiner Hand entreißt mich nichts. Wer will diesen Trost mir rauben? Mein Erbarmer selbst verspricht, sollte ich seinem Wort nicht glauben, Jesus lässt mich ewig nicht, das ist meine Zuversicht. Amen.

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1: Es ist wieder Zeit für den Wochenvers. Der kommt diesmal aus Joel, Kapitel 2, Vers 13. Zerreißt eure Herzen und nicht eure Kleider und kehrt um zu dem Herrn, eurem Gott. Denn er ist gnädig, barmherzig, geduldig und von großer Güte und es reut ihn bald die Strafe. Joel, Kapitel 2, Vers 13.

0: Seien Sie herzlich willkommen zum Programm Bibelseminar für alle mit Doktor der Theologie Roger Liby. 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Roger Liby, der Musik, Sprachen der biblischen Welt und Theologie studierte, ist Autor zahlreicher Publikationen und als Lehrer und Bibelreferent in verschiedenen Ländern tätig. 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
1: Und dasselbe gilt dann eben auch für Hebräisch, das ist die Sprache der, ja, im Neuen Testament die Sprache der Religion. Gekennzeichnet durch die Führung der Pharisäer, die der Bibel hinzufügten, durch die Sadduzäer, die von der Bibel wegnahmen. Und so hat Satan auch das Gebiet des Religiösen eben versucht, für sich zu erobern, um die Menschen von der Wahrheit des Evangeliums abzuhalten. Ja, wolltest du noch was Kurzes sagen?
2: Eine Frage, Griechisch und Lateinisch.
1: Ja.
2: Ich habe mal gehört.
1: Korrekt. Also, ich wiederhole das gerade für den Livestream, weil das hat man wohl nicht gehört. Also, du sagst, das Römische Reich war sprachlich aufgeteilt. Und das stimmt. Der Westen war besonders charakterisiert durch Lateinisch und der Osten durch Griechisch. Aber die Sprache der Besatzungsmacht von Rom her kommt, war eben nicht Griechisch, sondern Latein. Aber Griechisch spielte trotzdem im Römischen Reich eine wichtige Rolle. Und es war so, in Israel hat man ganz wenig lateinische Inschriften gefunden. Aus der Zeit des Neuen Testaments, aus der Zeit der Evangelien und der Apostelgeschichte. Ganz wenig, und das macht klar, dass Latein also sehr wenig gebraucht wurde in Israel, als Israel unter der Herrschaft der Römer stand, aber vor allem eben Griechisch, und die Juden sprachen Hebräisch und Aramäisch damals. Beide Sprachen waren lebendig und darum waren sehr viele Leute, also auch einfache Leute, waren sehr oft dreisprachig. Und trotzdem kann man eben sagen, dass aber das Griechisch eben speziell die Sprache der Kultur und Wissenschaft war, Lateinisch die Sprache der Politik und Hebräisch die Sprache der Religion damals in der Zeit der Evangelien und der Apostelgeschichte. Ja, und dieses System versucht Satan zu beherrschen, um die Menschen dadurch abzulenken von der Wahrheit. Und es ist so, dass er also sicher so ein vielfältiges Programm hat, dass er das anpassen kann ganz individuell an die Einzelperson. Und darum gewisse werden dadurch angezogen, andere dadurch und so weiter. Aber eben dieses System, das nennt Johannes die Welt und er sagt den Gläubigen in 1. Johannes 2, Vers 15, liebt nicht die Welt, noch was in der Welt ist. Aber da geht es nicht darum, dass wir die Natur nicht lieben sollten oder die Menschheit nicht lieben sollten. Nein, Johannes sagt im Evangelium, Johannes 3, Vers 16, also hat Gott die Welt geliebt, dass er seinen einzigen Sohn gab. Und dort bedeutet das Wort Welt eben nicht dieses böse System, sondern die Menschheit. Gott hat die Menschheit geliebt. Aber jetzt in diesen Versen sehen wir, da gibt es einen Kontrast zwischen den Kindern Gottes und der Welt. Nochmals, 3, Vers 1. Seht, welch eine Liebe uns der Vater gegeben hat, dass wir Kinder Gottes heißen sollen. Und dann ein bisschen weiter. Deswegen erkennt uns die Welt nicht, weil sie ihn nicht erkannt hat. Also die Welt und alle die Menschen, die unter dieser Herrschaft Satans in dieser Welt stehen, die kennen Jesus Christus nicht. Anerkennen ihn nicht. So haben wir also in diesem Abschnitt einen Kontrast zwischen Welt und den Kindern Gottes. Und die Parallele zum zweiten Buch Mose besteht darin, im zweiten Buch Mose haben wir Ägypten und das Volk Israel als Kontrast in Ägypten. Und das passte nicht zusammen. Das waren zwei Völker, das ging gar nicht gut in 2. Mose. Ja? Und Dieser Kontrast wird also illustriert, kann man sagen, durch das zweite Buch Mose, Ägypten unter der Herrschaft des Pharao. Ein Bild von Satan. Und diese Beziehung zu Satan ist viel näher, als man denkt, denn der Pharao ließ sich ja verehren als ein Gott, als die Inkarnation von Horus. Und die Bibel sagt, dass hinter den Götzen, den verehrten Bildern in den Religionen stehen Dämonen. So steht das in 1. Korinther 10, Vers 20. Und so war also wirklich eine dämonische Macht, satanische Macht hinter dem Pharao, der Ägypten beherrschte. Und eben ein Todfeind war von Israel. Und wenn es jetzt darum geht, eben darum erkennt uns die Welt nicht, weil sie ihn nicht erkannt hat, können wir gerade diesen Punkt hier, auf der Tafel hier ist es Punkt 4, nicht kennen, in 2. Mose 5, Vers 2, und das ist parallel zu nicht kennen, da in 1. Johannes 3, Vers 2. Können wir mal kurz aufschlagen, was da steht in 2. Mose 5. Da sehen wir die Haltung Ägyptens gegenüber dem wahren Gott, dem Gott der Bibel, und gegenüber seinem Volk. Liest du?
3: Ab Vers 1.
1: 2. Mose 5, Vers 2.
3: Da sprach der Pharao: Wer ist der Herr, auf dessen Stimme ich hören soll, Israel ziehen zu lassen? Ich kenne den Herrn nicht und auch werde ich Israel nicht ziehen lassen.
1: Ja, also, der Pharao sagt, wer ist der Herr? Auf Hebräisch steht hier Yahweh. Das ist der Name Gottes, und zwar des Gottes der Bibel, im Kontrast zu allen anderen Göttern der Religionen. Und er sagt, wer ist Yahweh, auf dessen Stimme ich hören soll? Er kennt den wahren Gott nicht und lehnt es auch ab, ihn anzuerkennen. Man muss noch wissen, das Wort kennen hat je nachdem auch die Bedeutung von anerkennen. Kennen, anerkennen. Auch im Griechischen. Darum erkennt uns die Welt nicht oder anerkennt uns nicht. Und so sagt er, ich kenne den Herrn nicht und auch werde ich Israel nicht ziehen lassen. Er anerkennt dieses Volk nicht als das Volk aus der Welt von Gott. Es ist für ihn ein dummes Sklavenvolk, das bitte nicht über Freiheit nachdenken soll, sondern einfach weiter arbeiten soll. Diese Feindschaft und eben Weigerung da anzuerkennen, das finden wir hier. Und so ist eben das zweite Buch Mose eine Illustration zu dem. Deswegen erkennt uns die Welt nicht, weil sie ihn nicht erkannt hat. Ja, zwischendurch wollte mal jemand etwas fragen und ich, ja.
4: Ich wollte noch fragen zu der Maßstäbe.
1: Das ist eine sehr gute Frage. Also ich wiederhole sie. Unter Christen gibt es verschiedene Vorstellungen darüber, was eigentlich zur Welt im bösen Sinn gehört und was nicht. Woher kommt diese Unschärfe? Ja, ich habe es jetzt ein bisschen mit anderen Worten nochmals ausgedrückt. Ja, es hängt mit Folgendem zusammen. In Hebräer 5, da spricht der Briefschreiber zu Leuten, von denen er annehmen müsste, die sollten jetzt eigentlich reif sein im Glauben. Und er sagt, es ist aber sehr, sehr schlimm, der Zeit nach solltet ihr eigentlich fähig sein, andere zu belehren über den Glauben und über das Evangelium, über das Wort Gottes. Aber eigentlich muss man euch alles nochmals von Grund auf neu erklären. Und da finden wir eine Antwort. Liest du, Jerry? 5, Vers 12 bis 14.
3: Denn obwohl ihr der Zeit nach Lehrer sein müsstet, habt ihr wieder nötig, dass man euch lehre, welches die Elemente des Anfangs der Aussprüche Gottes sind. Und ihr seid solche geworden, die Milch nötig haben und nicht feste Speise. Denn jeder, der noch Milch genießt, ist unerfahren im Wort der Gerechtigkeit. Denn er ist ein Unmündiger. Die feste Speise aber ist für Erwachsene, die infolge der Gewöhnung geübte Sinne haben zur Unterscheidung des Guten sowohl als auch des Bösen.
1: Ja, also hier sieht man, es gibt irgendwelche Hindernisse bei den Hebräern, dass sie nicht normal gewachsen sind. Sind also immer noch wie Babys, also wie die Kleine dort hinten, Kezia, die trinkt nur Muttermilch, nichts anderes. Und das ist auch recht so, denn sie ist erst ein paar Monate alt, 5, das ist okay. Aber wenn sie dann mit 5 immer noch sagen würde, dann spricht sie ja dann auch, immer noch sagen würde, also ich stehe auf Muttermilch, etwas anderes nehme ich nicht. Da muss man sagen, dem Kind stimmt etwas gar nicht. Aber das war die Situation der Hebräer. Die sollten eigentlich eben schon längst Lehrer sein, aber muss ihnen immer noch die Anfangsgründe erklären. Sie brauchen quasi Muttermilch und sind nicht mal in der Lage, feste Speise zu essen. Und dann erklärt hier der Text, denn jeder, der noch Milch genießt, ist unerfahren im Wort der Gerechtigkeit. Denn er ist ein Unmündiger. Also es ist so wie eben ein Kind, das nicht selber Gefahren erkennt und klar Dinge unterscheiden kann, die man unterscheiden muss. Aber mit zunehmendem Alter nimmt diese Unterscheidungsfähigkeit eben zu. Und darum sagt Vers 14, die feste Speise aber ist für Erwachsene. Also solche, die dementsprechend, was wir im ersten Johannesbrief hatten, als Väter, als Erwachsene, die infolge der Gewöhnung geübte Sinne haben zur Unterscheidung des Guten sowohl als auch des Bösen. Und jetzt eben diese Unterscheidung, was ist gut, was ist böse? Für viele Dinge ist das für jeden Gläubigen klar, von der Bekehrung an. Das ist Sünde und das ist richtig. Aber dann gibt es so viele Dinge, wo man sich fragt, ja, aber ist das jetzt wirklich ein Problem oder ist das kein Problem für den Glauben? Dann entstehen da Unterschiede. Aber

0: Väter im Glauben, die diese Reife haben und dieses Unterscheidungsvermögen. Gut, dann gehen wir aber weiter. Wir haben gesehen den Kontrast Ägypten, Israel, Welt, Kinder Gottes. Wir haben gesehen die Nichtanerkennung von Ägypten und die Nichtanerkennung der Welt. Aber es gibt noch mehr. In 1. Johannes 2, Vers 29. Liest du das nochmals, Jerry?
1: Wenn ihr wisst, dass er gerecht ist, so erkennt, dass jeder, der die Gerechtigkeit tut, aus ihm geboren ist.
0: Ja, also da gibt Johannes ein Kriterium, wie man unterscheiden kann zwischen denen, die zur Welt gehören und denen, die zu den Kindern Gottes gehören. Und das hat noch eine besondere Bedeutung gehabt, dieser Vers, gerade in der Zeit von Johannes. Wir wissen ja von der Einführung her, Johannes schrieb das als eine Warnschrift gegen die Gnostiker. Das war eine Irrlehrbewegung, die besonders am Ende des ersten Jahrhunderts und dann im zweiten Jahrhundert auftrat und die Gemeinden versuchte zu infiltrieren. Und diese Irrlehrbewegung, die, wie wir letztes Mal gesehen haben, Jesus Christus als den ewigen Sohn, als ewigen Gott leugnete, die haben auch gelehrt, je nachdem, alles in dieser Schöpfung ist schlecht. Diese Schöpfung sei nämlich nicht durch den wahren Gott erschaffen worden, sondern der wahre Gott habe nur das Geistige erschaffen und auch die Seelen der Menschen, aber nicht ihren Körper. Aber später sei ein Demiurg entstanden, in früheren Äonen, wie sie gesprochen haben. Und dieser Demiurg, das sei so quasi eine Art Untergott, und dieser Untergott habe diese materielle Welt geschaffen. Darum sei die schlecht. Alles Materielle sei schlecht. Und die Menschen sind jetzt gefangen, quasi in dieser materiellen Welt. Da ist quasi ein Sündenfall entstanden. Dass die ursprünglich gut geschaffenen Seelen der Menschen, die seien dann quasi durch diesen Demiurgen gefangen genommen worden in der Materie mit einem Körper. Sie sind gefangen im Körper. Alles ist schlecht. Und darum haben diese Irrlehrer auch gesagt, Jesus Christus ist nicht im Fleisch gekommen. Er war nicht ein wirklicher Mensch mit einem Körper, wie wir haben. Und sie lehrten auch, er sei nicht als Mensch auferstanden, sondern als Geist. Wie das die Zeugen Jehovas auch heute lehren. Und sie haben also geleugnet, Jesus Christus im Fleisch gekommen, beziehungsweise nach 2. Johannes 7, haben wir letztes Mal angeschaut, sie leugneten, dass Jesus Christus im Fleisch kommend ist, in Zukunft. Weil er als Mensch auferstanden ist, wird er auch als Mensch wieder zurückkehren, bei seiner Wiederkunft. Und da haben die also das so geleugnet, und die haben gesagt, Jesus Christus kann gar nicht ein wirklicher Mensch geworden sein, denn ein Körper ist ja schlecht. Versteht man jetzt, was dahinter steckt. Der Körper ist ja schlecht. Aber dann haben sie auch gesagt, und darum kommt es auch gar nicht darauf an, was man mit dem Körper macht. Also man ist eigentlich als Christ völlig frei, unmoralisch zu leben. Das hängt einfach mit dem Körper und seinen Begierden zusammen. Aber das ist kein Problem. Das tastet das Geistige, das Seelische nicht an. Da muss man ganz klar trennen. Das Wichtige ist sowieso nur der Geist. Also konnten die sagen, kein Problem, man kann so unmoralisch leben. Und Johannes erklärt hier, wenn ihr wisst, 2 Vers 29, dass er gerecht ist, so erkennt, dass jeder, der die Gerechtigkeit tut, das ist im Griechischen ein Durativ, also wer gewohnheitsmäßig die Gerechtigkeit tut, ist aus ihm geboren. Und damit war klar, die konnten alle diese gnostischen Christen, die unmoralisch lebten, in der Sünde lebten, konnten sie ganz klar abweisen. Das geht überhaupt nicht. Das ist der klare Unterschied. Die Kinder Gottes, die leben auch praktisch in Gerechtigkeit. Im Kontrast eben zu diesen Verführern und Verführten. Und jetzt schauen wir mal diesen Unterschied im zweiten Buch Mose. 10 Vers 23.

0: Der Kontrast zwischen Israel und Ägypten. Es geht dort um die Plage der Finsternis, die 9. Plage. Und könntest du uns vorlesen, 2. Mose 10, Vers 21 bis 23.
1: Und der Herr sprach zu Mose: Strecke deine Hand aus zum Himmel, damit eine Finsternis über das Land Ägypten komme, dass man die Finsternis nicht greifen könne. Und Mose streckte seine Hand aus zum Himmel. Da entstand im ganzen Land Ägypten eine dichte Finsternis, 3 Tage lang. Sie sahen einer den anderen nicht, und keiner stand von seiner Stelle auf 3 Tage lang. Aber alle Kinder Israel hatten Licht in ihren Wohnungen.
0: Welch ein wunderbarer Kontrast. Ägypten war voll in der Finsternis. Und die Israeliten, die hatten Licht in ihren Wohnungen. Eine so deutliche Scheidung zwischen Ägypten und Israel. Und das sollte man als Illustration im Hinterkopf haben, wenn Johannes sagt, wenn ihr wisst, dass er gerecht ist, so erkennt, dass jeder, der die Gerechtigkeit tut, aus ihm geboren ist. Also, die sind so wie die Israeliten, die Licht hatten in ihren Familien.
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In 1. Mose Kapitel 17 finden wir eine klare Aussage Gottes. Als nun Abraham 99 Jahre alt war, erschien ihm der Herr und sprach zu ihm: Ich bin der allmächtige Gott, wandle vor mir und sei fromm. Es gibt einen Gott, einen Schöpfer, der nicht nur allmächtig ist, der aber auch würdig ist, dass wir ihm gehorchen, glauben und dann beten. Sind Sie schon zu dieser Erkenntnis gelangt? Und haben Sie auch schon seinen Sohn erkannt und glauben Sie ihm? Und das Wort ward Fleisch und wohnte unter uns, und wir sahen seine Herrlichkeit, eine Herrlichkeit als des eingeborenen Sohnes vom Vater, voller Gnade und Wahrheit.

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1: Der Prophet ging durch das Land, wie er früher über seinen Acker gegangen war, voll Glauben und Vertrauen. Doch seine Aufgabe war jetzt großartiger und schöner. Jetzt säte er Gottes Wort, eine heilige Saat, und das Unkraut, das er bekämpfte, war die Sünde. Groß und unfruchtbar war der Acker, und treue Arbeiter gab es nur wenige. Disteln und Dornen gediehen üppig, und böse Mächte säten immer mehr. Elisa aber tat gehorsam und eifrig seine Arbeit. Wenn er auch nur wenig Früchte erntete, so wusste er doch, vergeblich war es nicht. Wohin er kam, brachte er Segen allen, die Gott dienen wollten. Niemand fragte ihn vergebens um Rat und Hilfe. Am Sabbat aber und an den Festtagen des Neumondes rief er die Menschen zusammen, um gemeinsam Gott zu loben. Er war anders veranlagt als sein Meister. Elia war ein großer und geheimnisvoller Mensch gewesen, der urplötzlich auftauchte und ebenso plötzlich wieder verschwand und nie lange an demselben Ort blieb. Elisa dagegen hatte ein Haus in Samaria und reiste von dort aus durch das Land. Er wohnte mitten unter den Menschen und sie kannten ihn alle. Sein Glaube aber war darum nicht kleiner als der des Elia, auch er tat viele Wunder. Von diesen Wundern sprach man in ganz Israel. Durch diese Wunder warnte Gott sein Volk in dunkler Zeit, als es wieder falsche Wege beschritt. Elisa kam nach Jericho, wo das Wasser verdorben war und das Land unfruchtbar machte. Als die Menschen dem Propheten ihre Not klagten, nahm er eine Handvoll Salz, warf es in den Brunnen und sagte, »So spricht der Herr, ich mache dieses Wasser gesund.« Das Wasser wurde tatsächlich gesund, sauber und wohlschmeckend. Das Land blühte auf wie ein Kind, das nach einer schweren und langen Krankheit gesund geworden ist. Den Propheten, die in Gilgal wohnten, rettete Elisa das Leben. Es war während einer Hungersnot und einer der Männer war aufs Feld gegangen, um essbare Kräuter zu suchen, denn Getreide gab es nicht mehr. Da fand er runde gelbe Beeren an einem wilden Schlinkgewächs. Diese Beeren kann man sicher essen, dachte er. Er pflückte, so viel er nach Hause tragen konnte, und kochte sie. Er wusste nicht, dass er höchst giftige wilde Melonen gesammelt hatte, und die anderen merkten es erst, als sie davon gegessen hatten. Sie schrien,
2: »Mann Gottes, der Tod ist im Topf! Mann Gottes, der Tod!«
1: Elisa aber ließ Mehl bringen und warf es in den Topf. Da war das Essen genießbar und schadete niemandem, der davon aß. Elisa kam durch Bethel, wo das goldene Kalb stand und die Gottlosigkeit herrschte. Hier hasste man ihn, weil er ein Diener Gottes war. Als die Jungen den Propheten in seinem langen Mantel erblickten, liefen sie ihm in Scharen nach und verspotteten ihn bis hinaus vor die Stadt.
3: Kahlkopf, komm herauf, Kahlkopf, komm herauf, Kahlkopf, komm herauf,
1: riefen sie.
3: Kahlkopf, komm herauf,
4: komm her, Kahlkopf, komm her, Kahlkopf, wenn du es sagst.
1: Er drehte sich um und schimpfte sie aus, aber sie hörten nicht auf ihn. Da trotteten zwei Bärinnen aus dem Wald und zerrissen 42 Kinder. Gott ließ seinen Diener nicht verspotten. Dies war einer der seltenen Fälle, in denen sein Kommen den Menschen Unglück brachte. Den Gottesfürchtigen jedoch brachte er nur Gutes. Und den Armen half er oft auf wunderbare Weise. So rettete er auch einmal eine Frau aus höchster Bedrängnis. ihr Mann, der den Herrn liebte, war gestorben. Sie war ganz verarmt und musste sogar Schulden machen und konnte sie nicht zurückzahlen. Jetzt sollten ihre beiden Söhne als Sklaven für die Gläubiger arbeiten. Wer aber würde für die Mutter sorgen? Sie musste wohl vor Hunger sterben. Als sie aber Elisa ihre Not klagte, fragte er: »Was hast du noch im Haus?« Sie hatte nichts mehr als einen kleinen Krug Öl. Da sagte er: »Geh hin und bitte alle deine Nachbarinnen um leere Gefäße und nicht zu wenig. Dann geh ins Haus und schließ die Türe hinter dir zu und fülle alle Gefäße mit Öl.« »Fülle alle Gefäße? Wie konnte sie Gefäße füllen aus einem Krug?« Sie konnte das nicht verstehen, aber sie glaubte und sie gehorchte. Sie schenkte ein und schenkte ein. Mit zitternden Händen hielt sie den Wunderkrug über ein neues Gefäß und sah durch ihre Tränen den goldenen Strom ununterbrochen fließen. Sie füllte ein Gefäß nach dem anderen. Ihre Söhne stellten sie beiseite, bis eine lange Reihe an der Wand stand. Da sagte sie:
5: »Bring mir noch ein Gefäß her.«
1: Aber es war keins mehr da. Und jetzt erst versiegte der Segensstrom. Es war auch genug. Sie verkaufte das Öl und bezahlte mit dem Erlös ihre Schulden und behielt sogar noch Geld übrig, sodass sie nun ohne Sorgen mit ihren Kindern leben konnte. Elisa selber blieb arm. Niemals gebrauchte er seine göttliche Gabe für sich selbst. Zu Fuß reiste er durch das Land in einem abgetragenen Mantel, um anderen zu helfen. Und kein Kummer war zu gering, keine Sorge zu unbedeutend, dass er es nicht der Mühe wert fand, helfend einzugreifen. Wieder einmal kam Elisa nach Jericho und ging mit den Propheten ans Ufer des Jordans, um Bäume zu fällen. Einer dieser Propheten war so arm, dass er sich ein Beil leihen musste, und der Eigentümer gab es ihm nur ungern. Als er nun einen Stamm umhauen wollte, flog das Eisen vom Stiel und fiel in das tiefe Wasser. Der Mann schrie:
2: »Und ich hatte die Axt nur geliehen!«
1: Da trat Elisa zu ihm und fragte: »Wohin fiel sie denn?« Dann schnitt er ein Stück Holz ab und warf es an genau die Stelle in den Fluss. Da stieg das schwere Eisen wieder an die Oberfläche und schwamm blinkend auf dem Wasser. Der Mann war so verdutzt, dass Elisa ihm sagen musste, er solle das Beil nun an sich nehmen. Auch diesem armen Mann war auf wunderbare Art geholfen worden. In Schunem aber tat Elisa das größte Wunder. Er kam öfters auf der Durchreise dorthin. Immer stand die gleiche Frau an der Tür und lud ihn zum Essen ein. Und später bauten sie und ihr Mann ein Zimmer in der oberen Etage aus und stellten ein Bett, einen Tisch, einen Stuhl und eine Lampe hinein. Nur für Elisa. Nun konnte der heilige Mann bei ihnen auch über Nacht bleiben. Als Elisa nun wieder mit seinem Knecht Gehasi in Schunem war und das Zimmer sah, war er froh und dankbar. Er ließ die Frau rufen und sagte: »Du hast mir diesen Dienst erwiesen. Was kann ich für dich tun? Sollen wir vielleicht beim König oder beim Heerführer ein gutes Wort für dich einlegen?« Aber sie freute sich einfach, dass ihm das Zimmer gefiel. Sie war wohlhabend und lebte glücklich mit ihrem Mann. Nur einen großen Kummer hatte sie, aber darüber sprach sie nicht. So sagte sie, sie habe keine Wünsche, und ging wieder nach unten. Elisa sah ihr gedankenvoll nach. »Was könnten wir nur für sie tun?« fragte er seinen Knecht.
6: »Ach«, antwortete Gehasi, »sie hat keinen Sohn, und ihr Mann ist alt.«
1: Da ließ Elisa sie noch einmal rufen. Sie trat in die Tür seines Zimmers, sah seine freundlichen Augen fest auf sich gerichtet und hörte ihn ruhig sagen: »Nächstes Jahr um diese Zeit wirst du einen Sohn in deinen Armen halten. Sie wollte es nicht glauben und sagte,
5: Ach nicht, du Mann Gottes, verspotte mich doch nicht.
1: Doch nach einem Jahr hielt sie wirklich einen kleinen, strampelnden Jungen im Arm, den Gott ihr geschenkt hatte. Da war ihr Glück vollkommen. Wenn Elisa nun wieder in seinem Zimmer saß, hörte er die fröhliche Stimme des Kindes durch das bis dahin so stille Haus. Und später sprang der Junge ihm entgegen, wenn er kam. Und Elisa hatte seine helle Freude am Glück der Eltern. Da wurde plötzlich aus dem Glück tiefer Schmerz. Der Junge spielte auf dem Feld bei seinem Vater und den Knechten, die das Korn mähten. Es war sehr warm, aber er dachte nicht an die Hitze und lief in der glühenden Sonne umher. Plötzlich fasste er mit beiden Händen an den Kopf und kam zu seinem Vater gelaufen.
2: Mein Kopf,
1: klagte er. Der Vater nahm das nicht sonderlich ernst. Er ließ den Jungen von einem Knecht nach Hause bringen und arbeitete weiter. Als die Mutter aber das Kind auf dem Schoß hatte, sah sie bald, dass hier all ihre Liebe und Sorge nicht mehr helfen konnten. Es hatte einen Sonnenstich. Das kleine Herz schlug immer schwächer. Die Augen schlossen sich. Und als die Sonne am höchsten stand, hielt sie es tot in ihren Armen. Seltsamerweise blieb sie ganz ruhig. Sie trug das tote Kind nach oben und legte es auf Elisas Bett. Dann schloss sie die Tür und ging zu ihrem Mann. Sie erzählte ihm nichts von dem Geschehen und sagte nur,
5: Gib mir einen Esel und einen Knecht, ich muss zu Elisa.
2: Warum denn das, gerade jetzt?
1: Fragte er verwundert.
2: Wir haben doch nicht Sabbat oder Neumond.
5: Ach, lass mich nur,
1: sagte sie. Sie sattelte die Eselin und befahl dem Knecht, das Tier ordentlich anzutreiben. So ritt sie eilig dahin und spürte die brennende Sonne nicht. Sie blickte starr nach Westen, wo sich in der Ferne der Karmel vom blauen Himmel abhob. Dort musste Elisa sein. Er sah sie schon von fern kommen und schickte ihr Gehasi entgegen. »Frag sie, ob es ihr und ihrem Mann und dem Sohn gut geht«, sagte er. Aber sie wollte sich nur Elisa anvertrauen.
5: »Alles wohlauf«,
1: sagte sie zu Gehasi, um ihn zu beruhigen, und ritt weiter, bis sie zu Elisa kam. Da sank sie zu Boden, umklammerte sein Knie und weinte herzerweichend. Gehasi wollte sie wegstoßen. Er fand, dass sie es an der nötigen Ehrfurcht fehlen ließ. Aber Elisa sagte leise, »Lass sie, denn sie ist sehr traurig. Ich weiß nicht warum«, denn der Herr hat es mir nicht gesagt. Sie hob das blasse Gesicht zu ihm hoch und weinte.
5: Hab ich denn um einen Sohn gebeten? Sagte ich nicht, du solltest mich nicht täuschen? Warum habe ich ein Kind bekommen, wenn ich es doch wieder verlieren muss?
1: Elisa war genauso traurig wie sie. Doch er wusste, dass es einen gab, der helfen konnte. War dem Herrn etwas unmöglich? Er gab Gehasi seinen Stab und sagte, »Lauf rasch nach Schunem, lass dich unterwegs von keinem aufhalten und lege meinen Stab dem Jungen aufs Gesicht.« So lief Gehasi voraus und er folgte mit der Frau. Der Knecht aber zweifelte und dachte,
7: »Glaubt der Meister etwa, das Kind würde wieder lebendig? Es geht doch nicht.«
1: Zuerst ging es auch wirklich nicht. Als Elisa in das Zimmer kam, lag der kleine Leichnam kalt und weiß auf dem Bett. Er schloss die Tür, kniete bei dem Kind nieder und betete. Dann nahm er den Jungen in die Arme und beugte sich über ihn, legte seinen Mund auf den Mund des Kindes und die Hände auf seine Hände. Da wurde der Körper des Jungen ein wenig warm. Und Elisa ging im Haus auf und ab und betete und flehte zu Gott, dem Herrn alles Lebens. Darauf kehrte er zum Bett zurück und beugte sich über den leblosen Körper. Ging da nicht ein leichtes Zucken über das Gesicht? Bekamen die Backen nicht wieder etwas Farbe? Auf einmal nieste der Junge 7-mal nacheinander. 2 Augen öffneten sich und sahen sich verwundert um. Elisa rief die Mutter, das Kind streckte die Hände nach ihr aus und der alte Mann sagte, »Hier ist dein Sohn.« Da warf sie sich ihm zu Füßen und betete und lobte Gottes Macht. Nun war ihr Glück noch größer, denn erst jetzt wusste sie sicher, dass sie ihren Sohn ganz und gar Gott zu verdanken hatte. Von diesem Wunder sprach man bald in ganz Israel. Es ging von Mund zu Mund. Es gab keinen, der nicht von der Wundertat des großen Propheten gehört hatte. So wurde das Volk an Gottes Allmacht und Liebe erinnert.

Das war gerade die Geschichte Elisa aus dem großen Erzählbuch zur biblischen Geschichte. Ich hoffe, ihr kommt wieder, denn es gibt noch viele spannende Geschichten für euch.

Jemand hat mal Glaube so erklärt. Glauben heißt, Gott bei seinem Wort nehmen. Ich finde diese Erklärung sehr gut, denn sie zeigt uns ein Merkmal des Glaubens. Ich möchte dich heute ermuntern, zu glauben, nämlich Gott bei seinem Wort zu nehmen. In Hebräer Kapitel 11 lesen wir: Aber ohne Glauben ist's unmöglich, Gott zu gefallen. Denn wer zu Gott kommen will, der muss glauben, dass er sei und denen, die ihn suchen, ein Vergelter sein werde.

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1: Es ist wieder Zeit für den Wochenvers. Der kommt diesmal aus Joel, Kapitel 2, Vers 13. Zerreißt eure Herzen und nicht eure Kleider und kehrt um zu dem Herrn, eurem Gott. Denn er ist gnädig, barmherzig, geduldig und von großer Güte und es reut ihn bald die Strafe. Joel, Kapitel 2, Vers 13.

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1: Wie viel Not gibt es in dieser Welt? Wie viel Korruption? Alles ist in dieser Welt. Warum ist das so? Dann habe ich mir erklärt, das ist gekommen durch eine einzige Sünde im Garten Eden. Das war der Ursprung. Eine Sünde, nicht tausend Sünden, nicht eine Million Sünden. Eine einzige Sünde hat bewirkt, dass alles kaputt gegangen ist. Alles. Und darum haben wir den Tod in der Welt und haben wir die Krankheit in dieser Welt. Das ist alles gekommen durch eine Sünde. Dann habe ich den jungen Mann gefragt, der so gut mitgedacht hat. Ich sage, stellen Sie sich jetzt einmal vor, wenn er uns beide jetzt so, wie wir sind, in den Himmel lässt. Was passiert mit dem Himmel? Der hat ganz klar die Antwort gegeben und gesagt, ja, dann ist der Himmel bald kaputt. Von der Sünde. Verstehen wir jetzt? Das hat er sofort kapiert. Ich sage, und deswegen hat Gott alles daran gesetzt, was man überhaupt nur tun kann, um Sünde loszuwerden. Und wir können Sünde nicht loswerden. Wir werden unsere Sünde nicht los. Selbst wenn wir nur einmal in unserem Leben gelogen hätten, sind wir schon nicht mehr für den Himmel tauglich. Denn diese eine Sünde würde den Himmel kaputt machen. Darum muss ich vergeben werden. Und vergeben geht nicht so ganz locker, also pass auf, ist vorbei, nicht wahr? Schauen wir nicht so genau hin. Sondern Sünde hat ihren Preis. Und der Preis der Sünde ist so hoch, dass der Sohn Gottes, der Schöpfer des Universums, dass der sterben musste. So schrecklich, so schlimm ist Sünde und so tief zieht Sünde runter. Die Sünde zerstört alles. Und darum kann Gott überhaupt gar nicht eine einzige Sünde in den Himmel hineinlassen. Das geht gar nicht. Und darum hat er so einen so unvorstellbar hohen Preis dafür bezahlt, dass sein Sohn am Kreuz war. Das ist der Grund gewesen. Der Mann hat das, dieser junge Mann, hat das sofort begriffen. Was macht er? Er sagte, dann will ich mich jetzt auf der Stelle für Jesus entscheiden. Ich will diesem Jesus folgen. Ich möchte auch in den Himmel kommen. Der hat noch nie etwas gehört davon. Der hat einfach nur eine kluge Frage gestellt. Und diese Frage hat ihn in den Himmel gebracht, weil er mitgedacht hat. Und die Konsequenz gezogen hat, nachdem er die Antwort gefunden hat, was er zu tun hat. Und so werden wir diesen jungen Mann im Himmel wiedersehen. Die Hölle ist eine große Gefahr. Heute wird sie weitgehend überhaupt nicht als Gefahr gesehen. Das ist die größte Gefahr in dieser Welt überhaupt. Der Jesus hat uns das gelehrt in der Bergpredigt. Und wenn wir das einmal lesen, dann merken wir, mit welch einer Entschiedenheit hier der Jesus gepredigt hat. Und er war der barmherzigste Prediger, der je über diese Erde gegangen hat. Niemand hat so viel Barmherzigkeit und so viel Liebe ausgestrahlt und gepredigt wie Jesus. Aber wenn Jesus über die Hölle zu sprechen kam, dann merken wir den tiefen Ernst, mit dem er uns das sagt. Und er sagt in der Bergpredigt, Matthäus 5, Vers 29 bis 30, wenn dir aber dein rechtes Auge Ärgernis schafft, so reiß es aus und wirf es von dir. Es ist dir besser, dass eins deiner Glieder verderbe und nicht der ganze Leib in die Hölle geworfen werde. Wenn dir deine rechte Hand Ärgernis schafft, so haue sie ab und wirf sie von dir. Es ist dir besser, dass eins deiner Glieder verderbe und nicht der ganze Leib in die Hölle fahre. Das ist ein Wort Jesu. Das haben nicht wir Menschen erfunden. Das ist ein Wort des lebendigen Gottes, ein Wort des Herrn Jesus Christus. Das sagt er, um uns zu retten, nicht um uns Angst zu machen. Manchmal sagen Leute, ja, wenn man über die Hölle redet, dann will man nur Angst machen. Weit gefehlt. Der Jesus hat das gesagt, um uns zu warnen, um uns an den richtigen Ort zu bringen. Und das war seine Absicht. Er will uns dorthin bringen, wo er uns hinhaben will, wohin wir gehören. Und darum warnt er uns. Ich fahre manchmal durch das Siegerland und im Siegerland, das war die teuerste Autobahn, die wir in Deutschland haben, da musste man die Autobahn bauen über ein riesiges Tal, hinweg. Und das wurde mir zum Gleichnis, als ich darüber fuhr, habe mir vorgestellt, in der Nacht, wenn diese riesige Talbrücke mittendrin abgebrochen ist und ich komme da längs gefahren, in der Nacht, und dann sehe ich plötzlich, die Brücke ist eingestürzt, aber bis zur Hälfte nur. Was tue ich dann? Ich bremse. Aber sofort. Und was würden wir alle machen dann, nachdem wir das Auto zum Stehen gekriegt haben? Was würden wir alle tun, ohne Ausnahme? Wir würden aussteigen, würden vorher noch die Warnanlage einschalten, die Blinklichtanlagen. Wir würden unser Warndreieck rausholen und würden das mitten auf die Autobahn hinstellen und würden uns auch hinstellen auf die Autobahn und würden sagen, stopp, halt, hier geht's in den Abgrund, und würden die Leute warnen. Das würden wir doch tun. Und genau das, seht, das tut Jesus auch. Er stellt sich hin und sagt, hier geht's in den Abgrund. Aber bitte, Leute, lasst euch warnen. Geht dort nicht hin. Es ist schrecklich in diesem Abgrund. Und da kommt vielleicht auf der Autobahn ein reicher Geschäftsmann und sagt, ich muss heute nach Frankfurt fahren. Ich habe einen ganz wichtigen Termin dort. Da geht es um einen Vertrag in Millionenhöhe. Ich habe keine Zeit. Ich habe da meinen Termin, da muss ich hin. Und lässt sich nicht aufhalten. Wir können ihn warnen. Er sagt, nein, ich muss den Vertrag haben. Und was macht er? Gibt Vollgas, fährt durch und fährt in den Abgrund. Und so tun wir Menschen das hin und wieder. Und dass wir uns nicht warnen lassen, sondern wir fahren einfach weiter. Und rennen in den Abgrund. Und der Jesus sagt, tu das nicht, lass dich warnen. Ich hatte dienstlich mit einem Mann zu tun, der hielt bei uns einige Kurse ab. Und am Ende, wie das denn mal so ist, kam er zu mir, haben wir noch so ein Abschlussgespräch geführt. Und dann denke ich, der ist ja mit dem Auto unterwegs, gibst du ihm mal eine Kassette mit. Und das war eine Kassette mit dem Thema des heutigen Abends. Und er guckt da auf die Kassette rauf und sieht, gibt's ein Leben nach dem Tod. Da sagt er zu mir, sagen Sie mal, woher kennen Sie mich? Ich sage, ich kenne Sie nicht, jetzt nur in den paar Tagen. Er sagt, das ist mein Lebensthema. Da beschäftige ich mich mein Leben mit. Was wird nach dem Tode sein? Ich sage, haben Sie eine Antwort gefunden? Da sagt er, ich weiß heute schon, was ich auf meinem Grabstein schreiben werde. Ich sage, was schreiben Sie denn da drauf? Da sagt er, jetzt weiß ich die Wahrheit. Ich sage, zu spät, zu spät. Das müssen Sie heute wissen, nicht erst dann. Heute müssen Sie die Antwort wissen und heute müssen Sie die Entscheidung treffen. Der hat die Kassette mitgenommen und da bin ich hundertprozentig von überzeugt, der hat die Kassette gehört und er hat die Antwort gefunden von Jesus auf dieser Kassette und er hat die Freiheit gehabt, sich dort im Auto zu entscheiden. So geht das nämlich. Man kann sich ganz egal, wo man ist, entscheiden. Ich bin so traurig, dass in unserem Lande oft diese Botschaft, dass man verloren gehen kann, nicht weithin nicht mehr gepredigt wird. Das ist eine Tragik. Das ist schlimm. Denn die Leute werden nicht mehr gewarnt. Während des Vietnamkrieges war ein Pastor dort mit an der Front. Ich finde das gut, dass die Pastoren auch dorthin gehen, an die Front. Aber dieser Mann, nicht wahr, kommt in Berührung mit einem sterbenden Soldaten. Und der Soldat stellt folgende Frage. Herr Pastor, gibt es eine Hölle? Da sagt er, nein, gibt es nicht. Da sagt der sterbende Soldat zu ihm, wenn es keine Hölle gibt, dann brauchen wir sie hier überhaupt nicht. Dann sind sie überflüssig. Dann gehen sie nach Hause. Aber wenn es eine Hölle gibt, wenn es sie doch gibt, dann haben sie unzählige Menschen verführt, indem sie ihnen sowas gesagt haben. Und das ist traurig. Wir müssen das wissen, dass es den Ort gibt. Und wir müssen wissen, dass es beide Orte gibt. Es war am 3. Juni 1998 in dem kleinen Ort Eschede, ganz in der Nähe, dort wo ich wohne, in Braunschweig. Das heißt die Strecke von Hannover über Celle nach Hamburg hoch. Da ist ein ICE gegen eine Betonbrücke gerast und es hat 101 Tote gegeben. Vielleicht haben wir es sogar gesehen, irgendwo diese Trauerfeier wurde überall übertragen. Und da hat ein katholischer und ein evangelischer Bischof, die haben dort gepredigt. Das interessiert mich immer, was sie dann zu sagen haben. Und dann haben sie beide alle in den Himmel gepredigt. Welch eine Lüge ist das? Ich kann das nicht deutlicher sagen. Das ist gelogen. Das stimmt nicht. Das ist auch kein Trost. Als der Jesus konfrontiert wurde dort zu seiner Zeit, als der Turm von Siloa umkippte und da einige Leute zu Tode kamen, da kamen die Jünger und sagten, ja, was nun? Da hat der Jesus die Antwort gegeben, kümmert euch nicht um diese Leute. Da ist diesen gestorben, das ist zu Ende. Aber ihr, die ihr noch lebt, tut ihr Buße, kehrt ihr um, dass ihr in den Himmel kommt. Darum geht es. Und so haben wir beides zu sagen mit Klarheit und mit Deutlichkeit, damit wir das ewige Leben erreichen. Wir werden nicht mit einer einzigen Sünde in das Reich Gottes eingehen. Wir waren zu Vorträgen in Kasachstan gewesen Und dann, als wir abflogen von Karaganda, da mussten wir auf dem Flughafen durch diesen Torbogen durchgehen, wo man untersucht wird, ob man irgendwelche Metallgegenstände hat, also vielleicht Pistolen oder irgend sowas. Und das ist ja gut, dass es solche Sicherheitsmaßnahmen gibt. Und ich bin durchgegangen und dann klingelt es. Also irgendwas hatte ich, hatte zwar keine Pistole, aber irgendwo dachte ich, was habe ich da? Nicht? Und dann habe ich mein Portemonnaie rausgetan. Naja, dachte ich, das ist Geld, Hartgeld, nicht wahr? Das hat dann deswegen geklingelt. Abgegeben und dann nochmal durch, es klingelt wieder. Dann fand ich irgendeine Brille, ein Brillengestell oder sowas. Muss ich das abgeben? Und dann gehe ich nochmal durch und nachher war es so ein ganz kleines Metallstückchen, das ich irgendwo in der Tasche hatte. Und das wurde angezeigt. Ein kleines Ding. Das zeigte an, du darfst nicht weiterreisen. Und steht, das wurde mir zum Gleichnis für die Ewigkeit. Am Tor der Ewigkeit kommen wir nur durch, wenn wir eine vollständige Vergebung erlangt haben. Wenn uns alles vergeben ist, wenn wir alle Sünde losgeworden sind. Das ist wichtig. Und darauf kommt es an, dass wir ganz durchbrechen, mit ganzem Herzen. Ich hielt irgendwo einen Vortrag. In der Nachversammlung kamen verschiedene Leute. Dann fragte ich so, Leute, wo sie so stehen. Dann sagt der eine zu mir, ja wissen Sie, bei mir ist so, 99% bin ich Christ. Ich sage, das ist natürlich gut ausgerechnet. Aber ich sage, das hilft Ihnen nicht, denn mit 99% werden Sie das Ziel nicht erreichen. Da hat er gesagt, oder habe ich ihm gesagt, Sie müssen auffüllen auf 100%. Und da hat er gesagt, ich werde Jesus ganz nachfolgen, ich werde jetzt ganz ihm folgen, 100%. Der ist durch, den werden wir im Himmel sehen, weil er 100% gemacht hat. Ich erzähle diese Geschichte irgendwo anders, bei einer Versammlung, und da kommt hinterher ein Mann zu mir und sagt, ja wissen Sie, bei mir ist noch viel schlimmer, da ist überhaupt nur 1% da. Was ist denn mit mir? Ich sage, keine Frage, Sie sind ja noch rechtzeitig gekommen. Kommen Sie zu diesem Jesus und füllen das auf 100%. Und dann sind Sie gerettet. Das hat er gemacht, den werden wir im Himmel

Titanic von dem Eisberg gerammt war, da war das Schiff was geworden? Ein Todesschiff. Dieses Schiff war nicht mehr zu retten. Da war an der Bugwand ein so langer Riss, dass so viel Wasser eingedrungen ist, dass das Schiff zum Todesschiff geworden ist. Jetzt gab es nur eine einzige Möglichkeit, um Rettung zu finden, nämlich das Schiff zu verlassen, in ein Rettungsboot auszusteigen. Und daran ist mir eigentlich die Situation von uns Menschen deutlich geworden. Wir Menschen fahren alle auf einem Schiff, auf einer Titanic, die untergeht. Vom Sündenfall her sind wir alle so von der Sünde infiziert, dass wir alle mit dem Todesschiff untergehen. Ob wir wollen oder nicht, ob es uns passt oder nicht. Jetzt gibt es Leute, die sagen, jetzt habe ich erkannt, das Schiff geht unter. Und was tun sie? Sie steigen aus und gehen in ein Rettungsboot. Und sie werden gerettet werden. Sie werden nicht untergehen. Und dann gibt es andere Leute, die sagen, das glaube ich nicht, dass das Schiff untergeht. Das wird hier so gesagt. Ich bleibe drauf, das ist ein riesiges Schiff. Das kann gar nicht untergehen. Ich bleibe drauf. Ob die das glauben oder nicht glauben, spielt gar keine Rolle. Sie werden untergehen. Das ist Tatsache. Das ist eine Tatsache, das Schiff geht unter. Und genauso wir auch vom Sündenfall her, dieses Schiff wird untergehen, wo wir drauf hier sind. Wir müssen aussteigen aus diesem Todesschiff und in das Rettungsboot einsteigen. Und dieses Rettungsboot hat einen Namen. Dieses Rettungsboot heißt Jesus. Und darum steige heute ein in das Rettungsboot, das Jesus heißt. Dann bist du raus aus der Schusslinie. Dann musst du dich nicht fürchten vor der Verdammnis, vor der Hölle. Dann kannst du dich freuen auf den Himmel. Und das ist das, was die Bibel uns sagt. Das lese ich aus dem Neuen Testament, aus dem Buch Judas. Ist nur ein einziges Kapitel im Neuen Testament, aber da steht ein ganz bemerkenswerter Satz. Da steht, erhaltet euch in der Liebe Gottes und wartet auf die Barmherzigkeit unseres Herrn Jesus Christus zum ewigen Leben. Und erbarmt euch derer, die da zweifeln. Reißet sie aus dem Feuer und rettet sie. Das ist genau das Anliegen dieses Abends. Reißt sie aus dem Feuer und rettet sie, dass sie nicht in die Verlorenheit kommen. Reißt sie raus. Und das möchte ich jetzt tun. Ich möchte euch rausreißen im Namen des Herrn Jesus. Weil er will, dass ihr das ewige Leben habt. Lasst euch rausreißen aus dem alten Trott. Und macht den Herrn Jesus zu eurem Kapitän. Dann werden wir das ewige Leben haben. Und das gilt für uns alle. Ob jung, ob alt, sind viele junge Leute oben auf der Empore. Ich freue mich darüber. Das gilt auch für euch. Macht die Sache fest, dass ihr den Herrn Jesus habt, dass ihr heute nach Hause geht mit dem Herrn Jesus in eurem Herzen und dann von dem Todesschiff runter seid. Wir müssen das Todesschiff so schnell wie möglich verlassen, dass wir ewiges Leben haben. Darauf kommt es an. Es ist wichtig, dass wir diese Entscheidung treffen und dann einmal im Himmel sind. Und die Bibel sagt, was kein Auge gesehen hat und kein Ohr gehört hat, das hat Gott denen bereitet, die ihn lieben. Tun wir es doch. Wenn wir das erleben wollen, machen wir uns auf den Weg zum Himmel. Der Jesus will uns heute den Himmel schenken. Heute. Kannst du dir vorstellen, wie reich du heute werden kannst? Du kriegst heute nicht ein Bankkonto aufgefüllt auf 1 Million Euro. Das wäre sowieso wertlos. Musst du sowieso hier lassen. Du wirst viel reicher, indem du den Herrn Jesus annimmst und damit den ganzen Himmel gewinnst. Und damit aus der Schusslinie der Verlorenheit rauskommst. Tu das. Ich rufe dich auf. Es ist ein heiliger Ruf, sagt der Apostel Paulus. Ein heiliger Ruf, mit dem der Jesus uns ruft zum ewigen Leben hin. Es kommt überhaupt nicht darauf an, wie viel Vorinformation wir haben. Vielleicht ist manch einer hier, der ist zum allerersten Mal hier und hört diese Botschaft zum allerersten Mal. Dann bist du gerade richtig. Neulich sagte mir jemand nach einer solchen Versammlung, ich mache immer so eine Nachversammlung, da sagte ihm eine Frau, wissen Sie, ich bin viel zu schlecht, um zu Jesus zu kommen. Ich kann gar nicht kommen, ich bin so schlecht, wenn Sie wüssten, wer ich bin. Ich sage, dann sind Sie genau richtig. Jesus ist der, der alles heil macht. Der Jesus, der war am Kreuz, der hat für all unsere Lumpen, für allen Dreck, für unsere Läuse und alles, was wir haben, nicht wahr, allen Dreck und Schund in unserem Leben, hat er bezahlt, endgültig. Darum kann auch jeder kommen. Darum konnte auch so ein Mann wie Zachäus, das war ein Gauner und Betrüger, der konnte kommen. Und der Jesus sagt am Ende des Gesprächs, heute ist diesem Hause

0: Heil widerfahren. Lass deinem Hause heute Heil widerfahren, indem du kommst. Lass dich rufen. Komm in die Nachversammlung gleich und mache das fest. Ich werde mit dir beten und dann wirst du nach Hause gehen mit dem Himmel in der Tasche. Das verspreche ich dir im Namen Jesu. Jesus hat gesagt, wer zu mir kommt, den werde ich nicht hinausstoßen, den nehme ich an und dem schenke ich den Himmel. Das ist das Größte, was es überhaupt in dieser Welt ist, was man kriegen kann. Nur noch zugreifen. Aber unseren eigenen Willen, den müssen wir schon gebrauchen. Dass wir unsere Beine benutzen und dort zur Aussprache kommen und zum Gebet. Das müssen wir schon tun. Und das ist nicht viel. Das ist so wenig, dass wir sagen können, das ist göttlich, weil es so wenig ist. Wir müssen nicht mehr mitbringen, als nur unseren Willen und sagen, Herr Jesus Christus, ich möchte auch einmal in deinem Himmel sein. Nimm mich doch an und vergib mir alles, was in meinem Leben nicht in Ordnung ist. Und der Jesus wird sagen, komm her, du Gesegneter meines Vaters, ich nehme dich heute an. Denn der Jesus ist barmherzig und er liebt dich grenzenlos. Wie wird unsere Antwort sein? Wir wollen beten. Lieber Vater im Himmel, in Jesu Namen sage ich dir Dank für dein Wort. Das einzige Wort in dieser Welt, das wirklich wahr ist. Herr Jesus, ich danke dir, dass du die Wahrheit in Person bist. Und ich danke dir, dass du im Tode warst, aber durch deine Auferstehung uns gezeigt hast, dass du der Herr bist über Leben und Tod. Und dir können wir vertrauen, dir können wir glauben in allem. Das wollen wir tun. Und dir können wir unser Leben anvertrauen. Unser einziges Leben, das wir haben, nie wieder werden wir das Leben bekommen. Herr, hilf uns dazu, dass wir bereit sind, mit unserem Willen zu dir zu kommen und ein Ja zu dir zu sagen. Mir verlangst du gar nicht. Herr Jesus, lass uns daran nicht vorübergehen, an dieser einzigartigen Botschaft, die du uns gibst. Herr Jesus, errette uns. Gib, dass wir uns heute auf den Weg machen. Ob jung, ob alt, ob Mann, ob Frau. Ob zum ersten Mal gehört oder vielleicht schon 58 Mal. Herr, du nimmst jeden an, so wie wir kommen. Gib uns diese Gnade, dass wir uns auf den Weg machen und nicht so nach Hause gehen. Herr, ich danke dir für jeden Einzelnen, den du aus Gnaden retten willst, damit wir das Himmelreich einmal sehen. Gelobt seist du, unser Herr Jesus Christus. Amen.
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Kennen Sie den Psalm 119? Haben Sie diesen Psalm schon ganz durchgelesen? Es ist ein erstaunlicher Psalm, der nur ein Thema hat, das Wort Gottes. Weiter ist dieser Psalm ein Gebet. Ich möchte Sie ermuntern, den Psalm 119 nicht nur mehrfach durchzulesen, aber auch nachbeten. Gelobt seist du, Herr, lehre mich deine Rechte. Ich will mit meinen Lippen erzählen alle Rechte deines Mundes. Ich freue mich des Weges deiner Zeugnisse, wie über allerlei Reichtum. Ich rede von dem, was du befohlen hast, und schaue auf deine Wege. Ich habe Lust zu deinen Rechten und vergesse deiner Worte nicht. Tue wohl deinem Knecht, dass ich lebe und dein Wort halte. Öffne mir die Augen, dass ich sehe die Wunder an deinem Gesetz.

0: Jesus, hilf mir, an dir zu bleiben, damit ich bei aufkommenden Stürmen und Winden dir treu bleibe, gegründet in deiner Gnade. Zwei Häuser. Um die Stabilität von zwei Häusern zu testen, simulierten die Ingenieure einen Hurrikan der Kategorie 3, indem sie leistungsstarke Ventilatoren einsetzten, die 10 Minuten lang Windböen von 160 Kilometer pro Stunde erzeugten. Das erste Haus wurde nach einer Bauvorschrift gebaut, die nicht für Hurrikans gilt, während das andere Haus mit verstärktem Dach und Böden ausgestattet war. Das erste Haus wackelte und stürzte schließlich ein. Aber das zweite Haus hielt Stand mit nur wenigen kosmetischen Schäden. Einer der Ingenieure fasste die Studie mit der Frage zusammen: In welchem Haus würden Sie lieber leben? Zum Abschluss seiner Lehre über die Werte des Lebens im Reich Gottes sagt Jesus: Wer auf mich hört und danach handelt, ist klug und handelt wie ein Mann, der ein Haus auf massiven Fels baut. Matthäus 7, Vers 24. Die heftigen Winde wehen, aber das Haus bleibt bestehen. Im Gegensatz dazu ist der Mensch, der hört und nicht gehorcht, ein Dummkopf. Er ist wie ein Mann, der ein Haus auf Sand baut. Vers 26. Die heftigen Winde wehen, und das Haus stürzt unter der Heftigkeit des Sturms ein. Jesus stellt seine Zuhörer vor zwei Optionen. Baut euer Leben auf das solide Fundament des Gehorsams ihm gegenüber oder auf den instabilen Sand eurer eigenen Wege. Auch wir müssen eine Entscheidung treffen. Werden wir unser Leben auf Jesus und den Gehorsam gegenüber seinen Worten aufbauen oder auf den Ungehorsam gegenüber seinen Anweisungen? Mit der Hilfe des Heiligen Geistes können wir uns dafür entscheiden, unser Leben auf Christus zu bauen. Sie hören den Bibeltext aus Matthäus 7, Verse 24 bis 27.
1: Wer auf mich hört und danach handelt, ist klug und handelt wie ein Mann, der ein Haus auf massiven Fels baut. Auch wenn der Regen in Sturzbächen vom Himmel rauscht, das Wasser über die Ufer tritt und die Stürme an diesem Haus rütteln, wird es nicht einstürzen, weil es auf Fels gebaut ist. Doch wer auf mich hört und nicht danach handelt, ist ein Dummkopf. Er ist wie ein Mann, der ein Haus auf Sand baut. Wenn der Regen und das Hochwasser kommen und die Stürme an diesem Haus rütteln, wird es mit Getöse einstürzen.
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1: Es ist wieder Zeit für den Wochenvers. Der kommt diesmal aus Joel, Kapitel 2, Vers 13. Zerreißt eure Herzen und nicht eure Kleider und kehrt um zu dem Herrn, eurem Gott. Denn er ist gnädig, barmherzig, geduldig und von großer Güte und es reut ihn bald die Strafe. Joel, Kapitel 2, Vers 13.

0: Seien Sie herzlich begrüßt zur Radiosendung des BBN Biblischen Hörfunks. Wir freuen uns, dass Sie eingeschaltet haben. In unserem Programm BBN Bibelkonferenz spricht zu Ihnen heute Michael Kotsch. Er studierte Theologie, Religionswissenschaft und Ökologie an der Universität Basel. Er ist als Lehrer für Kirchengeschichte, Konfessions- und Sektenkunde, Religionswissenschaft und Apologetik an der Bibelschule Brake tätig. Ferner ist er Autor zahlreicher Bücher und Publikationen. Ich wünsche Ihnen eine gesegnete Zeit beim Zuhören. Hier nun Michael Kotsch mit seines Vortrages Teil 2.
1: Auf der einen Seite spricht Jesus bewusst von der damaligen Generation der Juden, die mit den Jüngern lebten und wusste, es wird sich erfüllen bei der Zerstörung des Tempels. Andererseits spricht er sie an als die ersten Christen der christlichen Gemeinde und sagt, genauso wie bei der Zerstörung des Tempels die Juden verfolgt werden, genauso wird es sein, dass meine Kinder dann die Christen verfolgt werden am Ende der Zeit. Das passt ja durchaus auch zu dem, was wir vorher gelesen haben, unter anderem der Verführung. Da gibt es Christen, die werden sich verführen lassen, denen wird weniger passieren. Und wir lesen ja später davon, ich werde das an den nächsten Abenden noch vorlesen, über den Antichristen, dass der Antichrist auftreten wird, um sich als Christus verehren zu lassen. Und wer den dann verehrt, dem passiert ja nichts. Der klingt sogar fromm, der kann sogar weiter Christ sein. Aber er hat halt den falschen Christus. Das ist das Problem dabei. Und diejenigen, die wirklich Jesus nachfolgen, die werden als Störenfriede angeklagt und verfolgt. Und ich möchte es nicht überbetonen, aber ich habe den Eindruck, zumindest in Deutschland, wird der Wind gegen überzeugte Christen schärfer. Die Kritik nimmt zu in der Öffentlichkeit. Immer mehr gibt es Journalisten und auch Politiker, die sich ganz deutlich gegen Christen wenden. Christen, jetzt überzeugte Christen, liberale Christen, die sind genehm, das ist kein Problem, das kann man ruhig machen. Aber überzeugte Christen, die zum Beispiel sagen, Jesus ist der einzige Weg, die werden als Störenfriede angesehen. Die stören doch den religiösen Frieden in Deutschland, kann man doch nicht machen. Die sind ja nicht ökumenisch in diesem Sinne. Oder Christen, die dann sogar noch wagen, in andere Länder zu gehen, um andere noch zu überzeugen, dass sie Jesus annehmen müssen. Also das ist besonders schlimm. Zwischenzeitlich ist in Deutschland der Begriff Mission schon fast ein Schimpfwort geworden. Wer missioniert, der ist ganz schlimm. Der ist eine Gefahr für die Gesellschaft. Wie war das in einem Interview? Da sprach eben einer von einer Hilfsorganisation und sagte, die Missionare in anderen Ländern, die den Menschen vom Glauben erzählen, gefährden die Menschen, wenn sie dahin gehen, gefährden ihr Leben. Das wird in aller Öffentlichkeit so gesagt und viele Menschen glauben das. Und da merken wir, da werden wir angegriffen, da werden wir in Frage gestellt. Und das geschieht an verschiedenen Stellen. Oder wie habe ich jetzt noch ein E-Mail bekommen, egal wie man dazu steht oder nicht. Aber da war doch in Paderborn jetzt gerade vor kurzem ein Vater, der seine Kinder dann nicht zum Sexualkundeunterricht schicken wollte und der kam dann in Bielefeld ins Gefängnis. Jetzt kann man ja sagen, okay, der hat es vielleicht unklug angestellt, vielleicht schon. Aber selbst wenn es unklug angestellt wird, hey, was können Eltern mit ihren Kindern heute machen, ohne ins Gefängnis zu kommen? Alles Mögliche. Wenn die Kinder sich regelmäßig betrinken, kein Problem, kommst du nicht ins Gefängnis. Das ist relativ normal. Wie war das jetzt am letzten Wochenende? Wurde ein 7-Jähriger in Berlin aufgelesen auf der Straße, der mit wie viel? 2 Promille oder so ins Krankenhaus kam. 7-Jähriger. Und die Eltern, sagt man, nein, die Eltern sind dabei nicht verklagbar, weil es ja am frühen Abend war und die haben ihre Aufsichtspflicht deshalb nicht verletzt. Ja, was sagt man dazu? Bleibt dann die Sprache weg, ne? Also das ist normal. Aber wenn du nicht erlaubst, dass deine Kinder an einem Sexualkundeunterricht teilnehmen, wo sie angeleitet werden, ob sie vielleicht homosexuell sind, dann kommst du ins Gefängnis. Das ist gefährlich. Da muss man sich wirklich fragen, in welcher Welt wir leben. Also da, glaube ich, wird mit ungleichem Maß gemessen davon. Und das ist, meine ich, schon im Zunehmen begriffen. Ich will da nicht sagen, wir sind jetzt in einer richtigen Verfolgungssituation. Das nicht. Nein, sondern der Wind wird schärfer, die Kritik wird deutlicher. Christen, die wirklich als Christen leben, nicht die halbherzig leben, ziehen sich immer mehr Kritik der Gesellschaft zu, weil ihnen der Unterschied immer stärker wird von einer Gesellschaft, die von Gott nichts mehr wissen will und Christen, die nach den Maßstäben Gottes leben wollen. Das war vor 20, 30 Jahren noch mehr miteinander verbunden, weil es viel Traditionschristentum gab. Die Leute waren nicht alle überzeugt da, aber viele Werte waren damals einfach in den Köpfen der Menschen. Wenn du vor 50 Jahren jemandem gesagt hättest, Scheidung ist schlecht, hätten die meisten Leute genickt, ja, Scheidung ist schlecht. Wenn du das heute sagst, selbst in christlichen Kreisen, dann denken viele, also, ja, theoretisch schon, aber praktisch braucht man sie, es geht ja nicht anders. Und selbst in christlichen Kreisen, ich weiß noch, wo ich aufgewachsen bin, in Gemeinden, da gab es sowas kaum, dass man wirklich eine Scheidung war. Heute gibt es keine Gemeinde, in der es das nicht gibt. Und jeder hat sich für sich die Ausnahme. Also deshalb wird auch wenig darüber geredet, Gespräche werden gar nicht geführt, Seelsorge wird ganz wenig gemacht. Weil, hey, wofür denn? Man hat ja zwischenzeitlich gemerkt, jeder hat einen guten Grund. Und wenn ich mit jemandem spreche, der sich scheiden lassen will, die haben alle gute Gründe. Ich kenne kaum jemanden, der sich einfach nur scheiden lassen will, weil er sagt, ich habe keine Lust mehr, ich will jemand Neues haben. Zumindest Christen nicht. Sondern die sagen dann schwere Sachen, also der ist immer so böse zu mir oder sie ist so böse zu mir. In Form von Gender Mainstreaming kommt häufiger auch jetzt, dass die Männer sich beklagen sollen, die bösen Frauen. Habe ich Männer erlebt, die gesagt haben, ich werde von meiner Frau geschlagen. Ich weiß nicht, ob bei der Gemeinde das auch schon so weit ist, ob die Frauen schon so weit sind, Gender Mainstreaming mäßig, dass sie dann sagen, wenn du jetzt nicht spurst, zack, kommt der Knüppel raus. Ja. Oder da war ich neulich in einem Gespräch, da sagte der Mann, hat sich beschwert, die Frau ist fremdgegangen. Früher war es immer der Mann, der fremdgegangen ist. Der Mann ist treu und er will die Ehe retten und die Frau sagt, nein, ich habe einen Freund, habe ich bei der Arbeit kennengelernt, der ist viel besser als du. Das ist Gender Mainstreaming. Frauen, die durchaus auch wissen, was sie wollen, das durchsetzen und das führt auch zur Störung der Ehe. Also nicht, dass Frauen selbstbewusst sind, aber dieses nur den eigenen Egoismus leben, das führt dazu, bei Männern wie bei Frauen. Und hier ist eine Veränderung in der Gesellschaft und überzeugte Christen merken immer stärker, dass da ein Widerspruch, dass da eine Spannung ist. Und die führt zu Angriffen auf uns als Christen. Und dann werden viele Anstoß nehmen und einander verraten und einander hassen. Ja, und da habe ich den Eindruck, das wird eine ganz bittere Pille für uns als Christen, denn das wendet sich ja besonders an Christen. Ihr werdet verfolgt werden und da werden viele einander hassen und verraten. Ja, verraten kann man ja nur jemanden verdienen, der etwas Böses tut im Weg der Gesellschaft. Und verraten ist hier gemeint, die einen Christen werden die anderen verraten, um noch einen kleinen Vorteil davon zu haben. Und Anfänge davon haben wir heute schon. Wenn ich das Beispiel sehe unserer beiden Schülerinnen, die im Jemen ermordet worden sind, da manche Christen, um der öffentlichen Kritik auszuweichen, haben schnell mit der Übereinstimmung, ja, was machen die denn auch da? Und ja, die haben bestimmt recht, die Medien, und die haben sich bestimmt falsch verhalten, und vielleicht sollten wir doch nicht missionieren, und die böse Bibelschule Brake, was tut die denn da? Die haben die Leute da ja in den Tod gehetzt und so. Also was ich da für E-Mails bekommen habe, bis in die letzten Tage hinein, von Leuten, die genau wissen, was alles falsch gewesen ist, wo ich mich manchmal frage, woher die das wissen? Die haben eine Offenbarung von Gott bekommen. Denn die wissen mehr, als die Polizei weiß, die weiß mehr, wie die Behörden im Jemen wissen, die weiß mehr, als wir wissen, die wissen mehr als alle. Denn offensichtlich bis heute, und könnt ihr nachlesen, wo ihr wollt, noch kein Mensch weiß, warum die überhaupt ermordet worden sind. Bis heute ist noch immer nicht, ist auch immer offen, ob es einfache Verbrecher war, die sie überfallen haben, weil sie ausrauben wollten, oder ob es Muslime waren. Weiß man bis heute immer noch nicht. Also überzeugte Muslime aus religiöser. Beides ist schändlich und schlimm. Aber hier gibt es manche Christen, die einfach aus Angst in der Öffentlichkeit angegriffen zu werden, schnell bereit sind, ihre anderen Geschwister über die Klinge springen zu lassen. Und ich glaube, hier sollten wir aufpassen, dass wir uns nicht als Christen auseinanderdividieren lassen vor der Öffentlichkeit. Sonst wird es dahin kommen, dass erst die einen Christen mundtot gemacht werden und dann die anderen und am Ende bist du auch dran, egal wie ruhig du bist. Denn die Gesellschaft ist nicht damit zufrieden, dass diejenigen, die sie am meisten stören, sondern dass alle Christen ihren Glauben aufgeben. Ja, da habe ich doch manche gehört, die auch gesagt haben, ja, lass uns einfach nicht mehr über Homosexualität sprechen. Aber wir wissen doch, wie es beim Christiwill war, und wir wissen doch, wie es in Marburg in diesem Sommer gewesen ist. Am besten nicht mehr darüber reden. Ja, bitte sehr, und worüber willst du als nächstes nicht mehr reden? Denn auch beim Christiwill war es ja so, als sie dann den Erfolg hatten, haben sie gesagt, ja, über Abtreibung dürft ihr aber auch kein Seminar machen. So, und wenn sie über Abtreibung nicht, ja, worüber dann? Ja, wahre Liebe wartet, also ist kein Sex vor ihr, darfst du auch nicht, das ist ja auch wieder Vorschriften. Und über andere Religionen darfst du ja auch nicht, das ist ja Mission. Und dass Jesus uns erlöst, darfst du ja auch nicht. Das ist ja auch wieder schlecht, das ist ja hier dieser Ausschließlichkeitsanspruch. Ja, das geht ja immer weiter, immer weiter, immer weiter. Ja, habt ihr nicht mitbekommen, wie erschreckenderweise, da war doch ein mennonitischer Theologieprofessor vor, ich weiß, vor zwei Wochen war das. Habt ihr es mitbekommen? Mennonitischer Theologieprofessor in Deutschland, ist öffentlich aufgetreten, hat bei einem öffentlichen Vortrag gesagt, dass der Erlösungstod Jesu am Kreuz sei nicht notwendig für einen Mennoniten zu glauben. Ja, warum? Weil das ist ja eine Grausamkeit. Gott sei nicht grausam, sondern er würde den Menschen einfach so vergeben. Jesus hat das nur erlitten, weil Gott dabei ohnmächtig gewesen ist, das zu verhindern. Aber wir können direkt Vergebung bekommen ohne einen Sündentod Jesu. Der sei nicht nötig. Ich betone hier bewusst, weil wir sind das ja gewöhnt wegen irgendwelchen bösen Theologieprofessoren der Universitäten. Nein, hier mennonitischer Theologieprofessor. Wundert man sich, ne? Und da ist genau das, was wir hier stehen. Die einen werden die anderen verraten, um irgendwo noch ein paar Pluspunkte zu sammeln und später dran zu kommen. Und das, glaube ich, sehen wir heute zum Teil schon. Die Schärfe

Muss man sagen, ist doch erstaunlich. Ne? Also, und so erlebe ich das an manchen Stellen, dass ich da merke, es gibt natürlich Kritik der Gesellschaft, das schon. Aber viel kommt auch diese innere Kritik von Christen, die meinen, dass sie irgendwie da noch einen Vorteil hätten, wenn sie ihre geistlichen Geschwister anprangern. Und dann kommt wieder die Warnung, Vers 11, und es werden viele falsche Propheten auftreten und werden viele verführen. Zweite Mal, falsche Propheten, falsche Lehrer. Und weil die Gesetzlosigkeit überhand nimmt, wird die Liebe in vielen erkalten. Und die Liebe erkalten. Ich meine, wenn ich das deuten würde auf die Gegenwart, das würde ich hier gerne tun, ich glaube, dass das ganz viel zu tun hat mit zwei Trends unserer Zeit. Der eine Trend heißt Egoismus. Und ich habe vorhin schon gesagt, in Ehe und Partnerschaft breitet sich das massenhaft aus. Aber auch in Gemeinde und Privatleben. Ich denke an mich. Und vielfach wird das sogar gelobt. Ja, wenn du es nicht tust, keiner denkt an dich. Denk du selbst an dich. Sorg du für deins. Jeder kämpft für sich. Es gibt eine Vereinzelung in der Gesellschaft, in der sich immer mehr Menschen einsam fühlen. Selbst in der Ehe einsam fühlen. In der Gemeinde einsam fühlen. Ich glaube auch, neben dem Individualismus, also dem Egoismus, ist es der Materialismus, der dazu führt. Jeder baut sein kleines Häuschen, und wenn das Häuschen fertig ist, dann kommt das nächste, das nächste, das nächste. Und jeder denkt dabei, er könnte irgendetwas verlieren. Er könnte irgendeinen Nachteil bekommen, auch unter Christen. Denn das, was hier beschrieben wird, ist ja nicht nur unter Nichtchristen. Die Liebe wird erkalten. Ja, hier sind ja die gemeint, die überhaupt erstmal Liebe hatten. Und das sind ja vor allem die Christen. Also die Liebe wird erkalten, und das gilt für viele Christen. Dieses Liebe heißt ja, ich nehme mich dem anderen gegenüber an. Ich investiere Zeit und Energie für den anderen um seiner selbst willen, nicht weil ich einen Vorteil davon habe. Und da wird gesagt, das wird erkalten. Das sind ja auch einige der Kriterien, die wir dann in den Sendschreiben der Offenbarung wiederfinden. Dieses Liebe erkalten, erste Liebe verlassen. Es entsteht eine Distanz. Ich denke zuerst an mich und ich muss auch gut auskommen, ich muss auch gut rauskommen. Und da merken wir, das ist hier eine Verführung. Wenn ich da mit Christen spreche aus der ehemaligen DDR, die sagen dann häufig, dass diese Sache war schlimmer für viele christliche Gemeinden, der Materialismus, der gekommen ist nach der Wende, als vorher der Druck durch die Kommunisten. Damit wusste man, womit man zu tun hatte, das war alles schwierig, aber man wusste, wer die Feinde waren. Und plötzlich mit den Gemeinden, es war die große Freiheit da, man wusste nicht mit umzugehen, aber jeder war jetzt schaffe, schaffe Häusle bauen, Karriere machen, weiterkommen, und die Gemeinde lag brach. Gilt nicht für alle, aber für viele, die das damals so erlebt haben. Und ich glaube, hier ist eine Gefahr, auf die Jesus aufmerksam machen will, denn er will uns ja nicht nur zeigen, es muss dahin kommen, sondern passt auf, dass ihr nicht mit dazu beitragt, dass es dazu kommt, ist ja die Warnung dabei. Und dann steht hier auch, wer aber ausharrt bis ans Ende, der wird gerettet werden. Manchmal wird dieser Vers missbraucht und dann wird gesagt, naja, das war jetzt ein guter Vers dafür zu sagen, auch wenn du Christ bist, kannst du verloren gehen. Über diese Frage kann man gerne sprechen, nur die steht hier nicht drin. Ich glaube, es gibt Stellen, die so in die Richtung deuten, zu sagen, ja, es könnte sein, dass man da sein Heil verlieren kann. Aber diese Stelle tut es sicherlich nicht, denn hier geht es ja nur um die Endzeit. Hier ist gesagt, in dieser letzten Zeit, in dieser Zeit des Antichristen, der Trübsal, da werden nur die, die daran festhalten, bis zum Ende, die werden gerettet werden. Und gerettet ist hier nicht unbedingt die Seele mitgemeint, sondern hier könnte auch der Körper mitgemeint sein. Denn das Wort, was hier steht, kann auch körperliche Rettung meinen. Und wenn wir sehen, es gibt Verfolgung, es gibt Kriege, es gibt Hungersnöte, könnte hier einfach mitgemeint sein, die, die treu an Jesus festhalten, die wird er auch bewahren. Vielleicht ähnlich ausgedrückt, wie wir es im 2. Korinther 4 haben, wenn da steht, ihr werdet verfolgt, aber ihr kommt nicht um. Ihr hungert, aber ihr werdet nicht verhungern. Na, so steht das da nicht, aber so ähnlich. Also sind ja mehrere Dinge aufgezählt, wo es uns schlecht gehen wird, aber es lässt Gott nicht zum Ärgsten kommen. Und ich glaube, das hier ist eher in diese Richtung damit gemeint. Ihr werdet mit Leiden zu tun haben, aber gebt euren Glauben nicht auf, weil dann geht es euch noch viel schlechter. Sondern haltet in dieser Verfolgung und in diesem Problem am Glauben fest, dann wird euch Gott das Leben erhalten, dann wird euch Gott beschützen. Ich glaube, das ist eher damit gemeint. Was nicht heißt, dass es keine Christen gibt, die sterben werden, aber gerade in solch einer Verfolgungswelle kann man ja Angst bekommen, jetzt ist das Ende da, Gott denkt nicht mehr an uns, alles vorbei. Und hier der Trost bleibt dabei. Es geht hier nicht um die Rettung der Seele. Das würde in diesem Zusammenhang auch keinen Sinn machen dabei. Denn alles, was vorher beschrieben steht, ist ja in erster Linie die äußeren Angriffe, mit denen wir zu tun haben. Und nicht die Seele. Bei der Seele wissen wir sind errettet rein aus Gnade. Weil Jesus uns gerettet hat. Jesus hat uns geliebt, als wir noch seine Feinde waren. Das ist die Grundlage unserer Erlösung. Nicht unsere Leistung.

und auch nicht die, die hier steht. Dann, und dies Evangelium vom Reich wird in der ganzen Welt verkündigt werden zum Zeugnis für alle Heidenvölker und dann wird das Ende kommen. Das ist ein Kennzeichen, was heute häufig genannt wird und zu Recht genannt wird. Das Ende, hier sagt Jesus ja nicht die Zerstörung des Tempels, sondern das Ende bevor seiner Wiederkunft, also das ist jetzt nicht für die Zerstörung des Tempels, denn wir wissen, damals wurde das Evangelium noch nicht in der ganzen Welt verkündigt, aber am Ende, da wird das Evangelium in der ganzen Welt verkündigt werden und das ist heute schon der Fall. Da würde ich gar nicht sagen, das erwarten wir noch. Ich glaube, das hat sich schon erfüllt. Denn natürlich, wenn ihr jetzt bei den Wycliffe Bibelübersetzer nachliest, die sagen, ja, es gibt noch die und die und die Sprache. Ja, genau. Aber ob das damit gemeint ist, steht da, in jedem Dialekt muss erst die Bibel übersetzt sein. Nee, nicht. Würden die Wycliffe Bibelübersetzer gerne lesen. Aber da steht von Volk. Ja, ich meine, Volk sind zum Beispiel die Deutschen. Da muss es erst eine Bibel in Bayerisch geben. Und in Sorbisch und in Friesisch und was weiß ich. Nein, nicht unbedingt. Sondern das Evangelium wird verkündigt. Bibelübersetzung steht hier nichts. Das heißt, wenn Menschen irgendwo auf der Welt das hören können, hier ist hier verkündigt, dann ist dieses Kriterium erfüllt. Das heißt ja nicht, dass Jesus sofort in dem Moment wiederkommt. Es sei denn, der Letzte hat es gehört, zack, und jetzt, Jesus kommt wieder. So nicht. Sondern es ist eine Minimumforderung. Also meinetwegen, ich kann sagen, wenn ich 10.000 Euro gespart habe, dann kaufe ich mir ein neues Auto. Aber das heißt ja nicht, in dem Moment, wenn der letzte Euro da ist, zack, laufe ich los. Sonst kommt dann noch, noch mal 2 Monate auf ein gutes Angebot, dann schaue ich mich da um, schaue ich mich da um. Aber das ist die Minimumforderung. Und genauso ist es hier auch. Also deshalb, ich glaube, es hat sich schon erfüllt, was nicht heißt, dass wir nicht weiter an Bibelübersetzungen arbeiten sollten. Klar, das ist gut, tut das nur. Super. Aber das ist nicht das, was hiermit gemeint ist. Also es ist kein direkter Vers für Wycliffe Bibelübersetzer oder New Transmission. Das ist auch gut. Können ja so ruhig ihre Arbeit machen, aber das ist nicht ein direkter Hinweis hierauf. Es hat allerdings in der Vergangenheit schon viele Christen motiviert, in die Mission zu gehen, dieser Vers. Vor allem bekannt in der Kirchengeschichte ist der Nikolaus Ludwig Graf von Zinzendorf. Der hat diesen Vers gelesen und hat gesagt, wir wollen die Wiederkunft Jesu beschleunigen. Und das war ihre Motivation, in die Weltmission zu ziehen. Und so haben sie sehr, sehr viel geleistet zu ihrer Zeit. Also die Herrnhuter Brüder waren zu ihrer Zeit die missionarischste Gruppe in Deutschland, also von Deutschland ausgehend. Und bis heute sind viele Gemeinden entstanden. Leider sind die Herrenhuter in Deutschland zwischenzeitlich nur sehr liberal geworden. Also hat sich sehr der Universitätstheologie angepasst. Aber das, glaube ich, sollte nicht unsere Motivation zuerst sein. Also nicht zuerst zu sagen, jetzt beschleunigen wir die Wiederkunft Jesu. Denn da müssen wir, wie Jesus selbst gesagt haben, wir wissen nicht, wann es soweit ist. Und wir sollten missionieren, weil es unser Auftrag ist. Und weil wir dadurch Menschen zu Jesus führen können und sie gerettet werden. Das, glaube ich, sollte die erste Motivation sein. Und wenn es ein bisschen Nebenmotivation ist, okay, wir tragen auch noch zur Erfüllung dieser Prophetie bei, gönne ich euch. Aber es sollte nicht die Hauptmotivation sein. Dann lesen wir hier noch weiter. Ich lese euch erstmal die Verse 15 bis 28. Wenn ihr nun die Gräuel der Verwüstung, von dem durch den Propheten Daniel geredet wurde, an heiliger Stätte seht, seht, wer das liest, der achte darauf, dann flieht auf die Berge, und wer in Judäa ist, und wer auf dem Dach ist, der steige nicht hinab, um etwas aus seinem Haus zu holen, und wer auf dem Feld ist, der kehre nicht zurück, um seine Kleider zu holen, wir aber den Schwangeren und den Stillenden in jenen Tagen. Bittet aber, dass eure Flucht nicht im Winter noch an einem Sabbat geschieht. Denn dann wird eine große Drangsal sein, wie sie von Anfang der Welt an bis jetzt keine gewesen ist und auch keine mehr kommen wird. Und wenn jene Tage nicht verkürzt würden, so würde kein Fleisch gerettet werden, aber um der Auserwählten willen sollen jene Tage verkürzt werden. Wenn dann jemand zu euch sagen wird, siehe, hier ist der Christus oder dort, so glaubt es nicht. Denn es werden viele falsche Christusse und viele falsche Propheten auftreten und werden große Zeichen und Wunder tun, um, wenn möglich, auch die Auserwählten zu verführen. Siehe, ich habe es euch vorhergesagt, wenn sie zu euch sagen werden, siehe, er ist in der Wüste, so geht nicht hinaus. Siehe, er ist in der Kammer, so glaubt es nicht. Denn wie der Blitz vom Osten ausfährt und bis zum Westen scheint, so wird auch die Wiederkunft des Menschensohns sein. Denn da, wo das Aas ist, da sammeln sich die Geier. Also erst einmal der Hinweis auf Daniel. Es wird gesagt, die heilige Stätte, damit ist der Tempel gemeint. Und wenn vom Gräuel der Verwüstung geschrieben ist, dann ist da die Entweihung des Tempels mit gemeint.
Manche beziehen das auf die Erfüllung in der Zeit zwischen den beiden Testamenten unter Antiochus Epiphanes. Der kam nach Jerusalem und hat dort Schweine im Tempel opfern lassen und hat den Tempel damit entweiht. Und das wird häufig im Judentum als das Gräuel der Verwüstung genannt. Also der Tempel ist entweiht, ist verwüstet, die Stätte Gottes liegt brach. Und das wird passieren, wenn das Ende kommt. Jetzt könnte man sagen, das ist doch schon bei der Zerstörung des Tempels wurde entweiht. Ja, in einer gewissen Weise ja. Aber eine Entweihung, wie sie bei Antiochus Epiphanes gewesen ist, nämlich eine Abgötterei, gab es nicht direkt. Indirekt ja, es gab römische Prokuratoren, die haben dann römische Schilder mit ihren Wappen im Tempel aufhängen lassen. Auch das kann man schon als Entweihung betrachten. Allerdings eine richtige Abgötterei, die wird es ja erst in der Endzeit, in der Trübsalzeit geben, wenn nämlich, wie wir lesen, der Antichrist sich in den Tempel setzen wird, um sich dort als Gott verehren zu lassen. Und ich habe den Eindruck, das ist genau das, was hiermit beschrieben ist. Eine direkte Abgötterei. Und dass es sich auf die Wiederkunft Jesu und die Endzeit direkt bezieht, lesen wir ja auch in Vers 28, in Vers 27, wo dann steht nämlich, seine Wiederkunft wird sein wie, also wenn der Blitz zu sehen ist, nicht von Osten nach Westen. Das heißt, hier bei diesen Kriterien geht es scheinbar sehr stark nicht um die Zerstörung des Tempels, sondern hier geht es jetzt insbesondere um die Wiederkunft Jesu. Die beschreibt er hier an dieser Stelle. Und manche deuten jetzt allerdings, ja, da ist doch vom Sabbat die Rede und von Judäa die Rede. Das könnte sich ja auch auf die Zerstörung des Tempels beziehen. Und wir lesen, dass die erste Gemeinde ja dann durch Prophetie gewarnt worden ist und vor der Zerstörung Jerusalems Jerusalem verlassen hat und hat sich dann in die Einöde des heutigen Jordanien zurückgezogen. Also da gab es eine gewisse Erfüllung. Manche sagen, auch weil vom Sabbat die Rede ist, müssen es ja Juden sein. Ich glaube, dass das nicht ganz überzeugend ist dabei, denn Sabbat feiern zwar die Juden, aber Sabbat ist ja da, egal ob Juden da sind oder nicht. Und dass die Leute auch in Judäa und auch in Häusern fliehen, das ja. Hier steht ja, dass sie nicht, dass nur die Leute in Judäa fliehen. Sondern hier wird ja sogar gesagt, es gibt keine Leiden, was so groß ist wie zu dieser Zeit. Ja, und wäre das nur eine Verfolgung in Judäa, dann müssten wir sagen, es gibt ja viel größere Verfolgungen. Schon zur Zeit Jesu gab es größere Verfolgungen. Also hier muss Judäa bloß als Beispiel dienen für wahrscheinlich eine weltweite Verfolgung, ein weltweiter Krieg. Und das ist, meine ich, damit gemeint, wenn dann steht, denn es wird eine große Drangsal sein, wie von Anfang der Welt bis jetzt keine gewesen ist. Das wäre, glaube ich, zu wenig, wieder was damals passiert ist, als der Tempel erobert worden ist und zerstört worden ist. Also es muss solch ein Leiden, solch eine Verfolgung, solch eine Katastrophe geben, wie sie es bisher nie gegeben hat. Und davon berichtet ja auch die Offenbarung, gerade mit den verschiedenen Posaunengerichten, Zornschalengerichten, wenn wir dann merken, plötzlich da stirbt ein Viertel der Menschheit, ein Drittel der Menschheit, das Wasser wird zum großen Teil verseucht, dann merken wir solche Katastrophen, wie wir sie nie erlebt haben. Selbst die von uns, die den Zweiten Weltkrieg miterlebt haben sollten, haben das nicht miterlebt. Das wird eine Verfolgung und ein Leiden noch viel größerem Ausmaßes sein. Nicht subjektiv für den Einzelnen. Einzelne Menschen haben in der Vergangenheit auch schon schwer gelitten. Aber in der Menge, wie es weltweit sich ausbreitet. Wir halten ja häufig auch den Zweiten Weltkrieg für die größte Katastrophe oder Ähnliches, was dann später in Russland oder China stattgefunden hat. Aber dann darf ich nur daran erinnern, dass eben im 13. Jahrhundert die Pestwellen Europa verwüsteten und innerhalb weniger Jahre in vielen Landstrichen bis die Hälfte der gesamten Bevölkerung starben, ohne dass man irgendein Gegenmittel gehabt hat. Dann Räuberbanden zogen herum und plünderten die aus, die überlebt haben. Warum? Weil die öffentliche Ordnung zusammenbrach. Die Richter flohen aus einem Ort, sobald die ersten Pestfälle waren. Die Herrscher flohen, die Gefängniswärter flohen. Die Verbrecher kamen aus den Gefängnissen raus und dachten sich, jetzt plündern wir mal richtig und rauben richtig. Frauen wurden vergewaltigt, die noch überlebten, wo man sagt, das ist doch böse, kann man verurteilen kann. In Häuser wurde eingebrochen, Häuser wurden abgebrannt. Bauern bauerten ihre Felder nicht mehr an, aus Angst, sich anzustecken. Es kam eine riesige Hungersnot nachher. Die Folgen dieser Pestfälle können wir uns heute gar nicht mehr vorstellen. Es ist weit, weit mehr als der Erste oder Zweite Weltkrieg. Und ich glaube, wenn wir das uns geschichtlich anschauen, dann können wir so ein bisschen uns vorstellen, wie das in Chaos enden muss, so wie dieses große Leiden, was für das Ende der Zeit hier vorhergesagt worden ist. Es wird auch nochmal gesagt, keine Zeit jetzt unmittelbar versucht, dich in Sicherheit zu bringen, wenn das anfängt.
Und dann am Ende wird auch gesagt, Jesus erscheint dann, wenn alle ihn sehen können. Nicht irgendwo versteckt, kein Geheimwissen irgendwelcher einzelnen Gruppen. Jeder wird ihn sehen. Dieses Gleichnis, wie ein Blitz vom Osten bis zum Westen scheint, ist ja nur ein Bild. Also damit soll so gesagt werden, wenn jetzt ein großes Gewitter ist und das Gewitter ist noch 20 Kilometer entfernt, trotzdem siehst du es ja. Es wird noch viel mehr sein. Wir lesen ja später noch in dem nächsten Absatz, dass alle ihn sehen werden. Hier muss irgendetwas passieren, was wir uns nicht vorstellen können, wie Gott das macht. Denn die Erde ist ja rund. Wie sollen ihn alle gleichzeitig sehen? Geht ja von unserer Seite aus gar nicht. Aber Gott wird irgendein Mittel finden. Was weiß ich? Vielleicht im Weltraum ein paar Spiegel aufstellen. Oder vielleicht wird Jesus auf der Wolke schnell um die ganze Erde herumfliegen, dass alle ihn sehen. Keine Ahnung. Aber es wird irgendwie möglich sein, dass alle ihn sehen können, so wie wir das hier lesen bei der Wiederkunft des Menschensohns. Die Geschichte mit dem Aas und den Geiern, da überlegen vielleicht manche, was ist denn das jetzt? Na, das soll einfach bloß die Alltagswelt der damaligen Juden beschreiben. Und da soll gesagt werden, damals wusstest du ganz genau, wenn Geier irgendwo kreisen, da ist Aas. Und genauso soll hier gesagt werden, wenn du diese Zeichen siehst, dann weißt du, das Ende ist da. Das ist nur das Einzige, was das mit gesagt werden soll. Nicht mehr. Also deshalb achtet auf die Zeichen. Wenn die in besonders intensiver Weise sich erfüllen, dann ist dir Zeit für die Wiederkunft Jesu da. Bald aber nach der Drangsal jener Tage wird sich die Sonne verfinstern und der Mond wird seinen Schein nicht geben und die Sterne werden vom Himmel fallen und die Kräfte des Himmels werden erschüttert werden. Also hier merken wir auch, es muss ein ganz drastischer Einbruch sein, der total katastrophal sein wird. Wenn hier steht, Sonne verfinstern, Mond wird nicht mehr scheinen, das heißt nicht, dass die jetzt ausgeknipst werden, sondern wahrscheinlich bedeutet das, dass sich zum Beispiel eine Staubhülle um die Erde herumlegt, in der Atmosphäre, und wir die Sonne nicht mehr sehen können. So wie es in der Vergangenheit schon war, nach riesigen Vulkanausbrüchen. Da gab es einen Krakatau, glaube ich, hieß der, der im 19. Jahrhundert ausgebrochen ist. Und durch diesen Ausbruch wissen wir heute, durch Beobachtungen, über mehrere Jahre war es kälter in Europa geworden, weil sich eine Staubschicht dieses Krakatau in der Atmosphäre niedergeschlagen hat. Und das war nur wegen einem Ausbruch. Es gibt ja heute Militärs, die berechnen, wenn es einen Atomkrieg geben sollte, dass so viel Staub und Fallout in die Atmosphäre kommt, dass es über Jahre hinweg dunkel werden wird, kälter werden wird, eine klimatische Katastrophe. Die Folge ist, abgesehen von der Verseuchung der Erde, das könnte passieren. Es könnte auch sein, dass es nicht menschengemacht ist, sondern plötzlich ein Schauer von Meteoriten auf die Erde niedergehen. Auch die würden dieselbe Wirkung haben. Denn die würden wie Atombombenexplosionen wirken, würden ganze Landstriche zerstören, riesige Krater würden entstehen, riesige Staubwolken aufgewirbelt, die ebenfalls zu einer Verfinsterung der Sonne und des Mondes beitragen würden. Und in manchen Spielfilmen ist so etwas ja schon durchgespielt worden. Deep Impact. Da kommt ein Meteorit und natürlich wird der dann im letzten Moment noch gesprengt. Aber das wird dann am Ende der Zeit nicht der Fall sein, wenn Gott das will. Und hier steht ja sogar, die Sterne werden auf die Erde fallen. Und mit Sternen ist ja nicht gemeint der Jupiter oder der Mars oder der Saturn oder sonst etwas. Nein, mit Sternen sind ja einfach irgendwelche Himmelskörper gemeint und wahrscheinlich Himmelskörper, die leuchten. Und das ist aus unserer Sicht, und das Meteoriten zum Beispiel, die auf die Erde knallen können. Die sieht man ja da nicht, so ein Schweif, den sie nach sich ziehen. Das heißt, nicht alle Sterne, die wir im Himmel sehen, werden auf die Erde fallen, sondern einzelne Himmelskörper werden auf die Erde einschlagen und werden scheinbar mit zu dieser Zerstörung beitragen und werden dann diese Folgen haben. Und dann wird das Zeichen des Menschensohns am Himmel erscheinen und dann werden sich alle Geschlechter dieser Erde an die Brust schlagen und werden den Sohn des Menschen kommen sehen auf den Wolken des Himmels mit großer Kraft und Herrlichkeit. Alle Menschen. Also hier wieder, das Zeichen wird für alle sichtbar sein. Wir wissen nicht, wie Gott das machen wird. Es steht ja auch nicht, was das Zeichen sein wird. Also es wäre einmal möglich, dass Jesus selbst da erscheint und vielleicht man seine Wundmale sieht. So wie von den Juden berichtet wird, sie werden den sehen, den sie durchstochen haben. Vielleicht das. Es könnte auch sein, dass dann ein großes Kreuz irgendwo sichtbar ist. Man sagt ja, der Kaiser Konstantin hätte das vor seiner Schlacht an der Milvischen Brücke gesehen, das Zeichen Christi im Himmel. Und dann hätte er gewusst, Jesus ist auf meiner Seite und hätte deshalb gesiegt und danach den Christen die Freiheit gegeben. Es könnte auch dieses altchristliche Zeichen sein, dieses Rohri, so X und dann B dran. Vielleicht das Zeichen des Fisches. Letztendlich ist es auch nicht wichtig. Das, was hier steht, ist, alle werden es rechtzeitig erkennen. Es wird also kein Geheimzeichen sein, wo wir lange studieren müssen, sondern es wird sofort erkennbar sein, das ist das Zeichen Jesu und alle werden es sehen können.
Und gleichzeitig werden wir auch sehen, er selbst wird erscheinen dabei. Und dann werden alle Menschen auch es erkennen. Dann braucht man nicht mehr lange diskutieren und missionieren. Und er wird seinen Engel aussenden mit starkem Posaunenschall. Und sie werden seine Auserwählten versammeln von den vier Windrichtungen her, von dem einen Ende des Himmels bis zum anderen. Von dem Feigenbaum aber lernt ein Gleichnis. Wenn seine Zweige schon saftig wird und die Blätter treibt, so erkennt ihr, dass der Sommer nahe ist. Also auch ihr, wenn ihr dies alles seht, so erkennt, dass er nahe vor der Tür ist. Wahrlich, ich sage euch, dieses Geschlecht wird nicht vergehen, bis dies alles geschehen ist. Himmel und Erde werden vergehen, aber meine Worte werden nicht vergehen. Hier wird eine Erfüllung gesagt mit dem Geschlecht. Und viele Generationen haben darüber gegrübelt, ja, was ist denn damit gemeint? Hat Jesus sich doch geirrt? Er ist ja gar nicht wiedergekommen zur damaligen Zeit. Nun, Geschlecht kann eben doppelt übersetzt werden, und das ist ja das Problem. Geschlecht kann übersetzt werden, die Menschen, die zu diesem Zeitpunkt leben. Und das hatte sich ja wortwörtlich erfüllt für die Zerstörung des Tempels. Die Zerstörung des Tempels war ja zu der Lebzeit der Menschen, die damals Jesus zuhörten. Es kann aber auch einfach sein, was meint dieses Geschlecht, der Gebrauch ist, meint das Geschlecht Karls des Großen. Also das heißt, auch mit allen Nachkommen. Geschlecht Karls des Großen heißt ja nicht nur Karl der Große, sondern alle seine Nachkommen. Und wenn wir sagen, dieses Geschlecht, könnte es sich darauf beziehen, das Geschlecht der Juden wird nicht vergehen. Das würde übrigens auch passen zu dem, was wir vorher lesen, wenn da steht, der Feigenbaum schlägt aus. Denn dieser Baum, der dort steht, der Feigenbaum, wurde manchmal, wie auch der Ölbaum, als Zeichen des Volkes Israel benutzt. Könnte das Ausschlagen dann vielleicht bedeuten, der wird wieder grün? Denn Ausschlagen bedeutet ja, vorher ist er scheinbar kahl. Jetzt wird er wieder grün. Und dann gesagt wird, pass auf, das ist das Zeichen. An einigen Stellen später lesen wir ja, dass Gott das Volk Israel eine Zeit lang zurückgestellt hat und am Ende der Zeiten wieder mit ihm handeln wird. Zum Beispiel im Römerbrief lesen wir das. Es könnte sich darauf beziehen. Und dann würde heißen, diese Generation wird nicht vergehen, dieses Geschlecht, also Geschlecht ist die bessere Übersetzung, das Geschlecht der Juden wird nicht vergehen, bis Jesus wiederkommt. Das könnte damit gemeint sein. Also nicht die damalige Generation, die da lebten, zumindest was die Wiederkunft Jesu betrifft. Was die Zerstörung des Tempels betrifft, war es ja wirklich so, dass da diejenigen noch lebten. Um jeden Tag, aber und jede Stunde weiß niemand, und die Engel im Himmel nicht, sondern allein mein Vater. Wie es aber in den Tagen Noahs war, so wird es auch bei der Wiederkunft des Menschensohns sein, denn sie werden in den Tagen, wie sie in den Tagen vor der Sintflut aßen und tranken, heirateten und verheirateten, bis an den Tag, als Noah in die Arche ging und nichts merkte, bis die Sintflut kam und sie alle dahinraffte, so wird es auch bei der Wiederkunft des Menschensohns sein. Dann werden zwei auf dem Feld sein und der eine wird genommen und der andere wird zurückgelassen. Zwei werden auf der Mühle mahlen, der eine wird genommen und der andere wird zurückgelassen. Ich möchte jetzt nicht lange spekulieren, wie wird das sein. Da gibt es ja Filme oder diese Buchreihe, das Finale, wo dann im Einzelnen beschrieben wird, ja, plötzlich bist du im Auto und zack, der Fahrer ist weg oder der Flugzeugpilot ist weg. Da möchte ich gar nicht viel spekulieren, das ist ja nur Spekulation. Ich halte viel wichtiger für das, was vorher geschrieben steht, nämlich über den Vergleich mit der Zeit Noahs. Und hier wird beschrieben, die Menschen am Ende der Zeiten werden nicht nur alle böse sein, sondern das Schlimmste, was sie tun werden, sie werden Gott vergessen sein. Sie werden ganz aufs Diesseits ausgerichtet sein. Denn das wird hier als Kritik genannt. Wenn er gesteht, sie wird essen und trinken, sie werden heiraten und sich heiraten lassen, dann müssen wir sagen, was ist denn da Schlimmes dran? Hat einer von euch in den letzten Jahren geheiratet? Ich weiß von ein paar Leuten, die hier geheiratet haben. Also böse wie zur Zeit Noahs. Habt ihr heute schon was gegessen? Wie zur Zeit Noahs. Ja, das Problem, was hier steht, ist, sie werden eben nur das tun. Das ist ihr Lebensinhalt. So wie zur Zeit Noahs hatten sie Gott vergessen. Noah stand auf und sagt, kehrt um zu Gott. Und sie wollte ihn nicht hören. Ihr Lebensinhalt war essen, trinken, heiraten, sich heiraten lassen, lass es dir gut gehen. Und das wird ein Problem in der Endzeit sein. Nicht nur moralischer Abfall, sondern manche Leute sind moralisch ganz in Ordnung. Aber sie leben halt ganz fürs Diesseits. Ganz nur, lass es mir gut gehen. Das wird auch als Zeichen der Endzeit genannt an dieser Stelle. Und jetzt der letzte Abschnitt. So wacht nur, da ihr nicht wisst, in welcher Stunde euer Herr kommt. Das aber erkennt, wenn der Haushalter wüsste, zu welcher Nachtstunde der Dieb käme, so würde er wohl wachen und nicht in sein Haus einbrechen lassen. Darum seid auch ihr bereit, denn der Sohn des Menschen kommt zu einer Stunde, da ihr es nicht meint. Wer ist nun der treue und kluge Knecht,
den der Herr über seine Dienerschaft gesetzt hat, damit er ihnen die Speise gibt zur rechten Zeit. Glückselig ist jener Knecht, wenn sein Herr, wenn er kommt, ihn bei solchem Tun finden wird. Wahrlich, ich sage euch, er wird ihn über all seine Güter setzen. Wenn aber jener böse Knecht in seinem Herzen spricht, der Herr säumt zu kommen und anfängt, die Mitknechte zu schlagen und mit den Schlemmern zu essen und zu trinken, so wird der Herr jenes Knechtes an einem Tag kommen, da er es nicht erwartet und zu jener Stunde, die er nicht kennt, und wird ihn entzweihauen und ihm sein Teil mit den Heuchlern geben. Da wird heulen und Zähneknirschen sein. Das wieder ernste Worte, die uns deutlich machen, warum Jesus über das Ende spricht. Nicht, dass wir spekulieren. Keiner weiß Zeit noch Stunde. Wird ganz deutlich gesagt. Warum? Damit wir jederzeit bereit sind. Und genau das ist es. Wir sollen nicht berechnen, wo ich sage, die Spekulation, wie sie manche in früheren Jahren getan haben. Wir sollen aber auch nicht so tun, wie der Knecht, ach, der kommt sowieso nicht wieder. Ist jetzt nicht wieder gekommen, wird auch nicht kommen. Sondern wir sollen jederzeit unser Leben so führen als Christen, als käme Jesus wieder, und zwar sehr, sehr bald. Und das wird als ein Kriterium wird auch gesagt, wie gehst du mit deinen Mitgeschwistern um? Gehst du mit ihnen so um, ach, Gott ist noch weit weg, ich setze mich durch. Oder schlemmern, mit den Schlemmern feiern, das Leben genießen. Ja, Leben genießen ist nicht schlecht, aber wenn es nur aufs Irdische ausgerichtet ist, genau falsch. Du vergisst das Wiederkommen Jesu. Gestalte dein Leben so, dass du wirklich damit rechnest, Jesus kommt wieder. Ohne in billige Spekulationen zu kommen. Das ist das, was er uns sagen will. Der gute Knecht erwartet ihn jederzeit und wenn er kommt, ist er bereit. Der schlechte Knecht verhält sich so, als ob Jesus nie wiederkommt und genießt nur ganz das Irdische. Und der wird von Jesus einmal zur Rechenschaft gezogen. Und das gilt dann für uns alle, dass wir richtig mit dieser Erwartung der Wiederkunft Jesu umgehen. Ich möchte an dieser Stelle gerne noch mit euch beten. Ihr dürft auch dazu aufstehen, ja. Vater im Himmel, vielen Dank dafür, dass wir in der Bibel lesen können, was uns noch bevorsteht. Ganz individuell und persönlich und auch mit dem Geschick der ganzen Welt. Wir möchten dich bitten, dass du uns Weisheit gibst, richtig damit umzugehen. Nicht in irgendeinen Aktivismus zu verfallen oder in billige und falsche Spekulationen oder darin anderen Menschen Angst zu machen, wo es nicht nötig ist. Aber ich möchte dich bitten, dass du unsere Augen aufschließt, wo du uns wirklich Zeichen der Zeit zeigst, die uns sensibel machen, die uns deutlich machen, dass du wiederkommst. Hilft uns, weise zu sein, nicht wie dieser falsche Knecht, der nur in den Tag hinein lebt und deine Wiederkunft vergisst, Herr Jesus. Nicht wie diejenigen, die falschen Propheten nachlaufen oder falschen Christussen, weil sie so überzeugend klingen und so fromm klingen und so, wie wir gelesen haben, sogar Wunder tun können. Sondern lass du uns darauf achten, dir nachzufolgen. Bewahre du uns an dir und bei dir. Lass du uns nicht lieblos oder materialistisch werden, wie wir es als Zeichen der Endzeit lesen. Gib du uns Mut, auch in einer Zeit, in der wir als Christen in Frage gestellt und angegriffen werden, öffentlich und persönlich, dass wir da nicht klein beigeben, nicht einfach abfallen, weil wir meinen, dass wir so besser unser Leben führen können, dass wir dem ausweichen können. Ich möchte dich bitten, dass du uns da Mut gibst und Kraft gibst, in unserer Zeit, die vielfach nicht so lebt, wie du das willst, treu bei dir zu bleiben und uns nicht anzupassen an die Umgebung, falsch anzupassen, sondern Lichter zu sein, Salz zu sein, Unterschied deutlich zu machen, so zu leben, wie du es willst. Gib du uns Kraft dafür. Amen. Amen.

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0: Der einzige Weg, aus unserer Sünde befreit, gereinigt und vergeben zu werden, ist der Weg, den Gott, unser Schöpfer und Richter, für uns geschaffen hat. Über diesen Weg spricht die Bibel. Es ist der menschgewordene Sohn Gottes. Im Matthäusevangelium Kapitel 1 lesen wir: Die Geburt Jesu Christi war aber also, als nämlich Maria, seine Mutter, dem Josef verlobt war, wurde sie, ehe sie zusammengekommen waren, schwanger erfunden von dem Heiligen Geiste. Da erschien ihm ein Engel des Herrn im Traum und sprach: Josef, Sohn Davids, fürchte dich nicht, Maria, dein Weib, zu dir zu nehmen, denn das in ihr Gezeugte ist von dem Heiligen Geiste. Und sie wird einen Sohn gebären, und du sollst seinen Namen Jesus heißen, denn er wird sein Volk erretten von ihren Sünden. Jesus ist der Name über alle Namen. 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
1: Es ist wieder Zeit für den Wochenvers. Der kommt diesmal aus Joel, Kapitel 2, Vers 13. Zerreißt eure Herzen und nicht eure Kleider und kehrt um zu dem Herrn, eurem Gott. Denn er ist gnädig, barmherzig, geduldig und von großer Güte, und es reut ihn bald die Strafe. Joel, Kapitel 2, Vers 13.
2: Dein Wort ist meines Fußes Leuchte und ein Licht auf meinem Wege.
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4: Kapitel 4. Willst du dich, Israel, bekehren, spricht der Herr, so kehre dich zu mir. Und wenn du deine greulichen Götzen von deinem Angesicht wegtust, so brauchst du nicht mehr umherzuschweifen. Und wenn du ohne Heuchelei recht und heilig schwörst, so wahr der Herr lebt, dann werden die Heiden in ihm gesegnet werden und sich seiner rühmen. Denn so spricht der Herr zu denen in Juda und zu Jerusalem: Pflüget ein neues und säet nicht unter die Dornen. Beschneidet euch für den Herrn und tut weg die Vorhaut eures Herzens, ihr Männer von Juda und ihr Leute von Jerusalem, auf dass nicht um eurer Bosheit willen mein Grimm ausfahre wie Feuer und brenne, so dass niemand löschen kann. Verkündet in Juda und schreit laut in Jerusalem und sprecht: Blast die Posaune im Lande! Ruft mit voller Stimme und sprecht: Sammelt euch und lasst uns in die festen Städte ziehen! Richtet in Zion ein Fluchtzeichen auf, flieht und säumet nicht! Denn ich bringe von Norden Unheil herzu und großen Jammer. Es steigt herauf der Löwe aus seinem Dickicht, und der Verderber der Völker hat sich aufgemacht und ist ausgezogen von seiner Stätte, dein Land zu verwüsten und deine Städte zu verbrennen, so dass niemand darin wohnt. Darum zieht den Sack an, klagt und heult, denn der grimmige Zorn des Herrn will sich nicht von uns wenden. Zu der Zeit, spricht der Herr, wird dem König und den Fürsten der Mut entfallen. Die Priester werden bestürzt und die Propheten erschrocken sein. Ich aber sprach: Ach Herr, Herr, du hast dies Volk und Jerusalem sehr getäuscht, als du sagtest, es wird Friede bei euch sein, wo doch das Schwert uns ans Leben geht. Zu der Zeit wird man diesem Volk und Jerusalem sagen: Es kommt ein heißer Wind von den kahlen Höhen aus der Wüste, geraden Weges zu der Tochter meines Volks, nicht zum Worfeln noch zum Sichten. Ja, ein Wind kommt auf mein Geheiß, der ihnen zu stark sein wird. Da will ich denn mit ihnen rechten. Siehe, er fährt daher wie Wolken, und seine Wagen sind wie ein Sturmwind. Seine Rosse sind schneller als Adler. Weh uns, wir sind verloren. So wasche nun, Jerusalem, dein Herz von der Bosheit, auf das dir geholfen werde. Wie lange wollen bei dir bleiben deine heillosen Gedanken? Horch, es kommt ein Geschrei von Dan her und eine böse Botschaft vom Gebirge Ephraim. Saget an den Völkern, verkündet in Jerusalem, Belagerer kommen aus fernen Landen und erheben Kriegsgeschrei gegen die Städte Judas. Sie werden sich um Jerusalem herlagern, wie die Wächter auf dem Felde.
2: Denn es hat mich erzürnt, spricht der Herr. Das hast du zum Lohn für deinen Wandel und dein Tun. Das kommt von deiner Bosheit, dass es so bitter um dich steht und dir bis ans Herz dringt. Wie ist mir so weh? Mein Herz pocht mir im Leibe, und ich habe keine Ruhe, denn ich höre der Posaune Hall, den Lärm der Feldschlacht. Niederlage auf Niederlage wird gemeldet, denn das ganze Land wird verheert, plötzlich sind meine Hütten und meine Zelte zerstört. Wie lange soll ich noch das Fluchtzeichen sehen und der Posaune Hall hören? Aber mein Volk ist toll und glaubt mir nicht. Töricht sind sie und achten's nicht. Weise sind sie genug, Übles zu tun, aber Recht tun wollen sie nicht lernen. Ich schaute das Land an. Siehe, es war wüst und öde, und den Himmel, und er war finster. Ich sah die Berge an, und siehe, sie bebten, und alle Hügel wankten. Ich sah, und siehe, da war kein Mensch, und alle Vögel unter dem Himmel waren weggeflogen. Ich sah, und siehe, das Fruchtland war eine Wüste, und alle seine Städte waren zerstört vor dem Herrn und vor seinem grimmigen Zorn. Denn so spricht der Herr, das ganze Land soll wüst werden, aber ich will mit ihm doch nicht ganz ein Ende machen. Darum wird das Land betrübt und der Himmel droben traurig sein. Denn ich hab's geredet, ich hab's beschlossen, und es soll mich nicht gereuen, ich will auch nicht davon ablassen. Aus allen Städten werden sie vor dem Geschrei der Reiter und Schützen fliehen und in die dichten Wälder laufen und in die Felsen kriechen. Alle Städte werden verlassen stehen, so dass niemand darin wohnt. Was willst du dann tun, du Überwältigte? Wenn du dich schon mit Purpur kleiden und mit goldenen Kleinoden schmücken und dein Angesicht schminken würdest, so schmückst du dich doch vergeblich. Die dir jetzt den Hof machen, werden dich verachten, sie werden dir nach dem Leben trachten. Denn ich höre ein Geschrei wie von einer Gebärenden, Angstrufe wie von einer, die in den ersten Kindsnöten ist, ein Geschrei der Tochter Zion, die da keucht und die Hände ausbreitet. Ach, weh mir, ich muss vergehen vor den Würgern. Kapitel 5. Geht durch die Gassen Jerusalems und schaut und merkt auf und sucht auf den Straßen der Stadt, ob ihr jemand findet, der Recht tut und auf Wahrheit hält. So will ich ihr gnädig sein. Und wenn sie auch sprechen bei dem lebendigen Gott, so schwören sie doch falsch. Herr, deine Augen sehen auf Wahrhaftigkeit. Du schlägst sie, aber sie fühlen's nicht. Du machst fast ein Ende mit ihnen, aber sie bessern sich nicht. Sie haben ein Angesicht härter als ein Fels und wollen sich nicht bekehren. Ich aber dachte, wohlan, es sind arme, unverständige Leute und wissen nicht um des Herrn Weg und um ihres Gottes Recht. Ich will zu den Großen gehen und mit ihnen reden. Die werden um des Herrn Weg und ihres Gottes Recht wissen. Aber sie alle haben das Joch zerbrochen und die Seile zerrissen. Darum wird sie auch der Löwe aus dem Walde zerreißen und der Wolf aus der Steppe wird sie verderben und der Panther wird um ihre Städte lauern. Alle, die von da herausgehen, werden zerfleischt, denn ihre Sünden sind zu viele, und sie bleiben in ihrem Ungehorsam. Wie soll ich dir denn gnädig sein? Deine Söhne haben mich verlassen und schwören bei dem, der nicht Gott ist. Als ich sie satt gemacht hatte, trieben sie Ehebruch und liefen ins Hurenhaus. Ein jeder wiehert nach seines nächsten Weibe, wie die vollen, müßigen Hengste. Und ich sollte das an ihnen nicht heimsuchen, spricht der Herr. Und ich sollte mich nicht rächen an einem Volk wie diesem. Stürmt ihre Weinberge hinauf und zerstört die stützenden Mauern, aber verwüstet sie nicht ganz. Reißet ihre Weinranken weg, denn sie gehören nicht dem Herrn. Sie verachten mich, spricht der Herr, das Haus Israel und das Haus Juda. Sie verleugnen den Herrn und sprechen,
4: Das tut er nicht. So übel wird es uns nicht gehen. Schwert und Hunger werden wir nicht sehen. Die Propheten sind Schwätzer und haben Gottes Wort nicht. Es ergehe ihnen selbst so.
2: Darum spricht der Herr, der Gott Zebaoth: Weil ihr solche Reden führt, siehe, so will ich meine Worte in deinem Munde zu Feuer machen und dies Volk zu Brennholz, dass es verzehrt werde. Siehe, ich will über euch vom Hause Israel ein Volk von Ferne herbringen, spricht der Herr, ein Volk von unerschöpflicher Kraft, ein uraltes Volk, ein Volk, dessen Sprache du nicht verstehst, und was sie reden, kannst du nicht vernehmen. Seine Köcher sind wie offene Gräber. Es sind lauter Helden. Sie werden deine Ernte und dein Brot verzehren. Sie werden deine Söhne und Töchter fressen. Sie werden deine Schafe und Rinder verschlingen. Sie werden deine Weinstöcke und Feigenbäume verzehren. Deine festen Städte, auf die du dich verlässt, werden sie mit dem Schwert einnehmen. Doch will ich, spricht der Herr, auch zu jener Zeit mit euch nicht ganz ein Ende machen. Und wenn sie sagen, warum tut uns der Herr, unser Gott, dies alles? Sollst du ihnen antworten, wie ihr mich verlasst und fremden Göttern dient in eurem eigenen Lande, so sollt ihr auch Fremden dienen in einem Lande, das nicht euer ist. Verkündet im Hause Jakob und ruft aus in Juda und sprecht: Hört zu, ihr tolles Volk, das keinen Verstand hat, die da Augen haben und sehen nicht, Ohren haben und hören nicht. Wollt ihr mich nicht fürchten, spricht der Herr, und vor mir nicht erschrecken, der ich dem Meere den Sand zur Grenze setze, darin es alle Zeit bleiben muss, darüber es nicht gehen darf? Und wenn es auch aufwallt, so vermag es doch nichts. Und wenn seine Wellen auch toben, so dürfen sie doch nicht darüber gehen. Aber dies Volk hat ein abtrünniges, ungehorsames Herz. Sie bleiben abtrünnig und gehen ihrer Wege und sprechen niemals in ihrem Herzen: Lasst uns doch den Herrn, unseren Gott, fürchten, der uns Frühregen und Spätregen gibt zur rechten Zeit und uns die Ernte treulich und jährlich gewährt. Aber eure Verschuldungen verhindern das, und eure Sünden halten das Gute von euch fern. Man findet unter meinem Volk Gottlose, die den Leuten nachstellen und Fallen zurichten, um sie zu fangen, wie es die Vogelfänger tun. Ihre Häuser sind voller Tücke, wie ein Vogelbauer voller Lockvögel ist. Daher sind sie groß und reich geworden, fett und feist. Sie gehen mit bösen Dingen um, sie halten kein Recht. Der weisen Sache fördern sie nicht, dass ihnen ihr Recht werde, und helfen den Armen nicht zum Recht. Sollte ich das an ihnen nicht heimsuchen, spricht der Herr, und sollte ich mich nicht rächen an einem Volk wie diesem? Es steht greulich und grässlich im Lande. Die Propheten weissagen Lüge, und die Priester herrschen auf eigene Faust, und mein Volk hat's gern so, aber was werdet ihr tun, wenn's damit ein Ende hat? Kapitel 6. Flieht, ihr Kinder Benjamin, aus Jerusalem, und blast die Posaune in Tekoa, und richtet ein Fluchtzeichen auf über Bet Keres. Denn es droht von Norden Unheil und großer Jammer. Die Tochter Zion ist wie eine liebliche Aue, aber es werden Hirten über sie kommen mit ihren Herden, die werden Zelte aufschlagen rings um sie her, und ein jeder seinen Platz abweiden. Rüstet euch zum Krieg gegen sie. Wohlauf, lasst uns hinaufziehen, solange es noch heller Tag ist. Wehe, es will Abend werden, und die Schatten werden lang. Wohlan, lasst uns hinaufziehen bei Nacht und ihre Paläste zerstören. Denn so spricht der Herr Zebaoth: Fället Bäume und werft einen Wall auf gegen Jerusalem, denn es ist eine Stadt, die heimgesucht werden soll. Ist doch nichts als Unrecht darin. Denn wie ein Brunnen sein Wasser quellen lässt, so quillt auch ihre Bosheit. Frevel und Gewalt hört man in ihr, und Morden und Schlagen treiben sie täglich vor mir. Bessere dich, Jerusalem, ehe sich mein Herz von dir wende und ich dich zum wüsten Lande mache, darin niemand wohnt. So spricht der Herr Zebaoth: Halte Nachlese am Rest Israels wie am Weinstock. Strecke deine Hand immer wieder aus, wie ein Winzer nach den Reben. Ach, mit wem soll ich noch reden und wem soll ich Zeugnis geben, dass doch jemand hören wollte? Aber ihr Ohr ist unbeschnitten, sie können's nicht hören. Siehe, sie halten des Herrn Wort für Spott und wollen es nicht haben. Darum bin ich von des Herrn Zorn so voll, dass ich ihn nicht zurückhalten kann.
4: so schütte ihn aus über die Kinder auf der Gasse und über die Schar der jungen Männer. Denn es sollen alle, Mann und Frau, Alte und Hochbetagte, gefangen weggeführt werden. Ihre Häuser sollen den Fremden zuteil werden, samt den Äckern und Frauen. Denn ich will meine Hand ausstrecken, spricht der Herr, wider die Bewohner des Landes. Denn sie gieren alle, klein und groß, nach unrechtem Gewinn. Und Propheten und Priester gehen alle mit Lüge um und heilen den Schaden meines Volkes nur oben hin, indem sie sagen, Friede, Friede, und ist doch nicht Friede. Sie werden mit Schande dastehen, weil sie solche Gräuel getrieben haben. Aber sie wollen sich nicht schämen und wissen nichts von Scham. Darum sollen sie fallen unter den Fallenden. Und wenn ich sie heimsuchen werde, sollen sie stürzen, spricht der Herr. So spricht der Herr, tretet hin an die Wege und schauet und fragt nach den Wegen der Vorzeit, welches der gute Weg sei, und wandelt darin. So werdet ihr Ruhe finden für eure Seele. Aber sie sprechen, wir wollen's nicht tun. Auch habe ich Wächter über euch gesetzt. Achtet auf den Hall der Posaune. Aber sie sprechen, wir wollen's nicht tun. Darum höret, ihr Völker, und merkt auf samt euren Leuten. Du, Erde, höre zu. Siehe, ich will Unheil über dies Volk bringen, ihren verdienten Lohn, weil sie auf meine Worte nicht achten und mein Gesetz verwerfen. Was frage ich nach dem Weihrauch aus Saba und nach dem köstlichen Gewürz, das aus fernen Landen kommt? Eure Brandopfer sind mir nicht wohlgefällig und eure Schlachtopfer gefallen mir nicht. Darum spricht der Herr, siehe, ich will diesem Volk Anstöße in den Weg stellen, daran sich Väter und Söhne zugleich stoßen und ein Nachbar mit dem anderen umkommen soll. So spricht der Herr, siehe, es kommt ein Volk von Norden und ein großes Volk.

0: wie um den einzigen Sohn und klage bitterlich, denn der Verderber kommt über uns plötzlich.
1: Ich habe dich zum Prüfer gesetzt für mein Volk, dass du seinen Wandel erkennen und prüfen sollst. Sie sind ganz und gar abtrünnig und wandeln verleumderisch. Erz und Eisen sind sie. Alle bringen sie Verderben. Der Blasebalg schnaubte, das Blei wurde flüssig vom Feuer, aber das Schmelzen war umsonst, denn die Bösen sind nicht ausgeschieden. Darum heißen sie verworfenes Silber. Denn der Herr hat sie verworfen.
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So plötzlich ist alles anders. Schreckliche Ereignisse erschüttern uns. Mag es der Tsunami in Südasien sein oder das persönliche Leid, wir sind betroffen und sprachlos. Ist das wirklich möglich? Doch mit der Zeit wird aus dem ersten Entsetzen ein zaghaftes, vielleicht auch trotziges Fragen. Wir fragen, was für einen Sinn soll das machen? Ich kriege die Enden nicht mehr zusammen. Meine Welt ist durcheinander geraten. Uralte Fragen brechen auf, Fragen, die auch in der Bibel immer wieder auftauchen. Und wir tun gut daran, nicht so zu tun, als ob wir mit einigen Sätzen die Welträtsel lösen könnten. Es sind ja oft genug unsere persönlichen Rätsel. Was sind die typischen Fragen, die aufkommen? Da ist zunächst die Frage nach der eigenen Lebensplanung. Jesus erzählt einmal von einem Bauern, der große Pläne hatte. Doch dann sagte Gott zu ihm, du Narr, diese Nacht wird man deine Seele von dir fordern. Im Klartext, heute Nacht wirst du sterben. So plötzlich? Liebe Hörer, auch unsere Pläne sehen anders aus und wir sagen vielleicht, so habe ich mir das nicht vorgestellt. Sicher bauen wir unsere Pläne auf die bisherigen Erfahrungen auf. Und natürlich dürfen und müssen wir uns in vieler Hinsicht über die Zukunft Gedanken machen. Doch die Grundfrage ist, woran hängt mein Leben? Hängt mein Leben an meinem eigenen Lebensentwurf, an meinen Plänen? Was wird sein, wenn es nicht so läuft, wie ich es gedacht habe? Jede plötzliche Lebenskrise stellt auf einmal vieles in Frage. Plötzlich bekommt alles eine andere Wertigkeit. Vieles ist so hohl, was uns so wichtig erschien. Ich denke an einen, der diese Frage in seiner Seele durchkämpft hat. Im Psalm 73 beschreibt ein Asaf, wie er sich vom Unglück verfolgt sieht. Er fragt sich sogar, ob es irgendeinen Nutzen hat, auf Gott zu vertrauen. Doch als er alle Alternativen durchdenkt, kommt er zu folgendem Schluss. Mir aber ist die Nähe Gottes köstlich. Ich habe Gott, den Herrn, zu meiner Zuflucht gemacht. Er sieht allein in der Nähe Gottes eine Chance zum Leben. Das tut ihm gut, auch wenn sich seine Lebenssituation noch nicht verändert hat. Er weiß, an wen er sich dennoch halten kann. Manchmal drängt sich allerdings bei einem plötzlichen Schicksalsschlag eine andere Frage auf, nämlich die Frage nach dem gerechten Gott. Etwa so, wie kann das ein gerechter Gott sein? Ich denke dabei an Hiob. Mit Hiob verbinden wir plötzliches Leid. An einem Tag wird ihm alles genommen, sein ganzer Viehbestand, seine gesamte Dienerschaft und alle seine Kinder. Er kann kaum Luft holen und die nächste Schreckensnachricht ereilt ihn. Wir nennen sie heute Hiobs Botschaften. Doch als ob das nicht genug wäre, Hiob wird krank und zwar buchstäblich von Kopf bis Fuß, brechen eiternde Geschwüre aus. Diesem Mann bleibt auch nichts erspart. Zunächst tapfer getragen, kommt mit der Länge der Zeit die Frage auf, die Frage nach dem gerechten Gott. Liebe Hörer, manchmal dient die Frage dazu, sich endgültig von Gott zu verabschieden. Hiobs Frau macht sogar diesen Vorschlag, sage Gott ab und stirb. Doch Hiob hat zu sehr Gottes Güte erlebt, er hängt an Gott. Und doch, er leidet an dieser Frage nach dem gerechten Gott. Zeitweise setzt er Gott sogar auf die Anklagebank. Doch, liebe Hörer, wer das tut, vertut sich. Hiob musste es später einsehen. Wer Gott auf die Anklagebank setzt, vertauscht die Rollen. Er nimmt damit selbst den Platz Gottes ein. Ja, er lässt Gott nicht mehr Gott sein. Damit steht er in der Gefahr, Gott zu verlieren. Hiob merkt, wenn ich mit Gott zurechtkommen will, den ich nicht verstehe, dann brauche ich einen Anwalt, der mich vor Gott vertritt. Und nun geschieht das Erstaunliche. Hiob weiß, wo er ihn suchen muss. In einem besonders lichten Moment erkennt er, aber ich weiß, dass mein Erlöser lebt und als der Letzte wird er über dem Staub sich erheben. Dieser Erlöser ist wie ein Anwalt, ein Fürsprecher, der für ihn eintritt. Gott selbst tritt für Hiob ein. Dies wird erst völlig verständlich, wenn wir bedenken, dass Jesus Christus, der Sohn Gottes, dieser Anwalt ist. Gott selbst schickt seinen Sohn in diese Welt, damit wir mit ihm wieder zurechtkommen. Jesus Christus tritt mit seinem Tod am Kreuz für uns ein. Er tritt für unsere Schuld ein. Liebe Hörer, glauben Sie das? Sie dürfen sich darauf einlassen. Gott lädt Sie dazu ein. Denn auch noch eine dritte Frage ist uralt. Bei plötzlichen schrecklichen Ereignissen taucht immer wieder die Frage nach dem menschlichen Verschulden auf. Auch dann, wenn keiner direkt verantwortlich gemacht werden kann. Woher kommt das?
Ich denke, wir möchten gerne ein abgerundetes Weltbild haben, in dem alles seinen Platz hat. In dem wir alles irgendwie erklären können und keine unangenehmen Fragen offen bleiben. Um das zu erreichen, scheint die Erklärung durch Schuld und Strafe ein willkommenes Mittel zu sein. Es ist ein durch die Jahrtausende beliebtes Modell. Wenn also jemanden ein Unglück trifft, muss wohl ein Grund dafür vorliegen. Irgendwie wird es wohl zu Recht diese Person getroffen haben. Nun denken Sie vielleicht, dass dieser Gedanke Ihnen fremd ist. Aber Hand aufs Herz, haben Sie nicht auch schon einmal im Geheimen gefragt, womit habe ich das verdient? Merken Sie, dieses Denken liegt uns oft näher, als wir meinen. Doch lassen Sie mich auch hier ein Beispiel gebrauchen. Eines Tages kamen Leute zu Jesus und erzählten ihm, dass Pilatus ein Blutbad im Tempelbezirk angerichtet hatte. Die Leute sind erschüttert, doch Jesus antwortet, meint ihr, dass diese Galiläer mehr gesündigt haben als alle anderen Galiläer, weil sie das erlitten haben? Und er fügt noch ein Beispiel hinzu, oder meint ihr, dass die 18, auf die der Turm in Siloa fiel und erschlug sie, schuldiger gewesen sind als alle anderen Menschen, die in Jerusalem wohnen? Ich sage euch, nein, sondern wenn ihr nicht Buße tut, werdet ihr alle auch so umkommen. Diese Leute hielten sich zufällig in der Nähe dieses Turmes auf. So plötzlich kann es anders sein. Ja, so plötzlich kann es auch oft sein. Nun philosophiert Jesus nicht mit den Leuten, sondern knüpft an ihrem Denken an und zeigt ihnen die Konsequenzen, die sie ziehen sollen. Er nimmt ihnen die Illusion, als würde schon irgendwie alles gut. Er sagt ihnen, die Lage ist ernst, tut Buße. Das heißt, ändert euren Sinn, kehrt um. Wähnt euch nicht in einer falschen Sicherheit, denn solche Ereignisse machen nur deutlich, dass es noch schlimmer kommt. Liebe Hörer, erschütternde Ereignisse in der Welt, auch in unserer persönlichen Welt, wollen uns wachrütteln. Meistens schaffen sie das auch, für kurze Zeit. Manchmal ist in den Medien sogar von apokalyptischen Szenen die Rede. Nehmen wir das wirklich ernst? Jesus spricht davon. Es werden Zeichen geschehen an Sonne und Mond und Sternen, und auf Erden wird den Völkern bange sein, und sie werden verzagen vor dem Brausen und Wogen des Meeres, und die Menschen werden vergehen vor Furcht und in Erwartung der Dinge, die kommen sollen über die ganze Erde. Liebe Hörer, es gibt nur eine Chance für uns. Wir müssen umkehren. Umkehren in die offenen Arme Gottes. Diese Arme wollen uns nicht dem Untergang preisgeben. Wir sollen gerettet werden. Das wird an keiner Stelle so deutlich wie durch Jesus Christus, der am Kreuz seine Arme für uns ausbreitete und für uns starb. Dahinter steht die unübersehbare Einladung Gottes auch an Sie. Lasst euch versöhnen mit Gott. Was auch immer dann kommt, wenn Sie mit Gott versöhnt sind, sind Sie im Frieden mit Gott. Sie dürfen dann auch im Leid wissen, Gott ist nicht gegen mich, er ist für mich. Sogar wenn Sie den Boden unter den Füßen verlieren, Gott hält Sie fest.

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Wie wichtig, wie groß ist der Herr Jesus für uns? Ist er immer noch das Christkind? Oder ist er der menschgewordene Sohn Gottes, über den in Offenbarung Kapitel 1 geschrieben steht, welcher der treue Zeuge ist, der Erstgeborene der Toten und der Fürst der Könige der Erde, dem, der uns liebt und uns von unseren Sünden gewaschen hat in seinem Blute und uns gemacht hat zu einem Königtum, zu Priestern, seinem Gott und Vater. Ihm sei die Herrlichkeit und die Macht von Ewigkeit zu Ewigkeit. Amen. Siehe, er kommt mit den Wolken, und jedes Auge wird ihn sehen, auch die ihn durchstochen haben, und wehklagen werden seinetwegen alle Stämme des Landes. Ja, Amen. Lasst uns diesen Jesus, den Herrn, bezeugen, in jeder sich bietenden Gelegenheit. 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
1: Es ist wieder Zeit für den Wochenvers. Der kommt diesmal aus Joel, Kapitel 2, Vers 13. Zerreißt eure Herzen und nicht eure Kleider und kehrt um zu dem Herrn, eurem Gott. Denn er ist gnädig, barmherzig, geduldig und von großer Güte, und es reut ihn bald die Strafe. Joel Kapitel 2, Vers 13.

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1: Und dasselbe gilt dann eben auch für Hebräisch, das ist die Sprache der, ja, im Neuen Testament die Sprache der Religion. Gekennzeichnet durch die Führung der Pharisäer, die der Bibel hinzufügten, durch die Sadduzäer, die von der Bibel wegnahmen. Und so hat Satan auch das Gebiet des Religiösen eben versucht, für sich zu erobern, um die Menschen von der Wahrheit des Evangeliums abzuhalten. Ja, wolltest du noch was Kurzes sagen?
2: Eine Frage in Griechisch und Lateinisch.
1: Ja.
2: Ich habe mal gehört.
1: Korrekt. Also, ich wiederhole das gerade für den Livestream, weil das hat man wohl nicht gehört. Also, du sagst, das Römische Reich war sprachlich aufgeteilt. Und das stimmt. Der Westen war besonders charakterisiert durch Lateinisch und der Osten durch Griechisch. Aber die Sprache der Besatzungsmacht von Rom herkommend war eben nicht Griechisch, sondern Latein. Aber Griechisch spielte trotzdem im Römischen Reich eine wichtige Rolle. Und es war so, in Israel hat man ganz wenig lateinische Inschriften gefunden. Aus der Zeit des Neuen Testaments, aus der Zeit der Evangelien und der Apostelgeschichte. Ganz wenig, und das macht klar, dass Latein also sehr wenig gebraucht wurde in Israel, als Israel unter der Herrschaft der Römer stand. Aber vor allem eben Griechisch. Und die Juden sprachen Hebräisch und Aramäisch damals. Beide Sprachen waren lebendig und darum waren sehr viele Leute, also auch einfache Leute, waren sehr oft dreisprachig. Und trotzdem kann man eben sagen, dass aber das Griechische eben speziell die Sprache der Kultur und Wissenschaft war, Lateinisch die Sprache der Politik und Hebräisch die Sprache der Religion. Damals, in der Zeit der Evangelien und der Apostelgeschichte. Ja, und dieses System versucht Satan zu beherrschen, um die Menschen dadurch abzulenken von der Wahrheit. Und es ist so, dass er also sicher so ein vielfältiges Programm hat, dass er das anpassen kann ganz individuell an die Einzelperson. Und darum gewisse werden dadurch angezogen, andere dadurch und so weiter. Aber eben dieses System, das nennt Johannes die Welt und er sagt den Gläubigen in 1. Johannes 2, Vers 15, liebt nicht die Welt, noch was in der Welt ist. Aber da geht es nicht darum, dass wir die Natur nicht lieben sollten oder die Menschheit nicht lieben sollten. Nein, Johannes sagt im Evangelium, Johannes 3, Vers 16, also hat Gott die Welt geliebt, dass er seinen einzigen Sohn gab. Und dort bedeutet das Wort Welt eben nicht dieses böse System, sondern die Menschheit. Gott hat die Menschheit geliebt. Aber jetzt in diesen Versen sehen wir, da gibt es einen Kontrast zwischen den Kindern Gottes und der Welt. Nochmals, 3 Vers 1. Seht, welch eine Liebe uns der Vater gegeben hat, dass wir Kinder Gottes heißen sollen. Und dann ein bisschen weiter. Deswegen erkennt uns die Welt nicht, weil sie ihn nicht erkannt hat. Also die Welt und alle die Menschen, die unter dieser Herrschaft Satans in dieser Welt stehen, die kennen Jesus Christus nicht. Anerkennen ihn nicht. So haben wir also in diesem Abschnitt einen Kontrast zwischen Welt und den Kindern Gottes. Und die Parallele zum zweiten Buch Mose besteht darin, im zweiten Buch Mose haben wir Ägypten und das Volk Israel als Kontrast in Ägypten. Und das passte nicht zusammen. Das waren zwei Völker, das ging gar nicht gut in 2. Mose. Ja? Und Dieser Kontrast wird also illustriert, kann man sagen, durch das zweite Buch Mose, Ägypten unter der Herrschaft des Pharao. Ein Bild von Satan. Und diese Beziehung zu Satan ist viel näher, als man denkt, denn der Pharao ließ sich ja verehren als ein Gott, als die Inkarnation von Horus. Und die Bibel sagt, dass hinter den Götzen, den verehrten Bildern in den Religionen, stehen Dämonen. So steht das in 1. Korinther 10, Vers 20. Und so war also wirklich eine dämonische Macht, satanische Macht, hinter dem Pharao, der Ägypten beherrschte. Und eben ein Todfeind war von Israel. Und wenn es jetzt darum geht, eben darum erkennt uns die Welt nicht, weil sie ihn nicht erkannt hat, können wir gerade diesen Punkt hier, auf der Tafel hier ist es Punkt 4, nicht kennen, in 2. Mose 5, Vers 2, und das ist parallel zu nicht kennen, da in 1. Johannes 3, Vers 2. Können wir mal kurz aufschlagen, was da steht in 2. Mose 5? Da sehen wir die Haltung Ägyptens gegenüber dem wahren Gott, dem Gott der Bibel, und gegenüber seinem Volk. Liest du?
3: Ab Vers 1.
1: 2. Mose 5, Vers 2.
3: Da sprach der Pharao: Wer ist der Herr, auf dessen Stimme ich hören soll, Israel ziehen zu lassen? Ich kenne den Herrn nicht. Und auch werde ich Israel nicht ziehen lassen.
1: Ja, also, der Pharao sagt, wer ist der Herr? Auf Hebräisch steht hier Yahweh. Das ist der Name Gottes, und zwar des Gottes der Bibel, im Kontrast zu allen anderen Göttern der Religionen. Und er sagt, wer ist Yahweh, auf dessen Stimme ich hören soll? Er kennt den wahren Gott nicht und lehnt es auch ab, ihn anzuerkennen. Man muss noch wissen, das Wort kennen hat je nachdem auch die Bedeutung von anerkennen. Kennen, anerkennen. Auch im Griechischen. Darum erkennt uns die Welt nicht oder anerkennt uns nicht. Und so sagt er, ich kenne den Herrn nicht und auch werde ich Israel nicht ziehen lassen. Er anerkennt dieses Volk nicht als das Volk aus der Welt von Gott. Es ist für ihn ein dummes Sklavenvolk, das bitte nicht über Freiheit nachdenken soll, sondern einfach weiter arbeiten soll. Diese Feindschaft und eben Weigerung da anzuerkennen, das finden wir hier. Und so ist eben das zweite Buch Mose eine Illustration zu dem. Deswegen erkennt uns die Welt nicht, weil sie ihn nicht erkannt hat. Ja, zwischendurch wollte mal jemand etwas fragen und ich, ja.
4: Ich wollte noch fragen zu der Maßstäbe.
1: Das ist eine sehr gute Frage. Also ich wiederhole sie. Unter Christen gibt es verschiedene Vorstellungen darüber, was eigentlich zur Welt im bösen Sinn gehört und was nicht. Woher kommt diese Unschärfe, ja? Ich habe es jetzt ein bisschen mit anderen Worten nochmals ausgedrückt. Ja, es hängt mit Folgendem zusammen. In Hebräer 5, da spricht der Briefschreiber zu Leuten, von denen er annehmen müsste, die sollten jetzt eigentlich reif sein im Glauben. Und er sagt, es ist aber sehr, sehr schlimm, der Zeit nach solltet ihr eigentlich fähig sein, andere zu belehren über den Glauben und über das Evangelium, über das Wort Gottes, aber eigentlich muss man euch alles nochmals von Grund auf neu erklären. Und da finden wir eine Antwort. Liest du, Jerry? 5, Vers 12 bis 14.
3: Denn obwohl ihr der Zeit nach Lehrer sein müsstet, habt ihr wieder nötig, dass man euch lehre, welches die Elemente des Anfangs der Aussprüche Gottes sind. Und ihr seid solche geworden, die Milch nötig haben und nicht feste Speise. denn jeder, der noch Milch genießt, ist unerfahren im Wort der Gerechtigkeit, denn er ist ein Unmündiger. Die feste Speise aber ist für Erwachsene, die infolge der Gewöhnung geübte Sinne haben zur Unterscheidung des Guten sowohl als auch des Bösen.
1: Ja, also hier sieht man, es gibt irgendwelche Hindernisse bei den Hebräern, dass sie nicht normal gewachsen sind. Sind also immer noch wie Babys, also wie die Kleine dort hinten, Kezia, die trinkt nur Muttermilch, nichts anderes. Und das ist auch recht so, wenn sie ist erst ein paar Monate alt, 5, das ist okay. Aber wenn sie damit 5 immer noch sagen würde, dann spricht sie ja dann auch, immer noch sagen würde, also ich stehe auf Muttermilch, etwas anderes nehme ich nicht. Da muss man sagen, dem Kind stimmt etwas gar nicht. Aber das war die Situation der Hebräer. Die sollten eigentlich eben schon längst Lehrer sein, aber man muss ihnen immer noch die Anfangsgründe erklären. Sie brauchen quasi Muttermilch und sind nicht mal in der Lage, feste Speise zu essen. Und dann erklärt hier der Text, denn jeder, der noch Milch genießt, ist unerfahren im Wort der Gerechtigkeit. Denn er ist ein Unmündiger. Also es ist so wie eben ein Kind, das nicht selber Gefahren erkennt und klar Dinge unterscheiden kann, die man unterscheiden muss. Aber mit zunehmendem Alter nimmt diese Unterscheidungsfähigkeit eben zu. Und darum sagt Vers 14, die feste Speise aber ist für Erwachsene. Also solche, die dementsprechend, was wir im ersten Johannesbrief hatten, als Väter, als Erwachsene, die infolge der Gewöhnung geübte Sinne haben zur Unterscheidung des Guten sowohl als auch des Bösen. Und jetzt eben diese Unterscheidung, was ist

0: das ist weltlich oder nicht weltlich, obwohl man da erstaunlich gute Antworten oft bekommen kann, aber es ist dann doch besser, die Väter, und Väter meint natürlich auch Mütter im Glauben, das ist ja klar, Väter, Mütter im Glauben, die diese Reife haben und dieses Unterscheidungsvermögen. Gut, dann gehen wir aber weiter. Wir haben gesehen den Kontrast Ägypten, Israel, Welt, Kinder Gottes. Wir haben gesehen die Nichtanerkennung von Ägypten und die Nichtanerkennung der Welt. Aber es gibt noch mehr. In 1. Johannes 3, 2, Vers 29, liest du das nochmals, Jerry?
1: Wenn ihr wisst, dass er gerecht ist, so erkennt, dass jeder, der die Gerechtigkeit tut, aus ihm geboren ist.
0: Ja, also da gibt Johannes ein Kriterium, wie man unterscheiden kann zwischen denen, die zur Welt gehören, und denen, die zu den Kindern Gottes gehören. Und das hat noch eine besondere Bedeutung gehabt, dieser Vers, gerade in der Zeit von Johannes. Wir wissen ja von der Einführung her, Johannes schrieb das als eine Warnschrift gegen die Gnostiker. Das war eine Irrlehrbewegung, die besonders am Ende des ersten Jahrhunderts und dann im zweiten Jahrhundert auftrat und die Gemeinden versuchte zu infiltrieren. Und diese Irrlehrbewegung, die, wie wir letztes Mal gesehen haben, Jesus Christus als den ewigen Sohn, als ewigen Gott leugnete, die haben auch gelehrt, je nachdem, der alles in dieser Schöpfung ist schlecht. Diese Schöpfung sei nämlich nicht durch den wahren Gott erschaffen worden, sondern der wahre Gott habe nur das Geistige erschaffen und auch die Seelen der Menschen, aber nicht ihren Körper. Aber später sei ein Demiurg entstanden, in früheren Äonen, wie sie gesprochen haben. Und dieser Demiurg, das sei so quasi eine Art Untergott, und dieser Untergott habe diese materielle Welt geschaffen. Darum sei die schlecht. Alles Materielle sei schlecht. Und die Menschen sind jetzt gefangen, quasi in dieser materiellen Welt. Da ist quasi ein Sündenfall entstanden. Dass die ursprünglich gut geschaffenen Seelen der Menschen, die seien dann quasi durch diesen Demiurgen gefangen genommen worden in der Materie mit einem Körper. Sie sind gefangen im Körper. Alles ist schlecht. Und darum haben diese Irrlehrer auch gesagt, Jesus Christus ist nicht im Fleisch gekommen. Er war nicht ein wirklicher Mensch mit einem Körper, wie wir haben. Und sie lehrten auch, er sei nicht als Mensch auferstanden, sondern als Geist. Wie das die Zeugen Jehovas auch heute lehren. Und sie haben also geleugnet, Jesus Christus im Fleisch gekommen, beziehungsweise nach 2. Johannes 7, das haben wir letztes Mal angeschaut, sie leugneten, dass Jesus Christus im Fleisch kommend ist, für die Zukunft. Weil er als Mensch auferstanden ist, wird er auch als Mensch wieder zurückkehren, bei seiner Wiederkunft. Und da haben sie also das so geleugnet, und die haben gesagt, Jesus Christus kann gar nicht ein wirklicher Mensch geworden sein, denn ein Körper ist ja schlecht. Versteht man jetzt, was dahinter steckt. Der Körper ist ja schlecht. Aber dann haben sie auch gesagt, und darum kommt es auch gar nicht darauf an, was man mit dem Körper macht. Also man ist eigentlich als Christ völlig frei, unmoralisch zu leben. Das hängt einfach mit dem Körper und seinen Begierden zusammen. Aber das ist kein Problem. Das tastet das Geistige, das Seelische nicht an. Das muss man ganz klar trennen. Das Wichtige ist sowieso nur der Geist. Also konnten die sagen, kein Problem, man kann so unmoralisch leben. Und Johannes erklärt hier, wenn ihr wisst, 2 Vers 29, dass er gerecht ist, so erkennt, dass jeder, der die Gerechtigkeit tut, das ist im Griechischen ein Durativ, also wer gewohnheitsmäßig die Gerechtigkeit tut, ist aus ihm geboren. Und damit war klar, die konnten alle diese gnostischen Christen, die unmoralisch lebten, in der Sünde lebten, konnten sie ganz klar abweisen. Das geht überhaupt nicht. Das ist der klare Unterschied. Die Kinder Gottes,

0: die leben auch praktisch in Gerechtigkeit. Im Kontrast eben zu diesen Verführern und Verführten. Und jetzt schauen wir mal diesen Unterschied im zweiten Buch Mose, 10 Vers 23, der Kontrast zwischen Israel und Ägypten. Es geht dort um die Plage der Finsternis, die 9. Plage. Und könntest du uns vorlesen, 2. Mose 10, Vers 21 bis 23.
1: Und der Herr sprach zu Mose: Strecke deine Hand aus zum Himmel, damit eine Finsternis über das Land Ägypten komme, dass man die Finsternis nicht greifen könne. Und Mose streckte seine Hand aus zum Himmel. Da entstand im ganzen Land Ägypten eine dichte Finsternis, 3 Tage lang. Sie sahen einer den anderen nicht, und keiner stand von seiner Stelle auf 3 Tage lang. Aber alle Kinder Israel hatten Licht in ihren Wohnungen.
0: Welch ein wunderbarer Kontrast. Ägypten war voll in der Finsternis. Und die Israeliten, die hatten Licht in ihren Wohnungen. Eine so deutliche Scheidung zwischen Ägypten und Israel. Und das sollte man als Illustration im Hinterkopf haben, wenn Johannes sagt, wenn ihr wisst, dass er gerecht ist, so erkennt, dass jeder, der die Gerechtigkeit tut, aus ihm geboren ist. Also, die sind so wie die Israeliten, die Licht hatten in ihren Familien.
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0: Herzlich willkommen bei Radio Doppeldecker. Schön, dass du wieder reinhörst. Es geht gleich los mit einem spannenden Hörspiel. Draußen ist es bitterkalt. Pitt, dem Doppeldecker-Piloten aus Winkelstedt, und seinem Mechaniker Etienne schlottern die Knie. Bei ihren morgendlichen Verkehrsflügen mummt sich Pitt immer in seine dicke Fliegerjacke an. Außerdem trägt er einen dicken roten Wollschal. Es ist so kalt geworden, dass man sogar seinen Atem sehen kann. Heute dürfen Pitt und Etienne zum Glück drinnen bleiben. Schließlich ist Samstag, also Wochenende. Beide genießen ihren heißen Kaffee und die knusprigen Brötchen vom Bäcker.
1: Dass es immer so kalt ist hier in Deutschland, in die Winter. Auf Mallorca ist es nie so kalt wie ihr.
0: Mallorca ist eine kleine Insel zwischen Afrika und Madagaskar und dort ist es natürlich wesentlich wärmer als im winterlichen Winkelstedt.
2: Das kann ich mir nur zu gut vorstellen. Ich bin auch ziemlich froh, dass ich heute nicht mehr fliegen muss. Oben in der Luft ist es ja immer noch etwas kälter als hier unten. Oh Mann.
1: Das kann ich mir gar nicht vorstellen, wie du da überleben kannst.
0: Genüsslich schiebt sich Etienne den Rest seines Honigbrötchens in den Mund. Vorher hatte er es tief in seine Tasse getaucht, sodass Honig und Butter nun in seinem Kaffee schwimmen. Bei ihm zu Hause machten das alle so, sagt er. Naja, Franzosen eben. Plötzlich merkt er auf und ergreift das Fernglas neben sich auf dem Tisch. Neugierig schaut er hindurch in den Garten hinaus auf das Vogelhaus. Das haben Pitt und Etienne vor einigen Tagen nach dem ersten Frost aufgestellt. Seitdem beobachten sie bei ihren gemeinsamen Mahlzeiten die vielen Vögel, die sich dort zu schaffen machen.
1: Pitt, wo ist sie? Sieh mal, dieser große Vogel. Wir haben ihn noch nicht gesehen zuvor.
2: Zeig mal. Oh, das ist der Waldpolizist. Das ist so eine Art Spitzname für ihn. Sein richtiger Name ist Eichelherr.
1: Eichelherr? Also, in dem Moment, er mag wohl mehr die Erdnüsse als die Eichen in die Wald.
2: Das kann gut sein. Aber er ist auch schon wieder weg. Was siehst du jetzt für Vögel?
1: Sie sind alle sehr klein, mon ami. Ich sehe zwei Meisen.
2: Zwei Meisen? Kohl- oder Blaumeisen?
1: Also, wo ist die Unterschied?
2: Kohlmeisen haben, wie der Name Kohl schon sagt, eine schwarze und Blaumeisen eine blaue Brust.
1: Wir haben hier eine Kohl- und eine Blaumeise, ich denke.
2: Ist das alles? Das sind doch bestimmt noch mehr. Da der Boden gefroren ist, finden die Vögel keine Nahrung mehr. Sie freuen sich, wenn wir ihnen etwas Futter anbieten können.
0: Das stimmt. Ich finde es gut, wenn man sich um die Tiere kümmert. Und Gott auch. In der Bibel schreibt er mal, dass wir Menschen die Verantwortung für die Schöpfung bekommen haben. Also auch für die Tiere und somit die Vögel. Wie verhältst du dich gegenüber Tieren in deiner Umgebung? Hast du vielleicht sogar ein eigenes Tier? Ein Meerschweinchen oder ein Kaninchen oder etwa Fische im Aquarium? In der Bibel sagt Gott, ein guter Mensch sorgt für seine Tiere, der Gottlose aber behandelt sie grausam. Wie ist das bei dir? Passt du auf deine Tiere auf? Etienne beobachtet weiterhin angespannt das Vogelhaus. Immer wieder erzählt er Pitt, wenn sich eine neue Vogelart auf dem Holzhäuschen niederlässt. Plötzlich hält er inne und stutzt. Er nimmt das Fernglas runter und reicht es seinem Freund Pitt herüber.
1: Mon ami, komm schneller. Sieh dir das Fernglas. Was ist das für ein Vogel? Ich habe ihn noch nie gesehen.
2: Mal sehen. Nanu, was ist das denn da? Das darf ja wohl nicht wahr sein.

0: Tal, nur wenige hundert Meter von Pitt und Etienne entfernt, herrscht bei Leni und Anne lange nicht so eine gute Stimmung wie oben auf dem Schanzerkopf. Vroni Wildhaus, Lenis Tante, die ihr sicher noch von den roten Milanen kennt, wollte nur kurz ihre kleine Wohnung durchlüften. Ganz plötzlich flog ihr exotischer Vogel, ein Beo, aus dem weit geöffneten Fenster und verschwand draußen in der Kälte dieses Novembertages. Sofort hatte Tante Vroni Leni und ihre Freundin Anna gerufen, ob sie ihr wohl helfen können, den Beo wiederzufinden und zurückzubringen.
1: Mein geliebter Seattle!
2: Ach, Tante Vroni, setz dich doch erstmal hin. Wir werden Seattle bestimmt finden.
3: Warum heißt der Vogel eigentlich Seattle?
1: Das ist der Name des Hafens, wo mein verstorbener Mann den Vogel gekauft hat. Und jetzt ist er weg.
2: Wir werden unser Bestes tun, Tante Vroni. Aber versprechen können wir natürlich nichts.
0: Tante Vroni ist am Boden zerstört. Anne und Leni tut die alte Dame leid. Aber was sollen sie bloß machen? Der Vogel kann doch schon über alle Berge sein. Vielleicht in Stolzach oder noch weiter weg. Sicher würde er es nicht überleben. Entweder würde er bei diesen eisigen Temperaturen erfrieren oder von einheimischen Vögeln als Eindringling nach kurzer Zeit getötet werden. Es muss also schnell gehen. Nachdem sich die beiden Mädchen von Tante Vroni verabschiedet haben, rufen sie schnell Matze, Erik, Alexander und Thomas, ihre Freunde von den Roten Milanen, an. Natürlich wollen alle bei der Suche helfen. Und so treffen sich die Freunde am Brunnen des kleinen Dorfes.
4: Was für einen Vogel suchen wir denn?
1: Ich hoffe nicht einen zu klein.
5: Der wäre bei diesen Temperaturen eh schon tot.
2: Wir suchen einen Beo.
1: Einen Beo? Nie gehört. Ich kenne nur das Deo meines Bruders. Aber damit hat das wohl weniger zu tun, oder?
2: Hahaha, sehr witzig. Guck mal hier, so sieht Seattle aus. Wichtig bei unserer Suche ist, dass wir seinen Namen rufen, denn auf den hört er.
4: Wenn wir also Seattle rufen und er uns hört,
2: kommt er zu uns geflogen. Genau, das hat er bei Tante Brunis Mann auf dem Schiff gelernt. Der war nämlich Matrose auf einem Tanker und hat ihn dort dressiert.
0: Die Jungs sind beeindruckt. Solch einen Vogel hätten sie auch gerne.
4: Solche Vögel kenne ich aus dem Vogelpark. Erinnerst du dich, Alexander?
2: Na klar, jetzt wo du es sagst, Beos sind sehr intelligente Tiere und lernen innerhalb kürzester Zeit, die Geräusche aus ihrer Umgebung zu imitieren.
1: Imitieren? Was heißt das denn?
2: Sowas wie nachmachen. Das stimmt. So, jetzt aber nichts wie los. Wenn wir Seattle noch lebendig finden wollen, müssen wir uns jetzt beeilen.
0: Da hat Leni recht. Und so machen sich die Freunde schnell auf den Weg. Auch Pitt und Etienne haben inzwischen ihren warmen Platz am Frühstückstisch verlassen und sind zum Vogelhaus gegangen. Als sie näher kommen, fliegen die kleinen Vögel in alle Richtungen davon und verschwinden ärgerlich pfeifend in den umliegenden Büschen. Nur der Vogel, über den Pitt höchst erstaunt gewesen ist, bleibt seelenruhig auf einer kleinen Holzstange sitzen und futtert Erdnusskerne.
6: Peter, was ist das für ein Vogel? Ich habe hier einen solchen Vogel noch nie gesehen.
7: Der Vogel ist auch nicht von hier. Es ist ein Beo. Sieh mal seine schwarzen Federn und seinen bunten Schnabel. Der kommt von sehr weit weg.
6: Wie weit?
7: Ja, ziemlich weit. Bestimmt aus Übersee. Dieser hier ist bestimmt seinem Besitzer weggeflogen.
6: Er ist weggeflogen? Oh mein Mann. Dann lass uns versuchen, ihn zu fangen. Dann wir können suchen nach dem Besitzer.
7: Genau, pass gut auf. Hol doch bitte Liesels alten Holzkäfig vom Hangarboden und komm dann hierher zurück. Ich werde so lange noch mehr Erdnüsse besorgen, denn die mag er anscheinend sehr gerne.
0: Vorsichtig und langsam gehen die beiden Männer zum Haus zurück. Sie wollen den Beo nicht verscheuchen. Kurze Zeit später kommen beide wieder. Etienne hat den alten Vogelkäfig von Liesel auf die Gartenbank gestellt. Pitt hat seine Hände voller Erdnüsse. Ob sich der Beo fangen lässt? Pitt lässt es auf einen Versuch ankommen. Wahrscheinlich ist der Vogel ja an Menschen gewöhnt und wird nicht die Flucht ergreifen. Mit vorsichtigen Schritten geht Pitt auf den Beo zu. Als dieser ihn bemerkt, hebt er den Kopf und guckt den Piloten an. Pitt hält ihm eine Hand mit Erdnusskernen hin. Als der Vogel diese sieht, wird er ganz zutraulich und klettert auf Pitts Arm. Hier bleibt der Beo sitzen und lässt sich sogar von Pitt streicheln. Schließlich führt Pitt seinen Arm in Richtung Käfig. Ohne Probleme springt das Tier hinein und guckt die beiden Männer mit großen Augen an. Dann legt der Vogel den Kopf schief und ruft mit lauter Stimme,
8: »Nein, los! SOS! SOS!«
6: »Pitt, hast du das gehört? Was hat er gesagt?«
7: »Nein, los! SOS! SOS!«
6: »Was heißt das? SOS?«
7: Das ist ein Notrufsignal. Es wird im Flugverkehr, aber auch in der Schifffahrt benutzt. Und das ist eine Abkürzung für Save Our Souls. Das ist Englisch und heißt so viel wie Rettet unsere Seelen.
6: Ah, bien sûr. Ich verstehe das.
0: Rettet unsere Seelen. SOS. Wenn ein Schiff in Seenot gerät und diesen Funkspruch abgibt, machen sich alle Schiffe in der Nähe auf den Weg, um dem verunglückten Schiff zu Hilfe zu eilen. Bei Gott ist das genauso. Menschen, die ihn bitten, dass er ihr Leben rette, werden von ihm niemals zurückgestoßen. Nein, ganz sicher nicht, sondern sie werden auf jeden Fall gerettet. In seinem Wort, der Bibel, sagt Gott, dass jeder, der den Namen des Herrn anruft, errettet werden wird. Das steht in der Bibel in Joel Kapitel 3, Vers 5.
3: Also wenn ihr mich fragt, macht das alles keinen Sinn.
2: Wir suchen jetzt schon seit fast 2 Stunden und haben außer Elstern, Raben und Meisen nichts gefunden.
1: Wenn ihr mich fragt, ist der verrückte Vogel sicher schon längst in Stolzach oder auf dem Weg in den Süden. Da sehen wir ihn nie wieder.
2: Vielleicht habt ihr recht, aber seht mal, wir sind ziemlich weit vom Dorf weggekommen. Da vorne ist ja schon Pitts Flugplatz. Kommt, vielleicht weiß Pitt ja Rat.
0: Schnell laufen die Freunde die letzten Meter bis zum Schanzerkopf. Sie klopfen an Pitts Hangartür. Etienne wechselt gerade die Zündkerzen von Lottes Motor, das ist der Spitzname von Pitts gelbem Doppeldecker. Und Pitt? Der sitzt in einem alten, verschlissenen Sessel und hört alte Schallplatten. Die hat er in einer Kiste auf dem Dachboden gefunden.
7: Herein?
6: Ah, die rote Milane.
1: Hallo.
9: Hallo.
7: Was macht ihr denn hier oben?
1: Wir waren auf der Suche nach
5: dem bescheuerten Vogel von Lenis Tante. Das Viech ist ihr heute Morgen beim Lüften weggeflogen. Tja, und jetzt ist ganz Holland in Not.
2: Leider haben wir ihn nicht gefunden. Der Vogel ist bestimmt schon in Stolzach.
7: Ein Vogel? Wartet. Etienne, gehst du mal bitte ans Telefon?
6: Meine Finger sind voll mit Öl.
7: Naja, hat eh schon aufgelegt. Was sagte dir gerade?
1: Dass wir einen entflogenen Vogel gesucht haben. Leider ohne Erfolg. Sag mal, Pitt, hast du eigentlich noch diesen leckeren...
7: Ah, da wollte uns also doch jemand sprechen. Ich bin sofort wieder bei euch. Hans-Peter Diesel, hallo?
6: Mon ami, hast du geändert die Geräusche von dem Telefon? Parce que... Weil, das war nicht unser Geräusch von unserem Telefon.
2: Das hat sich eher angehört wie das Telefon meiner Tante. Das kenne ich. Schließlich bin ich ja jede Woche mindestens einmal zum Kaffee trinken bei ihr.
7: Ah, na warte, ich kann mir schon denken, was oder vielmehr wer das war.
0: Mit einem Grinsen auf dem Gesicht geht Pitt in den hinteren Teil des Hangars. Dort geht er um das große Bücherregal herum und kommt mit Liesels Vogelkäfig zurück.
9: Siehst du? Leine los! SOS! SOS!
7: Da habt ihr also euren entflogenen Kameraden. Etienne und ich haben den Ausreißer heute Morgen in unserem Vogelhaus gefunden.
1: Da wird sich deine Tante aber freuen, wie echt sich das Telefongeräusch angehört hat. Unglaublich.
7: Ja, das stimmt. Beos sind ja berühmt dafür, jedes Geräusch in ihrer Umgebung nachmachen zu können. Davon lässt man sich leicht täuschen. In der Bibel redet Jesus auch davon.
5: Über Beos?
7: Nein, aber über das Täuschen. Bevor er eines Tages wieder auf diese Welt kommen wird, werden einige Leute kommen und so tun, als ob sie ganz tolle Christen sind. Ja, sogar behaupten, dass sie Jesus selber sind. Jesus sagt, dass wir uns von diesen Menschen nicht täuschen lassen sollen.
5: Und wie sollen wir das tun? Schließlich weiß ich doch gar nicht, wie Jesus aussieht, du etwa?
7: Nein, so alt bin ich ja nur auch wieder nicht. Aber wir können unsere Bibel lesen und dadurch herausfinden, wie Jesus ist und wie es sein wird, wenn Jesus wiederkommt.
2: Meine Mama sagt, dass die Bibel nur was für Priester in der Kirche ist. Sie meint, dass normale Menschen das alles gar nicht verstehen können.
7: Ich glaube, dass sich deine Mutter irrt. Guck mal, alle Jünger, also die Freunde von Jesus, waren ganz normale Menschen. Keiner von ihnen war zum Beispiel ein super ausgebildeter Priester oder ein Gelehrter. Petrus, Johannes und Jakobus waren Fischer. Andreas auch und Levi war ein Zollbeamter. Für Gott ist es nicht wichtig, wie gebildet oder wie alt wir sind. Er will zu uns sprechen und jedem von uns zeigen, wie Jesus ist und was sein geliebter Sohn für uns getan hat.

Beeindruckt schauen die Kinder Pitt an. Vor allem Anne. Sie nimmt sich direkt vor, in ihrer Bibel zu lesen und sich alle Dinge aufzuschreiben, die sie nicht versteht. Und dann will sie einfach Pitt fragen. Wie ist das eigentlich bei dir? Liest du deine Bibel? Oder überlässt du das deinen Eltern, dem Prediger in der Gemeinde, dem Pfarrer oder Priester? Denk daran, Gott will ganz persönlich zu dir reden und gerade auch dir Dinge wichtig werden lassen. Fröhlich bringen die Freunde Seattle zu Tante Froni zurück. Die ältere Dame ist überglücklich, ihren Vogel wiederzuhaben. Tschüss, bis zum nächsten Mal.

Es gibt einige Menschen, die denken, man soll das Leben genießen, solange man es kann, und dann im hohen Alter sollte man sich mit Gott beschäftigen. So als würde Gott ein Spielverderber sein, oder als würde er nicht unsere Freude wünschen, oder als ob es ohne Gott viel besser sei. Aber wisst ihr, liebe Kinder, die Bibel sagt uns Folgendes: Denk an deinen Schöpfer in deiner Jugend, ehe die bösen Tage kommen und die Jahre sich nahen, da du wirst sagen, sie gefallen mir nicht. Also Gott sollen wir suchen, solange wir noch jung sind. Und wenn wir uns als Kinder zu Jesus bekehren, ist es noch viel besser. Also falls ihr noch nicht Jesus als Heiland habt, könnt ihr ihm heute euer Leben geben und ihm sagen, ich will dir dienen ab heute mein Leben lang.

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1: Es ist wieder Zeit für den Wochenvers. Der kommt diesmal aus Joel, Kapitel 2, Vers 13. Zerreißt eure Herzen und nicht eure Kleider und kehrt um zu dem Herrn, eurem Gott. Denn er ist gnädig, barmherzig, geduldig und von großer Güte und es reut ihn bald die Strafe. Joel, Kapitel 2, Vers 13.

Wie steht es zwischen Ihnen und Ihrem Schöpfer? Welche Zukunftsaussichten haben Sie? Was erwarten Sie nach dem Tod? Im 1. Johannesbrief, Kapitel 5, sagt Gott: Wer den Sohn Gottes hat, der hat das Leben. Wer den Sohn Gottes nicht hat, der hat das Leben nicht.

0: 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Seien Sie herzlich willkommen zu BBN Bibelkunde mit Benedikt Peters. Unser Sprecher besuchte eine Bibel- und Missionsschule in der Schweiz und danach studierte er griechische und hebräische Philologie an der Universität Zürich. Seit 1993 ist Benedikt Peters vollzeitlich im übergemeindlichen und konfessionell ungebundenen Dienst als Bibellehrer tätig, im gesamten deutschsprachigen Raum sowie in Süd- und Osteuropa. Heute hören wir einen Vortrag zur Serie Das Lied der Lieder. Ich wünsche Ihnen eine gesegnete Zeit beim Zuhören.
1: Nun ist es so, dass einige diesen Begriff Allegorie folgendermaßen verwenden. Sie sagen, Allegorie, das ist, wenn jemand irgendeinem Text die historische Grundlage entweder leugnet oder ignoriert und dann einfach ein Bild konstruiert. Das sei Allegorie. Nun, wenn man unter Allegorie das versteht, dann müssen wir wirklich sagen, die Bibel enthält keine Allegorien. Die Bibel enthält historische Berichte und diese historischen Berichte haben eben vielfach auch eine über den Bericht hinausweisende geistliche, heilsgeschichtliche Bedeutung. Nun, wem eben der Begriff Allegorie nicht gefällt, der kann ihn meiden. Aber zum Beispiel Johannes Calvin, er schreibt in seinem Kommentar zu Galater 4,24 folgendes. Galater 4,24. Die dort erzählte Geschichte, die zunächst gar keinen Bezug auf das vorliegende Thema zu haben schien, empfängt eine allegorische Deutung. Die Worte bedeuten etwas. Natürlich soll uns solche vereinzelte Allegorie nicht dazu verleiten, Gottes heiliges Wort überall willkürlich umzudeuten. Also wir sehen, es verwenden nicht alle den Begriff Allegorie gleich und darum muss man sich immer zuerst klar werden, was verstehst du darunter, wenn du gegen Allegorie bist. Erklär das einmal. Aber wenn du das so verstehst, bin ich einverstanden. Also wir müssen einfach wissen, was wir meinen. Dann einige sagen, man sollte eben Typologie sagen und die unterscheiden Typologie von Allegorie. Und sie sagen, Typologie erstens beruht auf historischen Fakten. Und zweitens, bei der Typologie muss man immer zuordnen können, Typus, Antitypus, Bild gegen Bild. Nun, wir haben viele solche Beispiele im Alten Testament. Adam ist ein Typus auf Christus. Nun, wir hätten das ja auch nicht vermutet, stünde es nicht im Römerbrief. Denn wenn wir den Schöpfungsbericht lesen und vom Schöpfungsbericht und dem weiteren Herkommen an Adam denken, dann würden wir nicht so schnell denken, Adam sei ein Typus auf Christus. Wir denken aber an Adam an Sünde, Sündenfall, Tod. Aber Adam ist ein Typus auf Christus, Römer 5, Vers 14. Aber der Tod herrschte von Adam bis auf Mose, selbst über die, welche nicht gesündigt hatten, in der Gleichheit der Übertretung Adams, der ein Vorbild, oder griechisch, der ein Typos des Zukünftigen ist. Oder das Lamm. Das ist der Typus, Christus der Antitypus. Das Passalamm, und Paulus sagt im Römerbrief, Christus unser Passa ist geschlachtet. Oder die Taufe. Petrus sagt, die Taufe ist das Gegenbild eines alttestamentlichen Typus. Welches Typus? Der Flut. Die Flut ist ein Typus auf die Taufe. Steht in 1. Petrus 3. Und wenn man ebenso Bild und Gegenbild einander gegenüberstellt, dann spricht man von Typologie. Und die meisten Bibelausleger sehen in Salomo einen Typus auf Christus. Also es sind nicht viele, die wie Jack Deere behaupten würden, In der Bibel gibt es keinerlei Hinweis darauf, dass verschiedene Aspekte des Lebens Salomos göttlich beabsichtigte Bilder auf Christus seien. Der Psalm 72, geschrieben für Salomo, beschreibt die Regierung Salomos in solchen Worten, dass Salomo allein nicht gemeint sein kann. Der Sinn der Worte kann sich niemals in Salomo erschöpfen. Im Psalm 72 ist Salomo eindeutig ein Typus auf Christus. Ich will noch eine Stelle aufschlagen in diesem Zusammenhang. 2. Petrusbrief, Kapitel 1, Vers 20. Indem ihr dies zuerst wisst, dass keine Weissagung der Schrift von eigener Auslegung ist. Und hier haben wir ein Prinzip des Bibelverständnisses und der Bibelauslegung. Keine Weissagung der Schrift, nichts, was irgendein Schriftprophet irgendwo geschrieben hat, legt sich selbst aus. Es wird alles, was Einzelne geschrieben haben, immer durch das ausgelegt, was andere geschrieben haben. Ist immer so. Und so zitiere ich jetzt ein Wort aus dem Johannesevangelium, Johannes 5, Vers 39. Ihr erforscht die Schriften, denn ihr meint, in ihnen ewiges Leben zu haben, und sie sind es, die von mir zeugen. Die Schriften, nicht einige Schriften, die Schriften, sie zeugen von Christus. Und daran erkennt man ja eben, Heilige Schrift, dass sie Christum treibet, wie Luther zu Recht sagte. Christus ist das große Thema Heiliger Schrift. Aller Heiligen Schrift. Aller Heiligen Schriften. Alle Schrift ist von Gottes Geist eingegeben. 2. Timotheus 3, Vers 16. Das vornehmste Werk des Geistes, der die Schreiber inspirierte, ist, den Sohn Gottes zu verherrlichen. Und darum zeugt die Schrift von Christus. Sie verherrlicht ihn. Und das muss auch vom Hohen Lied gelten. Wenn irgendein biblisches Buch die Erkenntnis Christi, in dem und durch den alles Heil geschieht, nicht mehrt, dann ist sein Platz im Kanon der Heiligen Schriften nicht zu erklären. Und so schreibt William Hendrickson, ich weiß nicht, ob er noch lebt, es gibt von ihm eine sehr solide bibeltreue, vom konservativen biblischen Standpunkt geschriebene Kommentarreihe fast aller Bücher des Neuen Testaments. Nur dass die Offenbarung, nicht hat jemand anders geschrieben, ich glaube auch den ersten Korintherbrief, aber fast alle Bücher des Neuen Testaments. Und dieser William Hendrickson, wirklich ein behutsamer Bibelausleger, der reformierten Auslegetradition verpflichtet ist, er schreibt Folgendes zum Lied der Lieder. Da ist auch die allegorische Erklärung, die ebenfalls in vielen Varianten vorkommt. Die beliebteste von ihnen sieht das Gedicht als eine direkte Beschreibung der Liebe zwischen Christus und seiner Kirche. Das hat oft zu den fantasievollsten Vergeistlichungen verschiedener Abschnitte geführt. Auf der positiven Seite aber kann gesagt werden, dass die meisten konservativen Bibelgelehrten wohl folgende Positionen teilen können. Erstens, das Lied der Lieder trägt seinen Titel nicht umsonst. Es ist in der Tat ein Buch von ausgesuchter Schönheit und ebenso voll inspiriert wie jedes andere biblische Buch. Zweitens, das Buch ist eine Einheit, nicht eine Anthologie unzusammenhängender Liebesgedichte. Anthologie? Zu Deutsch, Blütenlese. Also nicht eine Blütenlese unzusammenhängender Liebesgedichte. Drittens, das Hohe Lied besingt echte, reine, unauslöschliche Liebe zwischen zwei Menschen, einem Bräutigam und einer Braut. Das muss unser Ausgangspunkt bei der Auslegung sein. Viertens, diese Liebe zwischen dem Bräutigam und der Braut ist ein Symbol. Nicht nur der Liebe zwischen Jahwe und Israel, sondern auch der Liebe zwischen Christus und seiner Gemeinde. Nicht nur ist Salomo ein Typus auf Christus, sondern die Liebe zwischen Ehemann und Ehefrau ist ein Symbol der engen Beziehung, die zwischen unserem Herrn und seiner Gemeinde besteht. Was für jedes alttestamentliche Buch gilt, gilt auch für das Hohelied. Es ist nie gänzlich ausgelegt, ehe es im Licht der neutestamentlichen Offenbarung gesehen wird. So schreibt William Hendrickson in seiner Survey of the Bible. Eine kurze Einführung in alle biblischen Bücher. Nun, wenn man, ich habe jetzt einige Gründe angeführt, auch verschiedene Ausleger zitiert, die uns zeigen, dass wir das Lied der Lieder eben mindestens auf diesen beiden Ebenen auslegen sollen, die natürliche und die geistliche. Wenn man nun darauf besteht, dass das Lied der Lieder ausschließlich im natürlichen Sinn zu verstehen sei, dann schafft man sich unnötige Schwierigkeiten. Zum Beispiel in Kapitel 1, die Verse 3 und 4. Da steht: Lieblich an Geruch sind deine Salben, ein ausgegossenes Salböl ist dein Name, darum lieben dich die Jungfrauen. Mehrzahl. Soll der Bräutigam sich mit mehreren Bräuten verbinden? Also wenn man jetzt auf der natürlichen, buchstäblichen Ebene verharrt und sagt, es bedeutet nur das und nichts anderes. Dann der nächste Vers. Der König hat mich in seine Gemächer geführt. Wir wollen frohlocken und deiner uns freuen. Wir wollen deine Liebe preisen mehr als Wein. Sie lieben dich in Aufrichtigkeit. Ja, da sind viele, die ihn lieben. Wird hier das Ideal eines Frauenheldes besungen. Es ist wirklich schwierig. Es ist schwierig. Dann fragen wir uns, wie kann die Braut auch Schwester des Bräutigams heißen? Wiederholt nennt er sie meine Schwester, meine Braut. 5, 6 Mal. Das geht ja gar nicht im wörtlichen Sinn. Und einige Vergleiche, die wirken vollständig überzogen, wenn wir sie buchstäblich verstehen wollen. Zum Beispiel, wie könnte ein Mann von seiner Braut sagen, an ihr sei kein Makel? Wie könnte er sie eine Vollkommene nennen? Kapitel 4, dort steht das Kapitel 4, Vers 7. Ganz schön bist du, meine Freundin, und kein Makel ist an dir. Oder Kapitel 8, Kapitel 5, Vers 2. Tue auf, meine Schwester, meine Freundin, meine Taube, meine Vollkommene. Er nennt sie wiederholt, meine Vollkommene. Wie könnte man das sagen, oder wie könnte ein Bräutigam das seiner Braut sagen, ohne zu lügen? Oder, was sollen wir davon halten, dass der Geliebte, dass der Bräutigam von seiner Braut sagt, sie sei furchtbar wie Kriegsscharen? Ja, das erinnert mich schon eher an Heinrich Heine, aber das war nicht ein Ausdruck seiner Liebe, als er von seiner Frau sagte, sie sei sein Hausvesuv. Das sagte er sicher nicht, weil er sie so sehr liebte, sondern weil er seine Liebe, Mühe und Not hatte mit ihr. Nun, wenn wir aber diese Aussagen auf die einzelnen Erlösten des Herrn oder auf die Gemeinde anwenden, dann ergeben sich keine Schwierigkeiten. Zum Beispiel dieser letzte Ausdruck. Furchtbar wie Kriegsscharen. Dass die Gemeinde mit Kriegsscharen verglichen wird, versteht jeder Bibelleser. Der Herr erscheint aus dem Himmel und mit ihm die himmlischen Kriegsscharen. Offenbarung, Kapitel 19. Dort steht das. Oder eine Aussage wie die, Hohelied 6, Vers 10, jetzt bezogen auf eine menschliche Braut und nicht mehr. Wer ist sie, die da hervorglänzt wie die Morgenröte, schön wie der Mond, rein wie die Sonne, furchtbar wie Kriegsscharen? Da steht es ein zweites Mal. Aber angewendet auf die Gemeinde ist ohne Makel, durch Christus reingewaschen, sie leuchtet wie der Mond in der Nacht und wird einst hervorstrahlen wie die Sonne, die am Firmament aufsteigt, wird offenbar werden mit Christus. Und so meine ich, dass wir uns nur unnötige Schwierigkeiten bereiten, wenn wir entgegen der ganzen Art, wie die Bibel spricht, für dieses Lied sagen, nein, hier ist gar nicht von Christus die Rede. Und so meine ich, dass wir uns die Tiefen und die Höhen des Wortes Gottes nicht nehmen lassen sollten durch Interpretationen. Ich will niemandem Unrecht und auch niemandem etwas unterstellen. Aber ich befürchte, dass vielfach diese Interpretationen teilweise vom Zeitgeist diktiert sind. Eben, dass man es ausschließt, dass es hier um die Liebe Gottes zu den Seinen und um die Liebe der Erlösten zu ihrem Gott ginge. Und zudem sind wir in den wenigsten Fällen gut beraten, wenn wir das, was das Herz der Knechte Gottes während 19 Jahrhunderten bewegt und erfreut hat, einfach mit der Miene der nunmehr besser Wissenden und wissend gewordenen von uns weisen. Meistens sind wir dann nicht die Weiseren, sondern meistens die Törichteren. Das gilt auch in anderen Zusammenhängen. Nun, ich will einmal einige Sätze hier lesen aus einem kleinen, aber feinen Büchlein von Hudson Taylor. Hudson Taylor hat ein Büchlein geschrieben unter dem Titel Union and Communion. Es soll es auf Deutsch auch geben, hast du mir gesagt. Habe ich sicher längst vergriffen, ich habe es nie gesehen auf Deutsch. Also Union and Communion, Einheit und Gemeinschaft. Und er schreibt Folgendes. Die große Absicht, die Gott mit allen seinem Handeln in der Heilsgeschichte verfolgt, wird uns durch den Apostel Paulus im 1. Korintherbrief genannt. Auf dass Gott alles in allem sei. Damit stimmt auch die Lehre unseres Herrn überein. Dies ist das ewige Leben. Dass sie dich, den allein wahren Gott und Jesus Christus, den du gesandt hast, erkennen. Johannes 17, Vers 3. Wenn dem so ist, sind wir dann nicht weise, wenn wir das in unserem täglichen Leben und beim Studieren von Gottes heiligem Wort beständig vor Augen halten. Wenige Bücher helfen dem gottesfürchtigen Bibelleser mehr, in seinem Verlangen, in der alles an Bedeutung übertreffenden Erkenntnis Gottes zu wachsen, als das nur zu sehr vernachlässigte Lied der Lieder. Nun, dieses Büchlein hat ein kurzes, schönes Vorwort und in diesem Vorwort schreibt ein gewisser Stuart Holden, dieses kleine Büchlein, das den gottesfürchtigen Bibelleser auf die grünen Weiden des guten Hirten, von da in den Festsaal des Königs und von da in die Arbeit im Weinberg führen will, ist eines der bleibenden Vermächtnisse von Hudson Taylor an die Gemeinde des Herrn. Und genauso verläuft auch sein Gedankengang in diesem Buch. Wir werden geführt durch den guten Hirten von der Weide in den Festsaal, nachher in seinen Weinberg. Das Buch endet mit Dienst im Weinberg, tatsächlich. Wir werden das nachher noch zu verstehen suchen, was damit gemeint sei. Dann lese ich weiter aus diesem Vorwort. In der Kraft einer offenkundigen Salbung durch den Heiligen Geist ist Hudson Taylor darin befähigt worden, in der einfachsten Sprache die tiefe Wahrheit des Einsseins des Gläubigen mit dem Herrn zu erklären. Dies ist ja im Gewand seiner symbolischen Sprache das Thema des Hohen Liedes. Alle, die Hudson Taylor kannten, wissen, dass sein Leben die im vorliegenden Büchlein beschriebenen Wahrheiten bekräftigt hat. Was er hier ausgelegt hat, hat er ausgelebt. Er lebt als jemand, der einem anderen angetraut worden war, dem aus den Toten Auferweckten. Und das Ergebnis dieser Verbindung war, dass er Gott Frucht brachte. Römer 7, Vers 4. Was er war, hat dem hier von ihm geschriebenen Bedeutung und Bestätigung in einer Weise gegeben, die nicht übertrieben werden kann. Es ist unvermeidlich, dass einige Leser sagen werden, es sei alles zu mystisch und zu wenig praxisnahe, was so unmittelbar vom innigsten Umgang mit dem unsichtbaren Herrn handelt. Alle die möchte ich daran erinnern, dass der Schreiber dieser Zeilen die China-Inland-Mission gründete. Er übersetzte seine Schau vom Geliebten in lebenslangen, anstrengenden Dienst. Und so erhielt er sich diese Schau ungetrübt während eines ganzen Lebens, das in unseren Tagen kaum Parallelen kennt.

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1: Es ist wieder Zeit für den Wochenvers. Der kommt diesmal aus Joel, Kapitel 2, Vers 13. Zerreißt eure Herzen und nicht eure Kleider und kehrt um zu dem Herrn, eurem Gott. Denn er ist gnädig, barmherzig, geduldig und von großer Güte und es reut ihn bald die Strafe. Joel, Kapitel 2, Vers 13.

Liebe Hörerinnen und Hörer, wir heißen Sie herzlich willkommen zu unserer Reihe Missionswerk Mitternachtsruf für Sie gelesen. Wussten Sie eigentlich, wie viele Psalmen vom verheißenen Messias sprechen? Nein? Das umfangreiche Werk von Norbert Lied mit dem Titel Messianische Psalmen nimmt Sie mit hinein in die hochinteressante Prophetie der Psalmen im Alten Testament und lässt uns staunen über deren exakte Erfüllung. Unentbehrlich für jeden, der sich für Prophetie interessiert. Hören Sie selbst, was diese Psalmen über Jesus und Israel zu sagen haben. Heute hören Sie die Auslegung über den Psalm 8. Wir wünschen Ihnen beim Hören dieser Sendung Gottes reichen Segen. Es liest für Sie Andreas Klinner.

Psalm 8. Der Sohn des Menschen und seine Herrschaft. Dem Vorsänger auf der Gittit. Ein Psalm Davids. Herr, unser Herrscher, wie herrlich ist dein Name auf der ganzen Erde, der du deine Hoheit über die Himmel gesetzt hast. Aus dem Mund von Kindern und Säuglingen hast du ein Lob bereitet, um deiner Bedränger willen, um den Feind und den Rachgierigen zum Schweigen zu bringen. Wenn ich deinen Himmel betrachte, das Werk deiner Finger, den Mond und die Sterne, die du bereitet hast, was ist der Mensch, dass du an ihn gedenkst, und der Sohn des Menschen, dass du auf ihn achtest? Du hast ihn ein wenig niedriger gemacht als die Engel. Herrlichkeit und Ehre hast du ihn gekrönt. Du hast ihn zum Herrscher über die Werke deiner Hände gemacht. Alles hast du unter seine Füße gelegt. Schafe und Rinder, allesamt, dazu auch die Tiere des Feldes, die Vögel des Himmels und die Fische im Meer, alles, was die Pfade der Meere durchzieht. Herr, unser Herrscher, wie herrlich ist dein Name auf der ganzen Erde! Ein passender, geschmackvoller Rahmen macht ein Bild wertvoller. Psalm 8 hat ebenfalls einen Rahmen, der den Inhalt entsprechend prächtiger hervorleuchten lässt. Dieser ist zwischen dem ersten und letzten Vers eingerahmt, die beide dasselbe aussagen. Herr, unser Herrscher, wie herrlich ist dein Name auf der ganzen Erde. Vers 2 und Herr, unser Herrscher, wie herrlich ist dein Name auf der ganzen Erde in Vers 10. So hat Gottes Offenbarung am Anfang der Zeit begonnen und so wird sie in der Vollendung der Zeit enden und in alle Ewigkeit weiterklingen. Der Herr ist Herrscher und sein Name ist Herrlichkeit. Alle Herren dieser Welt gehen.

messianischer Bezug. Psalm 8 wird im Neuen Testament viermal zitiert. Psalm 8, Vers 3: Aus dem Mund von Kindern und Säuglingen hast du ein Lob bereitet, um deiner Bedränger willen, um den Feind und den Rachgierigen zum Schweigen zu bringen. Finden wir in Matthäus 21, Vers 16, wo die Kinder Jesus zujubeln und die obersten Priester und Schriftgelehrten ihn herausfordernd fragen: Hörst du, was diese sagen? Jesus aber sprach zu ihnen: Ja, habt ihr noch nie gelesen, aus dem Mund der Unmündigen und Säuglinge hast du ein Lob bereitet? Psalm 8, Vers 7: Du hast ihn zum Herrscher über die Werke deiner Hände gemacht. Alles hast du unter seine Füße gelegt. Dieses finden wir in 1. Korinther 15, Vers 27. Dort lesen wir: Denn alles hat er seinen Füßen unterworfen. Wenn es aber heißt, dass ihm alles unterworfen ist, so ist offenbar, dass derjenige ausgenommen ist, der ihm alles unterworfen hat. Das Gleiche bezeugt Epheser 1, Vers 22. Auf Psalm 8, die Verse 5 bis 7, wird zudem in Hebräer 2, die Verse 5 bis 10 Bezug genommen. Dieser Psalm zeigt uns den Sohn des Menschen. Das ist Jesus, der bei seiner Wiederkunft die vollkommene Herrschaft über die erlöste Schöpfung gehalten wird. Er ist der Anfang und das Ende.

Die Größe Gottes, der du deine Hoheit über die Himmel gesetzt hast. Wenn ich deinen Himmel betrachte, das Werk deiner Finger, den Mond und die Sterne, die du bereitet hast. Diese beiden Verse, Vers 2 und Vers 4, beweisen die göttliche Existenz. Es gibt Menschen und leider auch Christen, die behaupten, man könne Gott nicht beweisen. Dabei ist den meisten nicht bewusst, dass sich dieses Denken erst während der Zeit der Aufklärung in die Christenheit eingeschlichen hat. In Wirklichkeit kann man Gott sehr wohl beweisen. Sonst hätte er die damalige Welt nicht vor der Sintflut richten können. Wir lesen in Römer 1, die Verse 19 bis 21, weil das von Gott Erkennbare unter ihnen offenbar ist, denn Gott hat es ihnen offenbart. Denn sein unsichtbares Wesen, sowohl seine ewige Kraft als auch seine Göttlichkeit, wird seit Erschaffung der Welt in dem Gemachten wahrgenommen und geschaut, damit sie ohne Entschuldigung seien, weil sie Gott kannten, ihn aber weder als Gott verherrlichten, noch ihm Dank darbrachten. Vergleichen Sie dazu auch Apostelgeschichte 17, die Verse 27 und 28. Es gibt viele Menschen, die von sich behaupten, ich glaube nur, was ich sehe. Dann müssten sie jedoch konsequent sein und an Gott glauben. Denn die Schöpfung lässt keine andere Interpretationsmöglichkeit als die Existenz eines Schöpfers zu. Es ist eine wissenschaftliche Tatsache, dass Materie plus Zufall nichts hervorbringt. Wogegen Materie plus Intelligenz etwas erschaffen kann. So verändert sich ein Felsblock nicht von selbst in eine Statue. Dieses Kunstwerk wird nur ein Bildhauer fertigbringen. Blaise Pascal, ein französischer Mathematiker, Physiker, Literat und Philosoph, soll einmal gesagt haben, mir reicht die Betrachtung meines Daumens, um Gott zu beweisen. Angenommen, ich verstecke im Wald ein Radiogerät und lasse es laufen. Würden Sie dann glauben, dass es dieses Gerät gibt? Gewiss würden Sie das tun, obwohl Sie es nicht sehen. Sie würden es aufgrund dessen glauben, was Sie hören, sei es nun Musik oder ein gesprochener Beitrag. In gleicher Weise erzählt und beweist die Schöpfung, dass es Gott gibt, auch wenn er selbst nicht sichtbar ist. Wir lesen, die Himmel erzählen die Herrlichkeit Gottes und die Ausdehnung verkündigt das Werk seiner Hände. Es fließt die Rede Tag für Tag, Nacht für Nacht tut sich die Botschaft kund. Es ist keine Rede und es sind keine Worte, deren Stimme unhörbar wäre. Ihre Reichweite erstreckt sich über die ganze Erde und ihre Worte bis ans Ende des Erdkreises. Psalm 19, die Verse 1 bis 5. Es ist anzunehmen, dass der Allmächtige das Universum nur aus einem einzigen Grund erschaffen hat. Es sollte ein Sprachrohr seiner Existenz sein. Gott ist bewiesen durch die Schöpfung, dies lesen wir in Römer Kapitel 1, die Verse 19 bis 20 und Apostelgeschichte 14, Vers 17. Das Wort Gottes, dies lesen wir in 2. Petrus Kapitel 1, die Verse 20 bis 21. Die erfüllte Prophetie in der Geschichte, Matthäus 1, Vers 22 und Lukas 24, die Verse 44 bis 46. Die Menschwerdung Jesu, dies lesen wir in Johannes Kapitel 1, Vers 14 und in Hebräer Kapitel 1, die Verse 1 und 2. Tim LaHaye und Thomas Ice schreiben, es gibt eine Fülle von unleugbaren Beweisen dafür, dass die Schrift von Gott eingegeben ist. Keiner, der unvoreingenommen nach der Wahrheit sucht, kann die Beweise für den göttlichen Ursprung der Heiligen Schrift prüfen und zu der Schlussfolgerung kommen, dass die Bücher der Bibel von nicht inspirierten Menschen geschrieben wurden.

Seine Hoheit und Macht. Wir lesen im Psalm 8, Vers 2, der du deine Hoheit über die Himmel gesetzt hast. Jesu Name steht über allen Namen, ist höher als jede Höhe. Vers 4 sagt uns, wenn ich deinen Himmel betrachte, das Werk deiner Finger, den Mond und die Sterne, die du bereitet hast. David hatte als Hirte auf den Feldern Bethlehems oft genug Gelegenheit, zur Nachtzeit die Gestirne des Himmels zu betrachten und die Größe Gottes dahinter zu erkennen. Gottes Hoheit ist hoch über die Himmel erhaben und seine Macht ist unvorstellbar groß. Nehmen wir als Beispiel den Neubau unseres Mitternachtsrufhauses, ein Mehrzweckbau. Über ein Jahr wurde geplant, alles durchdacht, besprochen und organisiert. Ein Architekt machte die Pläne, ein lieber Bruder im Herrn übernahm die Bauleitung. Er musste Unzähliges koordinieren, Firmen und deren Arbeitsabläufe mussten ineinandergreifen, Termine mussten festgelegt und eingehalten werden und so weiter. 1,5 Jahre lang wurde gebaut. Freude und Dankbarkeit waren groß, als das Gebäude schließlich bezogen werden konnte. Schauen wir uns im Vergleich dazu die Erde, die Schöpfung und das unendlich scheinende Universum an. Alles ist, so sagt es der Psalmist, das Werk der Finger Gottes und wurde in lediglich 6 Tagen geschaffen. Der Herr hat sozusagen einen Finger bewegt und es war da. Nach derzeitigen Schätzungen soll es 250 Millionen mal 250 Millionen Sterne geben, wobei die meisten tausendfach größer sind als unsere Sonne. Er zählt die Zahl der Sterne, er ruft sie alle mit Namen, sagt uns Psalm 147, Vers 4. Vergleichen wir einmal die Proportionen des riesigen Universums mit dem Finger Gottes. MacArthur schreibt dazu in einer Anmerkung: Der Anthropomorphismus, was Übertragung bedeutet, deiner Finger, miniaturisiert die Größe des Universums in der Gegenwart des Schöpfers. Hier verstehen wir König Salomo, wenn er sagt, in 2. Chroniker Kapitel 2, Vers 5, denn die Himmel und die Himmel der Himmel können ihn nicht

Größtes Lob, kleinster Leute. Aus dem Mund von Kindern und Säuglingen hast du ein Lob bereitet um deiner Bedränger willen, um den Feind und den Rachgierigen zum Schweigen zu bringen. Psalm 8, Vers 3. Erfüllt hat sich dieses Wort, als Jesus das erste Mal auf dieser Erde war, als er von seinen Widersachern bedrängt wurde. In Matthäus Kapitel 21, die Verse 15 und 16. Als aber die hohen Priester und die Schriftgelehrten die Wunder sahen, die er tat, und die Kinder, die im Tempel schrien und sagten, Hosanna, dem Sohn Davids, wurden sie unwillig und sprachen zu ihm, hörst du, was diese sagen? Da zitierte er Psalm 8. Ja, habt ihr nie gelesen? Aus dem Mund der Unmündigen und Säuglinge hast du dir Lob bereitet? Und er verließ sie und ging zur

Leute. Ganz einfach, antwortete eines der Kinder. Wenn die Leute staunen, dann sagen sie Ah. Und wenn sie sich freuen, dann sagen sie Oh. Und weil es bei Jesus so viel Grund zum Staunen und zur Freude gibt, hat er gesagt, ich bin das A und das O. Jesus Christus ist der Herrscher und Erhalter alles Erschaffenen. Es ist alles durch ihn und für ihn geschaffen worden. Wir lesen in Kolosser Kapitel 1, die Verse 16 und 17. Denn in ihm ist alles erschaffen worden, was im Himmel und was auf Erden ist, das Sichtbare und das Unsichtbare, seien es Throne oder Herrschaften oder Fürstentümer oder Gewalten. Alles ist durch ihn und für ihn geschaffen. Und es ist vor allem und alles besteht in

Die Niedrigkeit des Menschen. Wir lesen in Psalm 8, die Verse 4 bis 5. Wenn ich deinen Himmel betrachte, das Werk deiner Finger, den Mond und die Sterne, die du bereitet hast, was ist der Mensch, dass du an ihn gedenkst, und der Sohn des Menschen, dass du auf ihn achtest? Was ist der Mensch? Was ist der Mensch? Das hebräische Wort Enos, das hier für Mensch verwendet wird, bedeutet Sterblicher, Schwacher. Die Bibel beschreibt den Menschen mit den Worten, die ihr nicht wisst, wie es morgen um euer Leben stehen wird, denn ihr seid ein Dampf, der eine kleine Zeit sichtbar ist und dann verschwindet. Jakobus 4, Vers 14. Man hat den Menschen unter anderem schon so beschrieben. Ein flüchtiges, winziges und vergängliches Wesen, weder Mittelpunkt noch Zweck des Universums. Eine Wegwerfpackung, ein Irrweg der Evolution, ein Fehlschlag der Natur. Eine Hautkrankheit der Erde, was der Mensch ursprünglich sein sollte. Du hast ihn wenig niedriger gemacht als Gott. Eine andere Übersetzung sagt, als die Engel. Ehre und Herrlichkeit hast du ihn gekrönt. Du hast ihn zum Herrn gemacht über deine Hände Werk. Alles hast du unter seine Füße getan. Schafe und Rinder allzumal. Dazu auch die wilden Tiere. Die Vögel unter dem Himmel und die Fische im Meer und alles, was die Meere durchzieht. Psalm 8, die Verse 6 bis 9. Der Mensch, Adam, war dazu bestimmt, das Ebenbild Gottes auf Erden zu sein. Er war die Krönung der Schöpfung und als Herr über die Schöpfung gesetzt. Ihm sollte alles untertan sein. Er gab allen Tieren einen Namen. Aber was ist aus dem Menschen geworden? Ein in Sünde gefallenes Geschöpf. Sein Fall war derart katastrophal, dass er, der über die Tiere herrschen sollte, von einem Tier verführt und beherrscht wurde, von der Schlange im Garten Eden. Die Zukunft sieht nicht rosiger aus, denn so wie es am Anfang der Tage war, so wird es an deren Ende wieder sein. Das Tier aus dem Abgrund wird den Menschen beherrschen. Dies lesen wir in Offenbarung Kapitel 13. Gottes unendliches Erbarmen mit dem gefallenen Menschen. Herr, was ist der Mensch, dass du ihn berücksichtigst? Des Menschen Sohn, dass du auf ihn achtest? Psalm 144, Vers 3. Der Mensch ist ein Klumpen Erde, für den sich der Schöpfer und unendliche Gott interessiert, auf den seine ganze Liebe gerichtet ist. Gott setzt alles daran, dem Menschen die Ehre wiederzugeben, ihn aus dem Sumpf zu ziehen und auf den Thron zu setzen. Jesus ist, sitzend zur Rechten Gottes, über alle Himmel erhoben, sagt uns Epheser 4, Vers 10. Und wir sind in Christus in diese Stellung versetzt, sagt uns Epheser Kapitel 1, die Verse 20 bis 23. Gedenke mein, was ist das Leben? Warum willst du alle Menschenkinder vergeblich erschaffen haben? Psalm 89, Vers 48. David staunt darüber, dass der Herr des Universums sich überhaupt mit dem Menschen befasst, ja ihn sogar über alles liebt. Sind wir wirklich eines Gedankens wert? Gott müsste doch gar nicht an uns denken. Er würde nichts verlieren,

wenn er auf uns verzichten würde, aber wir verlieren ohne ihn alles. Es gäbe für Gott so viele andere und herrlichere Dinge, und doch sind wir ihm nicht egal. Sie sind keine Laune der Natur, sondern ein Liebesgedanke Gottes, der sie da haben will, wo er selbst ist. Gott will mit ihnen die Ewigkeit verbringen.

0: Die Herrlichkeit Jesu. Der Blick auf Jesus. Die Verse 5 bis 7 von Psalm 8 werden später im Hebräerbrief aufgegriffen. Dort gibt es jedoch einen herrlichen Zusatz. Es hat aber irgendwo jemand bezeugt und gesagt: Was ist der Mensch, dass du seiner gedenkst? Oder des Menschen Sohn, dass du auf ihn achtest? Du hast ihn ein wenig unter die Engel erniedrigt. Mit Herrlichkeit und Ehre hast du ihn gekrönt. Du hast alles unter seine Füße gelegt. Denn indem er ihm alles unterwarf, ließ er nichts übrig, was ihm nicht unterworfen wäre. Jetzt aber sehen wir ihm noch nicht alles unterworfen. Wir sehen aber Jesus, der ein wenig unter die Engel erniedrigt war, wegen des Todesleidens mit Herrlichkeit und Ehre gekrönt, damit er durch Gottes Gnade für jeden den Tod schmeckte. Dies lesen wir in Hebräer Kapitel 2, die Verse 6 bis 9. Hier wird der Fokus vom Menschen weg auf Jesus gerichtet. Und in ihm, in seinem vollkommenen Leben auf Erden, in seinem Tod und in seiner Auferstehung, erhält der Mensch wieder die von Gott zugedachte Stellung. Ja, noch unendlich viel mehr. Mit ihm werden die Erlösten während des Millenniums auf der Erde herrschen, und diese Herrschaft wird in Ewigkeit fortbestehen. Das wird die Adam ursprünglich zugedachte Stellung weit übersteigen. Was wir im ersten Adam verloren haben, werden wir im zweiten Adam, in Jesus, wiedererlangen. Ja, wir werden durch Jesus weit mehr gewinnen, als wir in Adam verloren haben. Jesus Christus ist hoch über jede Gewalt und Macht und Kraft und Herrschaft und jeden Namen, der nicht nur in diesem Zeitalter, sondern auch in dem zukünftigen genannt werden wird. Und alles hat er seinen Füßen unterworfen und ihn als Haupt über alles der Gemeinde gegeben. Dies lesen wir in Epheser Kapitel 1, die Verse 21 und 22. Vergleichen Sie ebenso 1. Korinther 15, Vers 27, Matthäus 28, Vers 18, Philipper Kapitel 2, Vers 9 und 1. Petrus Kapitel 3, Vers 22. Die Herrschaft gehört Jesus. Die Verse über den Menschen aus Psalm 8, die Verse 6 bis 7, denn du hast ihn wenig geringer gemacht als Engel, mit Herrlichkeit und Pracht krönst du ihn. Du machst ihn zum Herrscher über die Werke deiner Hände, alles hast du unter seine Füße gestellt, legen sich prophetisch auf den Menschensohn Jesus Christus und finden in ihm ihre Enderfüllung. Das erklärt den Vergleich mit Hebräer 2, Vers 9. Wir sehen aber Jesus, der ein wenig unter die Engel erniedrigt war, wegen des Todesleidens mit Herrlichkeit und Ehre gekrönt, damit er durch Gottes Gnade für jeden den Tod schmeckte. Wie sieht es im 21. Jahrhundert auf unserem Globus aus? Unsere Welt ist tief verwundet. Überall klaffen offene Wunden und niemand ist da, der sie heilen kann. Terrorherde, Wirtschaftsprobleme, politische Instabilität, Naturkatastrophen, Krisen und Unruhen, wo man hinblickt. Wie tröstlich ist es da zu wissen, dass Jesus als der vollkommene Herrscher zurückkommt, um in Herrlichkeit die Erde zu regieren. Herr, unser Herrscher, wie herrlich ist dein Name auf der ganzen Erde. Psalm 8, Vers 2 und Vers 10. Alles ist ihm unter die Füße gelegt. Vor ihm wird sich jedes Knie beugen. Man wird ihn kommen sehen in großer Kraft und Herrlichkeit. Ihm ist alle Gewalt im Himmel und auf Erden gegeben. Alle Engel, Mächte und Kräfte sind ihm unterworfen. Er trägt einen Namen über alle Namen. Er ist das A und O allen Seins. Über aller Pracht des Universums sehen wir Jesus. Gottes Gedanken sind durch ihn auf sie gerichtet. Wollen Sie sich der Hoheit Jesu beugen, sich seiner Macht und Größe unterwerfen und sich bei ihm bergen? Pfarrer Dr. Theo Lehmann aus Chemnitz schreibt in einem Traktat fragend: Was kann Gott mehr tun, als seinen Sohn für dich zu opfern? Welchen Beweis von Gottes Liebe willst du noch? Was brauchst du noch, um zu begreifen, wie viel Gott an dir liegt und wie sehr er dich liebt? Setzen Sie das nicht aufs Spiel.
1: Liebe Zuhörer, wir hoffen, dass Sie durch diese Sendung reich gesegnet wurden. 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
1: Die Geburt Jesu Christi geschah aber so. Als Maria, seine Mutter, dem Josef vertraut war, fand es sich, ehe er sie heimholte, dass sie schwanger war von dem Heiligen Geist. Josef aber, ihr Mann, war fromm und wollte sie nicht in Schande bringen, gedachte aber, sie heimlich zu verlassen. Als er das noch bedachte, siehe, da erschien ihm der Engel des Herrn im Traum und sprach: Josef, du Sohn Davids, fürchte dich nicht, Maria, deine Frau, zu dir zu nehmen. Denn was sie empfangen hat, das ist von dem Heiligen Geist. Und sie wird einen Sohn gebären, dem sollst du den Namen Jesus geben. Denn er wird sein Volk retten von ihren Sünden. Das ist aber alles geschehen, damit erfüllt würde, was der Herr durch den Propheten gesagt hat, der da spricht: Siehe, eine Jungfrau wird schwanger sein und einen Sohn gebären. Und sie werden ihm den Namen Immanuel geben. Das heißt übersetzt: Gott mit uns.
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dem Unvermögenden. Die auf den Herrn harren, kriegen neue Kraft, dass sie auffahren mit Flügeln wie Adler, dass sie laufen und nicht matt werden, dass sie wandeln.

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1: Es ist wieder Zeit für den Wochenvers. Der kommt diesmal aus Joel, Kapitel 2, Vers 13. Zerreißt eure Herzen und nicht eure Kleider und kehrt um zu dem Herrn, eurem Gott. Denn er ist gnädig, barmherzig, geduldig und von großer Güte und es reut ihn bald die Strafe. Joel, Kapitel 2, Vers 13.

0: Sie hören das Programm, wo die Familie im Mittelpunkt steht. Sie hören heute Roger Polk und er spricht über der Ehemann, Familienaufseher, ja, Unterdrücker, nie. Der Ehemann hat eine ganz spezielle Rolle. Zum Beispiel, dass er ein weites Herz haben soll. Hören Sie nun diesen Vortrag. Er ist unterteilt in zwei Abschnitte. Hören Sie nun den zweiten und letzten Teil.
1: Fünftens, Inzucht und Prostitution, Kapitel 38. Und sechstens, boshafte Verlockung, Kapitel 39. Katalog, schon im ersten Buch der Bibel, von der Auswirkung von unserem Egoismus. Übrigens, bevor ich darüber springe, weil ich auch diese Woche nicht plane, viel mehr darüber zu sagen, möchte ich an diesem genannten fünften Problem, Inzucht, etwas sagen. Es ist häufiger der Fall, als man denkt, dass manche Leute Inzucht erlebt haben. Ich habe nie daran gedacht, bis in den letzten paar Jahren, wo Fälle mir gebracht werden in der Seelsorge. Ich habe im letzten Jahr, in den letzten 12 Monaten mindestens 3 oder 4 Fälle, eins in den letzten Tagen in der Seelsorge ist mir begegnet. Schreckliche Situationen, von denen man nicht spricht. Leute, die so gelitten haben in ihren Familien, schämen sich darüber zu sprechen, wissen nicht, mit wem sie darüber sprechen können. Und ich möchte heute Abend ermutigen, wenn das Problem vorhanden ist bei jemandem, sucht Hilfe. Denn es gibt Leute hier in dieser Gemeinde, die kompetent sind zu helfen und bereit sind, das zu tun. Das möchte ich hier nur kurz erwähnt haben. Die Gesellschaft hebt das Negative, das Dreckige hervor und lacht über den, der Positives erlebt hat. Eine Jungfrau wird belächelt. Ein junger Mann, der nicht Erfahrung gesammelt hat vor der Ehe auf sexuellem Gebiet, wird als Schwächling dargestellt. Gottes Plan wird so verstellt, dass die Welt alles falsch sieht und das Falsche für positiv erklärt und das Positive für falsch. Heute Abend möchte ich noch einmal sagen, es gibt eine Antwort. Wir leben in einer Welt, in der der Strom des Denkens ganz falsch läuft gegen Gottes Plan. Aber für uns, wenige Menschen in der Gesellschaft, denen die Bibel wichtig ist, gibt es hier eine konkrete, handfeste Antwort für uns Männer in der Führung unserer Familien. Ich möchte bitten, dass wir Epheser Kapitel 5 nachschlagen. Epheserbrief Kapitel 5. Wir haben heute Morgen in diesem Abschnitt gesehen, wie wichtig es ist, das gründlich zu studieren, weil für uns eine deutliche Aussage hier ist über unsere Aufgabe in der Familie. Ich sehe viele ledige Männer unter uns und das ist gut so. Junge Männer sollen hören. Väter, sag es deinen Söhnen. Sagt es euren Söhnen, dass sie zu Hause das lernen. Wo sollen sie es sonst lernen, wenn sie es von uns nicht in dem Vorbild, sowohl auch in der Lehre hören, was Gott über dieses Thema zu sagen hat. Kapitel 5, Vers 18. Spricht von der Fülle des Heiligen Geistes und berauschet euch nicht mit Wein, was eine Liederlichkeit ist, sondern werdet voll Geistes. Steht unter, als Christen, unter der Leitung des Heiligen Geistes. Lasst euch beherrschen von Gott. Das ist die Gesamtaussage an alle Gruppen, die hier rauf genannt werden. Und da gibt es als eine Auswirkung Freude im Herzen durch die Lieder, redet miteinander im Psalmen, Lobgesängen und geistlichen Liedern. Dankbarkeit zweitens, Vers 20, und saget allezeit Gott dem Vater Dank für alles. Und drittens, Demut. Seid dabei einander untertan in der Furcht Christi. Das ist eine gegenseitige Untertänigkeit. Dieser Vers sollte irgendwo in dein Gedächtnis so eingeschrieben sein, dass du es nie wieder vergisst. Vergiss nicht, dass Vers 21 ein Schirmbegriff ist für alles, was in den Versen folgt. Seid demütig einander gegenüber. Und dann beginnt er mit Frauen. Und zum Zweiten geht er über zu den Männern. Die Frauen seien ihren eigenen Männern untertan. Vers 22. Vers 25. Ihr Männer, liebet eure Frauen. Aber schau Vers 6, Kapitel 6, Vers 1 an. Ihr Kinder, seid gehorsam euren Eltern in dem Herrn. Das ist Demut den Eltern gegenüber. Ihr Väter, Kapitel 6, Vers 4. Reizet eure Kinder nicht zum Zorn. Eltern sollen ihren Kindern gegenüber demütig sein. Und ihr Knechte, Vers 5, gehorchet euren leiblichen Eltern und Als letztes Gebiet, Vers 9, Kapitel 6, ihr Herren, erzeiget den Knechten dasselbe und lasse das drohen, Demut. Gegenseitig sollen wir Christen gekennzeichnet sein von Demut einander gegenüber. Wie soll ein Ehemann seiner Frau gegenüber demütig sein? Ihr Männer, Kapitel 5, Vers 25, ihr Männer, liebet eure Frauen. Viele Ehemänner haben dieses leider gelesen und gemeint, es heiße, ihr Ehemänner, dirigiert eure Frauen, herrschet über eure Frauen, unterdrücket eure Frauen. Aber es heißt in Wirklichkeit, ihr Männer, liebet eure Frauen. Und das bedeutet, Männer, seid demütig euren Frauen gegenüber. Es ist Agape-Liebe. Es ist die Liebe einer ganz besonderen Art, die bereit ist, mit dem Willen, das Objekt der Liebe, dem Objekt der Liebe zu dienen, das Objekt der Liebe zu tragen. Es ist die Art dieser Liebe ist, wie Christus die Gemeinde geliebt hat. Nun stelle ich eine Frage. Musste Christus vom Himmel kommen? Die Antwort ist nein. Warum kam er? Um sich der Last seiner Braut zu unterwerfen. Er kam, um uns als Gemeinde hochzuheben, zu tragen. Er kam uns, um uns den Kopf zu waschen, sondern um uns die Füße zu waschen. Er kam, um der Gemeinde zu dienen. Ihr Ehemänner, liebet eure Frauen mit der dienenden, gleichartigen dienenden Liebe, mit der Christus der Gemeinde gedient hat und mit der er die Gemeinde geliebt hat. Ich weiß es nicht, was es dir tut, also wenn ich das lese, da werde ich sehr gedemütigt. Denn ich weiß, dass ich dieser Liebe nicht gleiche in meinem Umgang mit meiner Frau im totalen Sinn. Wir Ehemänner haben eine große Aufgabe, denn unser Vorbild als Ehemänner ist vollkommen. Christus hat vollkommen geliebt. Ich muss bereit sein, für meine Frau zu sterben. Bin ich bereit, für sie aufzustehen in der Nacht, wenn die Kleine schreit? Nun, ich kann die Kleine nicht voll versorgen, ich bin nicht die Mutter. Aber bin ich bereit, wenn ich das tun kann, für meine Frau aufzustehen und ihr zu helfen? Das ist die Frage, ob wir bereit sind als Männer und das auch tun, dass wir unseren Frauen dienen, so wie Christus der Gemeinde dient. Viele Männer sind wie der Mann im Wilden Westen. Ich komme ja aus dem Wilden Westen in den Vereinigten Staaten, von einem Indianerreservat. Meine Eltern wohnen noch heute auf einem Indianerreservat in dem Bundesstaat Washington. Und es gibt eine Geschichte, ich hoffe, sie ist nicht eine wahre Geschichte, von einem jungen Brautpaar. Und der junge Ehemann hat mit seiner Braut eine Fahrt gemacht in der Pferdekutsche. Und irgendwo hielt das Pferd an, wurde bockig. Und er schlug darauf ein und redete darauf ein und das Pferd kam wieder zum Laufen. Und er schrie laut, das war Nummer eins. Nach einer Weile hielt das Pferd noch einmal an. Und mit Mühe und Not hat er das Tier noch einmal zum Laufen gebracht und schrie gleich danach, das war Nummer zwei. Und ein drittes Mal passierte das. Und er schrie ganz laut, das war Nummer drei, stieg ab, holte seinen Revolver und erschoss das Tier auf der Stelle. Wobei seine Braut, ganz in Aufregung aufgelöst, schrie, warum hast du das bloß getan? Worauf er schrie, das war Nummer eins. Schrecklich. Ich hoffe, die Geschichte stimmt nicht. Es gibt eine katastrophale Auswirkung. Wenn ein Ehemann denkt, er könne seine Frau so behandeln, in so unmenschlicher, unfreundlicher, liebloser Weise. Der Text sagt, liebet eure Frauen. Es ist die stärkste Art der Liebe, nicht abhängig vom Gefühl. Vor vielleicht jetzt 10 Jahren, ein amerikanisches Ehepaar von den Staaten war in Stuttgart und irgendwo, weil sie Eheprobleme hatten, hörten sie von einem englisch sprechenden Pastor in Stuttgart und haben mich angerufen und kamen dann zum Gespräch. Über 20 Jahre verheiratet, die Kinder sind jetzt groß geworden und nur noch ein Jahr und dann verlässt das letzte Kind das Nest. Und sie beide bekundeten, er mit Doktortitel Professor in einer Universität in den Staaten, wir lieben uns nicht mehr, der Ofen ist aus. Es ist eigentlich kein Gefühl mehr da füreinander. Viele Leute meinen, wenn es so weit kommt, dann ist alles aus. Da kann man nichts mehr machen. Oh ja, da kann man viel machen. Der Seelsorger J. Adams sagt, wenn Leute zu ihm kommen und sagen, Dr. Adams, der Ofen ist aus. Wir haben keine Liebe mehr füreinander. Er weiß, was sie meinen. Sie meinen meistens, es ist diese Art von Liebe, wo das Herz ein bisschen schwerer schlägt, wenn er die andere, er sie sieht oder so. Und diese Gefühle nicht mehr da sind. Liebe deinen Nächsten wie dich selbst. Und er sagte auch, und wenn ihr zu Feinden geworden seid, dann heißt es auch in der Bibel, liebet eure Feinde. Nach einer Weile, sie haben sich zerstritten, sich so lange in die Haare und in die Wolle bekommen, dass sie sich nicht mehr ertragen können. Sie sind nicht mehr Liebhaber, sie sind Feinde geworden. Und J. Adams sagt, gut, wenn ihr sagt in der Ehe, ihr könnt euch nicht, ihr habt keine Liebe mehr füreinander, dann habe ich eine Antwort für euch. Die Bibel sagt, ihr sollt euch in der Ehe lieben. Wir können das romantische Liebe nennen. Es gibt auch ein zweites Niveau der Liebe. Also sie kommen nicht davon weg, dass sie lernen müssen, einander zu lieben in der Ehe. Und heute Abend möchte ich mit Nachdruck betonen, dass es nie zu spät ist, erstens im Gebet um Vergebung zu bitten für das, was wir kaputt gemacht haben, und zweitens um diese Liebe von Gott zu bitten, dass er uns mit dieser Liebe erfüllt, noch einmal neu für unseren Ehepartner. Selbst wenn über längere Zeit, um zum weltlichen Ausdruck zurückzukommen, der Ofen der Gefühle der Liebe längst aus ist oder gewesen ist. Gott kann das neu anzünden. Gott kann neu das Feuer legen in unsere Herzen. Wir müssen aber bereit sein, das zu wollen in unseren Ehen. Diese Liebe eines Ehemannes für seine Frau ist erstens eine selbstopfernde Liebe. Vers 25. Gleich wie Christus die Gemeinde geliebt und sich selbst für sie hingegeben hat. Eine sich selbst opfernde Liebe. Was bist du bereit als Ehemann zu opfern für deine Ehefrau? Was bist du bereit aufzugeben, damit es ihr gut geht? Denn David sagte, ich wollte dem Herrn nichts opfern, was mich nichts kostet. David sah, ein Opfer soll mich was kosten. Was kostet dich deine Liebe für deine Frau? Dieses selbst opfernde Liebe. Es soll Zeit kosten. Stell dich drauf ein, mit deiner Frau Zeit zu verbringen. Zeit weg von deinem Hobby, weg von deinen persönlichen Plänen, weg von deinen persönlichen, egoistischen, selbstbezogenen Zielen, um Zeit zu nehmen für deine Frau. Ich habe nach kurzer Zeit entdeckt, dass die Frau, die der Herr mir gegeben hat, gerne Spaziergänge macht. Und wir machen längere Spaziergänge. Gestern Abend so um 9:30 machten wir uns auf, um einen Abendspaziergang zu machen in der schönen, sauberen Abendluft. Kinder alle im Bett. Und wir konnten dann einen Spaziergang machen. Hand in Hand, Arm in Arm, durch die Stadt laufen im Bummel. Zusammen, miteinander redend. Immer wieder Zeit füreinander zu haben. Diese Dinge zu tun, die man einst getan hat am Anfang. Vielleicht, die aber eventuell im Laufe der Zeit eingeschlafen sind. Selbstopfernde Liebe bedeutet auch, nicht nur Zeit zu haben, sondern zwei Ohren zu haben, dass man zuhört, wenn sie spricht. Manche unserer größten Missverständnisse in unserer Ehe kamen daher, dass ich nicht zugehört habe, als meine Frau sprach. Es gibt das berühmte Bild von dem Ehemann, der sich versteckt hinter seiner Zeitung und sie redet und er sagt, Und wo sie dann, ich habe das ein paar Mal im Fernsehen gesehen, über den Raum läuft und die Zeitung runterreißt und sagt, du, ich will deine Ohren haben. Sie will unsere Aufmerksamkeit. Sie will wissen, was uns bewegt. Darf ich an dieser Stelle euch eine andere Bibelstelle zeigen? Schreibt es auf, es ist wichtig. Römer 8, Vers 32 sagt uns Ehemännern etwas ganz Gewaltiges. Was wollen wir nun hierzu sagen? Ist Gott für uns? Wer mag wider uns sein? Vers 31. Römer 8, Vers 32. Welcher sogar seines eigenen Sohnes nicht verschont, sondern ihn für uns alle dahingegeben hat, wie sollte er uns mit ihm nicht auch alle schenken? Die Frage ist beantwortet mit, das wird er tun. Alles, was wir als Gemeinde Jesu brauchen, bekommen wir durch wen? Über Christus. Jesus sagte, was ihr den Vater bitten werdet in meinem Namen, kommt über mich, ich bin der Mittler, ich gebe es dir. Die Braut Jesu bekommt, was sie braucht, über den Bräutigam. Die Bedürfnisse der Braut Jesu werden gestillt durch den Bräutigam. Demütigend, aber wahr ist es, dass unsere Ehefrauen zu uns kommen sollten, kommen können und von uns das bekommen, was sie brauchen. Bedürfnisse gestillt. Eine Frau braucht Geborgenheit. Wie stillst du das Bedürfnis der Geborgenheit in deiner Frau? Eine Frau braucht Ermutigung. Wie hast du deine Frau zum letzten Mal ermutigt? Eine Frau braucht Zärtlichkeit. Wann hast du das letzte Mal deine Frau umarmt und ihr gesagt, dass du sie liebst? Hier ist ein schreckliches Problem. In vielen ehelichen Situationen, dass die Ehepartner sich nicht mehr umarmen, dass sie kein Interesse mehr haben ineinander. Helga kam vor Jahren in die Seelsorge. Sie sagte etwa eine Stunde zuvor am Telefon, ich bin bereit, mir das Leben zu nehmen. Als sie in unserem Wohnzimmer saß, fragte ich, ob ihr Vater ihr je gesagt hätte, dass er sie liebe. Und sie sagte darauf, nein. Und dann habe ich die Frage gestellt, hast du je gesehen, dass dein Vater deiner Mutter Zärtlichkeit gezeigt hat? Hat er sie je umarmt? Hat er sie je geküsst in deinem Beisein? Nein. Einer, der diese Geschichte hörte, kam auf mich zu und sagte, das einzige Mal, dass er als Junge je gesehen hätte, dass sein Vater seine Mutter berührt hätte, war, als er die Leiche berührt hat. Gott gab uns Gefühle. Und für die Ehe hat Gott diese Gefühle gemeint, dass wir bereit sind, als Ehemänner unsere Frauen zu lieben. Christus kam und nahm die Kinder auf den Schoß. Er weinte zärtlich über die Not seiner Jünger. Er weinte über die Not der Welt. Er nahm sich in Erbarmen.

in ihrem Leben reinigen. Ich will, dass sie eine bessere Frau wird. Das ist das, was Gott hier meint, dass wir Ehemänner das als unsere Ausrichtung haben sollen und müssen für unsere Ehe. Eine reinigende Liebe, dass die schlechten Gewohnheiten wegfallen, dass sie wachsen in der Persönlichkeit und wir ihnen helfen zu wachsen. Und drittens, Vers 27, eine erhebende Liebe. Damit er sich selbst die Gemeinde herrlich darstelle, so dass sie weder Flecken noch Runzel noch irgendwas Ähnliches habe, sondern heilig sei und tadellos. Man kann bald feststellen, wie ein Ehemann über seine Ehefrau denkt, wenn man hört, wie er über sie spricht. Wenn ich höre, dass ein Ehemann schreckliche Witze macht über seine Frau oder herabtuende Bemerkungen oder einen herabtuenden Ton gebraucht, um seine Frau zu beschreiben, dann weiß ich, der Wurm ist in kein Ehemann, der seine Frau liebt, tut irgendwas anderes, als sie erheben, wenn er die Möglichkeit hat, spricht positiv über sie, denkt positiv über sie und hat dieses im Auge, was in Vers 27 steht, dass sie heilig sei und tadellos, dass er sie erhebt und nicht, dass er sie herabtut, selbst wenn sie Fehler macht. Warum weiß ich das? Weil Christus so darauf aus ist, uns als Gemeinde zu erheben und zu reinigen und zu erbauen. Machen wir Fehler? Haben wir je gelogen? Haben wir ihn je betrübt? Sind wir je abgewichen von unserer Aufgabe in der Gemeinde Jesu? Leider ja. Und Christus trotzdem geht seiner Gemeinde nach und liebt sie und vergibt ihr und dient ihr und hilft uns in unserer Not. Eine erhebende Liebe. Ich möchte ganz kurz zum Schluss noch eine Bibelstelle erwähnen in einem Vers in 1. Petrus Kapitel 3. 1. Petrus Kapitel 3, Vers 7. Die Aufgabe für uns Männer ist uns hier auch ein bisschen erweitert. Die Frau ist total gestört. Ich möchte eine sehr ernüchternde und vielleicht erstaunliche Tatsache von Epheser 5 und 1. Petrus 3, Vers 7 uns weitergeben. Als Schlussgedanken. Die Beziehung eines Ehemannes zum Herrn, eines gläubigen Ehemannes zum Herrn, ist nur so gut wie seine Beziehung zu seiner Frau. Von seiner Seite her gesehen. Ich möchte den Satz ein bisschen umformulieren und es noch einmal sagen. Meine Beziehung zu Christus ist nur so weit in Ordnung, wie meine Beziehung zu meiner Frau von meiner Seite her gesehen. Das bedeutet, von meiner Seite her muss ich meiner Frau dienen mit der Liebe, mit der Christus mein Herz gefüllt hat durch den Geist. Ich muss bereit sein, ihr zu vergeben, sie zu tragen, sie zu Christus zu tragen und alles zu tun, was ich kann, was in meiner Kraft und meinem Ermessen liegt, damit es ihr gut geht. Wenn ich das nicht tue, kann ich nicht behaupten, zwischen mir und Gott würde alles stimmen. Wenn ich weiß, Gutes zu tue und es nicht tue, gegenüber meiner Frau, habe ich gesündigt an meiner Frau und kann eigentlich vergessen, Kraft zu haben, wenn ich mit anderen spreche über Christus. Männer sind leider oft passive Versager, was ihre geistliche Pflicht in der Ehe anbelangt. Sie sitzen da und denken, irgendwie wird's schon recht werden. Eben nicht von alleine, sondern indem wir als Ehemänner bereit sind, uns zu beugen unter der mächtigen Hand eines liebevollen Vaters und zu sagen, Herr, ich brauche einen neuen Anfang. Wir waren schon jahrelang in Deutschland, als ich gemerkt habe, dass ich völlig falsch lag in der Führung meiner eigenen Ehe. Ordiniert als Pastor, dienend in einer Gemeinde habe ich völlig versagt an der täglichen Familienbibellese und am täglichen Gebet in der Familie. Ich kam zu meiner Frau Nancy und sagte, du Schatz, es tut mir leid, dass ich hier völlig versagt habe. Ich möchte um deine Vergebung bitten. Ich weiß, dass es unsere Beziehung zum Herrn und zueinander schwer beeinträchtigt hat, dass ich da versagt habe. Ich möchte aber jetzt und ab jetzt neu beginnen. Und mit Gottes Hilfe es täglich tun, dass wir als Familie die Schrift lesen und als Familie miteinander beten. Meine Frau hat mir vergeben und sagte mit wenigen Worten einen Satz, der mich sehr gedemütigt hat. Sie sagte, Roger, ich habe das schon lange gesehen und habe lange darüber im Stillen gebetet. Sie hat nicht die Leitung übernommen, sie hat gebetet. Ich bin sehr dankbar für die Frau, die der Herr mir gegeben hat, die ich nicht verdiene, Geschenk seiner Gnade. Ich bin sehr dankbar für die Ehe, die der Herr uns geschenkt hat. Ich sagte heute Morgen, es hat Engpässe gegeben, Missverständnisse gegeben. Wir sind nicht Leute mit irgendwelchen Flügen oder Heiligenschein oder sonst irgendwelchen extra Dingen.

0: sind Leute wie alle anderen, die lernen miteinander mit Gottes Hilfe zu rechnen. Und ich möchte euch heute Abend wirklich ans Herz legen, es gibt Grund zur Ermutigung, wenn wir bereit sind zu sagen, Herr, nicht mehr nach meinem Plan, sondern ab jetzt nach deinem Plan. Ehemänner, wacht auf. Ich frage mit Nachdruck, bist du bereit als Ehemann, wenn du versagt hast, neu anzufangen? Bist du bereit, als Ehefrau für deinen Mann zu beten, dass er diesen Neuanfang macht? Bist du bereit, als lediger junger Mann zu sagen, das ist mein Ziel, das, was hier steht, so will ich meine Frau lieben, so wie Christus seine Gemeinde liebt? Eine große, unmögliche Aufgabe, die wir nur in der Fülle des Heiligen Geistes ausführen können. Wir müssen immer wieder zurückkommen, dass wir es nicht können, nur Christus durch uns. Wir beten zusammen. Danke, Vater im Himmel, dass du an diesem Abend mit uns redest durch dein Wort. Danke für das Vorbild Jesu, der als Ehemann in seiner Familie, seiner Braut gegenüber uns so liebt, dass er uns durchbohrte Hände entgegenstreckt und sagt, komm, folget mir nach. Vater im Himmel, hilf uns als Ehemänner bereit zu sein, unseren Frauen so die Liebe zu zeigen, die du uns gegeben hast in Christus, dass sie beginnen zu merken, es ist was Neues in uns. Stärke unsere Liebe zu dir und mehre unsere Liebe zu unseren Frauen. Und ich bitte dich im Namen Jesu für die Frauen unter uns, deren Männer nicht so sind. Gib ihnen eine intensivere Bereitschaft zu beten, dass du eingreifst und du die Änderung schaffst, die allein du kannst. Und da, wo Schmerz und Herzeleid und Weinen und große Schwierigkeiten vorhanden sind, bitte, Herr, greife du ein in dieser Woche in unseren Familien und ändere du das, was der Feind an Sieg gewonnen hat. Wir beten dich an und danken dir für deine Hilfe. Herr, diese Worte aus deinem Wort sind uns Maßstab, aber ohne deine Hilfe können wir es nicht tun. Wir bitten dich, durch deinen Geist befähige du uns, das zu tun. In Jesu Namen. Amen.
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So wie es viele Götter gibt, gibt es auch viele Jesus-Figuren, das heißt verschiedene Überzeugungen darüber, wer Jesus war bzw. ist. Es ist deswegen wichtig, sich an das Wort Gottes zu halten, denn nur das ist wahr und zuverlässig. Im Matthäusevangelium Kapitel 3 zum Beispiel lesen wir über eine Begebenheit im Leben Jesu, die uns seine göttliche Natur offenbart. Zu der Zeit kam Jesus aus Galiläa an den Jordan zu Johannes, dass er sich von ihm taufen ließe. Aber Johannes wehrte ihm und sprach: Ich bedarf wohl, dass ich von dir getauft werde, und du kommst zu mir? Jesus aber antwortete und sprach zu ihm: Lass es jetzt also sein, also gebührt es uns, alle Gerechtigkeit zu erfüllen. Da ließ er es ihm zu, und da Jesus getauft war, stieg er alsbald herauf aus dem Wasser, und siehe, da tat sich der Himmel auf über ihm, und er sah den Geist Gottes gleich als eine Taube herabfahren und über ihn kommen. Und siehe, eine Stimme vom Himmel herab sprach: Dies ist mein lieber Sohn, an welchem ich wohlgefallen habe.

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1: Ich denke, Paulus wurde so total überwältigt, immer wieder zu wissen, ich diene in der Gemeinde, die ich geschändet habe. Wie kann das bloß überhaupt möglich sein, dass er das erlaubt, dass er das befürwortet, dass er mich dazu berufen hat? Wie kann das bloß möglich sein? Und ich denke, jeden Tag lief Paulus herum in seinem inneren Selbstbild. Was ich verdient habe, war der Tod. Durch das, was ich getan habe, verdiente ich für die Ewigkeit in den Hölle geworfen zu sein. Und was ich bekomme als Gnadengeschenk, ist den Himmel. Und dann diesen Dienst, der mir anvertraut wurde, jeden Tag umgehauen von der Größe der Liebe Gottes für ihn in Christus. Wie kann das sein? Und doch, heute darf ich noch einmal in der Liebe leben, aus der Liebe leben, die Liebe weitergeben. Heute darf ich diese Liebe zeigen. Ein Ehemann, der das begreift in der Ehe, ein christlicher Ehemann, der das wirklich begreift und sagt, solch eine überwältigende Liebe Christi für die Gemeinde darf ich empfangen und auch meiner Braut um Jesu Willen weitergeben.
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1: Es ist wieder Zeit für den Wochenvers. Der kommt diesmal aus Joel, Kapitel 2, Vers 13. Zerreißt eure Herzen und nicht eure Kleider und kehrt um zu dem Herrn, eurem Gott. Denn er ist gnädig, barmherzig, geduldig und von großer Güte und es reut ihn bald die Strafe. Joel, Kapitel 2, Vers 13.

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1: Eine so deutliche Scheidung zwischen Ägypten und Israel. Und das sollte man als Illustration im Hinterkopf haben, wenn Johannes sagt, wenn ihr wisst, dass er gerecht ist, so erkennt, dass jeder, der die Gerechtigkeit tut, aus ihm geboren ist. Also, die sind so wie die Israeliten, die Licht hatten in ihren Familien. Und noch ein wunderbarer Unterschied. Ich nehme schon Punkt 5. Hier geht es ja in 1. Johannes um die Kinder Gottes, haben wir gesehen. Das VG, das ist die Abkürzung für Volk Gottes. Das Volk Gottes, das sind die Kinder Gottes. Und das Volk Gottes im zweiten Buch Mose wird genannt Sohn von Gott. 2. Mose 4.